Fürchte dich nicht, denn ich habe dich erlöst. Ich habe dich bei deinem Namen gerufen, du bist mein. Wenn du durchs Wasser gehst, will ich bei dir sein, dass dich die Ströme nicht ersäufen sollen. Und wenn du ins Feuer gehst, sollst du nicht brennen, und die Flamme soll dich nicht versengen. Ich bin der Herr, dein Gott.

Herr, du durchschaust mich, du kennst mich durch und durch. Ob ich sitze oder stehe, du weißt es. Aus der Ferne erkennst du, was ich denke. Ob ich gehe oder liege, du siehst mich. Mein ganzes Leben ist dir vertraut. Schon bevor ich rede, weißt du, was ich sagen will. Von allen Seiten umgibst du mich und hältst deine schützende Hand über mir. Dass du mich so genau kennst, unbegreiflich ist es, zu hoch, ein unergründliches

Geheimnis. Wie könnte ich mich dir entziehen? Wohin könnte ich fliehen, ohne dass du mich siehst? Stiege ich in den Himmel hinauf? Du bist da. Wollte ich mich im Totenreich verbergen? Auch dort bist du.

eilte ich dorthin, wo die Sonne aufgeht, oder versteckte mich im äußersten Westen, wo sie untergeht, dann würdest du auch dort mich führen und nicht mehr loslassen. Wünschte ich mir, völlige Dunkelheit soll mich umhüllen. Das Licht um mich her soll zur Nacht werden. Für dich ist auch das Dunkel nicht finster. Die Nacht scheint so hell wie der Tag und die Finsternis so strahlend wie das Licht. Du hast mich geschaffen. Im Leib meiner Mutter hast du mich gebildet. Herr, ich danke dir dafür, dass du mich so wunderbar und einzigartig gemacht hast. Großartig ist alles, was du geschaffen hast, das erkenne ich. Schon als ich im Verborgenen Gestalt annahm, unsichtbar noch, kunstvoll gebildet im Leib meiner Mutter, da war ich dir dennoch nicht verborgen. Als ich gerade erst entstand, hast du mich schon gesehen. Alle Tage meines Lebens hast du in dein Buch geschrieben, noch bevor einer von ihnen begann. Deine Gedanken sind zu schwer für mich, oh Gott. Es sind so unfassbar viele. Sie sind zahlreicher als der Sand am Meer. Wollte ich sie alle zählen, so käme ich doch nie an ein Ende. Durchforsche mich, oh Gott, und sieh mir ins Herz. Prüfe meine Gedanken und Gefühle. Sieh, ob ich in Gefahr bin, dir untreu zu werden, dann hol mich zurück auf den Weg, den ich gehe.

Denn der erste Himmel und der erste Erde sind vergangen und das Meer ist nicht mehr. Und ich sah die heilige Stadt, das neue Jerusalem, von Gott aus dem Himmel herabkommen, bereitet wie eine geschmückte Braut für ihren Mann. Und ich hörte eine große Stimme von dem

Und er sprach zu mir, es ist geschehen. Ich bin das A und das O, der Anfang und das Ende. Ich will dem Durstigen geben von der Quelle des lebendigen Wassers.

Gott verheißt, ihr werdet mich suchen und finden, wenn ihr von ganzem Herzen nach mir verlangen werdet. Nur wenn wir Gott unser ganzes Herz geben, kann in uns die Veränderung bewirkt werden, durch die wir ihm ähnlicher werden. Von Natur aus sind wir Gott entfremdet. Der Heilige Geist beschreibt unseren Zustand als Tod in Übertretungen und Sünden. Das ganze Haupt ist krank und das ganze Herz ist wund. Nichts Unversehrtes ist an ihm. Wir sind in Satans Schlingen lebendig gefangen für seinen Willen. Gott möchte uns heilen und befreien, doch weil dafür eine völlige Umwandlung, eine Erneuerung unserer ganzen Natur notwendig ist, müssen wir uns ihm ganz übergeben. Der Kampf gegen das eigene Ich ist der größte Kampf, der jemals ausgefochten wird. Sich selbst hinzugeben, alles dem Willen Gott zu übergeben, kostet Überwindung. Aber erst wenn die Seele sich Gott unterwirft, kann sie zur Heiligkeit erneuert werden. Die Regierung Gottes ist keine Willkürherrschaft, die blinden Gehorsam fordert, wie Satan den Eindruck erwecken will. Sie wendet sich an den Verstand und das Gewissen. Kommt, lasst uns miteinander rechten, ist die Einladung des Schöpfers an die Wesen, die er gemacht hat. Gott achtet den Willen seiner Geschöpfe. Er kann keine Ehrerbietung annehmen, die nicht gern und mit Verstand dargebracht wird. Ein lediglich erzwungener Gehorsam würde jede echte geistige oder charakterliche Entwicklung verhindern. Er würde den Menschen zu einer Marionette machen. Das ist aber nicht die Absicht des Schöpfers. Er möchte, dass der Mensch die Krönung seiner schöpferischen Macht, die höchstmögliche Entwicklungsstufe erreicht. Er führt uns den unermesslichen Segen vor Augen, den er uns durch seine Gnade schenken möchte.

Er lädt uns ein, uns ihm ganz hinzugeben, damit er sein Werk in uns vollbringen kann. Die Entscheidung liegt bei uns, ob wir von der Knechtschaft der Sünde befreit werden wollen, um an der herrlichen Freiheit der Kinder Gottes teilzuhaben. Sich Gott hinzugeben, heißt alles aufzugeben, was uns von ihm trennen würde. Deshalb sagt der Heiland: So kann auch keiner von euch mein Jünger sein, der nicht allem entsagt, was er hat. Was auch immer das Herz von Gott wegziehen mag, wir müssen es aufgeben. Viele Menschen dienen dem Götzen Mammon. Die Liebe zum Geld und der Wunsch nach Reichtum und Besitz binden sie wie eine goldene Kette an Satan. Andere streben nach Ansehen und weltlicher Ehre. Wieder andere wollen ein selbstsüchtiges, bequemes Leben frei von Verantwortung führen. Aber diese versklavenden Bande müssen gelöst werden. Wir können nicht halb dem Herrn und halb der Welt gehören. Wir sind nur dann Gottes Kinder, wenn wir es ganz sind. Manche Menschen behaupten, Gott zu dienen, doch gleichzeitig vertrauen sie ihren eigenen Anstrengungen, sein Gesetz zu befolgen, einen guten Charakter zu entwickeln und Erlösung zu erlangen. Ihre Herzen werden nicht von einem tiefen Bewusstsein der Liebe Christi bewegt. Dagegen versuchen sie, die Pflichten des christlichen Lebens als etwas zu erfüllen, was Gott von ihnen verlangt, um den Himmel zu gewinnen. So ein Glaube ist wertlos. Wenn Christus im Herzen wohnt, wird der Mensch so sehr von seiner Liebe erfüllt sein, von der Freude an der Gemeinschaft mit ihm, dass er sich eng an ihn hält. Und indem er über ihn nachsinnt, ihn betrachtet, ist das Ich vergessen. Die Liebe zu Christus ist die Quelle jeder Handlung. Ein Bekenntnis zu Christus ohne diese tiefe Liebe ist leeres Gerede, eine bloße Form und schwere Plackerei. Meinst du, es sei ein zu großes Opfer, Christus alles zu übergeben? Dann frage dich selbst, was hat Christus für mich gegeben? Der Sohn Gottes gab alles, sein Leben, seine Liebe, sein Leiden, um uns zu erlösen. Kann es dann sein, dass wir, die unwürdigen Empfänger so großer Liebe, ihm unsere Herzen vorenthalten? Wenn doch alle, die sich nicht für Christus entschieden haben, erkennen könnten, dass er ihnen etwas weitaus Besseres anbietet, als sie selbst suchen und erstreben. Der Mensch fügt seiner Seele den größten Schaden und das größte Unrecht zu, wenn er entgegen dem Willen Gottes denkt und handelt. Auf Wegen, die er verboten hat, kann man keine wahre Freude finden, denn nur er weiß, was das Beste ist. Er plant zum Wohl seiner Geschöpfe. Der Weg der Übertretung ist der Weg des Elends und des Verderbens. Es ist falsch zu denken, Gott sehe seine Kinder gerne leiden. Der ganze Himmel wünscht sich das Glück der Menschen. Unser himmlischer Vater versperrt keinem seiner Geschöpfe den Weg zur Freude. Die göttlichen Forderungen rufen uns auf, uns von jenen Freuden fernzuhalten, die Leid und Enttäuschung bringen und das Tor zum Glück und zum Himmel verschließen. Viele fragen, wie kann ich mich Gott übergeben? Du möchtest dich ihm hingeben, aber du hast kaum moralische Kraft, bist von Zweifeln gefangen und wirst von den Gewohnheiten deines sündigen Lebens beherrscht. Deine Versprechen und Vorsätze sind auf Sand gebaut. Du kannst deine Gedanken, Impulse und Gefühle nicht beherrschen. Das Wissen um deine gebrochenen Versprechen und nicht eingehaltenen Zusagen schwächt dein Vertrauen in deine eigene Aufrichtigkeit. Und deswegen meinst du, Gott könnte dich nicht annehmen. Aber du brauchst nicht zu verzweifeln. Du musst die wahre Kraft des Willens verstehen. Der Wille ist die Steuerinstanz in der Natur des Menschen. Er ist die Fähigkeit, eine Entscheidung oder Wahl zu treffen. Alles hängt vom richtigen Einsatz des Willens ab. Gott hat dem Menschen die Fähigkeit gegeben, Entscheidungen zu treffen. Es liegt am Menschen selbst, sie einzusetzen. Du kannst dein Herz nicht verändern. Aus dir selbst heraus kannst du Gott nicht lieben. Aber du kannst dich entscheiden, ihm zu dienen. Du kannst ihm

deinen Willen übergeben. Dann wird er in dir das Wollen und das Vollbringen schaffen nach seinem Wohlgefallen. So wird dein ganzes Wesen vom Geist Christi geleitet werden. Er wird in deiner Liebe den ersten Platz einnehmen. Und deine Gedanken werden mit ihm im Einklang stehen.

Es ist richtig, sich nach Güte und Heiligkeit zu sehnen. Bleibt es aber nur ein frommer Wunsch, nützt es dir nichts. Viele Menschen werden verloren gehen, obwohl sie hoffen und wünschen, Christen zu sein. Aber sie kommen nicht an den Punkt, wo sie ihren Willen Gott übergeben. Sie entscheiden sich nicht dafür, Christen zu sein. Wenn du den Willen richtig einsetzt, kann sich dein Leben völlig verändern. Übergibst du deinen Willen Christus, verbindest du dich mit der Macht, die über allen Fürstentümern und Gewalten steht. Du erhältst Kraft von oben, die dich standhaft hält, und auf diese Weise wirst du durch beständige Hingabe an Gott befähigt, ein neues Leben zu führen, ein Leben des Glaubens.

Herr, unser Herrscher, wie herrlich ist dein Name in allen Landen, der du zeigst deine Hoheit am Himmel. Aus dem Munde der jungen Kinder und Säuglinge hast du eine Macht zugerichtet, um deiner Feinde willen, dass du vertilgst den Feind und den Rachgierigen. Wenn ich sehe die Himmel,

0: Well, it's no doubt that we are living in a chaotic world.
1: Es ist kein Zweifel, dass wir wirklich in einer chaotischen Welt leben.
0: We just have to turn on the TV or open up the newspaper.
1: Wir brauchen nur den Fernseher andrehen oder die Zeitung aufschlagen.
0: And we see the calamities that are hitting this world on a day-to-day basis.
1: Und dann sehen wir die Katastrophen, die täglich unsere Welt treffen.
0: But it's not just about turning on the TV and opening the newspaper, it's even the very things that we experience in our own lives.
1: Aber es geht nicht nur um die Dinge, die wir im Fernsehen sehen oder in der Zeitung lesen, es geht um die Dinge, die wir tatsächlich persönlich in unserem Leben erleben.
0: We all have chapters in our experience that we would rather forget.
1: Es gibt in jedem Leben Kapitel, die wir am liebsten vergessen würden.
0: And it is like this earth is crying.
1: Und es ist so, als wenn diese Erde weint.
0: And the question is, where does suffering come from?
1: Und die Frage, die sich stellt, ist, woher kommt das Leid?
0: And if we believe the Bible and we believe that there is a God of love, then why is there so much suffering in this world?
1: Und wenn wir an die Bibel glauben und wenn wir glauben, dass es einen Gott der Liebe gibt, warum gibt es dann so viel Leiden in dieser Welt?
0: In order to answer that question, we need to, in a sense, take a step back and look at the larger picture of Scripture.
1: Um diese Frage zu beantworten, müssen wir im Prinzip einen Schritt zurückgehen und das Gesamtbild sehen, wie es uns in der Bibel dargestellt wird.
0: And so again, we're going to take a bird's perspective as we look at Scripture and this crucial question regarding the origin of evil.
1: Wir wollen uns also diese Frage aus der Bibel beantworten, woher kommt das Böse eigentlich her, und das Ganze sozusagen aus der Vogelperspektive betrachten.
0: And in order to answer this question, we're going to start right in the very beginning in Genesis chapter 1.
1: Und um diese Frage jetzt zu beantworten, fangen wir ganz am Anfang in der Bibel an, im ersten Buch, im ersten Kapitel, 1. Mose 1.
0: And it's so fascinating because when you study Genesis chapter 1,
1: und es ist faszinierend, denn wenn wir Kapitel 1 des Mosebuches studieren.
0: We read about how God created the world, and every time he created something, he declared it to be good.
1: Dann lesen wir dort, wie Gott die Welt geschaffen hat, und jedes Mal, wenn er einen Teil abgeschlossen hat, dann hat er gesagt, es war gut.
0: And then when he came to the sixth day of creation,
1: und als er dann am sechsten Schöpfungstag angelangt war,
0: and he created male and female, man and woman,
1: und er den Mann und die Frau schuf,
0: he said it was very good.
1: Dann sagte er sogar, es war sehr gut.
0: It's like an artist that has created, you know, a painting and steps back and looks at it and says, yes, there's this satisfaction, there's this this sense of awe.
1: Es ist genauso, als wenn ein Künstler irgendetwas schafft, zum Beispiel ein Gemälde, und dann geht er einen Schritt zurück und sagt, ja, ich bin zufrieden. Diese Befriedigung, dass man etwas sehr Gutes geschaffen hat, dieses Erstaunen.
0: Take notice of Genesis chapter 1 and verse 31, the last verse in the chapter there. It says, then God saw everything he had made, and indeed it was very good. So the evening and the morning were the sixth day.
1: Wir lesen aus dem ersten Kapitel den letzten Vers, Vers 31. Dort heißt es, und Gott sah alles, was er gemacht hatte, und siehe, es war sehr gut. Und es wurde Abend und es wurde Morgen, der sechste Tag.
0: And the beautiful thing is that when God created this world,
1: und das Wunderbare ist, als Gott diese Welt geschaffen hat,
0: he didn't create any suffering and pain and death.
1: Hat er nicht irgendwelches Leiden, Tod geschaffen?
0: When we look at the creation account,
1: sondern wenn wir uns den Schöpfungsbericht anschauen,
0: it was a perfect world.
1: Dann war es eine vollkommene, perfekte Welt.
0: And if you ever doubt whether or not God is close to us,
1: und wenn du jemals einen Zweifel hast, ob Gott uns wirklich nahe ist,
0: it is good to go back and to read that creation story.
1: Dann ist es hilfreich, wenn man zurückgeht und diese Schöpfungsgeschichte liest.
0: Because the creation story reveals that God, even though he spoke everything into existence, when it came to mankind, it was not enough to just speak.
1: Denn wenn wir uns den Schöpfungsbericht ansehen, dann fällt auf, dass Gott zwar alle anderen Dinge durch sein Wort erschaffen hat, aber in dem Moment, wo er den Menschen erschaffen hat, reichte es ihm nicht, einfach nur zu sprechen.
0: And the Bible tells us that God himself, can you just imagine the picture, stoops down and out of the clay of the earth, out of the dust of the earth, he creates the first human being. He breathes his own breath and Adam, the first man, becomes a living being.
1: Sondern die Bibel berichtet,

0: uns, dass Gott in dem Moment, wo er den Menschen geschaffen hat, und wir können uns das so richtig bildlich vorstellen, dass Gott sich herunterbeugt und Gott aus dem Lehm der Erde, aus dem Staub der Erde den Menschen modelliert und ihm seinen Odem einbläst und dann der Mensch zu einer lebendigen Seele wird.
1: This is how close God wants to be to you and to me.
0: Gott wird uns da ganz, er kommt uns ganz nah, so nah möchte er uns sein.
1: And yet when we look at our world around us today,
0: und doch wenn wir uns die Welt um uns herum heute anschauen,
1: we wouldn't conclude with saying that it was very good.
0: Dann würden wir nicht zu dem Schluss kommen und sagen, es ist sehr gut.
1: Well, certainly there are very good things about this life.
0: Natürlich gibt es bestimmte Teile unseres Lebens, die sehr gut sind.
1: But there's also another side of life.
0: Aber es gibt auch diese andere Seite des Lebens.
1: It's like life has these two dimensions to it.
0: Es ist so, als wenn das Leben wirklich diese zwei unterschiedlichen Dimensionen hat.
1: You know, you have the beauty, you have the pleasure, you have the joy, you have the happiness.
0: Wir haben die Schönheit, die Freuden, das Glück im Leben.
1: But then on the other side we have tragedy and pain and suffering and death.
0: Aber auf der anderen Seite gibt es auch diese tragischen Dinge, Leiden, Tod.
1: And sometimes these things are so close to each other.
0: Manchmal sind diese Dinge ganz nah beieinander.
1: You know, you look at a rose and it has the beauty and it has the smell and everything seems very good.
0: Wir schauen uns eine Rose an, dieser wunderschöne Duft, die Schönheit und alles scheint wunderbar zu sein.
1: But the moment you want to pick it, what do you discover?
0: Aber in dem Moment, wo du die Rose pflücken möchtest, was entdeckst du? Es gibt auch Dornen.
1: Or imagine looking across an ocean and the beauty of a sunset and the waves crashing at your feet.
0: Oder wir stellen uns vor, dass wir am Ozean stehen und diese Schönheit des Sonnenuntergangs und wie die Wellen dort zu unseren Füßen sich im Sand verlaufen.
1: And yet for some there will be memories of a destructive tsunami.
0: Und doch werden einige Menschen nicht das Meer sehen können, ohne sich an die Zerstörung eines Tsunamis zu erinnern.
1: See how beauty and tragedy exist side by side in the world in which we live?
0: Können wir hier sehen, wie in der Welt, in der wir leben, Schönheit und das Tragische ganz eng beieinander sind.
1: And yet this was not so according to the Bible from the beginning.
0: Und doch, wenn wir die Bibel lesen, war es am Anfang nicht so.
1: From the beginning everything was very good.
0: Ganz am Anfang war alles sehr gut.
1: I want to go to a parable that Jesus spoke, which is an illustrative story.
0: Ich möchte ein Gleichnis betrachten, das Jesus erzählt hat. Ein Gleichnis ist eine Geschichte, wo er durch ein Bild etwas darstellt.
1: That actually gives us a picture of what is going on in our world today.
0: Und dieses Gleichnis erzählt bildhaft, was tatsächlich in dieser Welt vor sich geht.
1: The parable is found in Matthew chapter 13.
0: Wir finden dieses Gleichnis in Matthäus 13.
1: You can follow along in your Bibles and I have it also up here on the screen.
0: Ihr könnt in euren Bibeln mitlesen oder auch hier auf der Leinwand.
1: Listen to the words of Jesus as he tells this parable.
0: Hört euch an, mit welchen Worten Jesus hier dieses Gleichnis erzählt.
1: Matthew 13, beginning in verse 24.
0: Wir fangen in Vers 24 an.
1: Another parable he put forth to them, saying, the kingdom of heaven is like a man who sowed good seed in his field.
0: Ein anderes Gleichnis legte er ihnen vor und sprach, das Reich der Himmel gleicht einem Menschen, der guten Samen auf seinen Acker sät.
1: And the key word that I want you to remember here is the word good.
0: Und das Schlüsselwort hier, an das ihr euch bitte erinnern sollt, ist gut.
1: Just like in the beginning, when you read through Genesis chapter 1, there's the reoccurring word, and that is good.
0: Genauso,
1: it was good. It was good. It was very good.
0: Genauso am Anfang, wenn wir den Schöpfungsbericht lesen im ersten Kapitel und die einzelnen Stationen betrachten, dann heißt es immer, es war gut, es war gut, es war gut, es war sehr gut.
1: And so here we have a sower going forth sowing good seed.
0: Wir sehen hier also ein Seemann, ein Menschen, der guten Samen aussieht.
1: The parable continues, and Jesus says, but while men slept, his enemy came and sowed tares among the wheat and went his way. But when the grain had sprouted and produced a crop, then the tares also appeared.
0: Das Gleichnis geht weiter und dort heißt es, während aber die Leute schliefen, kam sein Feind und säte Unkraut mitten unter den Weizen und ging davon. Als nun die Saat wuchs und Frucht ansetzte, da zeigte sich auch das Unkraut.
1: So the servants of the owner came and said to him, sir, did you not sow good seed in your field? How then does it have tares? He said to them, and here comes the key phrase, an enemy has done this.
0: Und die Knechte des Hausherrn traten herzu und sprachen zu ihm, Herr, hast du nicht guten Samen in deinen Acker gesät? Woher hat er denn das Unkraut? Er aber sprach zu ihnen, und das ist jetzt der Schlüsselsatz, das hat der Feind getan.
1: Now this is a very

0: simple parable, and yet it has profound truths to teach about the universe in which we live and the world in which we live.
1: Das ist ein ganz simples Gleichnis hier, und doch enthält es ganz fundamentale Aussagen über unsere Welt und das, was hinter den Kulissen dort passiert.
0: See, in many ways, the field is a representation of the world in which we live.
1: Dieses Feld, auf das der Samen gesät wird, ist in vielerlei Weise ein Gleichnis für die Welt, in der wir heute leben.
0: Because we see the good and we see the evil, and it's very close.
1: Denn wir können sowohl das Gute sehen als auch das Böse, und wir sehen, dass es ganz eng beieinander ist.
0: It's like walking through the field and seeing the wheat and seeing the tares.
1: Es ist, als ob man durch dieses Feld geht und einerseits den Weizen sieht, aber auch das Unkraut.
0: And Jesus in this illustration makes it very clear that the tares, or the source of where it comes from, is an enemy. There's an enemy that is involved in the picture.
1: Und als Jesus dieses Gleichnis erzählt, macht er es sehr deutlich, dass der Ursprung dieses Bösen, dieses Unkrauts, ein Feind ist, der hier eine Rolle spielt.
0: Now, at the end of the day, when all the people left that had come to listen to this teaching of Jesus,
1: abends, als die Menschen, die gekommen waren, um Jesus anzuhören, alle weggegangen waren,
0: the disciples, which were the close friends of Jesus, that they were in the inner circle of his influence,
1: kamen die Jünger, das waren also diejenigen, die ganz eng mit ihm zusammengearbeitet haben und die am stärksten von seinem unter seinem Einfluss standen.
0: They came to Jesus and they said, "Tell us the meaning of that parable."
1: Diese Jünger kamen zu Jesus und sagten, erkläre uns dieses Gleichnis.
0: And that's exactly what Jesus does.
1: Und Jesus hat das dann getan.
0: And take notice how Jesus basically takes this parable again and identifies every feature, every role in this parable.
1: Und Jesus nimmt dann dieses Gleichnis und erklärt jedes einzelne Detail.
0: And so we drop down to verse 37. These are the words of Jesus.
1: Und das die Erklärung fängt an in Vers 37. Das sind jetzt Worte Jesu.
0: He answered and said to them, to his disciples, "He who sows the good seed is the Son of Man. The field is the world. The good seeds are the sons of the kingdom."
1: Und er antwortete und sprach zu ihnen, der den guten Samen sät, ist der Sohn des Menschen. Der Acker ist die Welt. Der gute Same sind die Kinder des Reichs.
0: And I can just imagine, you know, being one of the disciples and listening to the words of Jesus, and suddenly the parable is taking on a whole new meaning.
1: Ich kann mich also gut in die Jünger hineinversetzen, wie sie Jesus zuhören, wie er das jetzt alles im Detail erklärt, und plötzlich bekommt dieses Gleichnis eine völlig andere Bedeutung.
0: You see, the teaching of Jesus was not just about being aware that no one comes into your field and sows some, you know, some weeds, some tares.
1: Das, was Jesus hier erzählen wollte mit dem Gleichnis, war nicht nur, dass er ganz praktisch sagen wollte, pass auf, wenn du ein Feld hast, dass keiner kommt, irgendein Böser, und da irgendwelches Unkraut in dein Feld sät.
0: No, there's a fundamental teaching reality that Jesus is bringing to the surface here.
1: Sondern es geht um eine ganz fundamentale Botschaft, die Jesus hier weitervermitteln möchte und an die Oberfläche bringt.
0: The one that is sowing the good seed is the Son of Man, and Jesus here is referring to himself.
1: Derjenige, der den guten Samen sät, ist der Sohn des Menschen, und Jesus bezieht das hier auf sich selbst.
0: And just like in the beginning God created everything and it was very good.
1: Und genauso wie Gott am Anfang alles geschaffen hat und es war sehr gut.
0: So Jesus sows the good seeds in this world that leads to the conversion of souls.
1: Genauso sät Jesus in dieser Welt den guten Samen, die dazu führt, dass Menschenseelen sich bekehren.
0: So that they can be called the children of the kingdom,
1: God's kingdom. So dass sie dann die Kinder des Reiches Gottes genannt werden können.
0: But the parable continues.
1: Aber das Gleichnis geht weiter.
0: Take notice of the next verse. But the tares are the sons of the wicked one. The enemy who sowed them is the devil. The harvest is the end of the age, and the reapers are the angels.
1: Das Unkraut aber sind die Kinder des Bösen. Der Feind, der es sät, ist der Teufel. Die Ernte ist das Ende der Weltzeit. Die Schnitter sind die Engel.
0: And so we find here a picture of this world.
1: Und wir sehen hier also ein Bild dieser Welt.
0: And we find here a very, very clear revelation of why there is evil and suffering in this world.
1: Und wir finden hier eine ganz deutliche Erklärung, eine Offenbarung dessen, warum es in dieser Welt Böses und Leiden gibt.
0: Jesus identifies that there is a enemy in the

0: picture, and he also names that enemy as the devil.
1: Jesus macht hier ganz deutlich, dass hier ein Feind ist, der eine Rolle spielt, und er benennt diesen Feind auch. Er sagt, es ist der Teufel.
0: Now, when I say, you know, you can play this kind of picture game, you know.
1: Man kann hier.
0: You can play this picture game.
1: What is a picture game?
0: Okay, just translate and we'll find out.
1: Okay. Man kann hier dieses Bilderspiel spielen.
0: You know, you say a word and then everyone has to kind of have a picture in their mind.
1: Das heißt, man nennt irgendeinen Begriff und jeder hat dann ein ganz bestimmtes Bild im Kopf.
0: So if I say, for example, if I say vacation.
1: Wenn ich zum Beispiel sage Urlaub.
0: What's the first thought that comes into your
1: was
0: mind?
1: Was ist das erste, was einem in den Sinn kommt?
0: For some of you, it will be, you know, laying on the beach, getting brown color, you know, sun,
1: einige,
0: sea, ocean.
1: Für einige bedeutet das, ja, schön in der Sonne liegen, am Strand liegen, braun werden, for, das Meer.
0: For others, it's like going skiing.
1: Für andere bedeutet das Skifahren.
0: So, you know, this is like you immediately get a picture in your mind.
1: Das heißt, man hört den Begriff und automatisch hat man etwas im ein inneres Bild.
0: If I say dog.
1: Dog?
0: Dog.
1: Wenn ich zum Beispiel sage Hund.
0: Some of you will think immediately of your pet.
1: Einige denken dann an ihren Haushund.
0: Other are thinking about the neighbor's dog that is keeping you awake at night.
1: Und andere right? denken aber an den Hund des Nachbarn, der einen nachts mit seinen Bällen wach hält.
0: Now, okay, now let's take another word. The devil.
1: Jetzt nehmen wir ein anderes Wort. Der Teufel.
0: Now, I believe that for many, the picture that comes to their minds,
1: ich glaube, dass für viele das Bild, was ihnen in den Sinn kommt,
0: is a little red, you know, dragon-like creature,
1: eine kleine rote drachenartige Figur ist,
0: with a pitchfork,
1: mit einer Forke in der Hand,
0: you know, his tail,
1: mit einem Schwanz,
0: two horns,
1: zwei Hörner,
0: and he's in charge of a place called hell.
1: Und er ist der Oberste von einem Ort, den wir Hölle nennen.
0: Now, this is kind of the picture that tradition and also medieval art has handed down to us as a legacy.
1: Das ist mehr oder weniger das Bild, was durch die Tradition und auch die Kunst im Mittelalter uns als Erbe hinterlassen hat.
0: But what we are going to do tonight, we're not so much interested in art, though art can be interesting, or tradition, though tradition can have its place, but we're interested in what the Bible teaches about this being.
1: Was wir heute Abend herausfinden wollen, ist nicht so sehr, was die Tradition uns sagt oder was die auch interessiert uns nicht die Kunst, obwohl die Kunst natürlich sehr viele schöne Dinge hervorgebracht hat. Was uns interessiert, ist, was sagt uns die Bibel über diesen Feind, über den Teufel?
0: Because Jesus clearly identifies that there's a problem in this world, just like there was a problem in the field.
1: Jesus stellt hier ganz klar heraus, dass es in der Welt ein Problem gibt, genau wie in dem Gleichnis auf diesem Feld ein Problem war.
0: And in the field the problem was the devil that had sowed the enemy that had sowed the tares, and in this world there's a problem of evil and it is brought about by the devil.
1: Im Feld war das Problem, dass es dort einen Feind gab, der das Unkraut gesät hatte. Und genauso gibt es in dieser Welt ein Problem, all das Leiden, und derjenige, der dahinter steht und verantwortlich dafür ist, ist der Teufel.
0: And yet it will be remarkable, because when we look at scripture and a study of the Bible, we'll find out that maybe this picture that we had of the devil is a little bit different than what scripture actually teaches.
1: Und es ist interessant, wenn wir jetzt die Bibel befragen und sehen, welches Bild stellt uns die Bibel dar über diesen Feind, über den Teufel, dann werden wir herausfinden, dass vielleicht das, was die Bibel lehrt, etwas ganz anderes ist als dieses Bild, was wir vom Teufel im Kopf haben.
0: I want us to turn our attention to the Gospel book of Luke.
1: Wir wenden uns jetzt dem Evangelium Lukas zu.
0: Luke chapter 10,
1: Kapitel 10,
0: and verse 17 and 18.
1: Verse 17 und 18.
0: Now to give you a little bit of background of the story here.
1: Ich möchte hier einen kleinen Hintergrund zu der Geschichte schildern.
0: Jesus has sent out 70 of his followers, also named or called disciples.
1: Jesus hatte 70 seiner Nachfolger, die auch Jünger genannt werden, hinausgesandt.
0: And he told them to go out and to preach the kingdom of heaven, to preach the gospel.
1: Und er hatte ihnen gesagt, dass sie das Reich der Himmel verkündigen sollten, dass sie das Evangelium predigen sollten.
0: And also as they went out preaching, they received special power from God in order to heal people and even cast out demons.
1: Und er hatte ihnen zusätzlich sie mit ganz bestimmter Vollmacht ausgestattet, so dass sie in der Lage waren, Kranke zu heilen und sogar böse Geister, also Dämonen auszutreiben.
0: Now after they have been out on their mission activities, they come back, and I want you to take notice as we have this interesting conversation between Jesus and his disciples.
1: Und nachdem sie dann auf ihrem Missionstrip gewesen waren und zurückkommen, gibt es eine sehr interessante Unterhaltung zwischen ihnen und Jesus und

0: Wir wollen das einmal im Detail betrachten.
1: Then the 70 returned with joy, saying, Lord, even the demons are subject to us in your name.
0: Die 70 aber kehrten mit Freuden zurück und sprachen, Herr, auch die Dämonen sind uns untertan in deinem Namen.
1: Now take notice to the response of Jesus here. It's very enlightening, it's very eye-opening.
0: Jetzt beachtet bitte, was Jesus als Antwort sagt. Das ist wirklich sehr erleuchtend, sehr augenöffnend.
1: He said to them, I saw Satan fall like lightning from heaven.
0: Da sprach er zu ihnen, ich sah den Satan wie einen Blitz vom Himmel fallen.
1: Now, it's almost like Jesus for a moment has a flashback.
0: Es ist fast so, als wenn Jesus für einen Moment ein Flashback hat.
1: And he says, you know what, I saw Satan fall, and then he says, from heaven.
0: Er sagt, ich sah den Satan fallen, und er sagt, vom Himmel.
1: Now, in order to fall from heaven,
0: um aus dem Himmel zu fallen,
1: means that at one point, Satan, also called the devil, was in heaven.
0: Muss ja Satan, der ja auch der Teufel genannt wird, im Himmel gewesen sein, wenn er vom Himmel fallen soll.
1: Now, if I tell you, like, you know, I was painting my house and I fell off the ladder.
0: It's like, es ist ungefähr so, als wenn ich sage, ich habe gestern.
1: It's not true. It's just an illustration.
0: ich habe gestern mein Haus gestrichen und bin von der Leiter gefallen.
1: Then you will logically conclude, you know, I was on that ladder, right? Makes sense. You were on there because otherwise you can't fall from it.
0: Wenn ich das also so beschreibe, dass ich von der Leiter runtergefallen bin, dann stellt man sich natürlich automatisch vor, ich war oben auf der Leiter. Nur dann kann ich von der Leiter runterfallen.
1: So, in other words, what Jesus is saying here is that Satan at one point of time was actually in heaven.
0: Was Jesus hier also sagt, ist nichts anderes, als dass es einen Zeitpunkt gab, wo Satan im Himmel war.
1: Now for many this is revolutionary because wasn't Satan in charge of hell?
0: Für viele ist es ein revolutionärer Gedanke, denn ist Satan nicht derjenige, der für die Hölle zuständig ist?
1: You know, the Bible teaches and the Bible reveals that Satan was an exalted angel in heaven at one point of time.
0: Die Bibel lehrt, dass Satan zu einem früheren Zeitpunkt ein ganz hoher, wunderschöner Engel im Himmel war.
1: And he has different names in Scripture. One of his names in Scripture, and we're going to come to this verse in just a little bit in the study, is Lucifer.
0: Satan hat unterschiedliche Namen in der Bibel, und einer der Namen, und wir werden das gleich noch näher betrachten im Laufe unseres Studiums, einer dieser Namen ist Lucifer.
1: Which means light bearer.
0: Und die Bedeutung dieses Namens ist Lichtträger.
1: Now, I want you to take notice of a passage found in Ezekiel chapter 28.
0: Ich möchte euch jetzt aufmerksam machen auf einen Schriftabschnitt in Ezekiel 28.
1: And I told you this was going to be a Bible study. It's important for us to allow scripture to speak regarding this important theme.
0: Und wie ich bereits sagte, heute Abend wollen wir ja ein richtiges Bibelstudium durchführen, und deswegen ist es wichtig, dass wir wirklich die Schrift selbst sprechen lassen zu diesem wichtigen Thema.
1: In Ezekiel chapter 28, the prophet Ezekiel portrays a being which we will soon find out is none other than Lucifer, or also known as the devil and Satan.
0: In Ezekiel 28 beschreibt der Prophet hier eine Person, ein Wesen, und wir werden sehr schnell feststellen, dass dieses Wesen niemand anders ist als Lucifer, der Teufel.
1: It says, you were in Eden, the garden of God. Every precious stone was your covering, the sardius, topaz, the diamond, beryl, onyx, jasper, sapphire, turquoise, and emerald with gold.
0: In Eden, im Garten Gottes warst du. Mit allerlei Edelsteinen warst du bedeckt, mit Sardis, Topas, Diamant, Chrysolit, Onyx, Jaspis, Saphir, Karfunkel, Smaragd und mit Gold.
1: The prophet is describing here in detail a glorious, beautiful being that was in Eden.
0: Der Prophet beschreibt hier im Detail ein wunderschönes Wesen, das im Garten Eden war.
1: In other words, he was there in the very beginning of this world.
0: Das heißt, er war da ganz am Anfang, als diese Welt entstand.
1: Take notice of the further description.
0: Jetzt beachten wir mal die weitere Beschreibung.
1: The workmanship of your timbrels and pipes was prepared for you on the day you were created.
0: Deine kunstvoll hergestellten Tamburine und Flöten waren bei dir. Am Tag deiner Erschaffung wurden sie bereitet.
1: So it is a created being that we're talking about here.
0: Das heißt, die Person, von der wir hier sprechen, ist ein geschaffenes Wesen.
1: So what do we know so far? It's a beautiful being, it's a created being, so it's not God, because God was the creator.
0: Was wissen wir also bis jetzt? Es war ein wunderschönes Wesen. Es war ein geschaffenes Wesen. Das heißt, es geht hier nicht um

0: Gott, denn Gott ist nicht erschaffen, sondern er ist der Schöpfer.
1: It's not really a description of mankind, obviously not.
0: Offensichtlich ist es auch keine Beschreibung eines Menschen.
1: Listen to the as Ezekiel continues to describe this being.
0: Und jetzt wollen wir sehen, was Ezekiel hier weiter beschreibt.
1: He says, "You were the anointed cherub who covers. I established you. You were on the holy mountain of God. You walked back and forth in the midst of fiery stones."
0: Du warst ein gesalbter, schützender Cherub. Ja, ich hatte dich dazu eingesetzt. Du warst auf dem heiligen Berg Gottes und du wandeltest mitten unter den feurigen Steinen.
1: So the description of this being is that he is an anointed cherub.
0: Die Beschreibung dieses Wesens ist also, dass er ein gesalbter Cherub war.
1: Now an anointed cherub is a type of angel, but it's a very exalted angel.
0: Ein gesalbter Cherub ist eine ganz bestimmte Klasse von Engeln, ein sehr hoher Engel.
1: It's interesting when you look at the Old Testament.
0: Es ist interessant, wenn wir uns das Alte Testament anschauen.
1: There is a service there that is called the sanctuary service.
0: Gibt es dort einen Dienst, den Heiligtumsdienst?
1: It was a place where the Hebrews of old would worship God.
0: Das war der Ort, wo die alten Hebräer Gott angebetet haben.
1: And inside of this tent structure, and this was the structure they had as they dwelt there in the wilderness for 40 years.
0: Und innerhalb dieses Zeltes, das war der Ort in ihrer Wüstenwanderung, wo sie 40 Jahre in der Wüste waren, wo sie diese Art von Gottesdienstzelt hatten.
1: Later, when they inherited Canaan, they built a temple that was a similar structure.
0: Später dann, als sie Kanaan eingenommen haben und dort ihre Heimat hatten und dann den Tempel gebaut hatten, war es ein Gebäude, das ähnlich, das genauso strukturiert war vom Aufbau her.
1: It existed of a what was termed holy place inside of this structure and a most holy place.
0: Und zwar gab es innerhalb dieses Gebäudes oder dieses Zeltes zwei Abteilungen, das sogenannte Heilige und die andere Abteilung, das Allerheiligste.
1: And in this most holy place, as it was termed, was found the Ark of the Covenant and inside the Ten Commandment law of God that had been given to God's people.
0: Und in diesem Allerheiligsten, so wie es genannt wurde, befand sich die Bundeslade und innerhalb der Bundeslade waren die 10 Gebote, die Tafeln, die Gott dem Volk gegeben hatte.
1: But here's the interesting part.
0: Was Interessante ist,
1: on top of this ark we had what was the very presence of God, also called the Shekinah glory.
0: Oberhalb der Bundeslade befand sich die Gegenwart Gottes, die auch die Herrlichkeit Gottes, die Shekinah genannt
1: and
0: wurde.
1: And then on both sides of this Shekinah glory were two angels carved out of gold, and these were called the anointed cherubs.
0: Und rechts und links von dieser Herrlichkeit Gottes, die in der Mitte war von dieser Shekinah, waren zwei goldene Engel modelliert, und diese Engel wurden die gesalbten Cherubim genannt.
1: Now this is really fascinating.
0: Und das ist faszinierend.
1: Because whatever being we're reading about there in Ezekiel chapter 28, this is a very exalted being that has access into the very presence of God himself.
0: Wir können sehen, dass dieses Wesen, was in Ezekiel dort beschrieben wird, ein Wesen mit einer ganz hohen Aufgabe ist, ein sehr prominentes Wesen, denn es hat Zugang direkt in die direkte Gegenwart Gottes.
1: And yet what we read next is just, it comes as a, it comes totally unexpected.
0: Aber wenn wir jetzt weiterlesen, kommt etwas, was völlig unerwartet ist.
1: The Bible tells us in Ezekiel chapter 28 and verse 15.
0: Die Bibel sagt uns in Ezekiel 28 Vers 15.
1: You were perfect in your ways from the day you were created, talking about the anointed cherub, till iniquity was found in you.
0: Und hier ist immer noch die Rede von diesem gesalbten Cherub. Du warst vollkommen in deinen Wegen vom Tag deiner Erschaffung an, bis Sünde in dir gefunden wurde.
1: So this exalted being, created being,
0: dieses erhobene Wesen, dieses geschaffene Wesen,
1: according to the Bible, something happened that this being rebelled against his very maker.
0: Wir sehen, dass in die Bibel hier berichtet, dass in diesem, mit dieser Person, mit diesem Wesen etwas passierte, sodass er gegen seinen Schöpfer rebellierte.
1: And the very world in which we lived,
0: und
1: the very world in which we live,
0: die Welt, in der wir leben,
1: is tainted by what happened originally in the heart of this exalted angel.
0: Ist durch das, was im Herzen dieses dieses Wesens damals passiert ist, verdorben worden.

0: Now, many people will ask the question, well, why did God create a perfect angel that could sin, that could turn away from him?
1: Viele stellen die Frage, warum hat Gott ein vollkommenes Wesen geschaffen, das die Möglichkeit in sich trug, sich gegen ihn zu wenden und zu sündigen?
0: Now, there's a very important principle that we need to look at here.
1: Es gibt ein sehr wichtiges Prinzip, das wir uns im Zusammenhang mit dieser Frage anschauen müssen.
0: And that is that the Bible tells us that God is love.
1: Und das ist folgendes. Die Bibel sagt uns, Gott ist Liebe.
0: And in order for love to be real love, it must be allowed to say no.
1: Und damit Liebe wirklich echte Liebe ist, muss sie die Möglichkeit haben, Nein zu sagen.
0: In other words, God could have secured the universe from any failure and any eruption of rebellion by simply programming all his creation to obey.
1: Gott hätte verhindern können, dass irgendeine Rebellion, irgendeine Störung auftritt, indem er die ganze Schöpfung so programmiert hätte, dass sie nur ihm gehorsam sein kann, dass sie nicht Nein sagen kann.
0: But the problem is, with programmed obedience, there is no existence of true love.
1: Aber das Problem ist, wenn wir einen programmierten Gehorsam haben, ist das nicht vereinbar mit wahrer Liebe.
0: It's like a marriage.
1: Das ist vergleichbar mit einer Ehe.
0: What is the beautiful thing about a marriage?
1: Was ist das Wunderschöne an einer Ehe?
0: It's that two people decided for each other while they could have decided for someone else, right?
1: Zwei Menschen haben sich eigenständig entschieden, also selbst entschieden. Sie haben also nicht für jemand anders entschieden.
0: I mean, of course there are marriages that are, you know, take place in our world today where it's basically forced.
1: Es gibt natürlich in unserer Welt
0: organized marriages.
1: Es gibt in unserer Ehe auch Zwangsheiraten, also
0: in our world,
1: ja, yeah. Es gibt Zwangsheiraten, also wo jemand anders bestimmt, wer heiratet.
0: But you know, ultimately love is a choice, it's a decision.
1: Aber letzten Endes ist Liebe eine Wahl, die man trifft, eine Entscheidung, die man trifft.
0: You can't force it, right?
1: Man kann Liebe nicht erzwingen.
0: And so and the same you can apply to parents and children.
1: Und das gleiche kann man auch übertragen auf Eltern und Kinder.
0: Maybe some parents would wish that their child would just, you know, always obey.
1: Manche Eltern würden sich vielleicht wünschen, dass ihr Kind immer gehorsam ist.
0: You know, like a robot, programmed.
1: So wie ein programmierter Roboter.
0: But if they would be programmed to obey.
1: Aber wenn sie so programmiert wären, dass sie automatisch immer gehorchen.
0: After a while, you would wish that they would have free will.
1: Dann würde man wahrscheinlich sich nach einiger Zeit wünschen, dass dieses Kind einen freien Willen hätte.
0: Because affections and joy and love, the very essence of who we are, consists in free will and choice.
1: Denn die Freude, die Liebe, die Zuneigung, dass diese grundlegenden Dinge in einem Menschen die Beziehung ausmachen, basieren auf freier Entscheidung, auf freiem Willen.
0: And so God created his angels, each one of them, with the ability to choose, ability to decide.
1: Und so hat Gott alle seine Engel, jeden einzelnen von ihnen, so geschaffen, dass sie diese Fähigkeit haben, eine Wahl zu treffen und eine Entscheidung zu treffen.
0: It was a risk.
1: Das war ein Risiko.
0: But love necessitates that risk.
1: Aber Liebe macht dieses Risiko, wahre Liebe macht dieses Risiko notwendig.
0: What were really the options available to God?
1: Die Möglichkeiten, die Gott hatte, waren folgende.
0: Either he could create nothing at all.
1: Er hätte gar nichts erschaffen brauchen.
0: Or he could create beings who were not free.
1: Oder er hätte Wesen schaffen können, die keine Freiheit haben.
0: Or he would create beings who were free, free to love or not to love.
1: Oder er konnte Wesen schaffen, die frei sind. Sie haben die Freiheit zu lieben oder nicht zu lieben.
0: And because his very essence is love, the option three was really the only option.
1: Und weil die fundamentale Eigenschaft Gottes Liebe ist, kam eigentlich nur Option 3 in Frage.
0: You see, love requires freedom.
1: Liebe macht Freiheit notwendig.
0: Freedom involves risk.
1: Freiheit beinhaltet ein Risiko.
0: Risk entails moral responsibility.
1: Ein Risiko bringt moralische Verantwortung mit sich.
0: And moral responsibility requires moral choice.
1: Und diese moralische Verantwortung erfordert eine moralische Wahlmöglichkeit.
0: And so what the Bible reveals is this being Lucifer, this anointed cherub.
1: Was die Bibel uns also hier zeigt, ist, dass dieses Wesen Lucifer, dieser gesalbte Cherub,
0: made the choice to rebel against his maker.
1: Die Entscheidung traf,

0: gegen seinen Schöpfer zu rebellieren.
1: He no longer wanted to love, but he only wanted to be loved.
0: Er wollte nicht mehr selbst lieben, sondern er wollte geliebt werden.
1: He no longer wanted to serve, but he only wanted to be served.
0: Er wollte nicht mehr dienen, sondern wollte, dass man ihm dient.
1: In the book of Isaiah chapter 14, it's like the prophet, you know, pulls back the curtains and gives us a picture of what is going on behind the scenes.
0: Im Buch Jesaja Kapitel 14 ist es so, als wenn der Prophet sozusagen den Vorhang beiseite zieht und uns einen Blick werfen lässt auf das, was wirklich hinter den Kulissen passiert.
1: And really it gives us a picture of what is going on in the very heart or mind of this being, Lucifer.
0: Und hier wird uns eine Beschreibung geliefert dessen, was tatsächlich in den Gedanken, im Herzen dieses Wesens Lucifer vor sich gegangen ist.
1: Listen to the language here.
0: Wir wollen uns das einmal anhören.
1: How you are fallen from heaven, O Lucifer, son of the morning. How you are cut down to the ground, who weakened the nations.
0: Wie bist du vom Himmel herabgefallen, du Glanzstern, Sohn der Morgenröte. Wie bist du zu Boden geschmettert, du Überwältiger der Nationen.
1: For you have said in your heart, I will ascend into heaven. I will exalt my throne above the stars of God. I will also sit on the mount of the congregation on the furthest sides of the north.
0: Und doch hattest du dir in deinem Herzen vorgenommen, ich will zum Himmel emporsteigen und meinen Thron über die Sterne Gottes erhören und mich niederlassen auf dem Versammlungsberg im äußersten Norden.
1: I will ascend above the heights of the clouds. I will be like the Most High.
0: Ich will emporfahren auf Wolkenhöhen, dem Allerhöchsten mich gleich machen.
1: Now there's a word in English and also you get the point there in German. There's a word that is reoccurring here over and over again.
0: Im Englischen ist ja ein Wort, das immer wieder erscheint. Im Deutschen ist es durch die Grammatik etwas verändert.
1: That's the word I.
0: Und das ist das Wort ich.
1: In English we say Lucifer had an eye problem. Not an eye problem, but an eye problem.
0: Ja. Im Englischen ist das Wort...
1: You can't do that. You can't really translate that,
0: Im Englischen
1: right?
0: ist das Wort ich und Auge das Gleiche, zumindest vom Klang her. Deswegen sagt man, er hatte ein Augenproblem, aber eigentlich meint man, er hat ein Problem mit dem Ego.
1: Right, yeah. Exactly. An ego problem. And so he wanted to exalt himself even to the point that he was not content with being the created one, he wanted to be like the creator.
0: Und sein Begehren ging so weit, dass er nicht mehr zufrieden war damit, dass er ein erschaffenes Wesen war, sondern er wollte sich sogar dem Schöpfer gleich machen, er wollte wie der Schöpfer selbst sein.
1: Now, I want you to think about something for a moment.
0: Ich möchte, dass wir einmal über etwas nachdenken.
1: Isn't that the fundamental problem of humanity today?
0: Ist das nicht das fundamentale Problem, was wir als Menschen heute haben?
1: I mean, if you just think about the greatest problems that this world faces.
0: Wenn wir einmal über die größten Probleme nachdenken, die wir in unserer Welt heute haben.
1: The greatest problems really have their root in selfishness and the pride of humanity.
0: Die größten Probleme entstehen dadurch letzten Endes, dass wir stolz sind und selbstsüchtig sind.
1: That's why global corporations are making money while others are suffering and can barely have any food to eat.
0: Das ist der Grund, warum es diese großen Unterschiede gibt, dass irgendwelche globalen Firmen unglaublich viel Profit machen, während andere kaum überleben können und nicht mal genug zum Essen haben.
1: This is not just a problem that is far from our bedside.
0: Und das ist nicht nur etwas, was weit entfernt ist von unserem eigenen Leben.
1: Actually, when you think about problems in marriages,
0: sondern wenn wir zum Beispiel über Probleme in der Ehe nachdenken.
1: It is often again, self is not gratified, and so we project the problem on the other.
0: Das ist ein ähnliches Problem, dass wir selbst das Gefühl haben, wir kommen nicht zu unserem Recht und wir projizieren das Problem dann auf den anderen.
1: Whether it's problems at our job,
0: oder wenn es oder vielleicht Probleme an der Arbeitsstelle.
1: It's, you know, that person doesn't treat me as I should be treated.
0: Diese Person behandelt mich nicht so, wie ich behandelt werden sollte.
1: In other words, whatever problem it is, many times you will be able to funnel it back to this root problem, and that is pride or selfishness.
0: Das heißt, egal welches Problem wir in der Welt haben, sehr häufig können wir dieses Problem zurückführen auf das fundamentale Problem der Selbstsucht und des Stolzes.
1: And so what was going on in the heart of Lucifer is going on in our hearts.
0: Was also dort im Herzen von Lucifer vor sich ging, ist genau das Gleiche, was in unserem Herzen passiert.
1: Now how did this all happen?
0: Wie ist das möglich?
1: Because according to scripture we saw that when God created everything, he created it very good.
0: Denn wenn wir in der Schrift lesen, wie Gott alles geschaffen hat, dann steht da doch, er hat es sehr gut geschaffen.
1: I want you to

0: take notice, and many of us will be familiar with this encounter, of basically how evil entered into this planet.
1: Wir wollen uns jetzt einmal die Geschichte betrachten, und viele von euch kennen sie vielleicht, was da passiert ist, eine Begegnung, die dazu geführt hat, dass tatsächlich das Böse in diese Welt hineingekommen ist.
0: Now, when God created mankind,
1: als Gott den Menschen schuf,
0: Adam and Eve, the first human beings,
1: Adam und Eva, die ersten beiden Menschen,
0: he put them in a garden called Eden,
1: dann hat er für sie einen Garten geschaffen, den er Eden nannte.
0: And in Genesis chapter 2 you read about how God placed a tree in the midst of that garden called the tree of life and another tree called the tree of the knowledge of good and evil.
1: Wenn wir dann im zweiten Kapitel der Bibel lesen, wie er diesen Garten geschaffen hat, dann wird dort beschrieben, dass Gott inmitten dieses Gartens einen Baum gepflanzt hat, der Baum des Lebens genannt wurde. Und daneben einen anderen Baum, der Baum der Erkenntnis des Guten und Bösen genannt wurde.
0: And they were to eat, they could eat of all the trees, and especially of course of the tree of life, but there was one tree that they were not to eat of, and that was the tree of the knowledge of good and evil.
1: Und diese beiden ersten Menschen durften von all den vielen Bäumen, die es im Garten gab, die Früchte essen. Und natürlich besonders auch vom Baum des Lebens. Aber es gab einen einzigen Baum, von dem sie keine Früchte essen sollten, und das war dieser Baum der Erkenntnis des Guten und Bösen.
0: Sometimes people ask the question, why did God place that tree there?
1: Und manchmal wird die Frage gestellt, warum hat Gott diesen Baum dort hingestellt?
0: You see, my friends, that tree is a testimony to the fact, the reality that God is a God of love that gives us the decision.
1: Seht ihr, meine Freunde, dieser Baum ist ein Zeugnis dafür, dass Gott als ein Gott der Liebe uns eine Wahlfreiheit, eine Wahlmöglichkeit gibt, uns für oder gegen etwas zu entscheiden.
0: Now God warned them not to eat of that tree.
1: Gott hat sie gewarnt, sie sollten nicht von diesem Baum essen.
0: But the fact that that tree was there was God giving them a choice.
1: Aber die Tatsache, dass dieser Baum existierte, weist darauf hin, dass Gott ihnen eine Wahlmöglichkeit gab.
0: Now when Lucifer, the devil, actually takes the form of a serpent, as you're familiar with the story, and he's able to deceive them in taking of that fruit.
1: Wenn wir die Geschichte kennen, dann wissen wir, dass Lucifer die Gestalt einer Schlange angenommen hat und in der Lage war, die Menschen zu betrügen und sie dahin zu verführen, dass sie von dieser Frucht gegessen haben.
0: But what I want to do is I want you to carefully look at the conversation that took place, as it reveals a lot about Lucifer and what he is trying to project now into humanity, into the minds of humanity.
1: Wenn wir uns die Geschichte dort ansehen, also diese Unterhaltung, die dort stattgefunden hat, ist es sehr interessant zu sehen, wie Lucifer da vorgegangen ist, um diese Dinge in die Menschheit hineinzubringen.
0: Genesis chapter 3 and verse 1, and he, that is the serpent, said to the woman, has God indeed said that you shall eat, not eat of every tree of the garden?
1: Im dritten Kapitel von 1. Mose, Vers 1, heißt es, und sie, nämlich die Schlange, sprach zu der Frau, sollte Gott wirklich gesagt haben, dass ihr von keinem Baum im Garten essen dürft?
0: Now, I want to ask you a question. Is that what God said?
1: Ich möchte eine Frage stellen. Hat Gott das wirklich so gesagt?
0: If you look carefully at Genesis chapter 2 and you read it through, that's not what God said.
1: Wenn wir uns genau das Kapitel 2 anschauen, dann sehen wir, das ist gar nicht das, was Gott gesagt hat.
0: God said they could eat of all the trees except one.
1: Gott hat gesagt, dass sie von allen Bäumen essen können, außer von einem einzigen.
0: The serpent turns it around.
1: Und die Schlange stellt das auf den Kopf.
0: And he says, has God indeed said you shall not eat of every tree of the garden?
1: Und stellt die Frage, hat Gott wirklich gesagt, dass ihr von keinem Baum im Garten essen dürft?
0: The message here is simply, God is limiting you.
1: Und die Botschaft, die Lucifer hier rüberbringt, ist, Gott schränkt dich ein.
0: You know, I want you to take notice that the lie that was spoken in the beginning is a lie that still exists today.
1: Und ich möchte euch darauf aufmerksam machen, dass diese Lüge, die ganz am Anfang ausgesprochen wurde, dass diese Lüge noch heute existiert und formuliert wird.
0: You know, I meet many people as I travel.
1: Ich bin viel auf Reisen und treffe viele Menschen.
0: And as I come in contact also with people that don't necessarily believe in the Bible and are not Christians, do not adhere to the Christian faith.
1: Und ich komme auch in Kontakt mit Menschen, die sich nicht als Christen bezeichnen, die nicht an die Bibel glauben.
0: And when I try to look at some of the reasons why they don't want to be part of Christ or a follower of Jesus.
1: Und wenn ich mir einige der Gründe anschaue, warum sie keine Nachfolger Christi sein wollen, warum sie sich nicht als

0: Christen bekennen.
1: Many times it is because they fear that God is going to limit them in their lives.
0: Dann ist häufig der Grund dafür, dass sie den, dass sie befürchten, dass Gott ihr Leben irgendwie einengt.
1: God is going to limit.
0: Gott schränkt, wird mich einschränken.
1: Do you know that that's the very first lie of the enemy from the very beginning of this great controversy?
0: Wisst ihr, dass das die allererste Lüge ist, die der Feind ausgesprochen hat in diesem großen Kampf?
1: Take notice how this conversation continues.
0: Wir schauen uns an, wie die Unterhaltung weitergeht.
1: The woman said to the serpent, "We may eat of the fruit of the trees of the garden, but of the fruit of the tree which is in the midst of the garden."
0: Da sprach die Frau zur Schlange, von der Frucht der Bäume im Garten dürfen wir essen, aber von der Frucht des Baumes, der in der Mitte des Gartens ist.
1: God has said, "You shall not eat it, nor shall you touch it, lest you die." Then the serpent said to the woman, "You will not surely die."
0: Also von diesem einen Baum hat Gott gesagt, esst nicht davon und rührt sie, die Frucht, auch nicht an, damit ihr nicht sterbt. Da sprach die Schlange zu der Frau, keineswegs werdet ihr sterben.
1: I want you to take notice that what the enemy is doing here is sowing distrust in the word of God. God's word cannot be trusted.
0: Mit anderen Worten, was der Feind hier macht, ist, dass er Misstrauen gegen das Wort Gottes sieht. Er sagt, man kann Gottes Wort nicht vertrauen.
1: Another lie that has continued to exist even to our very day and age today.
0: Eine weitere Lüge, die bis heute in dieser Welt besteht.
1: See, God says one thing and the enemy says another thing.
0: Gott sagt eine Sache und der Feind sagt etwas anderes.
1: For many people today, they do not adhere to the Christian faith. They don't want to be followers of Jesus because they merely believe that this book cannot be trusted, that God's word is not authentic.
0: Die Menschen, die heute sich mit dem christlichen Glauben nicht identifizieren, die keine Nachfolger Jesu sein wollen, die glauben über die Bibel, dass das nicht das authentische Wort Gottes ist. Diesem Buch kann man nicht vertrauen.
1: Even though history, archaeology and science is really catching up and confirming more and more the reality and the truthfulness of scripture.
0: Obwohl sowohl die Geschichte als auch die Wissenschaft, die Archäologie immer mehr neue Beweise dafür bringt, dass die Bibel wirklich wahr ist und dass man diesem Buch vertrauen kann.
1: But I want you to identify tonight that these lies that the devil sowed in the beginning are lies that have continued to exist even unto today.
0: Aber wichtig ist mir heute Abend, das aufzuzeigen, dass diese Lügen, die der Feind ganz am Anfang ausgesprochen hat, dass die immer noch heute existieren und für Menschen eine Relevanz haben.
1: Take notice as the conversation continues.
0: Wir schauen, wie die Unterhaltung weitergeht.
1: Verse 5.
0: Vers 5.
1: The serpent says to the woman, "For God knows that in the day you eat of it, your eyes will be opened and you will be like God, knowing good and evil."
0: Die Schlange sagt zu der Frau, sondern Gott weiß, an dem Tag, da ihr davon esst, werden euch die Augen geöffnet und ihr werdet sein wie Gott und werdet erkennen, was gut und böse ist.
1: Isn't it interesting that what the enemy is doing right now is he's projecting his own wishes and his own desires upon humanity?
0: Es ist interessant, was der Feind hier tut. Er projiziert seine eigenen Wünsche, seine eigenen Vorstellungen auf die Menschheit.
1: This is exactly what he sought to accomplish in heaven.
0: Das ist genau das, was er auch im Himmel erreichen wollte.
1: But do you know that the Bible reveals in the last book of the Bible, the book of Revelation?
0: Aber wisst ihr, dass in dem allerletzten Buch der Bibel, in dem Buch der Offenbarung steht?
1: It tells us that there was this great battle in heaven, a war in heaven.
0: Dort wird beschrieben, dass es im Himmel einen großen Krieg gab, eine Auseinandersetzung, ein Kampf fand statt.
1: And Lucifer tried to even make war on God, but he was cast out. He was removed from the presence of God.
0: Und Lucifer versuchte Krieg zu führen gegen Gott, aber er wurde hinausgeworfen. Er wurde aus der Gegenwart Gottes entfernt.
1: Now, as he looks at this planet,
0: und dann schaut er sich diesen Planeten an.
1: He's now trying to gain a foothold right here.
0: Und versucht hier Fuß zu fassen.
1: And he achieved that.
0: Und er hat Erfolg.
1: Because his desire, which he was not able to accomplish in heaven, he now projects on humanity. And what does humanity do? They buy it.
0: Dieses Verlangen, dieser Wunsch, den er hatte, im Himmel durchzusetzen, den versucht er jetzt auf der Welt durchzusetzen. Er projiziert den Wunsch auf die Menschheit und er ist erfolgreich damit.
1: It's also interesting when you look a little bit, you know, deeper here in this text. The enemy is really implying that God is selfish and God doesn't want you to have the same status as himself.
0: Wenn wir uns diesen Text genauer anschauen,

0: schauen, dann sagt Satan im Grunde genommen nichts anderes, als dass Gott selbstsüchtig ist, dass er egoistisch ist und dass er nicht will, dass irgendjemand anders den gleichen Status hat wie er selbst.
1: Don't eat, if you eat of the fruit, you're going to be like him and he doesn't want that.
0: Er sagt nämlich, wenn ihr von der Frucht isst, dann werdet ihr wie Gott sein und das will Gott nicht.
1: God is selfish.
0: Gott ist selbstsüchtig.
1: Another lie, my friends, that has continued to exist even unto our day and age today.
0: Eine weitere Lüge, die bis heute in unserer Welt existiert.
1: There is a gross misunderstanding when it comes to the character of God.
0: Es gibt ein ganz großes Missverständnis darüber, wie Gott wirklich ist, wie sein Charakter ist.
1: It's sad because when I sometimes talk with people and I hear what they actually believe about God, I'm thinking to myself, I wouldn't believe in God if that's what I thought about him.
0: Und das ist wirklich sehr traurig, denn wenn ich mich mit Menschen unterhalte und sie mir erzählen, welches Bild von Gott sie haben, wie sie sich Gott vorstellen, dann sage ich ja, wenn ich so ein Bild von Gott hätte, dann würde ich auch nicht an ihn glauben.
1: You know, it is the word of God that reveals the character of God, the picture of God.
0: Es ist das Wort Gottes, was uns offenbart, wie Gott wirklich ist, welchen Charakter er hat.
1: You know, every single page in Scripture is like a revelation of who God in reality is.
0: Jede einzelne Seite der Heiligen Schrift ist wie eine Offenbarung darüber, wie Gott wirklich ist.
1: And it's like every prophet in the Bible adds his own particular color to this amazing portrait revealing the true God, the creator God, a God that is in essence love.
0: Und es ist, als wenn jeder einzelne Prophet seine Farbe zu diesem Gesamtporträt hinzufügt, das uns zeigt, wie Gott wirklich ist, dieser Gott der Liebe, dieser Schöpfer, dieser wunderbare Gott.
1: And yet we know here in the story that mankind bought into the lies of the serpent, ate of that fruit, and suffering and death was now introduced for the first time into this once beautiful planet.
0: Und wir sehen an dieser Geschichte, dass die Menschheit sich hat reinlegen lassen, dass sie diese Lüge geglaubt hat und dass auf diese Art und Weise Leiden und Böses und der Tod, die Sünde in diese Welt hineingekommen sind.
1: And the real big question is this.
0: Und die große Frage ist die.
1: How is God going to refute the lies of the serpent?
0: Wie wird Gott die Lügen der Schlange widerlegen?
1: Because now mankind have come to believe that God is trying to limit them, that God's word cannot be trusted, and that God is selfish.
0: Denn die Menschheit ist inzwischen zu der Überzeugung gekommen, dass diese Lügen Satans wahr sind, dass Gott den Menschen einschränkt, dass man seinem Wort nicht vertrauen kann und dass Gott ein selbstsüchtiger Gott ist.
1: And the way that God refuted all three of those lies,
0: und die Art und Weise, wie Gott alle drei Lügen widerlegt hat,
1: is by sending his own son Jesus Christ into this world.
0: Ist, indem er seinen eigenen Sohn Jesus Christus in diese Welt gesandt hat.
1: God says, okay, you think that I'm limiting?
0: Gott sagt, ihr glaubt, dass ich euch einschränke?
1: I will give you everything, even my only begotten son.
0: Tatsächlich schenke ich euch alles, sogar meinen einzigen Sohn.
1: And he gave prophecy after prophecy after prophecy that the Messiah would come.
0: Und hat eine Prophezeiung nach der anderen gegeben, dass dieser Messias kommen würde.
1: People thought his word could not be trusted.
0: Die Menschen dachten, dem Wort Gottes kann man nicht vertrauen.
1: But then yes, the Messiah did come, the word can be trusted.
0: Aber tatsächlich, der Messias kam, wie angekündigt. Man kann sich auf Gottes Wort verlassen.
1: And then he lived a life, a perfect life.
0: Und er lebte dann ein vollkommenes Leben,
1: took the sins of humanity upon himself and died on the cross.
0: Nahm die Sünden der Menschheit auf sich und starb am Kreuz.
1: And my friends, the cross in itself, if you take a clear picture, a clear look at the cross, it refutes the lie that God is selfish, because here is the Christ, the selfless one.
0: Und wenn wir uns genau betrachten, was das Kreuz eigentlich für eine Botschaft hat, dann sagt das Kreuz ganz deutlich, Gott ist alles andere als selbstsüchtig, denn dieser Christus dort am Kreuz ist ein absolut selbstloses Wesen.
1: I want you to take notice of a passage in Philippians chapter 2 that portrays the mission and ministry of Jesus in such a beautiful language.
0: Ich möchte, dass wir uns einmal Philipper 2, Verse 5 bis 8 anschauen, denn dort wird die Mission Jesu in ganz wunderbaren Worten beschrieben.
1: Let this mind be in you, which was also in Christ Jesus, who being in the form of God, did not consider it robbery to be equal with God.
0: Denn ihr sollt so gesinnt sein, wie es Christus Jesus auch war, der, als er in der Gestalt Gottes war, es nicht wie einen Raub festhielt, Gott gleich zu sein,
1: which is by the way interesting because Lucifer

0: wanted to rob the position of God. Obviously, Christ had that position.
1: Das ist wirklich sehr interessant, wenn man hier Christus und Satan miteinander vergleicht. Satan wollte diese Position für sich rauben und Christus hatte diese Position, sah sie aber nicht als einen Raub an.
0: And then it goes on to say, but made himself of no reputation, taking the form of a bondservant and coming in the likeness of men.
1: Und dann heißt es hier weiter in Philipper über Christus, sondern er entäußerte sich selbst, nahm die Gestalt eines Knechtes an und wurde wie die Menschen.
0: And being found in appearance as a man, he humbled himself and became obedient to the point of death, even the death of the cross.
1: Und in seiner äußeren Erscheinung als ein Mensch erfunden, erniedrigte er sich selbst und wurde gehorsam bis zum Tod, ja zum Tod am Kreuz.
0: Jesus didn't come as a royal king.
1: Jesus kam nicht als ein herrlicher König.
0: He came as a servant.
1: Er kam als ein Diener.
0: And he humbled himself even to the point of death.
1: Und er demütigte sich, er entäußerte sich, er niedrigte sich bis zum Tode.
0: So that the greatest transaction in the universe could take place.
1: Damit das größte Ereignis, der größte Tausch stattfinden konnte in diesem Universum.
0: As we place our sins, our selfishness, our everything that alienates us from God, we place that by faith on him, on Jesus.
1: Und die Transaktion funktioniert folgendermaßen. Alle unsere Selbstsucht, alle unsere Fehler, unsere Sünde legen wir auf Christus.
0: And he died because the wages of sin are death. There's no other result of sin but death.
1: Und Christus starb, weil der Preis für den Tod, der für die Sünde, der Sold für die Sünde ist der Tod. Es gibt keine andere Möglichkeit, um die Sünde zu sühnen.
0: So he takes that penalty that is due for you and for me.
1: Das heißt, Jesus nimmt diese Strafe auf sich, die eigentlich du und ich tragen müssten aufgrund der Sünde.
0: And in return, when we put our faith in him, he imparts to us his forgiveness, his grace and a power to live a new kind of life.
1: Und der zweite Teil der Transaktion ist, dass wenn wir unser Vertrauen auf Jesus setzen, wenn wir an ihn glauben, dass er uns seine Gerechtigkeit gibt, seine Macht uns gibt, seinen Gehorsam.
0: You see, when mankind ate of that forbidden fruit,
1: als die Menschen von dieser verbotenen Frucht aßen,
0: God didn't just think, okay, Satan, you've got your way, that planet, I'll create another planet, no big deal.
1: Da hat Gott nicht gesagt, naja gut, okay, Lucifer, Satan, du hast jetzt deinen Willen gekriegt, vergessen wir den Planeten, ich schaffe einen neuen Planeten.
0: Now, even though this planet is like, you know, it's like a speck of dust in the eye of God.
1: Obwohl in den Augen Gottes dieser Planet nichts anderes ist als ein Staubkorn.
0: He said, you know what? No, I will do everything to save that planet.
1: Sagte Gott, nein, ich gebe diesen Planeten nicht auf, ich werde alles tun, um diesen Planeten zu retten.
0: And do you know what everything meant?
1: Und wisst ihr, was alles bedeutete?
0: It is that he had to send his only begotten son.
1: Alles bedeutete, dass Gott seinen eingeborenen einzigen Sohn senden musste.
0: You see, the lawgiver had now to fulfill the law himself in taking the penalty upon himself.
1: Der Gesetzgeber musste das Gesetz jetzt selbst erfüllen, indem er die Strafe auf sich selbst nahm.
0: It is absolutely phenomenal to think about God and what he gave to you and to me.
1: Es ist absolut phänomenal, darüber nachzudenken, wie Gott wirklich ist und was gegeben hat für dich und für mich.
0: You know, words fail me to be able to rightfully portray this picture for you.
1: Mir fehlen wirklich die Worte, dieses Bild, diese Fakten euch so darzustellen, dass man das wirklich erfassen kann.
0: But once these seeds are sown in our hearts and minds as to what God wants to do for us, it results in us wanting to put our faith and confidence in him and no longer in ourselves.
1: Aber wenn dieser Same darüber, wie Gott wirklich ist, erstmal in unserem Herzen wirklich Fuß gefasst hat, dann führt es dazu, dass wir wirklich unseren Glauben, unser Vertrauen ganz auf Jesus setzen möchten, der das alles für uns getan hat.
0: It is interesting to note that the Bible gives us the outcome of this controversy that we're living in.
1: Es ist interessant, dass die Bibel uns auch zeigt, wie dieser große Kampf, in dem wir alle leben, ausgehen wird.
0: In Isaiah chapter 14, the passage that we read just a moment ago,
1: in Jesaja Kapitel

0: ins Totenreich bist du hinabgestürzt, in die tiefste Grube.
1: You see, the end result of self-exaltation is that you will be brought down.
0: Das letztendliche Resultat von Selbsterhöhung ist, dass man tief fallen wird.
1: And yet in Philippians chapter 2, which is such a parallel text to Isaiah chapter 14, we have Christ not seeking to go up, but rather coming down.
0: Aber wenn wir jetzt Philipper Kapitel 2 vergleichen mit Jesaja 14, das ist quasi ein Paralleltext, dann sehen wir, dass Christus hier nicht aufsteigt, sondern dass er sich erniedrigt, dass er nach unten geht.
1: He was equal with God, but he made himself of no reputation. He became obedient, even the obedient of, to the obedience of death.
0: Er war Gott gleich, er war selbst Gott und doch nimmt er das nicht als einen Raub, sondern er erniedrigt sich, er wird ein Diener,
1: but then,
0: sogar bis zum Tod.
1: But then right after that, it says the following.
0: Aber direkt danach kommt dann folgende Aussage.
1: Therefore, because he humiliated himself,
0: deshalb, nämlich weil er sich erniedrigt hat,
1: God also has highly exalted him and given him the name which is above every name, that at the name of Jesus every knee should bow.
0: Darum hat Gott ihn auch über alle Maßen erhöht und ihm einen Namen verliehen, der über alle Namen ist, damit in dem Namen Jesus sich alle Knie beugen.
1: Of those in heaven and those on earth and those under the earth, and that every tongue should confess that Jesus Christ is Lord, to the glory of God the Father.
0: Dass sich alle Knie derer beugen, die im Himmel und auf Erden und unter der Erde sind, und alle Zungen bekennen, dass Jesus Christus der Herr ist, zur Ehre Gottes des Vaters.
1: You see, my friends, this book, the scriptures, give us the outcome of the great controversy.
0: Seht ihr, meine Freunde, in diesem Buch, in der Heiligen Schrift, wird uns das, das Ende dieses großen Kampfes gezeigt.
1: And the outcome is that when you put your faith in Jesus, eventually when Jesus is exalted, you will be exalted.
0: Und das Resultat ist, dass wenn du dein Vertrauen, dein Glauben in Jesus setzt, wenn er erhöht wird, wirst du auch mit ihm erhöht werden.
1: When you put your faith in Jesus, death is not the last enemy.
0: Wenn du dein Vertrauen in Jesus setzt, dann ist der Tod nicht der letzte Feind.
1: Because the Bible tells us that by faith we will receive eternal life.
0: Denn die Bibel sagt uns, dass wir durch den Glauben ewiges Leben bekommen.
1: This was always the intention of God for humanity.
0: Das war immer die Absicht gewesen, die Gott für die Menschheit hatte.
1: God created this world very good.
0: Gott hat diese Welt sehr gut erschaffen.
1: There was no pain and suffering.
0: Es gab keinen Schmerz und keine Leid.
1: There was no cancer.
0: Es gab keinen Krebs.
1: There was no death.
0: Kein Tod.
1: Our loved ones were not torn from us.
0: Die Menschen, die wir lieben, wurden nicht von uns gerissen.
1: That was not the way God intended it to
0: das
1: be.
0: War nicht das, was Gott geplant hatte für
1: and yet
0: diese
1: there's
0: Erde.
1: Been an enemy in the picture.
0: Und doch haben wir diesen Feind.
1: And humanity has believed his lies.
0: Und die Menschheit hat seinen Lügen geglaubt.
1: And as a result, we see sin has a foothold in our lives and in this planet.
0: Und als Resultat sehen wir, dass die Sünde Eingang gefunden hat in diese Welt und auch in unserem Leben herrschen kann.
1: But the beautiful thing is that we serve a God that doesn't stand distant from this problem.
0: Aber das Wunderbare ist, dass wir einem Gott dienen, der sich nicht zurückgezogen hat und sich von diesem Problem entfernt hält.
1: See, this is the most startling thing about this theodicy, and the theodicy is basically the problem of evil and how God deals with it.
0: Und das Erstaunliche an dieser Theodizie ist, that, also das ist diese Lehre von über das Böse,
1: is that God himself is afflicted with the pain of humanity.
0: Ist das Gott selbst diese Leiden der Menschen auf sich nimmt.
1: And sadly enough, many people have a picture of God as if God is somewhere in the corner of the universe, sitting on his throne with a long beard, and he is just has nothing to do with what is going on in this world.
0: Viele Menschen haben dieses falsche Bild von Gott, dass er irgendwo da in einer Ecke des Universums auf seinem Thron sitzt mit einem langen Bart und dass er mit all den Dingen, die hier auf der Welt vor sich gehen, überhaupt nichts zu tun hat.
1: And maybe now and then he, you know, pulls a string and makes something happen, but obviously most of the time he's just like watching on as the game is taking place.
0: Und dass er ab und zu mal hier und da die Puppen spielen lässt, aber im Großen und Ganzen ist er irgendwo weit weg und guckt nur, was da so passiert und hat keinen Anteil an dieser Erde.
1: It's almost like a galactic cheerleader, like, yeah, go on, you can do it, oh, went wrong that time.

0: Also wie ein galaktischer Cheerleader, der nur so seine Kommentare gibt und sagt, ah, das ging schief, naja gut, mach weiter, mach so, mach hier.
1: But if you carefully read your Bible,
0: aber wenn wir unsere Bibeln aufmerksam lesen,
1: if you carefully study the prophets,
0: wenn wir die Propheten genau studieren,
1: there's a new picture that it will emerge.
0: Dann wird ein ganz anderes Bild dort
1: the
0: deutlich.
1: The picture of a God, a creator God that is interested in your salvation.
0: Dann ist es ein Gott, ein Schöpfergott, der ein ganz starkes Interesse an jedem Einzelnen hat und möchte, dass du gerettet wirst.
1: That doesn't stand distant from us.
0: Nicht jemand, der weit weg steht.
1: But that was even willing to give his only begotten son, give himself everything that he has.
0: Sondern ein Gott, der uns ganz, ganz nahe kommt, der bereit ist, seinen eigenen Sohn zu geben, der sich selbst gibt, der alles schenkt.
1: To pay the penalty of sin that you and I deserve.
0: Um die Strafe zu bezahlen, die eigentlich du und ich verdient
1: haben. So that he can impart to you his forgiveness and grace and power to live in a new way.
0: Damit er uns seine Vergebung und seine Gnade und die Kraft, ein neues Leben zu leben, geben kann.
1: And the question is, when you walk through this world,
0: die Frage ist, wenn wir durch dieses Leben gehen, durch
1: diese
0: Welt,
1: when you walk through this field,
0: wenn wir durch dieses Feld gehen,
1: and you see the wheat and the tares, you see the good and the bad,
0: wir den Weizen sehen und das Unkraut sehen, das Gute und das Böse,
1: you can make a decision, a choice,
0: dann kannst du eine Wahl treffen, du kannst eine Entscheidung treffen,
1: whether you want to belong to this world or put your faith in a kingdom that is coming.
0: Ob du ein Teil dieser Welt bleiben möchtest oder ob du dein Vertrauen in das Reich setzen möchtest, was kommen wird.
1: Because the Bible reveals that God is going to restore this world into its original beauty.
0: Denn die Bibel zeigt uns ganz deutlich, dass Gott diese Welt wieder neu schaffen wird in seiner ursprünglichen Schönheit.
1: Do you know that the Bible reveals in the last two chapters of Revelation that everything is going to be restored and that sin and death and suffering is going to be removed forever and ever?
0: Wisst ihr, dass die letzten beiden Kapitel der Bibel darüber berichten, wie diese Welt wieder hergestellt ist in ihrer ursprünglichen Schönheit und Vollkommenheit und dass es dort nichts mehr geben wird, was an Tod und Leid und Schmerz erinnert und dass es für alle Zeiten so schön und vollkommen bleiben wird.
1: You know, there's a beautiful structure to this book, the scriptures.
0: Es gibt in dieser Heiligen Schrift eine ganz wunderbare Struktur.
1: You know, when you open the scriptures and you read the first two chapters in the Bible, it's about a perfect world that God has created from the beginning.
0: Wenn wir die ersten beiden Kapitel in der Bibel aufschlagen, dann handelt es dort von einer vollkommenen Welt, die Gott am Anfang geschaffen hat.
1: Then Genesis 3 introduces this conflict and introduces sin, death and suffering through a decision of man to follow in the footsteps of Lucifer.
0: Und in Kapitel 3 wird dann erzählt, wie diese Sünde in die Welt gekommen ist und wie die Menschen verführt wurden, den Fußstapfen Satans zu folgen.
1: But just as you have two chapters in the beginning of the Bible that portray a perfect world where there is no suffering, so you have also two chapters in the end of the Bible that portray the restored world where there is no sin and suffering.
0: Aber genauso wie es ganz am Anfang zwei Kapitel gibt in der Bibel, die beschreiben, wie die Welt ganz am Anfang war, ohne Leiden, ohne Sünde, genauso haben wir zwei Kapitel, die allerletzten Kapitel in der Offenbarung, die beschreiben, wie die neu erschaffene, die wiederhergestellte Welt sein wird, ohne Leiden und ohne Sünde und ohne Tod.
1: So actually, what I'm holding between my fingers right now,
0: was ich also hier hochhalte zwischen meinen Fingern,
1: is the great controversy.
0: Ist die Beschreibung des großen Konflikts.
1: Imagine
0: des
1: the great
0: Kampfes.
1: Controversy right there between my fingers.
0: Also da dieser die Beschreibung zwischen meinen Fingern des großen Kampfes.
1: It's a controversy that you and I are involved in.
0: Es ist diese Auseinandersetzung, in die jeder von uns mit hineingezogen ist.
1: You know that this world is like a theater. It's a spectacle unto angels and men.
0: Diese Welt ist wie ein Theater, ein Schauspiel, was Menschen und Engel beobachten.
1: Do you know that from day to day all the decisions that you and I make have something to say in this great controversy?
0: Jede einzelne Entscheidung, die wir Tag für Tag treffen, hat einen Anteil an dieser großen Auseinandersetzung.
1: And either we are forming a character that belongs to the kingdom of heaven, the kingdom that Christ came to proclaim, or we are forming a character that belongs to this world and the things of this world.
0: Wir entwickeln entweder einen Charakter, der zu diesem Reich gehört, zu diesem kommenden Reich, was Jesus Christus verkündigt hat,

0: Oder wir formen einen Charakter, der ein Teil dieser Erde, dieser Welt ist.
1: And just think of it for a moment. What has Satan ever done for you?
0: Aber denken wir doch einmal wirklich darüber nach. Was hat Satan jemals für dich getan?
1: Why would he get the best of us?
0: Warum sollte er das Beste von uns
1: bekommen?
0: You
1: see, we belong to God twice.
0: Wir gehören zu Gott, und zwar auf doppelte Art
1: First,
0: und Weise.
1: Because he created us.
0: In erster Linie deswegen, weil er uns erschaffen hat.
1: And secondly, because he redeemed us.
0: Und zweitens, weil er uns erlöst hat.
1: He has done everything so that you can belong to him and spend eternity with him.
0: Er hat alles getan, was notwendig ist, damit wir zu ihm gehören können und eine Ewigkeit mit ihm verbringen können.
1: And if you put your faith in him tonight,
0: und wenn du heute Abend dein Vertrauen ganz auf ihn setzt,
1: and if you put your confidence in him,
0: und deinen Glauben an ihn setzt,
1: and you make a conscientious decision to be his follower and his disciple.
0: Und du eine ganz bewusste Entscheidung triffst, dass du sein Nachfolger und sein Jünger sein möchtest.
1: Then you can with confidence look forward to a restored world in which you will be part, take part, and in which you will be with Christ forever and ever and ever.
0: Dann kannst du mit Zuversicht in die Zukunft schauen und dich freuen auf eine Erde, die dir gehören wird, auf eine neue Welt, in der du mit Christus eine ganze Ewigkeit verbringen wirst.
1: And that's my invitation to you this evening.
0: Und das ist heute Abend meine Einladung an dich.
1: Make Christ your savior.
0: Mache Christus zu deinem Erlöser.
1: And make the word of God the guide of your life.
0: Und lass das Wort Gottes der Führer in deinem Leben sein.
1: It can be trusted, my friends.
0: Freunde, diesem Wort kann man wirklich vertrauen.

Herr, du durchschaust mich, du kennst mich durch und durch. Ob ich sitze oder stehe, du weißt es. Aus der Ferne erkennst du, was ich denke. Ob ich gehe oder liege, du siehst mich. Mein ganzes Leben ist dir vertraut. Schon bevor ich rede, weißt du, was ich sagen will. Von allen Seiten umgibst du mich und hältst deine schützende Hand über mir. Dass du mich so genau kennst,

Die Welt gegen Gottes Volk. Der Drache wurde zornig über die Frau und ging hin, zu kämpfen gegen die übrigen von ihrem Geschlecht, die Gottes Gebote halten und haben das Zeugnis Jesu. Unser Volk ist zu unbedeutend eingestuft worden, um wahrgenommen zu werden, aber das wird sich ändern. Die Christenheit geht jetzt in eine Richtung, welche die Menschen, die die Gebote halten, notwendigerweise in den Mittelpunkt rückt. Die ganze Welt wird zur Feindschaft gegen die siebenden Tagsadventisten aufgehetzt werden, weil sie nicht bereit sind, dem Papsttum zu huldigen, durch Beachtung des Sonntags, der Einrichtung dieser antichristlichen Macht. Satan hat die Absicht, sie vom Erdboden zu vertilgen, damit seine Oberherrschaft über die Welt nicht angezweifelt wird. Jeder Wahrheitspunkt, den unser Volk vertritt, wird der Kritik der größten Denker ausgesetzt sein. Die Höchsten unter den Großen der Welt werden mit der Wahrheit in Verbindung gebracht werden. Deshalb sollte jeder Standpunkt, den wir einnehmen, kritisch untersucht und anhand der Heiligen Schrift geprüft werden. Jetzt scheinen wir wohl noch wenig beachtet zu werden. Aber das wird nicht immer so sein. Bewegungen sind am Wirken, die uns in den Vordergrund rücken werden, wenn unsere Theorien bezüglich der Wahrheit durch Historiker oder die bedeutendsten Menschen der Welt zerpflückt werden können, dann wird es geschehen. Wir müssen ganz persönlich wissen, was Wahrheit ist und bereit sein, unsere Hoffnung zu begründen, und zwar bescheiden und respektvoll, nicht in einer stolzen, prahlerischen Selbstzufriedenheit, sondern in der Gesinnung Christi. Wir nähern uns der Zeit, in der jeder allein dastehen wird, um seinen Glauben zu verantworten. Wir werden wegen jedem Wahrheitspunkt angegriffen und bis zum Äußersten geprüft werden. Wir wollen ja an unserem Glauben nicht einfach deshalb festhalten, weil er uns von unseren Vätern vererbt worden ist. Solch ein Glaube wird der schrecklichen Prüfung, die uns bevorsteht, nicht standhalten. Wir wollen wissen, warum wir Siebenten-Tags-Adventisten sind, welches die eigentlichen Gründe dafür sind, dass wir aus der Welt als getrenntes und ganz besonderes Volk herausgekommen sind. Die Mächte der Finsternis werden ihre Geschütze gegen uns auffahren. Alle, die gleichgültig und nachlässig sind, die ihr Herz an ihren irdischen Schatz gehängt und sich nicht darum gekümmert haben, Gottes Handeln mit seinem Volk zu begreifen, werden leichte Opfer werden. Keine andere Macht als die Kenntnis der Wahrheit, wie sie in Jesus ist, wird uns je standhaft machen können. Und doch kann mit diesem Wissen einer 1000 jagen und zwei können 10.000 in die Flucht schlagen.

0: zu sehen.
1: And most of you who are here this morning seem to have stayed back.
0: Und es sieht so, scheint so zu sein, dass die meisten von euch heute Morgen, die da waren, hier geblieben sind.
1: I'm grateful for that.
0: Und ich bin sehr dankbar dafür.
1: And I hope that God will bless you and reward you by speaking to you personally through His Word.
0: Und ich

0: noch zwei, die danach folgen werden.
1: So the day is not yet done.
0: So sind wir noch nicht am Ende des Tages angekommen.
1: But one message at a time.
0: Aber wir werden eine Botschaft nach der anderen uns widmen.
1: Is anyone joining us for the first time today? May I see your hand?
0: Ist jemand da, der jetzt zum ersten Mal heute Mittag hierher gekommen ist?
1: God bless you.
0: Gottes Segen dir. Es ist schön, dass ihr da seid.
1: If you were not here this morning,
0: wenn ihr heute Morgen nicht da wart,
1: but this present session is your first time. Can I see your hand?
0: Dann ist das jetzt eure erste Predigt, die ihr hört.
1: Okay.
0: Darf ich sehen, wer das alles ist?
1: Thank you very much.
0: Vielen Dank euch.
1: And God bless you.
0: Und Gott möge euch segnen.
1: And God bless all of us.
0: Und Gott möge uns alle segnen.
1: Our subject for this afternoon, how to raise the dead.
0: Unser Thema heute Nachmittag ist, wie man Tote erweckt.
1: Before we begin,
0: aber bevor wir beginnen,
1: do three things for me.
0: Bitte tut drei Dinge mir zum Gefallen.
1: Number one, if you have a cell phone, I want you with all my heart to turn it off.
0: Nummer eins, wenn ihr ein mobiles Telefon habt, dann bitte schaltet es ganz ab.
1: Please turn them off.
0: Bitte schaltet es einfach ab.
1: Favor number two, while we're speaking, pray for us.
0: Der Gefallen Nummer zwei, bitte während wir sprechen, betet für uns.
1: And what I'd like you to say is, Lord, put your words in their mouths.
0: Und was ich gerne mir wünschen würde, was ihr betet, ist, Herr, bitte nimm deine Worte und leg sie in ihren Mund.
1: And that is a very serious request.
0: Und das ist eine sehr ernsthafte Bitte.
1: And favor number three, I want you to think while we speak.
0: Und der Gefallen Nummer drei, den ihr uns bitte tut, ist, denkt während wir sprechen mit.
1: Let's pray now.
0: Lasst uns jetzt beten.
1: Our loving Father in heaven, we thank you for the gift of life.
0: Unser himmlischer Vater, wir danken dir für die Gabe des Lebens.
1: And now we ask you, dear God, to open our minds as we study your word.
0: Und jetzt wollen wir dich bitten, öffne unsere Gedanken, während wir dein Wort studieren.
1: Grant us your Holy Spirit to lead us into truth.
0: Gib deinen Heiligen Geist, um uns in die Wahrheit zu führen.
1: And help us to accept the truth that we hear.
0: Und hilf uns, dass wir die Wahrheit, die wir hören, auch annehmen.
1: In Jesus Christ's name we pray. Amen.
0: Im Namen Jesu bitten wir. Amen.
1: How to raise the dead.
0: Wie kann man Tote erwecken?
1: I'm from the state of Michigan in the United States.
0: Ich komme aus Michigan, einem Bundesstaat in USA.
1: And we have a tradition in Michigan.
0: Und wir haben dort in Michigan haben wir eine Tradition.
1: And in other parts of the United States.
0: Und auch in anderen Teilen der USA.
1: At a certain time of the year.
0: In einer bestimmten zu einer bestimmten Jahreszeit.
1: September, October, November.
0: Und zwar im September bis November.
1: And I'm sure the same thing happens in Germany.
0: Und ich bin mir ziemlich sicher, dass das gleiche hier in Deutschland
1: stattfindet. Thousands and thousands of people.
0: Kommen Tausende und Abertausende von Menschen.
1: They travel from all parts of the United States.
0: Sie kommen aus allen Teilen der Vereinigten Staaten.
1: And they travel to northeastern part of the United States.
0: Und sie fahren dort alle in den nordöstlichen Teil der Vereinigten Staaten.
1: And to my state of Michigan.
0: Und genau genommen in den Staat, in dem ich lebe, in
1: and
0: Michigan.
1: Some go to the western part of the United States.
0: Und manche reisen dann an den westlichen Teil der USA.
1: And they're going to see one thing.
0: Und dort sehen sie eine Sache.
1: They are going to enjoy the colors of the leaves.
0: Dort gehen sie hin, um die Farben, die Herbstfarben der Bäume zu betrachten.
1: Because you know, the leaves change color before they fall.
0: Denn ihr wisst, dass bevor die Blätter vom Baum fallen, verändern sie ihre Farbe.
1: That's why that season is called the fall.
0: Das ist der Grund, warum diese Jahreszeit im Englischen genannt wird Herbst, also im Englischen ein Wortspiel the fall, also die Blätter, die fallen.
1: I have also been on one of those tours, my wife and I.
0: Und auch meine Frau und ich waren auf einer dieser Touren unterwegs.
1: And we took a train.
0: Und wir nahmen dort einen Zug.
1: Within the state of Michigan.
0: Dort im Bundesstaat Michigan.
1: And the train follows a route that is surrounded by trees.
0: Und der Zug folgt dort einer Route, die überall umgeben ist von solchen Bäumen.
1: And the view is really beautiful.
0: Und der Anblick ist wirklich herrlich.
1: And at the end of the train ride.
0: Und am Ende dieser Zugreise.
1: There's a little place where you get out and you buy food.
0: Dort kommt ihr dann an einem bestimmten Ort und da kann man dann Essen kaufen.
1: And there are those little stores where you go buy little things that you really don't need.
0: Und dann gibt es dort diese vielen kleinen Geschäfte, wo man lauter Dinge kaufen kann, die man gar nicht braucht.
1: Then we got back on the train and we drove back home.
0: Und dann sind wir wieder zurückgefahren mit dem Zug in unsere
1: and
0: Heimat.
1: We enjoyed all the colors of the trees.
0: Und wir haben wieder all diese wunderbare Farbenpracht der Bäume genossen.
1: But as beautiful as the colors are.
0: aber so schön auch wirklich

0: der Anblick dieser Farben sind.
1: They are a sign that the leaves are dying.
0: Sind sie dennoch ein Zeichen dafür, dass die Blätter am Baum sterben?
1: And will soon fall.
0: Und werden kurz darauf vom Baum fallen.
1: Now Ellen White makes a statement.
0: Nun, Ellen White gibt uns ein Zitat.
1: In the book Conflict and Courage.
0: In dem Buch Auseinandersetzung und Ermutigung.
1: Page 22, paragraph 3.
0: Auf der Seite 22 im dritten Absatz.
1: Here's what she said.
0: Und das ist, was sie sagt.
1: As Adam witnessed the first signs of decay.
0: Als Adam nun die ersten Anzeichen des Niedergangs wahrnahm.
1: In the falling leaf. And the drooping flowers.
0: Indem jetzt die Blätter von den Bäumen fielen und auch die Blumen verwelkten.
1: He mourned more deeply than men now mourn over their dead.
0: Weinte und verzagte er mehr über dieses, was er sah, als heute Menschen darüber weinen, wenn sie Menschen sterben sehen.
1: What Ellen White is saying.
0: Was sie damit sagen will.
1: That when the first leaf fell after sin.
0: Als nun das erste Blatt nach dem Sündenfall vom Baum fiel,
1: it was such a sad occasion,
0: war es solch ein trauriges Ereignis,
1: that Adam cried the way people cry at funerals today.
0: So dass Adam darüber weinte, wie wir heute Zeugen sind, wenn Menschen auf Beerdigungen über den Verlust von anderen Menschen weinen.
1: Now it is very difficult to believe that.
0: Es ist für uns sehr schwer, das zu glauben.
1: Because nobody today cries when a leaf falls.
0: Denn heute weint kein Mensch mehr darüber, wenn ein Blatt vom Baum fällt.
1: There was an earthquake in Haiti last year, I believe it was, or earlier this year.
0: Es war vor kurzem erst ein Erdbeben in Haiti.
1: Over 200,000 people were killed.
0: Über 200,000 Menschen verloren ihr Leben.
1: How many of us cried?
0: Wie viele von uns haben geweint?
1: A week later.
0: Eine Woche später
1: there was an earthquake in Chile.
0: War kurz darauf ein weiteres Erdbeben in Chile.
1: People died.
0: Und wieder starben Menschen.
1: Who cried?
0: Wer weinte darüber?
1: I am sure none of us cried.
0: Und ich bin mir sicher, keiner von uns weinte darüber.
1: Almost every week.
0: Fast jede Woche.
1: People are killed in Iraq and Iran and Afghanistan.
0: In Irak, im Iran, in Afghanistan werden tagtäglich Menschen getötet.
1: Who cries?
0: Wer weint darüber?
1: Every day.
0: Jeden Tag.
1: Thousands of children die of malnutrition.
0: Sterben Tausende von Kindern aufgrund von Mangelernährung.
1: And starvation.
0: Und von Hunger.
1: Who cries?
0: Wer weint?
1: What am I trying to say?
0: Was ich versuche zu sagen ist.
1: Something has changed in the human being.
0: Etwas hat sich verändert in unserer Menschheit.
1: Between the time of Adam and now.
0: Zwischen der Zeit Adams und heute, wo wir stehen.
1: In the days of Adam.
0: In der Zeit Adams,
1: right after he sinned,
0: direkt nachdem er sündigte,
1: and sin affected the natural world,
0: und jetzt die Sünde die natürliche Umgebung beeinflusste,
1: when he saw the first leaf fall as a sign of death,
0: und als er jetzt das erste Blatt aufgrund dieses Verfalls und Todes fallen sah,
1: Adam cried and he cried,
0: weinte Adam und er weinte bitterlich.
1: If someone saw me or you.
0: Wenn jemand heute mich oder dich sehen würde,
1: standing by a tree,
0: neben einem Baum stehend,
1: in October,
0: sagen wir im Oktober,
1: crying,
0: weinend,
1: and they were to ask, why are you crying?
0: Und sie würden uns fragen, warum weinst du?
1: And you and I were to say, a leaf just fell.
0: Und du und ich würden sagen, gerade fiel ein Blatt vom Baum.
1: The person may begin to laugh.
0: Wahrscheinlich würde die Person anfangen zu
1: or
0: lachen.
1: Suggest that we see a psychiatrist.
0: Oder würden uns vorschlagen, zum Psychiater zu gehen.
1: We have become dead.
0: Wir sind mittlerweile tot.
1: To many things.
0: Und zwar im Hinblick auf vielerlei Dinge.
1: Years ago.
0: Denn vor vielen, vielen Jahren.
1: Caused people to cry.
0: Haben gewisse Dinge Menschen zum Weinen gebracht.
1: I say again.
0: Ich sag's nochmal.
1: As the human race has gone on.
0: Wie die Menschheit jetzt die Zeit über hin in die heutige Zeit hin weiterwuchs.
1: As sin has increased.
0: Und in dem Maße, wie jetzt die Sünde sich ausbreitete,
1: humanity in general has become more numb and dead to sin.
0: Wurde die Menschheit mehr und mehr taub und auch tot im Empfinden für die Sünde.
1: And when a man is dead to the fact that he's a sinner.
0: Und wenn ein Mensch tot wird in Bezug auf die Tatsache, dass er erkennen sollte, dass er ein Sünder ist,
1: he is also dead to the fact that he needs a savior.
0: Dann ist er genauso tot für die Tatsache, dass er einen Erlöser braucht.

0: Let me repeat those words.
1: Lasst mich das anders erklären.
0: If I am dead to the fact that I am a sinner.
1: Wenn ich tot bin für die Tatsache, dass ich ein Sünder bin,
0: it means I feel no need for a savior.
1: Dann fühle ich und empfinde ich auch keinen Bedarf und Bedürfnis nach einem Erlöser.
0: And so for millions of people living today.
1: So ist es auch jetzt, dass heute Millionen von Menschen, die heute am Leben sind,
0: Christ as a savior makes no sense.
1: Macht Christus als unser Erlöser die Botschaft keinen Sinn.
0: Because they have no consciousness, no sense of their sinfulness.
1: Weil sie schlicht und einfach kein Bewusstsein dafür haben, dass sie Sünde sind und einen Erlöser brauchen.
0: It reminds me of the message of Christ to the church of Laodicea.
1: Und das erinnert mich an die Botschaft von Christus an die Gemeinde Laodicea.
0: In Revelation chapter 3, reading from verse 14.
1: Und dort lesen wir in Kapitel 3 der Offenbarung von Vers 14 ausgehend.
0: The last book of the Bible.
1: Im letzten Buch der Bibel.
0: Chapter 3.
1: Kapitel 3.
0: Reading from verse 14.
1: Und hier von Vers 14 an.
0: Unto the angel of the church of the Laodiceans write.
1: Und dem Engel der Gemeinde in Laodicea schreibe.
0: These things saith the Amen, the faithful and true witness, the beginning of the creation of God.
1: Das sagt der da Amen heißt, der treu und wahrhaftige Zeuge, der Anfang der Schöpfung Gottes.
0: I know thy works, that thou art neither cold or hot.
1: Ich kenne deine Werke, dass du weder kalt noch warm bist.
0: I would thou wert cold or hot.
1: Ach, dass du kalt oder heiß wärest.
0: So because thou art lukewarm and neither cold nor hot, I will spew thee out of my mouth.
1: Weil du aber lau bist und weder warm noch kalt, werde ich euch dich ausspeien aus meinem Mund.
0: Because thou sayest, I am rich and increased in goods and have need of nothing.
1: Denn du sprichst, ich bin reich, ich habe genug und ich brauche nichts.
0: And knowest not that thou art wretched and miserable and poor and blind and naked.
1: Und du weißt nicht, dass du bist jämmerlich, elend und arm, blind und nackt.
0: Here is a situation that Jesus Christ himself addresses.
1: Nun, hier haben wir eine Situation, die wir vorfinden, wo Jesus Christus selbst uns adressiert.
0: And the Laodicean church.
1: Und die Gemeinde zu Laodicea.
0: It applies specifically to us.
1: Findet seine Anwendung spezifisch genommen auf uns, seine Gemeinde.
0: The state of the church today.
1: Der Zustand unserer Gemeinde heute.
0: Is one of moral deadness.
1: Ist die von moralischem Tod.
0: And that is a general statement.
1: Und das ist eine allgemeine Tatsache.
0: Because there are always exceptions.
1: Das ist allgemein formuliert, denn es gibt immer im Einzelnen Ausnahmen.
0: But what Christ is saying,
1: aber was Christus hier sagen
0: that the
1: möchte,
0: Laodicean church,
1: ist, dass die Gemeinde zu Laodicea,
0: what distinguishes that church,
1: was diese Gemeinde auszeichnet,
0: is that it is dead to its condition.
1: Ist, dass sie tot ist für die Wahrnehmung ihres Zustandes.
0: And because it is dead to its condition,
1: und weil sie tot ist für diese Wahrnehmung ihres Zustandes,
0: it is also dead to what it needs to reverse that condition.
1: Ist sie genauso tot, um die Bedürfnisse wahrzunehmen, um diesen Zustand zu ändern.
0: How do you raise a person to life who is in that kind of deadness?
1: Wie möchte man eine Person zum Leben erwecken, die in solch einem Todeszustand sich befindet?
0: The Bible has a way.
1: Die Bibel kennt einen Ausweg.
0: And it is connected to the message we heard this morning.
1: Und sie ist auch verbunden mit der Botschaft, die wir heute Morgen hörten.
0: Let's listen to the experience of a man who was dead.
1: Hören wir die Erfahrung eines Mannes an, der tot war.
0: He had no consciousness that he was a sinner.
1: Er war sich dessen nicht bewusst, dass er tot war.
0: Romans chapter 7, reading from verse 7.
1: Römer Kapitel 7, und dort lesen wir von Vers 7 an.
0: And our subject is how to raise the dead.
1: Und unser Thema ist, wie man einen Toten erweckt.
0: Romans 7, verse 7, the Bible says.
1: In Römer 7, Vers 7 sagt uns die Bibel,
0: what shall we say then? Is the law sin?
1: Was sollen wir denn nun sagen? Ist das Gesetz Sünde?
0: God forbid. Nay, I had not known sin, but by the law.
1: Das sei ferner, aber die Sünde erkannte ich nicht, außer durchs Gesetz.
0: For I had not known lust, except the law had said, thou shalt not covet.
1: Denn ich wusste nichts von der Begierde, wenn das Gesetz nicht sagt, du sollst nicht begehren.
0: What Paul is saying,
1: was hier Paulus damit sagt,
0: that at a certain time in his life,
1: dass an einem bestimmten Zeitpunkt seines Lebens,
0: he was a terrible sinner,
1: war er ein schrecklicher Sünder,
0: but had no consciousness of his condition as a sinner,
1: und er war auch sich dessen nicht bewusst über seinen Zustand als Sünder,
0: until he came face to face with the law of God.
1: Bis zu dem Zeitpunkt, wo er dem Gesetz Gottes gegenüberstand.
0: Not all the little things the Jews did.
1: Nicht die Dinge, die alle die Juden jetzt damals

0: Taten,
1: but the great law of God,
0: sondern das große Gesetz Gottes,
1: the Ten Commandments,
0: die Zehn Gebote.
1: So Paul says, I did not know sin.
0: So sagt uns Paulus hier, ich wusste nichts von der Sünde,
1: except by the law,
0: wenn ich nicht das Gesetz hätte.
1: That's a very important teaching that we need to pay attention to.
0: Und das ist eine sehr wichtige Lehre, der wir Aufmerksamkeit schenken
1: the
0: müssen.
1: The only way to know that you or I are sinners.
0: Der einzige Weg für dich und für mich,
1: according
0: zu erkennen,
1: to the Bible,
0: dass wir gemäß der Schrift erkennen können, dass wir Sünder sind,
1: is in the light of God's law.
0: Ist im Lichte des Gesetzes Gottes.
1: Take away that law.
0: Nimm das Gesetz Gottes
1: if
0: weg.
1: If you blind a man to that law.
0: Wenn du jemanden blind machst für das Gesetz Gottes,
1: he cannot know that he's a sinner.
0: Dann wird er auch nicht wahrnehmen können, dass er ein Sünder ist.
1: He cannot know that his life will take him to destruction.
0: Wird er auch dann nicht erkennen, dass sein Leben, wie er es führt, in das Verderben führt.
1: And so Paul says, I had not known sin but by the law.
0: So sagt nun also Paulus, ich hätte nichts von der Sünde gewusst, außer durchs Gesetz.
1: The only way he knew that lusting was sinful was because the law said, thou shalt not covet.
0: Das Einzige, wie er wahrnehmen konnte, dass Begierde Sünde ist, ist nur dadurch, dass das Gesetz sagt, du sollst nicht begehren.
1: Verse 8, Paul continues.
0: Und dann in Vers 8 fährt hier Paulus weiter.
1: But sin taken occasion by the commandment,
0: die Sünde aber nahm das Gebot zum Anlass,
1: wrought in me all manner of concupiscence,
0: und erregte in mir Begierden aller Art.
1: For without the law, sin was dead.
0: Denn ohne das Gesetz war die Sünde tot.
1: What does Paul mean by without the law, sin was dead?
0: Was meinte hier Paulus, wenn er sagt, ohne das Gesetz ist die Sünde tot?
1: A few minutes ago, I saw a lady walk across that grass.
0: Vor einigen Minuten sah ich eine junge Dame hier am Gras auf der Wiese hier vorbeilaufen.
1: Pushing a baby.
0: Die ein Kinderwagen schob.
1: Now, if there's a law in this part of Germany that says, don't walk on the grass.
0: Wenn es also in Deutschland angenommen ein Gesetz gäbe, das heißen würde, bitte betrete nicht die Wiese.
1: And she does not know that law.
0: Und sie weiß nichts von diesem Gebot.
1: Then she's dead to her crime.
0: Dann ist sie letztendlich tot für dieses Verbrechen.
1: How many times have you said, I didn't know?
0: Wie oft hast du schon gesagt, ich habe das nicht gewusst?
1: It is the law that allows us to say, now I know.
0: Es ist das Gesetz, das uns letztendlich erlaubt zu sündigen. Jetzt aber
1: so
0: weiß
1: when
0: ich
1: you
0: es.
1: Say, now I know,
0: wenn du also jetzt sagst, ah, jetzt weiß
1: that thing
0: ich,
1: you did that was wrong,
0: und du das tust, was eigentlich verkehrt ist,
1: it comes alive.
0: Dann wird es plötzlich lebendig.
1: That's why you say, now I know.
0: Das ist der Grund, warum du sagst, jetzt verstehe
1: and so Paul says,
0: ich. Und deswegen sagt Paulus,
1: in his life,
0: in seinem Leben,
1: sin was dead when he did not know the law.
0: War die Sünde quasi tot, als er nichts vom Gesetz wusste.
1: He says in verse 9,
0: er sagt dann in Vers 9,
1: I was alive without the law once.
0: Ich lebte einst ohne Gesetz.
1: But when the commandment came, sin revived and I died.
0: Aber als das Gebot kam, wurde die Sünde lebendig.
1: Paul did not die physically.
0: Paulus starb nicht wirklich physisch.
1: But all that he thought he was.
0: Aber alles, was er jetzt wirklich dachte, er zu sein,
1: all his sense of righteousness,
0: all seine Wahrnehmung für Gerechtigkeit,
1: all of that collapsed,
0: alles brach in sich zusammen.
1: When he saw himself in the light of God's standard of righteousness,
0: als er plötzlich sich selbst in dem Licht der Gebote selbst betrachtete,
1: which is his law,
0: das, was das Gesetz aussagt.
1: And in verse 10 he goes on to say,
0: und dann sagt er in Vers 10,
1: and the commandment which was ordained to life,
0: und so fand sich, dass das Gebot mir den Tod brachte,
1: I found to be unto death,
0: das doch zum Leben gegeben war.
1: You see, the law of God,
0: ihr seht bitte, das Gesetz Gottes
1: is the law of life,
0: ist das Gesetz des
1: for the
0: Lebens
1: person who obeys it,
0: für die Person, die es befolgt.
1: It is a law of death,
0: für, es ist ein Gebot des, zum Tode
1: for the person who disobeys it,
0: für die Person, die dem Gebot nicht gehorcht.
1: What do I mean by a law of death?
0: Was meine ich damit mit dem Gebot, das zum Tod führt?
1: The Bible says the wages of sin is death.
0: Die Bibel sagt, der Lohn der Sünde ist der Tod.
1: And sin is a transgression of the law.
0: Und Sünde bedeutet die Übertretung des Gesetzes.
1: So when a person is living a life of sin,
0: wenn nun eine Person jetzt ein Leben der Sünde lebt,
1: the law condemns that person,
0: wird das Gesetz diese Person
1: and
0: verurteilen
1: sentences that person to death.
0: Und wird diese Person auch zum Tode verurteilen.
1: When the person is not aware that he or she is living a life of sin,
0: wenn jetzt diese Person sich nicht dessen wahrnimmt, dass sie ein Leben der Sünde führt,
1: that person is not even aware that he or she is under condemnation.
0: dann weiß diese Person noch nicht einmal, dass sie unter dieser Verurteilung

0: lebt.
1: But when he or she comes to the knowledge of God's law,
0: aber wenn jetzt diese Person zur Erkenntnis dieses Gesetzes kommt,
1: then the person realizes,
0: dann wird diese Person wahrnehmen,
1: his or her true condition,
0: seine furchtbare und aussichtslose Kondition,
1: and has to make a decision,
0: Zustand, und muss deshalb eine Entscheidung treffen.
1: In Vers 13, Paul makes another statement, very interesting.
0: Vers 13
1: of Romans 7.
0: In Römer 7, jetzt in Vers 13, macht Paulus eine interessante Bemerkung.
1: Was then that which is good made death to me?
0: Ist dann, was doch gut ist, mir zum Tode geworden?
1: He's referring to the law.
0: Er bezieht sich hiermit auf das Gesetz.
1: He says the law is good.
0: Er sagt, das Gesetz ist gut.
1: But was it death for me?
0: Aber bedeutet es, dass es mir den Tod bringt?
1: Let me explain it this way.
0: Lasst es mich euch hiermit erklären.
1: Now let me walk over here for a minute.
0: Lasst mich für einen kurzen Augenblick hier rübergehen.
1: And I want to hold this wire.
0: Und ich werde jetzt hier dieses Kabel für kurz festhalten.
1: Now this is a microphone.
0: Das wissen wir alle, ist ein Mikrofon.
1: And you use it to amplify the voice.
0: Und wir benutzen es, um die Stimme zu verstärken.
1: Now the way the voice is amplified is by the electricity in this wire.
0: Und die Art und Weise, wie das geschieht, dass die Stimme verstärkt wird, geschieht durch elektrische Ströme, die durch das Kabel am Mikrofon
1: right?
0: kommen. Bin ich hiermit
1: right?
0: Ist das korrekt?
1: There's electricity in the wire.
0: Da gibt es also elektrische Ströme in dem Kabel.
1: Now if that electricity comes in contact with the skin.
0: Wenn nun also diese Elektrizität aber in Kontakt mit unserer Haut kommt,
1: it can kill you.
0: Kann es dich töten.
1: Now I am holding this wire.
0: Nun, ich halte jetzt dieses Kabel.
1: And I am not electrocuted.
0: Und ich bekomme keinen elektrischen Stromschlag.
1: Why?
0: Warum?
1: Because there's something called insulation.
0: Denn es gibt etwas, was wir nennen Isolation.
1: The electricity cannot reach me.
0: Diese Elektrizität und die Ströme können mich nicht direkt konfrontieren.
1: Because of the rubber on the outside.
0: Wegen des Gummis, der das Kabel herum gewickelt ist.
1: It does not mean the electricity is weak.
0: Das bedeutet nicht, dass der Strom in dem Kabel seine Stärke verloren hat.
1: Nothing has changed.
0: Es hat sich nichts verändert.
1: But because of the rubber.
0: Aber aufgrund dieser Isolierung des Gummis kann es mich nicht direkt betreffen.
1: Paul is saying there's nothing wrong with the law.
0: Paulus sagt, es gibt nichts Verkehrtes am
1: the
0: Gesetz.
1: Law is good.
0: Das Gesetz ist gut.
1: The law is powerful.
0: Das ist sehr kraftvoll, das
1: But
0: Gesetz.
1: Because of sin in my life,
0: aber wegen der Sünde in meinem Leben
1: the law can only condemn me.
0: Kann das Gesetz mich nur verurteilen.
1: And so he says, was that which was good made death for me?
0: Und so fragt er, ist denn das, was doch gut ist, mir zum Tod geworden?
1: God forbid.
0: Gott verbiete.
1: Now here's a very important function of God's law.
0: Und jetzt sehen wir hier eine sehr wichtige Rolle, die das Gesetz Gottes einnimmt.
1: But sin, that it might appear sin.
0: Aber Sünde, sondern die Sünde, damit sie als Sünde sichtbar werde.
1: Work in death in me by that which is good.
0: Hat mir durch das Gute den Tod gebracht.
1: That sin by the law or by the commandment.
0: Damit die Sünde durch das Gebot
1: might become exceeding sinful.
0: Überaus sündig würde.
1: Let's pause and go over those words.
0: Lass uns kurz einen Moment durchschnaufen und diese Worte näher betrachten.
1: The law of God,
0: das Gesetz Gottes,
1: is a gift to us.
0: Ist ein Geschenk an uns.
1: As we found out this morning,
0: wir haben das heute Morgen schon herausgefunden.
1: The law is the heart of God.
0: Das Gesetz ist letztendlich das Herz Gottes.
1: Why is it a gift of love?
0: Warum ist es ein Gebot, eine Gabe der
1: Without
0: Liebe?
1: Without the law,
0: ohne das Gesetz,
1: no one can know he's a sinner.
0: Dass niemand wirklich wahrnehmen kann, dass wir Sünder sind.
1: But the law does something else.
0: Aber das Gebot tut noch etwas
1: it
0: anderes.
1: Not only says, that is a sin.
0: Es sagt nicht nur, das ist Sünde.
1: It tells us, that is exceedingly sinful.
0: Es sagt sogar, das ist überaus sinnvoll.
1: Why is that necessary?
0: Warum ist das nötig?
1: There are some people in the church.
0: Es gibt unter uns Menschen in der Gemeinde,
1: they are so accustomed and exposed to sin in their environment.
0: Die sich so durch ihre Umgebung an die Sünde gewohnt haben.
1: They see so many crimes on television.
0: Sie sehen so viele Verbrechen am Fernsehen.
1: They see murder.
0: Sie sehen Mord.
1: They see rape.
0: Sie sehen Vergewaltigung.
1: They see adultery.
0: Sie sehen Ehebruch.
1: They see fornication.
0: Sie sehen Unzucht.
1: Day after day, that's all they see, that's all they watch.
0: Das ist, was sie Tag für Tag sehen und das, was sie beobachten.
1: They hear about it on the news.
0: Sie hören es auf den Nachrichtensendern.
1: Read about it on in the newspaper.
0: Sie lesen es in den Nachrichtenmagazinen.
1: And after this constant exposure,
0: und durch diese

0: Konstante ausgesetzt sein dieser Sache.
1: The person becomes dead to sin.
0: Wird eine Person tot für die Wahrnehmung der Sünde.
1: So that even though the person is a so-called Christian,
0: selbst dann, wenn diese Person ein sogenannter Christ sei,
1: the person is not troubled by sin.
0: Wird er doch durch die Sünde nicht wirklich beunruhigt.
1: So other people in the church may sin.
0: So kann es sein, dass andere Menschen in der Gemeinde sündigen.
1: And the person doesn't care.
0: Und diese Person sagt,
1: because the person is really dead.
0: Denn diese Person ist in Wirklichkeit tot.
1: Because of extensive exposure to sin.
0: Weil sie sich ständig dieser Sünde ausliefert.
1: It does not have to be sin that the person is committing.
0: Es bedeutet nicht, dass diese Person die Sünde selber tun muss.
1: The Bible says, by beholding we become changed.
0: Die Bibel sagt, durch Anschauen werden wir verändert.
1: There are men who join the army.
0: Da gibt es Menschen, die in die Armee eintreten.
1: And before they ever go to war.
0: Und bevor sie jemals in den Krieg wirklich eintreten,
1: they have great difficulty.
0: Haben sie große Schwierigkeiten.
1: Even about thinking they can shoot someone.
0: Selbst wenn sie schon darüber nachdenken, jemanden töten zu müssen,
1: when they find themselves in battle.
0: Und sich dann selbst im Kriegsgeschehen wiederfinden.
1: And they see their friend shot to death.
0: Und sie sehen, wie ihr Freund vor ihren Augen niedergeschossen
1: and
0: wird.
1: They walk through dead bodies all over the battlefield.
0: Und sie gehen dort über das Schlachtfeld über und übersteigen hier die Leichen.
1: Very soon these men can kill and not feel anything.
0: Wird es sehr schnell geschehen, dass diese Person sehr schnell jemanden töten kann, ohne etwas dabei zu empfinden.
1: The same thing can happen to the child of God.
0: Und das Gleiche geschieht mit dem Kind Gottes.
1: He or she can come to the place,
0: er mag an diesen Ort kommen,
1: where constant exposure to sin,
0: wo man ständig der Sünde ausgeliefert ist,
1: brings that person to the place,
0: wird diese Person dorthin führen,
1: where he or she is no longer bothered by sin,
0: dass sie selbst früher oder später durch die Sünde nicht mal wirklich berührt wird.
1: The person may not kill.
0: Diese Person mag nicht selber töten,
1: but is not broken-hearted when someone else kills.
0: Aber sie erlebt auch nicht mehr, dass das Herz zerreißt, wenn jemand anderes getötet wird.
1: The person may not commit adultery.
0: Es mag sein, dass diese Person nicht wirklich selbst Ehebruch begeht,
1: but is not bothered when someone else commits adultery.
0: Aber sie ist nicht wirklich betrübt, wenn jemand anderes es begeht.
1: What is the cure for that condition?
0: Was ist die Heilung für diesen Zustand?
1: Paul says the cure is God's law.
0: Paulus sagt, die Heilung für diesen Zustand ist das Gesetz Gottes.
1: That person needs to take another look at the holy law of God.
0: Diese Person muss neu auf das heilige Gesetz Gottes werfen.
1: It is a law that expresses righteousness.
0: Es ist dieses Gesetz, das die Gerechtigkeit ausdrückt.
1: Holiness.
0: Heiligkeit.
1: It convicts the person.
0: Es überzeugt eine Person,
1: that his or her life is a sinful life.
0: Dass seine oder ihr Leben ein sündhaftes Leben ist.
1: And by living a sinful life, the person is living under condemnation.
0: Und indem sie ein sündhaftes Leben leben, sind sie auch unter der Verdammung Gottes.
1: In his mercy.
0: In seiner Gnade.
1: In his love.
0: In seiner Liebe.
1: God has made his law available to us.
0: Hat Gott sein Gebot für uns zugänglich gemacht.
1: So as we stand in the light of God's law.
0: Und wenn wir nun jetzt in dem Licht des Gesetzes
1: we
0: stehen,
1: see ourselves for who we really are.
0: Sehen wir uns selbst, wer wir wirklich sind.
1: And that is sinners.
0: Und das ist Sünder sein.
1: When a man or a woman,
0: wenn nun ein Mann oder eine Frau
1: is brought to the place,
0: an den Ort geführt wird,
1: where that person recognizes I am a sinner.
0: Und dann an diesem Ort in die Situation wahrnimmt, ein Sünder zu sein.
1: It is only then that the idea of a savior makes any sense.
0: Nur dann macht die Botschaft des Bedürfnisses eines Erlösers wirklich Sinn.
1: Now Satan knows that.
0: Und Satan weiß das.
1: So Satan has succeeded.
0: Und deswegen ist auch Satan bisher erfolgreich gewesen.
1: In getting ministers to preach.
0: Darin, dass er Prediger hat.
1: That there is no law.
0: Die predigen, das ist kein Gesetz.
1: We're under grace.
0: Wir sind unter der Gnade.
1: The law has been done away with.
0: Das Gesetz ist abgeschafft.
1: I want to tell you today, my friends,
0: und ich möchte euch, meine Freunde, etwas
1: the
0: sagen.
1: Law of God is an act of grace.
0: Das Gesetz Gottes ist ein Akt der Gnade.
1: Because God knows,
0: denn Gott weiß,
1: if I remove my law,
0: wenn ich mein Gebot wegnehme,
1: they will have no consciousness of sin.
0: Werden sie kein Bewusstsein mehr über die Sünde
1: they
0: haben.
1: Will have no way of knowing right and wrong.
0: Dann werden sie auch keine Möglichkeit mehr haben, wahr von falsch zu unterscheiden.
1: And when a carnal person
0: und wenn eine fleischliche Person
1: has no system of right and wrong,
0: und keine Wahrnehmung hat von wahr und
1: that
0: falsch,
1: person will only do what's wrong.
0: Wird diese Person nur noch das tun, was
1: because
0: falsch
1: it comes
0: ist.
1: Out of the carnal nature.
0: Denn es kommt aus seiner sündhaften, fleischlichen Natur.
1: And so, the Bible says,
0: so sagt uns die Bibel,
1: the law was not made for a righteous man,
0: so wurde das Gesetz nicht gemacht,

0: Acht für den Gerechten,
1: but for the lawless and disobedient.
0: Sondern für den Gesetzlosen und für den Ungehorsamen.
1: Because a righteous man has the law in his heart.
0: Denn der Gerechte hat ja das Gesetz Gottes
1: so
0: in seinem Herz.
1: Was made for a sinner.
0: So wurde das Gesetz gemacht für den Sünder.
1: And as the Holy Spirit applies the law to that person's heart.
0: Und wenn jetzt der Heilige Geist das Werk tut, uns das Gesetz nahe zu bringen an unser Herz,
1: conviction takes place in the heart.
0: Dann geschieht die Überzeugung in unserem
1: and
0: Herz.
1: And the person realizes.
0: Und die betreffende Person wird wahrnehmen.
1: I need a change of life.
0: Ich brauche eine Veränderung in meinem Leben.
1: And that change of life
0: und diese Veränderung
1: comes through a man called Jesus Christ.
0: Kommt durch den Mann namens Jesus Christus.
1: In Romans chapter 3.
0: In Römer Kapitel 3.
1: Reading verse 20.
0: Und dort auf Vers 20.
1: The Apostle Paul writes.
0: Schreibt hier der Apostel Paulus.
1: Therefore by the deeds of the law shall no flesh be justified.
0: Weil kein Mensch durch die Werke des Gesetzes vor ihm gerecht sein kann.
1: In his sight, for by the law is the knowledge of sin.
0: Denn durch das Gesetz kommt Erkenntnis der Sünde.
1: So here we have a very clear verse.
0: Jetzt haben wir hier eine sehr klare Aussage.
1: That goes along with Romans 7:7.
0: Die in Harmonie ist mit Römer 7, Kapitel 7,
1: Vers 7. By the law.
0: Durch das Gesetz
1: is the knowledge of sin.
0: Kommt die Erkenntnis der Sünde.
1: Take away the law.
0: Nimm das Gesetz weg.
1: And you and I will never know we're sinners.
0: Und du und ich, wir werden niemals wahrnehmen, dass wir Sünder
1: now,
0: sind.
1: When I say take away the law,
0: wenn ich jetzt sage, nimm das Gesetz weg,
1: I don't mean abolish the law.
0: Dann meine ich nicht, dass du das Gesetz
1: you cannot
0: abschaffst.
1: Abolish the law of God.
0: Du kannst nicht das Gesetz Gottes abschaffen.
1: To abolish the law of God, you must abolish God.
0: Wenn du das Gesetz Gottes abschaffen willst, dann musst du Gott
1: and that
0: abschaffen.
1: Cannot be done.
0: Und das kann nicht funktionieren.
1: So when I say take away the law,
0: wenn ich also sage, nimm das Gesetz weg.
1: I mean deprive someone.
0: Das meint also wirklich jemanden von dem Gesetz entfernen.
1: Of the knowledge of God's law.
0: Von der Erkenntnis des Gesetzes.
1: And that person will never know.
0: Und diese Person wird niemals wahrnehmen.
1: That he or she's a sinner.
0: Dass sie oder er ein Sünder
1: ist. And needs Jesus Christ.
0: Wir brauchen Jesus Christus.
1: Let's go to Romans chapter 4 reading verse 15.
0: Lass uns Römer 4 Vers 15 lesen.
1: Romans chapter 4 verse 15.
0: Römer Kapitel 4 Vers 15.
1: The Bible says because the law worketh wrath.
0: Denn das Gesetz richtet nur Zorn an.
1: For where no law is there's no transgression.
0: Wo aber das Gesetz nicht ist, da ist auch keine Übertretung.
1: Just about the same thing we read in Romans 3 verse 20.
0: Das ist das gleiche was wir gerade in Römer 3 Vers 20 lasen.
1: Let's look at Romans chapter 5 verse 13.
0: Lass uns Römer 5 Vers 13 anschauen.
1: The very next chapter, chapter 5 verse 13.
0: Römer 5 Vers 13.
1: For until the law sin was in the world.
0: Denn die Sünde war wohl in der Welt.
1: But sin is not imputed where there is no law.
0: Ehe das Gesetz kam, aber wo kein Gesetz ist, da wird die Sünde nicht angerechnet.
1: My brothers and sisters.
0: Liebe Schwestern und Brüder.
1: The law of God.
0: Das Gesetz Gottes.
1: Is an expression of God's love.
0: Ist der Ausdruck der Liebe Gottes.
1: Because God knows.
0: Denn Gott weiß.
1: Without a knowledge of his law.
0: Ohne die Erkenntnis seines Gesetzes.
1: No man can know right and wrong.
0: Wird kein Mensch den Unterschied erkennen zwischen wahr und falsch.
1: And in that condition.
0: Und in diesem Zustand.
1: A person will only do what's wrong.
0: Wird eine Person nur das tun, was falsch ist.
1: Because that's the nature with which we're born.
0: Denn das entspricht der Natur, in der wir geboren sind.
1: So the law when it comes to us.
0: Wenn also das Gesetz jetzt zu uns kommt.
1: It brings us alive to the fact that we are sinners.
0: Wird das Gesetz uns lebendig machen für die Tatsache, dass
1: so
0: wir Sünder sind?
1: Is how to raise the dead.
0: Unser Thema ist also, wie erwecken wir die Toten?
1: How to raise someone who's dead to the fact that he or she is a sinner?
0: Wie kann man jemanden erwecken zu der Tatsache hin, dass er erkennt, dass er ein Sünder ist?
1: You raise that person to life.
0: Du kannst diese Person zum Leben erwecken.
1: By presenting the great law of God.
0: Indem wir ihnen das große Gesetz Gottes
1: it
0: präsentieren.
1: Is a law of life.
0: Es ist das Gesetz des Lebens.
1: To the man or the woman who obeys it.
0: Zu der Person und der Mann und der Frau, die sie beachten.
1: It is a source of condemnation.
0: Es ist eine Quelle der Verdammung.
1: For those who live contrary to God's law.
0: Für diejenigen, die im Gegensatz und Widerspruch zu diesem Gesetz leben.
1: The devil wants everyone lost.
0: Der Teufel möchte, dass jeder von uns verloren geht.
1: And so he blinds our eyes to the purpose of God's law.
0: So verblendet er uns der Tatsache gegenüber, dem Gesetz gegenüber, was es erfordert von uns.
1: As we said earlier,
0: so wie wir schon sagten,
1: ministers stand in pulpits.
0: So gibt es heute Prediger, die hier am Podium stehen.
1: And they preach.
0: Und sie predigen.
1: There is no law.
0: Es gibt kein Gesetz.
1: The law has been done away with.
0: Das Gesetz wurde abgeschafft.
1: And if that is true,
0: und wenn das wahr ist,
1: no one can know he or she's a sinner.
0: Dann weiß auch niemand, dass er oder sie ein Sünder ist.
1: In 1 John chapter 3.
0: In 1. Johannes Kapitel 3.
1: Reading from verse 4.
0: Lesend von Vers 4 aus.

0: First John chapter 3, reading from verse 4.
1: 1. Johannes 3, Vers 4.
0: The Bible says,
1: sagt hier die Bibel,
0: whosoever committeth sin,
1: wer Sünde tut,
0: transgresseth also the law.
1: Der tut auch Unrecht oder übertritt
0: die
1: Sünde.
0: For sin is the transgression of the law.
1: Denn die Sünde ist das Übertreten des Gesetzes.
0: Listen carefully to verse 5.
1: Hört bitte genau zu, was in Vers 5
0: and
1: steht.
0: And ye know that he was manifested to take away our sins.
1: Und ihr wisst, dass er erschienen ist, damit er die Sünden wegnehme.
0: And in him is no sin.
1: Und in ihm ist keine Sünde.
0: Now if you combine verse 4 and verse 5.
1: Nun, wenn wir Vers 4 und Vers 5 miteinander kombinieren,
0: verse 4 says,
1: dann sagt Vers 4,
0: sin is a transgression of the law.
1: Sagt Vers 4, Sünde ist die Übertretung des Gesetzes.
0: Now we have two things.
1: Wir haben jetzt zwei Dinge.
0: Here's sin.
1: Hier ist die Sünde.
0: Here's the law.
1: Da ist das Gesetz.
0: The problem that human beings have is sin.
1: Das Problem, das die Menschen und wir haben, ist die Sünde.
0: The problem is not really the law.
1: Das Problem ist nicht das Gesetz.
0: God has never made anything.
1: Gott hat noch nie etwas geschaffen.
0: That of itself is a problem.
1: Das für uns ein Problem darstellt.
0: The problem is not the law, the problem is the sinner.
1: Das Problem ist nicht das Gesetz, sondern das Problem ist der Sünder.
0: When a policeman stops you,
1: wenn ein Polizist dich anhält,
0: for speeding,
1: weil du zu schnell gefahren
0: and
1: bist,
0: he gives you a ticket,
1: und er schreibt dir einen Strafzettel aus,
0: 300 euros,
1: 300 Euro Strafe,
0: the problem is not the law.
1: Das Problem ist nicht das Gesetz.
0: The problem is your refusal to obey the law.
1: Dein Problem ist, dass du weigerst, dich dem Gebot, dem Gesetz zu unterstellen.
0: And so here's sin, here's the law.
1: Also haben wir hier die Sünde und hier das Gesetz.
0: And Jesus Christ comes.
1: Und jetzt kommt Jesus Christus.
0: He has a choice.
1: Er hat eine Wahl.
0: Which one will I remove?
1: Was soll ich wegnehmen?
0: Either way, he solves the problem.
1: In einer der beiden Lösungen wird er das Problem
0: lösen. But the Bible says,
1: aber die Bibel sagt
0: he
1: uns,
0: came to take away sin.
1: Sagt uns die Bibel hier, er kam, um die Sünde wegzunehmen und nicht das Gesetz.
0: Christ could not take away the law.
1: Christus konnte das Gesetz gar nicht wegnehmen.
0: It was he who spoke the law from Sinai.
1: Es war er selbst, der vom Sinai herab das Gebot sprach.
0: The law is the constitution of his universal government.
1: Das Gesetz ist im Wesentlichen die Grundlage des ganzen Universums.
0: So he provided a way to take away sin.
1: So hat er den Weg vorbereitet, um wirklich die Sünde zu entfernen.
0: Because in the new world,
1: denn in der neuen Welt,
0: which the Bible says God is setting up,
1: wo die Bibel uns sagt, dass Gott dabei ist, diese Welt vorzubereiten,
0: there will still be the law,
1: wird immer noch das Gesetz
0: but
1: existieren.
0: There will be no sin.
1: Aber es wird keine Sünde
0: so
1: geben.
0: Jesus Christ came,
1: so kam also Jesus,
0: to provide a way,
1: um einen Weg uns
0: to take away sin,
1: zuzubereiten, um die Sünde zu entfernen
0: and change men, women,
1: und Menschen zu verändern,
0: so that they live a life in conformity with God's law,
1: so dass sie ein Leben leben können in Übereinstimmung mit dem Gesetz Gottes.
0: And that's the only life,
1: und das ist das einzige
0: that qualifies
1: Leben,
0: for place in God's kingdom,
1: das uns dafür qualifiziert, einen Platz im Himmelreich zu haben.
0: If you examine Genesis and Revelation,
1: wenn ihr nun das erste Buch Mose bis zur Offenbarung hin studiert,
0: why was Adam put out of the garden?
1: Warum zum Beispiel Adam aus dem Garten Eden entfernt wurde,
0: he disobeyed God's law.
1: Kommt ihr auf die Schlussfolgerung, dass es deswegen war, weil er das Gebot Gottes übertrat.
0: That's Genesis.
1: Das ist das erste Buch
0: now
1: Mose.
0: We go to Revelation.
1: Und nun lasst uns in das Buch Offenbarung
0: why
1: gehen.
0: Will people be allowed to go back into the garden?
1: Warum werden Menschen es ihnen erlaubt sein, wieder zurück in den Garten zu gehen, Eden?
0: Because of obedience.
1: Wegen dem Gehorsam.
0: Revelation 22, verse 14.
1: Offenbarung 22, Vers 14.
0: Blessed are they that do his commandments.
1: Selig sind die ihre, ja, hier steht, je nach, there's a matter of translation, because there are different German translations. So,
0: well, let me just paraphrase it. Blessed are they that obey his commandments.
1: Selig sind die, die seine Gebote halten.
0: That they may have right to the tree of life.
1: Damit sie das Anrecht haben zum
0: and
1: Baum des Lebens.
0: In through the gates into the city.
1: Und das Recht haben, durch das Tor in die Stadt einzutreten.
0: It is very simple.
1: Es ist sehr einfach.
0: Why did God throw Adam out?
1: Warum hat Gott Adam aus dem Garten Eden entfernt?
0: He sinned.
1: Er sündigte.
0: What is sin?
1: Was ist Sünde?
0: The transgression of the law.
1: Die Übertretung des Gesetzes.
0: Why will we be able to return to that place?
1: Warum werden wir in der Lage sein, zurück in diesen Ort zu gehen?
0: Because of obedience to God's law.
1: Wegen dem Gehorsam gegenüber dem Gesetz Gottes.
0: The law that he writes in our hearts.
1: Das Gesetz, das er in unser Herz schreibt.
0: The law of God.
1: Das Gesetz Gottes.
0: Is the way he raises a dead person to life.
1: Das ist der Weg, wie Gott eine tote Person zum Leben erweckt.
0: That dead person is someone dead to sin.
1: Und das ist eine Person, die dann tot ist für die Wahrnehmung für die Sünde.
0: And the law tells that person,

0: Und das Gesetz sagt dieser Person,
1: something is wrong with your life.
0: Etwas stimmt nicht in deinem Leben.
1: And the law says, go to Christ.
0: Und das Gesetz sagt, geh zu Christus.
1: The law cannot change you.
0: Das Gesetz kann dich nicht verändern.
1: When you go to Christ,
0: wenn du zu Christus
1: and
0: kommst,
1: Christ gives you his heart,
0: und Christus dir sein Herz gibt,
1: the law says,
0: sagt das Gesetz,
1: yes.
0: Ja.
1: The law approves.
0: Das Gesetz bestätigt nur.
1: Because the new heart Christ gives you,
0: denn das Herz, das Christus dir jetzt gibt,
1: is
0: das neue,
1: heart on which the law is written.
0: Ist das Herz, auf dem das Gesetz schon geschrieben ist.
1: How to raise the dead to life.
0: Wie kann man einen Toten zum Leben erwecken?
1: I'll ask a question.
0: Ich möchte eine Frage stellen.
1: Don't answer me.
0: Bitte antwortet mir nicht.
1: Let me say that again.
0: Ich sage es nochmal.
1: I'm going to ask you a question.
0: Ich werde jetzt euch eine Frage stellen.
1: Do not answer me.
0: Bitte antwortet nicht.
1: Is there someone listening to us?
0: Gibt es hier jemand, der jetzt uns zuhört?
1: That after hearing us,
0: nachdem er uns jetzt hier gehört hat,
1: you are forced to conclude,
0: innerlich zu der Überzeugung gekommen ist,
1: I have been living a life dead to sin.
0: Ich habe bisher ein Leben gelebt, in dem ich für das Bewusstsein der Sünde tot war.
1: I have been going along my life,
0: ich bin durch mein Leben bisher gegangen,
1: thinking there's nothing wrong with me,
0: dass in dem Glauben, dass nichts mit mir verkehrt ist.
1: But this message,
0: aber diese Botschaft,
1: is causing me to think twice,
0: hat mich dazu bewogen, darüber nochmal nachzudenken.
1: If that is happening to you,
0: wenn das jetzt mit dir geschieht,
1: the law of God is raising you from the dead now,
0: wird das Gesetz Gottes in diesem Augenblick dich von den Toten auferwecken.
1: My brothers and sisters,
0: liebe Schwestern, liebe Brüder,
1: in John 10:10,
0: in Johannes Kapitel 10, Vers 10,
1: Jesus speaks these words.
0: Sagt Jesus folgende Worte.
1: Let them ring in your heart as you listen to them.
0: Und lasst sie in eurem Herzen hin und her bewegt sein, während ihr sie hört.
1: John chapter 10, reading verse 10.
0: Und dort in Johannes 10, Vers 10.
1: The thief cometh not, but for to steal, to kill and to destroy.
0: Ein Dieb kommt nur, um zu stehlen, zu schlachten und umzubringen.
1: In that verse, the thief really represents Satan.
0: In diesem Beispiel repräsentiert dieser Dieb Satan.
1: So Satan comes to steal, kill, destroy.
0: Es ist Satan, der kommt, um zu schlachten, umzubringen und zu stehlen.
1: Now Jesus says why he came.
0: Aber Jesus sagt uns, warum er kam.
1: I am come.
0: Ich bin gekommen.
1: That they might have life.
0: Dass ihr das Leben habt.
1: And that they might have it.
0: Und dass sie es haben.
1: More abundantly.
0: In Fülle.
1: The work of Satan.
0: Das Werk Satans.
1: Is to destroy your life.
0: Ist dein Leben zu zerstören.
1: The work of Christ.
0: Das Werk Jesu.
1: Is to give you life you don't realize you need.
0: Ist dir das Leben zu geben, von dem du nicht wahrnimmst, dass du es brauchst.
1: Without Christ, a man or a woman is dead.
0: Christus ist ein Mann oder eine Frau tot.
1: There are some people.
0: Es gibt einige.
1: Their lives consist of one party after another.
0: Die leben ihr Leben darin, dass sie von einer Party zur anderen gehen.
1: Every weekend a party, a club.
0: Jedes Wochenende hier eine Party und hier einen Club.
1: You know what the Bible says about a person like that?
0: Wisst ihr, was die Bibel über eine Person sagt?
1: Go to 1 Timothy chapter 5, reading verse 6.
0: Die so lebt, geht mit mir in 1. Timotheus Kapitel 5.
1: 1 Timothy chapter 5, reading verse 6.
0: Und hier in 1. Timotheus Kapitel 5, Vers 6.
1: Listen to what Paul tells a young man. This hört, young man was Timothy.
0: Hört bitte, was hier Paulus einem jungen Mann sagt, und dieser junge Mann ist Timotheus.
1: 1 Timothy 5, 6, the Bible says,
0: und hier sagt die Bibel,
1: she that liveth in pleasure,
0: jener aber, die in Ausschweifung leben,
1: is dead while she liveth,
0: ist lebendig tot.
1: She or he.
0: Er oder sie.
1: Would you like to see a dead person dancing?
0: Habt ihr jemals eine tote Person tanzen gesehen?
1: Go to a nightclub.
0: Dann geht in den Nachtclub, in die Disco.
1: No, those are not my words.
0: Das sind nicht meine Worte.
1: Those are the Bible's words.
0: Das sind die Worte der Bibel.
1: There are people who are dead on their feet.
0: Es gibt Menschen, die tot sind, während sie auf ihren
1: dead.
0: Beinen stehen, und zwar geistlich tot.
1: But physically alive.
0: Aber physisch am Leben.
1: Jesus says, I came to give those people life.
0: Und Jesus sagt, ich kam, um diesen Personen Leben
1: but
0: zu geben.
1: But before he gives them the life,
0: aber bevor er ihnen das Leben geben kann,
1: they must be brought to the place where they admit and realize I am dead.

0: müssen sie an den Punkt gebracht werden, dass sie wahrnehmen, dass sie wirklich tot sind.
1: And the way God does that,
0: und der Weg, den Gott geht, um das zu erreichen,
1: is to bring that man or woman face to face with his law.
0: Ist, diese Person in direkten Kontakt zu bringen mit dem Gesetz Gottes.
1: In order to save that person's life.
0: Um diese Person zu retten.
1: My brothers and sisters,
0: liebe Schwestern und Brüder,
1: when you play with God's law,
0: wenn ihr mit dem Gesetz Gottes spielt,
1: you are putting people's lives at risk.
0: Dann riskiert ihr das Leben anderer Menschen.
1: I thank God for his law.
0: Ich danke Gott für sein Gebot.
1: For his 10 commandments.
0: Für seine 10 Gebote.
1: The Bible says in Psalm 19, verse 7.
0: Die Bibel sagt uns in Psalm 19.
1: 19, verse 7.
0: In Psalm 19, Vers 7.
1: The law of the Lord is perfect.
0: Das Gesetz des Herrn ist vollkommen.
1: Converting the soul.
0: Sie bekehrt das Leben.
1: The law of God.
0: Das Gesetz Gottes.
1: His 10 commandments.
0: Seine 10 Gebote.
1: Are perfect.
0: Sind vollkommen.
1: A perfect expression.
0: Ein vollkommener Ausdruck.
1: Of the righteous heart of God.
0: Von einem gerechten Herz Gottes.
1: And this is what he uses.
0: Und das ist, was er verwendet.
1: To raise the dead to life.
0: Um einen toten Menschen zum Leben zu erwecken.
1: My brothers and sisters,
0: liebe Schwestern und Brüder,
1: the reason why Jesus Christ had to come and die,
0: der Grund, warum Jesus kommen musste und sterben musste,
1: was because the law was broken.
0: War der Grund, dass das Gesetz gebrochen
1: and
0: wurde.
1: God the Father could not ignore the law that was broken.
0: Und Gott der Vater konnte nicht ignorieren, dass sein Gesetz gebrochen
1: Someone
0: wurde.
1: Had to die.
0: Jemand musste sterben.
1: And Jesus said,
0: und Jesus sagte,
1: I will come and die.
0: Ich werde kommen und
1: for
0: sterben.
1: Every sinner,
0: für jeden Sünder.
1: So that whoever accepts me,
0: dass wer immer mich aufnimmt,
1: does not have to be lost in hell.
0: Muss nicht verloren gehen in die Hölle.
1: If God could have ignored his law,
0: wenn Gott sein eigenes Gebot ignoriert hätte,
1: there would have been no need for Christ to die.
0: Wenn es keinen Grund gegeben hätte für Christus
1: but
0: zu
1: the
0: sterben,
1: cross of Calvary
0: aber das Kreuz
1: is the strongest proof
0: auf Golgatha ist der stärkste Beweis,
1: that the law of God cannot be done away with.
0: Dass das Gebot Gottes nicht einfach beiseite
1: because
0: geschoben werden kann.
1: It took the very life of the Son of God.
0: Denn es hat das Leben Jesu gekostet.
1: Even though he did no sin.
0: Selbst obwohl er nicht sündigte.
1: But by his death,
0: aber durch seinen Tod,
1: which was payment for sin,
0: was letztendlich das Lösegeld war
1: and
0: für
1: by
0: die
1: his
0: Sünde,
1: resurrection,
0: und durch seine Auferstehung,
1: the resurrected life that changes us,
0: ist dieses auferstandene Leben Jesu das, was uns verändert.
1: By that work of Christ,
0: und durch dieses Werk Christi,
1: called the atonement,
0: genannt Versöhnung,
1: men and women can be changed.
0: Können Männer und Frauen verändert werden.
1: The dead can come to life.
0: Die Toten können auferweckt werden zu neuem
1: and
0: Leben.
1: Satan can be deprived of captives that he had.
0: Und Satan kann die Beute, die er gemacht hat, wieder entnommen, entrissen werden.
1: Now I'll ask you the question again.
0: Nun möchte ich euch nochmal die Frage stellen.
1: This time I want you to answer me.
0: Und dieses Mal möchte ich bitte, dass ihr mir antwortet.
1: Listen carefully.
0: Und hört genau zu.
1: Is there someone listening to us?
0: Gibt es jemanden unter uns, der jetzt zuhört?
1: This sermon has opened your eyes to the fact that you need Christ.
0: Und wahrgenommen hat, dass diese Predigt ihm die Augen geöffnet hat für das Bedürfnis Jesu.
1: That you're living a life in violation of God's law.
0: Dass wir ein Leben und dass du ein Leben führen solltest und das Gesetz übertreten hast.
1: And the penalty for that is death.
0: Und dass der Lohn dieser Übertretung der Tod ist.
1: Is there a man or a woman?
0: Gibt es hier einen Mann oder eine Frau?
1: You realize now,
0: der jetzt wahrnimmt,
1: you're a sinner,
0: dass ich Sünder bin,
1: and you need Christ.
0: Und Christus brauche.
1: Anyone like that?
0: Gibt es jemand, der
1: don't be afraid to raise your hand. Never be afraid.
0: Das empfindet? Hab keine Furcht, deine Hand zu heben.
1: I want to pray for you. I just want you to stand where you are.
0: Ich möchte, dass du dort dich
1: just stand where you are.
0: Dass du dort dich aufstellst. Dich aufstehst, wo du stehst.
1: If you raise your hand, stand.
0: An deinem Platz und deine Hand
1: don't gerade. Think that because you're a member of a church,
0: und glaub nicht, dass du einfach nur ein Glied bist der Gemeinde.
1: Not dead to sin.
0: Dass du nicht wirklich jemand bist, der
1: gesündigt. The Pharisees were church members.
0: Die Pharisäer waren Gemeindeglieder.
1: They were dead to sin.
0: Sie waren tot für die Sünde.
1: They said, crucify Christ.
0: Sie sagten, kreuzigt ihn.
1: They killed the very life giver himself.
0: Sie töteten denjenigen, der eigentlich die Quelle des Lebens ist, der Lebensspender.
1: Some of the worst people on the face of the earth.
0: Eine der

0: Die schlimmsten Personen, die auf der Erde lebten,
1: are members of churches.
0: Sind manchmal die Gemeindeglieder in den Gemeinden.
1: And so I say again,
0: und ich sage es nochmal,
1: if this message,
0: wenn diese Botschaft
1: has pricked your heart,
0: dein Herz berührt
1: and you realize,
0: und du wahrgenommen hast,
1: I've been living contrary to God's law,
0: ich lebe entgegengesetzt dem Geboten Gottes,
1: and I need Christ,
0: und ich brauche Christus,
1: to put me on the path of life,
0: um mich wieder auf den Weg des Lebens
1: I want
0: zu bringen,
1: you to stand up.
0: Dann bitte ich dich, dass du
1: Don't
0: aufstehst.
1: Look around to see who's standing.
0: Schau dich nicht um und schau, wer alles aufsteht.
1: You stand.
0: Es geht um dich.
1: When it comes to salvation,
0: wenn es um Erlösung geht,
1: God deals with people personally.
0: Dann handelt Gott immer persönlich mit Menschen.
1: God made Adam.
0: Gott hat Adam geschaffen.
1: He did not make Adam and Eve together.
0: Er hat nicht Adam und Eva zusammen geschaffen.
1: He made Adam by himself.
0: Er machte erst Adam.
1: He gave Adam all the instructions Adam needed.
0: Und er hat Adam all die Instruktionen gegeben,
1: When
0: die er brauchte.
1: Done,
0: und als das geschah,
1: then he made Eve.
0: Dann hat er Eva geschaffen.
1: Then he put them together as a family.
0: Und dann hat er sie zusammengeführt als Familie.
1: But God begins with the individual.
0: Aber Gott beginnt immer mit dem Individuum.
1: And for the last time,
0: und zum letzten Mal,
1: if this message has convicted you,
0: wenn diese Botschaft dich überzeugt hat,
1: I am living contrary to God's law.
0: Ich lebe im Widerspruch zum Gesetz Gottes.
1: And I thank God for opening my eyes to that.
0: Und ich danke Gott, dass er mir die Augen dafür geöffnet hat.
1: And I want to live a life in conformity with his law.
0: Und ich möchte ein Leben in Übereinstimmung mit seinem Gesetz führen.
1: You're the one I want to stand.
0: Dann bist du die Person, von der ich möchte, dass sie steht.
1: I'll give you 60 seconds.
0: Ich gebe dir 60 Sekunden.
1: Then I'll pray.
0: Und dann werde ich beten.
1: In that time, stand.
0: In dieser Zeit hast du die Möglichkeit, aufzustehen.
1: You cannot save yourself.
0: Du kannst dich nicht selber retten.
1: If you could,
0: wenn du könntest,
1: and if I could save myself,
0: und wenn ich mich selber retten könnte,
1: the death of Christ was a waste.
0: Würde das Opfer Jesu eine Verschwendung und Vergeudung sein. Gott, Jesus musste sterben.
1: Because no human being can save himself.
0: Denn kein menschliches Wesen kann sich selber retten.
1: 45 seconds.
0: 45 Sekunden.
1: The message has convicted your heart.
0: Die Botschaft hat dein Herz überzeugt.
1: I have been dead to my sins.
0: Ich bin für die Wahrnehmung meiner Sünden tot.
1: And I thank God for bringing me alive today.
0: Und ich danke Gott, dass er mich wieder zum Leben heute
1: I
0: erweckt.
1: Want to live a different life.
0: Ich möchte ein anderes Leben führen.
1: And when Christ saves you from sin,
0: und wenn Christus dich aus der Sünde
1: he saves
0: heraus rettet,
1: you from something to something.
0: Dann rettet er dich von etwas zu
1: He
0: etwas.
1: Saves you from sin to righteousness.
0: Er rettet dich von der Sünde zur Gerechtigkeit.
1: And righteousness is expressed by the law of God.
0: Und die Gerechtigkeit drückt sich aus im Gesetz Gottes.
1: 60 seconds are up.
0: Die 60 Sekunden
1: bowed,
0: sind vorbei.
1: Eyes closed.
0: Lasst uns unser Haupt neigen und unsere Augen schließen.
1: Loving Father in heaven,
0: unser himmlischer Vater,
1: we thank you so much for your holy law.
0: Wir danken dir so sehr für dein heiliges Gesetz.
1: It convicts the sinner.
0: Es überzeugt den Sünder,
1: who has been dead in sin,
0: der Sünde tot war.
1: It raises him to the fact,
0: und es erweckt ihn zu der Tatsache,
1: that the path he's on is a path of destruction.
0: Dass er wahrnimmt, dass der Weg, auf dem er sich befindet,
1: Father
0: ein
1: heaven,
0: Weg der Zerstörung ist.
1: I ask you with all my heart,
0: lieber Vater, ich bitte dich mit meinem
1: grant
0: ganzen
1: your
0: Herzen,
1: Holy Spirit to those who have stood.
0: Bitte gib deinen Heiligen Geist all jenen, die jetzt aufgestanden
1: honestly,
0: sind. Und ich glaube, dass sie aufgestanden sind aus
1: standing,
0: ehrlichem Herzen und indem sie jetzt aufgestanden sind. Sagen sie, wir sind überzeugt durch dein Wort.
1: We are convicted by your law.
0: Wir sind überzeugt durch dein Gesetz.
1: And we want Christ to change our lives.
0: Und wir bitten Christus, unser Leben zu verändern.
1: Give us a heart that loves to do what's right.
0: Gib uns ein Herz, das danach trachtet, das
1: Give
0: Richtige
1: us
0: zu
1: hatred
0: tun.
1: For a sinful life.
0: Hilf uns, dass wir sinnvolles Leben hassen.
1: Grant your spirit to everyone who responded, I pray.
0: Gib dein Heiligen Geist jedem, der darauf reagiert hat, und das
1: Father,
0: bitte ich
1: bless
0: dich.
1: Everyone under the sound of your manservants' voices.
0: Bitte segne jeden, der jetzt durch die Gnade der Stimmen von Menschen
1: and let this decision
0: wurde.
1: We've made now
0: und hilf, dass die Entscheidungen, die wir jetzt getroffen
1: remain
0: haben,
1: with us.
0: Ja, tagtäglich sich
1: As
0: erneuern,
1: we renew it every day you give us life.
0: Indem wir sie ja tagtäglich, während du uns Leben gibst, sie erneuern.
1: Please hear this humble prayer.
0: Bitte höre unser demütiges
1: we
0: Gebet.
1: Offer it in Jesus name.
0: Und wir bitten in Jesu
1: With
0: Namen.
1: Thanksgiving. Amen.
0: Durch Dank. Amen.

Das Thema ist, was bestimmt mich unbewusst? Ich gebe euch den ersten Fall, an dem ich es gesehen habe, wie der Mensch sein eigener Feind ist. Wir haben gesehen, wir haben einen Körper und einen Geist und zusammen machen sie die Seele. Das hätte ich ein bisschen vorher noch ein bisschen ausgeführt, aber jetzt springen wir drüber. Es gibt das Buch, da erkläre ich das Ganze. Und jetzt kommen wir zum Verständnis des Ganzen. Diese Patientin ist 30 Jahre alt und sie kommt zu mir mit starken Kopfschmerzen. Kopfschmerzen auf beiden Seiten ihres Hirns. Ja, es gibt auch einseitige Kopfschmerzen. Und diese Kopfschmerzen gehen mit keinem Medikament weg. Für 14 Tage hat sie sie schon und der Hausarzt hat sie behandelt und es funktioniert nicht. Also schickt er sie weiter zu mir als HNO-Arzt, dass ich in die Nase gucke, um schauen, ob es nicht eine Nebenhöhlenentzündung gibt. Das alles finde ich nicht und so schicke ich sie zum CT, weil sie könnte ja etwas hinter dem Knochen haben. Und sie kommt am selben Tag noch mit den CT-Bildern zurück und alle Bilder sind einwandfrei. Und jetzt ist die Frage, wieso hat sie Kopfschmerzen? Kopfschmerzen sind echt.

Man kann sie sogar sichtbar machen in gewissen Untersuchungswegen. So, diese Frau hat Kopfschmerzen. Können die Kopfschmerzen von alleine entstehen? Seid ihr mit mir? Können die Kopfschmerzen alleine entstehen? Ja oder nein? Nein, per Gesetz kann kein Kopfschmerz von alleine entstehen. Es muss ihn jemand machen. Und jetzt können wir Kopfschmerzen haben, dadurch, dass wir jemanden auf den Kopf schlagen oder einen Unfall haben. Aber wenn wir all diese Dinge ausschließen und wir haben die Kopfschmerzen, dann müssen wir an den denken, der die Kopfschmerzen machen könnte, nämlich der Geist. Durch das Denken. Auf jeden Fall, diese Frau kommt ihre Kopfschmerzen nicht los. Und ich finde auch keinen physischen Grund, weshalb sie Kopfschmerzen hat. Also muss ich herausfinden, ob sie sich die Kopfschmerzen durch ihr eigenes Denken selber zufügt. Und so frage ich sie nach dem, was passiert ist vor 14 Tagen. Und dann sagt sie, vor 14 Tagen hat sie erfahren, dass ihr Freund, mit dem sie ein Jahr lang schon zusammenlebt, fremdgegangen ist. So, das heißt, sie bekommt eine Information und diese Information führt zu einer Veränderung und kurz darauf bekommt sie die Kopfschmerzen. So, wie funktioniert dieses System? Bevor sie die Information hört vom Freund, hat sie eine andere Information vom Freund, die sie glaubt, nämlich der Freund ist ein netter Junge, oder? Ein feiner Kerl. Sie hat aus dem Norddeutschland, hat sie ihr Leben aufgegeben und ist in Süddeutschland, wo ich die Praxis habe, nach Weinheim gezogen, um mit ihm zu leben. Und nach einem Jahr erfährt sie, dass er eben untreu ist. So, solange sie liebevolle Gedanken über ihn hat und denkt, was für ein toller Kerl er ist, macht sie sich einen guten elektrischen Impuls. Wodurch wird das bewiesen? Durch gute Emotionen. Die Emotion ist immer eine Folge aus dem limbischen System eines chemischen Stoffes, der zurückkommt zur Hirnrinde und dem Geist bestätigt, dein Gedanke war richtig oder war nicht richtig. Ja, das heißt, richtig im Sinne des Körpers. Ja, alles das, was der Körper anmahnt, dass es nicht richtig ist, kann nicht richtig sein. So, also sie hat eine gute Emotion, es geht ihr sehr gut, bis sie hört, was der Freund getan hat. Und jetzt kommt diese Information, es ist ja nur eine Information. Und diese Information entspricht nicht dem, wofür sie den Freund hat, oder? Hat man einen Freund, damit er fremd geht? Nein, sie entspricht nicht der Notwendigkeit, die wir haben für Liebe, Freiheit, Treue, Gerechtigkeit und so weiter. Und was ändert sich jetzt im Moment, wo sie die Information hört? Was ändert sie? Wie denkt sie jetzt? Denkt sie jetzt weiter, so wie sie vorher gedacht hat, oder denkt sie jetzt anders? Sie denkt jetzt anders, weil das ist ja ein Antibedürfnis, was der Freund tut. Also geht sie hin und denkt, all das hat er mir angetan, ist enttäuscht und verletzt. Ist diese Frau enttäuscht und verletzt, weil sie will oder weil sie nichts dafür kann? Denkt ein bisschen nach, bevor ihr antwortet. Die Frage ist, hat die Frau, hat sie diese Gedanken, weil sie will so denken? Oder weil sie so muss denken. Das heißt, sieht sie das Spinnennetz oder sieht sie es nicht? Sie sieht das Spinnennetz nicht. Das heißt, sie fliegt direkt hinein, ist enttäuscht, verletzt und macht sich in den Körper einen Stromimpuls, der entgegengesetzt ist dem Leben. Und jetzt kommt dieser Stromimpuls als Antwort aus dem limbischen System, die chemische Reaktion kommt zurück und macht Schmerz. Und der Schmerz sagt, was sagt der Schmerz? Alles ist gut oder alles ist nicht gut? Ist nicht gut. Schmerzen sind nicht Bestätigungen, sondern sie sind Warnungen.

Sie sagen, etwas stimmt nicht. Und jetzt hast du die Möglichkeit, jetzt kommt der Kopfschmerz als Folge ihres Denkens. Sie denkt das, weil sie gefangen ist, ihrem eigenen Netz. Ja? Und jetzt kommt der Kopfschmerz und sagt, hör auf, so zu denken. Kann sie das? Versteht sie es überhaupt, dass es ihr Gedanken ist? Nein, weil es ja ein unbewusster Gedanke ist, der aber im Bewusstsein noch gestärkt wird, indem man sagt, ja, der schlimme Kerl, guck mal, was er mir angetan hat. Und jetzt hat sie ja als Frau viel investiert, dass sie vor einem Jahr gezogen ist nach Süden von Norddeutschland. Und Frauen haben es so an sich, dass sie nicht so leicht das Opfer aufgeben. Und so will sie ihn behalten. Aber sie will ihn behalten mit einer Bedingung. Welche ist die Bedingung? Dass er treu wird. Wie viel Garantie hat sie, dass er treu sein wird in der Zukunft? Keine. Also spinnt sie in einem Kreislauf. Ich will ihn haben, er hat mich verletzt, würde er mich nicht mehr verletzen, dann würde ich ihn behalten und ihm verzeihen. Und aber sie braucht die Garantie, dass er treu bleibt. Und die hat sie nicht. Weil sie will wen steuern? Sich oder ihn? Ihn. Und jetzt ist sie in einer Zwangshaltung, weil sie würde ihn gerne treu machen. Gute Absicht? Ja, die Absicht ist immer gut. Aber ist es gut, dass sie es nicht kann? Ja oder nein? Ist es gut, dass sie ihn nicht treu machen kann? Ja oder nein? Ja, natürlich. Gott sei Dank kann sie nicht steuern, weil dann wäre er ja geliefert. Das heißt, sie will etwas tun, was nicht geht. Deshalb ist man in einer Zwangshaltung. Jetzt, wie kommt sie raus aus dem Kopfschmerz? Was muss sie tun? Was soll sie loslassen? Und ich bin so dankbar, dass in diesen 20 Jahren, das war der erste Fall, wo ich gemerkt habe, wie das System funktioniert. Aber ich bin dankbar, ich habe in diesen 20 Jahren mit den zigtausend von Menschen, die ich gesprochen habe, so viele Geschichten gesehen in unterschiedlichen, Zeiten. Und was passiert mit dem, der jetzt verzeiht und weitermacht und dann findet heraus, er ist doch wieder untreu? Und was passiert, wenn jemand sich trennt und dennoch im Kopf als geschädigt bleibt? Und was dann passiert? Das heißt, wir denken immer, loslassen, aber geht das denn? Was muss ich denn loslassen? Ihn habe ich sowieso nicht gefangen. Er ist ja sowieso frei, oder nicht? Ja, festhalten kann ich nicht. Also was muss ich loslassen? Wie kann ich einen schädigenden Gedanken loslassen? Ich muss erkennen, und das ist die Frage, ist der Anspruch, den ich habe an den anderen, gerechtfertigt oder nicht? Weil wenn er gerechtfertigt ist, kann ich ihn nicht loslassen, meinen Anspruch. Erkenne ich, dass er nicht gerechtfertigt ist, sage ich, was für eine Dummheit. So, jetzt möchte ich, dass wir uns bewusst werden, ob wir alle denselben Fehler im Denken haben. Und das ist eine einfache Frage, die ich stelle. Und ich kann euch auch sagen, was ihr antwortet. Das ist eine schöne Übung, die ich mir angewohnt habe in der Praxis. Ich stelle Fragen und ich weiß, dass jeder mir auf diese Frage gleich antwortet. Ist das nicht schön? Also das sind Dinge, das kann man üben. Das heißt, die Frage lautet, hat dieser Mann seine Freundin verletzt, ja oder nein?

So. Damit antwortet ihr genauso, wie sie antwortet. Also würden sich bei euch Kopfschmerzen auch entwickeln. Ganz einfach. Der Grundgedanke in unserem eigenen Geist hat einen Irrtum, den er für richtig hält. Aber was beweist, dass es nicht richtig ist? Was ist mein Beweis? Mein erster Beweis, der mich aufhorcht haben lassen, als ich dieses Modell gesehen habe. Was hilft mir zu sehen, dass das Denken dieser Frau nicht gut ist? Weil normal ist es, oder? Normal ist es. Jeder Mensch denkt gleich. Jeder Mensch sieht sich beleidigt oder verletzt von einem anderen. Die Frage ist nur, wie geschieht der Prozess? Wie geschieht der Prozess? Ist es die Tat des anderen, die mich dadurch dazu bewegt, mir selbst weh zu tun? Oder ist es die Bewertung der Tat des anderen, die meinen Körper berührt? Das heißt, den falschen Stromimpuls macht. Wer macht den Stromimpuls? Meine Bewertung, meine Wahrnehmung, die ich ja dann beurteilen muss und jetzt sagt, wer, dass ich falsch urteile. Der Körper. Ich hoffe, dass wir gestern Abend diese eine Gedanken mitgenommen haben. Unser Körper, die Kopfschmerzen dieser Frau beweisen, dass sie gegen sich selbst ist. Willkürlich oder unwillkürlich? Völlig unwillkürlich. Genauso wie das Insekt in das Spinnennetz fliegt. Das heißt, der Mensch nimmt sich gefangen. Aufgrund des Tun eines anderen fügt er sich selbst Leid zu. Ist das nicht verrückt? Also es ist eines der verrücktesten Sachen, die ich gesehen habe. Und es spielt sich immer gleich bei jedem Menschen ab. Jeder Mensch zerstört sich selbst aufgrund dessen, dass ein anderer etwas Falsches tut. Könnt ihr euch das vorstellen? Wie klug ist das? Klug oder nicht klug? Ich sage euch, wenn die Krankheit aus Klugheit käme, dann müssten wir dumm werden. Aber wenn die Krankheit aus Dummheit kommt, dann müssen wir klug werden. Deshalb finden wir beim Salomo nur die Dummen und die Klugen. Ja, der hatte keine Zwischen, der Narr und der Weise. Weil wir denken etwas, was nicht stimmt. Und wir denken, dass der andere uns verletzt hat durch sein Tun. Aber er hat sie doch nicht verletzt. Wieso denken wir, er hätte sie verletzt? Er ist doch nur fremd gegangen. Ihr lacht so. Soll ich das jetzt werten? Er tut etwas, was er will, oder? Hat er das Recht zu tun, was er will? Ja oder nein? Ich frage die junge Mama. Sie ist nicht so ganz überzeugt, dass der Mann darf machen, was er will. Liebt ihr den Grundgedanken, dass Gott uns gemacht hat, dass wir tun, was wir wollen? Ja oder nein? Jungs, liebt ihr den Grundgedanken, dass ihr tun dürft, was ihr wollt, oder gemacht worden seid, dass ihr tut, was ihr wollt? Ja. Mögt ihr das oder nicht? Ja, super. Also, zumindest die Jugend ist noch bei Verstand. Ja? Das heißt, ich liebe den Gedanken, dass ich gemacht worden bin, zu tun, was ich will. Und der kleine Kerl da beweist es, oder? Er tut nämlich, was er will. Ist noch nicht alles so koordiniert, aber sein Wille ist klar. Ja? Den können wir sehr schön beobachten. Der Wille ist klar. Der Mensch ist gemacht worden, dass er tut, was er will. Und das

macht den Schöpfer sympathisch oder unsympathisch? Sehr sympathisch. Das macht den Schöpfer sehr sympathisch. So, jetzt darf der Mann fremdgehen oder darf er nicht? Ja oder nein? Braucht er eine Genehmigung von ihr oder muss er was verlangen?

Oh, wir lieben das nicht, oder? Aber so ist es. Der Geist ist nicht eine Einheit, die man kontrollieren kann von außen. Sie steuert sich immer selbst. Sie fliegt selbst, da kommt keiner rein. Und würden wir nicht die Dinge verkehrt rum sehen, wie wir es gestern Abend versucht haben zu erklären, dann würden wir die Situation sachgerecht umgehen. Wir würden Mitleid haben mit dem armen Kerl, der zwei Frauen braucht anstelle einer. Und wir würden uns wohlfühlen. Der Körper würde sagen, du tust das Richtige. Oder? Hat Jesus nicht gesagt, liebet eure Feinde? Für wen hat er das gesagt? Für den Feind oder für mich? Wem tut's gut? Wem tut's gut? Erzähl diese Geschichte, weil Geschichten können ja. Ich hatte eine Patientin, ein bisschen älter, die hatte Schwindel. Und der Schwindel kommt immer, wenn wir jemanden zwingen wollen, das Richtige zu tun. Jede Krankheit kommt, weil wir das zwingen wollen, den anderen das Richtige zu tun. Das ist der Grund, die Grundidee. Und Zwang ist immer das Gegenteil von Liebe und Freiheit, oder? Ja, wir haben ein Bedürfnis nach Freiheit, das ist und Liebe, und Zwang ist genau das Antibedürfnis. Also macht es den falschen elektrischen Impuls. So, diese ältere Dame hat Schwindel und die Geschichte ist einfach, der Nachbar hat ihr irgendwas 5 Zentimeter von ihrem Grund genommen oder hat dort was gesetzt. Ich weiß nicht mehr genau, um was es ging, aber es war eine relative Kleinigkeit. Und jetzt ist sie im Konflikt und ich sage ihr, liebe Dame, Sie sollten Ihre Gedanken dem Nachbarn gegenüber ändern in liebevolle Gedanken. Und dann verschwindet der Schwindel. Der Schwindel findet ja auch nur hier in der Hirnrinde statt, durch die Chemie, die da hochkommt. Sie geht nach Hause und kommt nach einer Weile wieder und sagt, Herr Doktor, der Schwindel geht nicht weg. Sage ich, was macht der Nachbar? Sie sagt, der Nachbar ist immer noch gleich. Sage ich, wie wäre es, wenn Sie ein bisschen besser über den Nachbar denken würden? Diese Gedanken würden Ihnen gut tun. Sie geht nach Hause, kommt das dritte Mal. Und jetzt das dritte Mal bin ich unter einem gewissen Druck. Ich denke, ich muss dieser Frau helfen, oder? Und wenn man helfen will, muss man zwingen, oder? Das ist erstaunlich, oder? Das ist in uns drin. Also ein Automatismus. Wir denken, Hilfe ist Zwang. Und so versuche ich ein bisschen deutlicher ihr zu erklären, sie muss den Nachbarn gern haben, damit der Schwindel verschwindet. Und dann guckt sie mich so plötzlich an und sagt, Herr Doktor, ich glaube, Sie halten mit dem Nachbarn. Nicht? Also so denkt der Mensch. Er erkennt nicht, dass nicht der Nachbar das Problem ist, sondern nur sein eigenes Denken. Weil er denkt, sein Anspruch an den anderen ist gerechtfertigt. Und er ist es nicht. Wie würde es sich anfühlen, wenn ihr glauben würdet, niemand kann mich verletzen? Wie kommt der Gedanke an, wenn ihr ihn glauben würdet? So, wir können ja üben. Stell dir vor, niemand kann dich verletzen. Niemand kann dich beleidigen. Niemand kann dich demütigen. Was? Wie wär die Information? Super, oder? Und weil sie toll ist, ist sie wahr. Ja, weil Jesus hat gesagt, die Wahrheit wird euch frei machen. Stellt euch vor, niemand kann dich verletzen. Wäre das nicht super? Das heißt, ich muss verstehen, wieso verletze ich mich selbst, wenn andere mich beleidigen. Und das hat mir die Krankheit gezeigt. Die Krankheit hat mir die Augen

Augen geöffnet, dass wir Menschen verkehrt rum denken. Aber es nicht erkennen, weil wir nicht den Körper als Maßstab gesehen haben für das, was wir ihn hineintun. Wie viele Bücher gibt es, die geschrieben worden sind, dass wir das Richtige essen sollen? Boah, unzählige. Wie viele Bücher wurden geschrieben, dass wir das Richtige denken und nicht das Falsche, den falschen Impuls in unseren Körper hineintun? Wir haben ja nicht einmal eine Norm, weil die Psychologie hat keine Norm. Sie geht nur von der allgemeinen Beobachtung aus. Und jeder Psychologe würde dir sagen, ja, er hat dich verletzt. Es kann dich niemand verletzen, weil es ist dir niemand untertan. Es schuldet dir niemand nichts. Einverstanden, Junge? Sie wissen noch nicht manchmal. Ja. So, ist es nicht fantastisch zu denken, niemand schuldet mir nichts? Ja oder nein? Man übt es mal in der Beziehung, ihr werdet es mal sehen, wie einfach das ist. Ja. So, der erste Beweis, dass wir verkehrt denken, dass wir eine falsche, dass wir blind sind und uns selbst verfangen, ist die körperliche Krankheit aufgrund dessen, was ich erfahre, was ich erlebe und es sich in meinem Körper zerstört. Der zweite Beweis ist das Gesetz. Wo, wie nehme ich die Liebe auf und wie muss das funktionieren? Deshalb habe ich zwei Beweise. Das Gesetz der Funktion, der Natur, beweist, dass der Geist falsch, die Dinge falsch sieht. Und der körperliche Krankheit beweist es, dass es falsch ist. Und es gibt noch einen Grund, der beweist, dass es falsch ist, dass der Mensch sich selbst gefangen nimmt. Er ist in seinem Denken nicht mehr frei. Drei Beweise. Unfreiheit im Denken. Ich denke nicht dem Gesetz der Natur nach und der Körper beweist mir, dass ich ihn zerstöre mit meiner Denkweise. So, wie ist das System aufgebaut? Nochmal als Überblick und dann gehen wir in den Irrtum hinein, weil den müssen wir begreifen, dass wir verkehrt rumdenken, wo wir doch alle denken, wir denken richtig rum. So, wir haben den Geist, der ist vor dem Körper. Alles ist ein Kanal, wir haben es gesehen, und es gibt eine Reihenfolge der Funktionen. Das heißt, der Geist steht vor dem Körper. Der Geist hat die Notwendigkeit nach Liebe, das ist eine Information über die Liebesquelle, was die sagt oder wie es der geht oder was sie tut. Ja, das heißt immer, das sind die Informationen. So, ich muss die also von einer Liebesquelle nehmen, sie müssen meinem Bedürfnis entsprechen und dann gebe ich die Entscheidung weiter und die Entscheidung ist der Gedanke oder die Entscheidung, die ich habe gegenüber dem anderen. So, ich nehme die Information auf, verarbeite sie, gebe sie weiter und wenn die Gedanken gegenüber dem anderen richtig sind, dann ist der richtige elektrische Impuls im Körper. So, das ist die Reihenfolge der Dinge. Und so sind wir von Gott gemacht worden, dass Gott unsere Quelle ist hier am Eingang und der Nächste, derjenige, mit dem wir die Liebe teilen, wenn wir verstehen die Funktion, wie wir gemacht worden sind. Und je besser wir über den Nachbarn denken, der uns 5 Zentimeter vom Land gestohlen hat oder der fremdgegangen ist, ja, umso besser ist der elektrische Impuls und die Gesundheit. Aber jetzt haben wir alle einen Irrtum im Geist. Wir sehen uns nicht als ein Kanal. Wir denken, wir nehmen nicht, sondern wir geben nur. Ich habe das an meinen Patienten gesehen. Ich habe die eigenen Eltern 5 Jahre gepflegt, ich habe die Schwiegereltern 5 Jahre gepflegt. Und wer ist jetzt auf der Strecke geblieben? Ich bin auf der Strecke geblieben. Und so ist der Mensch, hat gegeben, gegeben, gegeben, aber ist er glücklich geworden vom Geben?

Nein, weil er gegeben hat, um zu bekommen. Das heißt, der Mensch gibt immer nur, um zu bekommen. Und alle seine Probleme entstehen, weil er nicht bekommt. Ich bin so dankbar, weil mein Verstand funktioniert so. Ich möchte immer auf die Basis herabkommen, wo es nicht mehr weitergeht. Und ich kann euch sagen, alle Probleme des Menschen, ohne Wenn und Aber, sind das, was er bekommt oder nicht bekommt. Jedes Problem. Ihr könnt es gehen und nachgucken in eurem eigenen Leben. Alles bezieht sich aufs Bekommen. So, in Realität gibt es aber das Bekommen nicht. Weil dort, wo ich etwas bekommen will, dort nehme ich letztendlich. Das heißt, wenn ein Junge eine Blume einem Mädchen bringt, wie alt seid ihr Jungs? Habt ihr schon Blumen gesammelt? Noch nicht? Okay. Weshalb würde ein Junge einem Mädchen eine Blume geben? Weil er ihr was geben will oder was von ihr haben will? Was haben will? Das ist ja selbstverständlich, sonst würde ich ja die Blume sparen. Das ist so, ihr lacht, aber das ist die Realität. Das Mädchen denkt, er hat Interesse an mir. Ja? So der blinde Nachtfalter, ja? So, jeder gibt, um zu bekommen. Er weiß aber nicht, dass er letztendlich nimmt. Er sieht nicht diesen Prozess hier am Eingang. Er ist völlig unbewusst. Geben ist bewusst, es geht im Körper. Aber nehmen ist unbewusst. Und deshalb müssen wir wissen, wie wir Informationen aufnehmen, weil es passiert unbewusst. Und jetzt nimmt der Mensch diese Information unbewusst auf, denkt, er bekommt nicht. Und so kann er aber auf sein Bedürfnis nicht verzichten, aber das, was er aufnimmt, entspricht nicht seinem Bedürfnis. Er muss es aber befriedigen. Ich kann auf meine Freiheit nicht verzichten. Können die Jungs auf Freiheit verzichten? Es ist möglich. Und da können die Eltern, egal welches Programm der Beobachtung, aufs Handy spenden. Ja? Sie können egal welche Maßnahmen ergreifen mit dem Internet, das ist blockieren. Die Jungs finden ihren Weg in die Freiheit. Und die Mädels auch. Weil man kann kein Schild gegen die Freiheit aufstellen. Das ist einfach nicht möglich. Es ist das erste und wichtigste Bedürfnis des Menschen. Und er muss es haben. Ich muss also mein Bedürfnis stillen. Und wenn die nicht mir das geben, was ich erwarte, dann muss ich die hier alle verbessern. Ja? Jeder Konflikt des Menschen, ist wieder eine absolute Aussage, kommt, weil ich den anderen verbessern will. Ich würde ja mit ihm sonst nicht kämpfen, oder? Kann ich ihn verbessern oder kann ich ihn nicht verbessern? Ja oder nein? Ich hoffe, dass der Verstand siegt. Wir probieren es zwar immer noch, aber der Verstand muss siegen. Ich kann niemanden verbessern. Ich muss ihn aber verbessern, weil er muss mir ja mein Bedürfnis stellen. Also bin ich in einem furchtbaren Teufelskreis. Er muss mir mein Bedürfnis stellen, er tut es aber nicht. Jetzt muss ich etwas ergreifen und das ist Zwang und der Zwang führt zur Krankheit. Das ist der Prozess, wodurch wir krank werden. Ist er einfach? Zu einfach, oder? Ja, wir lieben ja die Komplexität lieber wie die Einfachheit. Aber genau das ist, was abläuft. So, was ist der Grund unserer Beziehungen? Warum gehen wir in Beziehungen hinein? Weil wir zu viel Liebe haben zum Geben oder weil wir arm dran sind und Liebe bekommen wollen? Wie geht man in eine Beziehung? Als Armer oder als Reicher? Wie geht ihr in eine Beziehung hinein? Weil ihr zu viel habt zu geben oder weil ihr durstig seid, was zu bekommen? Und manche sagen, beides gibt es nicht, weil es wäre ein Widerspruch in sich. Deshalb kann ich entweder als Reicher oder als Armer in eine Beziehung gehen. Und ich sage euch, die Menschen gehen alle in die Beziehung als arme Bettler. Sie geben zwar im Voraus was, denken Sie. Sie investieren. Die Blume, recht? Kostet Geld. Oder muss aufs Feld gehen. Man investiert, aber man

0: will etwas dafür. Man geht als Armer hinein. Liebt jemand die Bettlerposition? Also, zu betteln wäre für mich eine Katastrophe. Lieber sterbe ich, wie dass ich bettle, oder? Weil es würde, meine Würde würde weggehen, wenn ich betteln würde. Aber in den Beziehungen sind wir alle Bettler. Denken zwar, wir sind zwar, haben was investiert, aber letztendlich sind wir arm und betteln. Der Irrtum zwingt den Menschen dazu, zu denken, ich bin abhängig für Liebe von den Taten und dem Sein der Existenz anderer. Ja? Warum? Ich habe euch ja gestern Abend erzählt, den Todesfall von meiner Schwiegermutter. Warum ist jetzt die Not da, dass meine Frau krank wird? Warum ist ihr Blutdruck gestiegen? Warum? Weil sie ihre Mutter braucht oder die Mutter nicht mehr braucht? Wenn du 60 bist, brauchst du noch eine Mutter?
1: Ja. Ja, sie ist im Gedanken immer noch bei mir. Es passiert, dass ich 84 bin und ich die Erinnerung, ich mache viele Sachen und meine Kinder, meine Enkelkinder, die erinnern mich wieder an meine Mutter, weil sie die Sachen macht.
0: Genau so ist es.
1: Es ist da.
0: Sie ist da, ist da. Ja. Und wenn die Menschen sterben, sagen sie, sie gehen zu ihrer Mutter. Ist das nicht erstaunlich? Ich meine, es gibt eine Zeit, so im Mittelalter, ja, bei 40, da denkt man nicht so viel an die Mutter, sondern ja, ob man einen jüngeren Partner findet oder irgendwas. Das ist der Midlife-Crisis. Ja. Aber bis dahin ist die Mutter, und dann, wenn man älter wird, wird die Mutter plötzlich wieder sehr wichtig. Und das ist erstaunlich zu beobachten. Wieso entsteht das? Was will ich von der Mutter? Was will ich von der Mutter? Kann doch nichts anderes wollen, außer Liebe, Geborgenheit und so, nicht? Was man alles von der Liebesquelle will. Und jetzt muss ich wissen, ich habe sie ja hier im Kopf, aber ist sie mir zugänglich oder ist sie mir nicht zugänglich? Da kann ich sie nicht mehr brauchen, genau. Aber im Irrtum des Geistes denkt er braucht sie. Genau, da hast du ja noch die Frau. Aber die stirbt ja vielleicht auch weg. Was machst du dann? Dann gehst du zum Friedhof jeden Tag. Nicht? Du wartest schon für dich oder für sie? Okay, gut. Ich meine es, ja. So. Es ist so wichtig für uns, dass wir sehen, dass wir vom anderen etwas denken zu brauchen. Jetzt brauchst du etwas von deinem Nächsten, das lebenswichtig ist. Und der Nächste tut es nicht, weil er wird untreu. Oder er stirbt dir weg. Was machst du dann? Was machst du dann? Geht es dir gut oder schlecht? Ja, du bist wie der Fisch ohne Wasser. Ja, weil deine Liebesquelle, das, wo du dachtest, der muss mir die Liebe geben, ist nicht mehr da. Und so ist der Mensch im Zwang und muss den wieder zum Leben erbringen oder muss ihn wieder machen, wie er soll. Alle, mit denen der Mensch in eine Beziehung geht, werden seine Schuldner. Automatisch so. Und je enger die Beziehung ist, umso größer ist der Schuldner. Wisst ihr, welches die größten Schuldner sind des Patienten? Wer sind die größten Schuldner des Patienten? Bitte? Nee, Schuldner, ich meine, nicht der Doktor, nicht, ich meine, ihr habt mich nicht verstanden. Wenn ein Mensch zu mir kommt, wen klagt er am meisten an? Nein, mich nicht, ich bin ja... Okay. Wenn ich seine Geschichte erfrage... Wer sind auf der Nummer 1 der Schuldner? Welche sind von den anderen Nummer 1? Die Eltern natürlich.

die Eltern. Die Eltern sind immer die Katastrophe, dass das Kind denkt, die schulden ihnen etwas. Dabei schulden die Eltern ihren Kindern je etwas? Nein. Aber jedes Kind ist überzeugt, meine Eltern schulden mir. Der 13-Jährige sagt zu seiner Mutter, du musst mich jetzt erhalten, bis ich 18 bin. Du hast mich ja gemacht. Jetzt streng dich an und bring mich durch. Das ist normales Denken. Also ich meine, wenn auch nicht alle Kinder das ausdrücken, sie alle denken das so. Ja, so. Deshalb muss ich verstehen, wieso denke ich, dass andere mir was schulden, wenn ich doch nehmen muss und geben muss. So, die Denkweise des Menschen ist umgekehrt zum Gesetz. Alles in der Natur nimmt, um zu geben. Ja, guck, die Blumen, die Bäume, sie nehmen, um uns etwas herzustellen. Die Denkweise des Menschen ist umgekehrt zum Gesetz. Es gibt, um zu nehmen bzw. bekommen. Und das funktioniert nicht. Und das ist das Problem des Menschen. Er denkt, die Dinge laufen anders, wie sie normalerweise laufen. Jetzt, wie kannst du einem Menschen, der überzeugt ist, dass er richtig denkt, beweisen, dass er falsch denkt? Ihr wisst ja, die gläubigen Menschen sind ja immer unterwegs, andere zu überzeugen, dass sie falsch glauben, oder nicht? Oder? So, ja. Müssen die Menschheit zum richtigen Glauben bringen. Woher wissen wir, dass es der richtige Glaube ist? Was haben wir denn als Beweis? Wie? Die Bibel, natürlich. Wie viele Interpretationen der Bibel gibt es denn? So viele Menschen, die es gibt. Also kann ich sie als Beweis für die Wahrheit annehmen? Wird schwierig, oder? Ich brauche etwas, das am Menschen näher dran ist, das ihm beweist, dass er falsch denkt. Das ist nicht die Philosophie, sondern das ist das, was ihn krank macht. Das ist ganz nah an dir. Das spürst du, ob es richtig ist oder falsch. Wäre das nicht ein super, sage ich, Maß für den wahren Glauben? Oh, ich weiß schon, was ihr denkt. Glaubt denn der Kranke nicht richtig? Habt ihr das schon gedacht jetzt? Er ist doch so gläubig. Ja, wir sind alle gläubig. Ich bin gläubig aufgewachsen. Aber woher wusste ich, was richtig und was falsch ist, außer aus einer Theorie? Wusste ich, wie Denken geht, oder wusste ich nur, wie Verhalten geht? Was lernen wir in der Kirche? Denken oder Verhalten? Verhalten. Also sind wir äußerliche Veränderer. Aber was ist denn Bekehrung? Was ist Bekehrung? Änderung des Denkens. Also müsste der wahre Gläubige so denken, wie es richtig ist. Oder? Das ist der Unterschied. Und es gibt nur zwei Wege. Entsprechend dem zu denken, wie es tatsächlich ist, nehmen und zu geben, oder in der Illusion zu leben, ich denke, es geht so, wie ich sage. Ich gebe dir was, damit ich etwas zurückbekomme. So, wie habe ich herausgefunden, wo der Fehler im Denken liegt? Weil als ich gesehen habe, dass jeder Mensch sein eigener Zerstörer ist, dann bin ich natürlich sehr wach geworden in meinem medizinischen Alltag und habe gesagt, ich muss herausfinden, wieso ist jeder Mensch sein eigener Feind? Unbewusst und unwillkürlich zerstört er sich selbst. Und dann habe ich meine Patienten in Gruppen aufgeteilt und habe gesagt, ich will wissen, was denkt der Tinnitus-Mensch falsch, was denkt der Schwindel-Mensch falsch und was machen die Halsschmerzen, welche Gedanken liegen dahinter? Weil ich dachte, es sind unterschiedliche Gedanken, die hinter den Krankheiten liegen. Und ich habe 2004 in meiner Praxis angefangen und habe etwa nach einem Jahr angefangen herauszufinden, diese

Dinge, weil hat ja keine Ahnung, und habe mit den Menschen gesprochen. Und gegen Ende 2007 kam diese Erkenntnis in, dass ich beobachtet habe, dass in allen Gruppen der Gedanke, der die Not schafft, derselbe ist. Und zwar der Gedanke des Verlusts. Ich habe 4 Monate gebraucht, bis ich überzeugt war, es gibt nur einen Gedanken, der uns kaputt macht. Und das ist der Gedanke des Verlusts. Kein Verlust, keine Probleme, keine geistigen Probleme und keine Krankheit. Kein Zwang. Und als ich das gesehen habe, habe ich gesagt, okay, wie funktioniert das Unterbewusstsein? Weil keiner weiß ja, wie sein Unterbewusstsein funktioniert. So, schauen wir uns das ein bisschen an. Wir haben nicht viel Zeit, aber ich gehe schnell darüber und ihr könnt es dann im Buch nachlesen oder auf den Vorträgen anschauen, die es schon im Internet gibt. Im Bewusstsein haben wir unseren Willen. Da sind wir bewusst dessen, was wir wollen. Ja? Dort haben wir auch unsere Intentionen und alle unsere Intentionen sind richtig. Die grünen Dinge sind das, was wir wollen auf der physischen Ebene. Das heißt, ihr wollt jetzt bald essen, dann bringt euch der Magen und macht euch Hunger. Ja? Das ist H steht für Hunger, F für Frieren, D für Durst und S für Schwitzen. So, das sind die physischen Bedürfnisse. Aber wir haben auch geistige Bedürfnisse, denen wir bewusst sind. Ich zum Beispiel habe als erstes Bedürfnis das H, das steht für Harmonie. Ja? Also ich hasse es, in einem konfliktuellen Umfeld zu sein. Dann habe ich natürlich auch das Gerechtigkeitsbedürfnis, es ist aber nicht an erster Stelle. Und jetzt gibt es unterschiedliche Persönlichkeiten mit den unterschiedlichen Bedürfnissen an erster Stelle. Hast du hier Gerechtigkeit an erster Stelle, dann geht es in deinem Leben immer nur um Recht und Unrecht. Ja? Hast du Freiheit hier, dann geht es immer Freiheit und so. Wahrheit und Sicherheit, all diese Dinge stehen für ein Bedürfnis. Und jeder Wille hat dieselben Bedürfnisse als Grundbedürfnisse. Aber es gibt in jedem Willen auch einzelne Bedürfnisse, die jedes Individuum nur für sich selbst hat. Zum Beispiel der Geschmack ist in jedem Menschen ein bisschen anders. Vielen schmeckt dieselbe Frucht, aber manchen schmeckt die Frucht auch nicht. Gott sei Dank, sonst hätte ich ja nichts mehr zum Essen. So, das heißt, wir haben in unserem Willen unterschiedliche Dinge und alles in der Natur spricht nach demselben Gesetz. Das heißt, jede Blume, jede Rose an einem Rosenstrauch ist gleich oder unterschiedlich? Unterschiedlich. Sie wächst aber auf demselben Rosenstrauch und hat dieselben Bedürfnisse und wächst entsprechend derselben Funktion. So ist der Mensch auch. Jeder Mensch ist einzigartig, was seinen Willen und seine Macken angeht, sage ich jetzt mal. Ja? Das ist sein. Ist Gott gegeben, dass keiner von uns denselben Willen hat wie der andere. Das ist schön, weil der Wille ist nicht das, was am Ende das Ding ausmacht, sondern das Herz oder das Unterbewusstsein. Und im Unterbewusstsein, da die Funktion ist, ja, das ist der Strauch, das ist die Wurzel der Rose, sind die Dinge alle gleich. Und hier haben wir die grüne Ebene, das ist die Hirnrinde-Ebene, Plus und Minus. Und der Geist muss einen Stromimpuls machen durch seine Entscheidung. Und deshalb muss er, um eine Entscheidung zu treffen, um einen Impuls zu machen oder nicht zu machen, ihr wisst ja, das ist ein binäres System, auch in unserem Hirn, wie im Computer, muss er alle Dinge, die auf ihn zukommen durch die 5 Sinne, in 2 Kategorien einordnen. Nämlich in das Minus, das heißt den Verlust. Und was ist das Gegenteil von Verlust? Gewinn. Das heißt, in 4,5 Millisekunden berechnet jeder und macht den Unterschied von etwas, was ein Gewinn ist oder ein Verlust. Geht das schnell? 4,5 Millisekunden? Wie viele Entscheidungen triffst du pro Sekunde, junger Mann, dann? Pro Sekunde? Über 200 Entscheidungen. Pro Sekunde. Schnell oder nicht schnell? Der schnellste Computer, den es gibt. Ja, da gibt es keinen Computer, der schneller ist. So wie, so.
Wir berechnen also zwischen Gewinn und

Verlust. Und nachdem wir das berechnet haben, treffen wir die Entscheidung zum Ja oder zum Nein. Strom ja, Strom nein, es ist nicht mehr. Wir denken also im Unterbewusstsein nur in zwei Gedanken. Gewinn, sage ich ja. Verlust, muss ich nein sagen. Ist keine Wahl. Das, was hier im Unterbewusstsein abläuft, ist wahllos. Ja? Ich kann mich, der Gewinn ist natürlich mein Bedürfnis. Ich kann mich täuschen in was ein Gewinn ist und was ein Verlust ist, aber ich kann nicht und nie zum Verlust ja sagen für das, was ich als Verlust berechne. Berechne ich also das Fremdgehen meines Partners als Verlust, muss ich was machen mit dem Partner? Ich muss ihn ändern. Weil er kann mir nicht Verlust bringen. Er muss mir Gewinn bringen, weil deshalb habe ich ja geheiratet oder deshalb habe ich ihn. Ja, aber ist so mit allen Dingen, mit allen unseren Beziehungen. So, das könnte man eine ganze Woche über diesen Mechanismus sprechen. Er ist faszinierend. Er hat mich über ein Jahr fasziniert. Ich dachte, ich habe alles gefunden, was den Menschen betrifft. Ich habe mit jedem Patienten Verlust, Verlust, Verlust. Und die Not, die der Mensch hat, ist, dass er ja den Verlust, das heißt, dass er Verlust vermeiden muss, aber ihn nicht vermeiden kann. Ja, wenn ich jetzt meine Schwiegermutter oder Mutter als deren Tod als persönlichen Verlust sehe, kann ich das vermeiden. Wer wird in einer Not sein? Ich werde in einer Not sein, weil ich wurde ja gemacht, dass ich absolut Nein sage zum Verlust. Deshalb spinnen wir. Deshalb müssen wir aus dem Verlust raus. Deshalb befindet sich der Mensch in der Vergangenheit, weil er dort was verloren hat. Hast du in der Vergangenheit nichts verloren, gehst du nie zurück. Nie. Weil der Gewinn ist ja normal. Der Mensch geht nur in die Vergangenheit. Nur deshalb lebt er da hinten, weil er dort was verloren hat. Hätte er dort nur Gewinn, würde er nur nach vorne gehen und im Hier und Jetzt sein. Aber da es unterbewusst abläuft und wir es nicht kennen, dann sehen wir es nicht, wie es letztendlich abläuft. So, als ich das herausgefunden habe, habe ich gesagt, steht das auch in der Bibel für die Gläubigen? Sagt uns die Bibel was über diesen Prozess etwas? Und ich habe es gefunden, mitten in der Bergpredigt erklärt Jesus, der uns geschaffen hat, genau diesen Mechanismus. Habt ihr schon mal gesehen dort? Ich habe die Bibel seit der Kindheit gelesen, aber verstanden habe ich sie nicht, weil ich sie etliche Male gelesen habe. Erst als ich am Menschen gesehen habe, wie das Herz funktioniert, wie meine Patienten denken, dann kam das, was Jesus in der Bergpredigt gesagt hat, wurde plötzlich real. In drei Texten erklärt er das, was ich hier in vielen Wörtern sage. Er sagt so, sammelt euch keine Schätze auf Erden, wo sie die Motten und der Rost fressen können und die Diebe nachgraben und stehlen. Sammelt euch aber Schätze im Himmel, wo sie weder die Motte noch der Rost fressen kann, noch die Diebe nachgraben und stehlen. Denn dort, wo dein Schatz ist, da ist auch dein Herz. Einfach. Das Herz muss gewinnen. Es braucht einen Schatz. Deshalb sagen ja die Deutschen ihren Partnern Schatz. Ja? Und wenn er dann verloren geht, dann ist ein verlorener Schatz, was dann eine Not bringt. Ja? So. Jesus sagt, es gibt nur eine Bedingung für den Schatz. Welches ist das? Warum sagt er, wir müssen Schätze sammeln? Müssen wir Schätze sammeln oder nicht? Ja, wir haben keine Wahl. Wir müssen Schätze sammeln. Es ist nur ein Unterschied. Welches ist der Unterschied zwischen den zwei Schätzen? Der eine ist was? Den kann man dir wegnehmen und den anderen kann man dir nicht wegnehmen. Kann man dir den Schatz nicht wegnehmen, bist du in keinster Not. Weil der Salomo, der das am besten verstanden hat, hat auch eine Doktorarbeit geschrieben über diesen Mechanismus. Wisst ihr das?

Wenn ihr jetzt den Mechanismus kennt, dann könnt ihr euch die Doktorarbeit von Salomo anschauen, die er geschrieben hat, aus der Perspektive der Wahrheit oder der Lüge. Die Erkenntnis, ich brauche einen Schatz, der mir nie verloren gehen kann. Dann ist mein Leben ewig. Kann nicht zu Ende gehen, weil ich etwas habe, was ich nicht verlieren kann. Weil dort, wo der Schatz ist, da ist auch dein Herz. Und der Salomo sagt, bewahre dein Herz mit allem Fleiß, denn daraus geht das Leben. Daraus geht das Leben. So, das heißt, das Leben ist abhängig vom Schatz. Habe ich einen Schatz, den man mir nehmen kann, bin ich wie der Fisch ohne Wasser, wenn der Schatz weg ist. Und mein Leben hat keinen Schatz mehr. Habe ich aber einen Schatz, den man mir nichts nehmen kann, dann bin ich wie der Fisch im Wasser, der schön herumschwimmt, oder wie der Nachtfalter, der das Netz der Spinne schön umkreist und nicht sich darin verfängt. Das sind drei Texte, die diesen Mechanismus beschreiben. Es gibt nur ein Problem des Menschen, der Verlust seines Schatzes. Alles, was du als Schatz siehst, was man dir wegnehmen kann, das macht dich vulnerabel, dass dann, wenn dir das Ding weg ist, dass du dich selbst zerstören musst. Und da es ja unbewusst abläuft, wissen wir es nicht. Und wir hätten auch die Worte Jesu nicht verstanden, hätte ich nicht das Konzept vorher gesehen im Menschen. Dann habe ich gesagt, er sagt ja dasselbe. Du musst Nein sagen zum Verlust. Kannst du nicht Nein sagen zum Verlust, wird dir der Schatz genommen und du bist tot, sozusagen. Aber er geht weiter mit der Beschreibung des Herzens und das hat mir sehr geholfen. Jesus ist nicht fertig mit dem Herz. Er sagt, das Herz hat noch ein Auge. Er sagt, das Auge ist des Leibes Licht. Ist dein Auge gesund, dann ist dein ganzer Leib helle. Ist aber dein Auge ein Schalk, das heißt betrügerisch, dann ist dein ganzer Leib finster. Wenn nun das, was Licht sein soll in dir, Finsternis ist, wie groß ist da die Finsternis? Und er beendet den ganzen Komplex, indem er sagt, niemand kann zwei Herren dienen, entweder muss dem einen anhangen oder dem anderen. Niemand kann Gott und dem Mammon dienen. Das heißt, entweder man hat den Schatz von dem einen oder man hat den Schatz von dem anderen. So, das Wichtige an der ganzen Herzen ist das Auge. Es gibt also im Herzen das Auge. Geht es hier um ein geistiges Auge oder um ein physisches? Es ist evident, dass ein geistiges ist. Der Körper wird immer nur als Bild genommen. Aber wenn Jesus von Wasser spricht, spricht er von Wasser oder von Liebe? Wenn Jesus von Wasser spricht, sagt er, kommt und trinkt von mir Wasser. Spricht er von Wasser oder von Liebe? Von Liebe natürlich, aber deshalb müssen wir die Sprache verstehen. Es geht in allen Dingen immer um das Geistige, um die Liebe. Und jetzt haben wir zwei Augen, die alles bestimmen, aus welcher Sicht ich sehe, wie ich zum Gewinn komme und wie mein Gewinn bleibt oder verloren geht. Das Auge bestimmt das. Und ich habe das an meinen Patienten gesehen. Es gibt nur zwei Sichtweisen der Dinge, die zu sehen. Nur zwei. Auch das ist schön. Die eine ist richtig und die andere ist falsch. Es gibt nicht mehrere richtige und es gibt nicht mehrere falsch. Weil die Dinge sind einfach. So, das Auge, das falsche Auge, seht ja den Unterschied, ja? Das eine ist gesund, das andere ist so ein Schalksauge. Sagt, ich habe dann mein Bedürfnis gestillt, wenn ich es bekomme. Ja? Wenn man mir, nehmen wir die Jungs, wenn man mir den Frieden gibt, dann habe ich ihn. Oder die Freiheit. Freiheit, nicht Frieden. Aber es ist dasselbe. Wisst ihr, dass dort, wo Freiheit ist, auch Frieden ist? Ja? Wo Freiheit ist, kann Frieden oder kann Unfrieden nicht sein. Ja? Immer dort, wo Freiheit ist, ist auch Frieden. Jeder Unfriede

ist das Ergebnis von Unfreiheit. Und jedes Problem des Menschen, wenn ich noch tiefer gehen will oder noch absoluter sein will, ist das Problem der Unfreiheit. Alles ist letztendlich zurückzuführen auf die Grundlage, dass ich nicht frei bin. So, das heißt, ich will bekommen. Und das andere Auge sagt, wenn ich gebe, habe ich es. Wann bin ich frei? Wenn ich tue, was ich will, oder wenn ich den anderen lasse, zu tun, was er will? Wann bin ich frei? Seid ihr mit mir? Jungs, wann bist du frei? Wenn dein Bruder machen darf, was er will, oder wenn du machst, was du willst? So denkst du es, nicht? So, das ist ja, aber jetzt kommt dein Bruder und macht was, was du nicht willst. Wie reagierst du? Frei oder unfrei? Das heißt, muss dein Bruder das richtig tun oder muss er es falsch tun? Oder erlaubst du ihm, falsch zu handeln? In dem Moment, du bist mit mir, oder? In dem Moment, wo ich den anderen einschränken will, verliere ich meine Freiheit. Ist das? Das ist, wir müssen das Ding wirklich verstehen. Und ich liebe es. Jemand, der das Unrecht zulässt, ist frei und gerecht. Und jeder, der das Unrecht nicht zulässt, ist unfrei und ungerecht. Seid ihr mit mir? Liebt ihr das? Jetzt denkt mal nach. Ich meine, ist doch fantastisch. Gott beweist seine Liebe, indem er das Unrecht zulässt. Wie viel Unrecht dürfte man Jesus tun? Alles Unrecht. Hat er sich gewehrt? Hat er Selbstverteidigungskurs gemacht? Nein. Weil man kann das Böse nur mit Gutem überwinden. Kann man Krieg mit Krieg bekämpfen? Kann man Unrecht mit Unrecht bekämpfen? Was kommt da raus, wenn ich Unrecht mit Unrecht bekämpfe? Auch Unrecht. Ja? So, deshalb ist die Geschichte des Hiobs so eindeutig und so schön. Der Hiob hat bewiesen, dass er gerecht ist, weil er das Unrecht erduldet hat. Hat zwar nicht verstanden, aber hat es erduldet. Kannst du das Unrecht dulden, bist du gerecht. Musst du einschreiten und das Unrecht wegtun, bist du ungerecht. Weil du etwas versuchst, was du kannst oder nicht kannst? Nicht kannst. Wir können den anderen nicht einschränken. So, wann habe ich die Freiheit? Wenn ich sie gebe oder wenn ich sie bekomme? Nur wenn ich sie gebe. Ist das schön oder nicht? Muss ich noch für Freiheit betteln? Ich hatte mal ein Mädchen, das kam mit ihren Eltern, sie war 13, und sie sagte, ich lebe zu Hause wie in einem Gefängnis. Das sind wahrscheinlich so einige Kinder, die zu Hause so leben wie in einem Gefängnis. Das Heim sollte der freiste Ort der Welt sein, oder nicht? Aber wo finden die Kinder ihre Freiheit? Im Heim? Ist die Mutter die coolste? Die alles erhabenste? Die über den Dingen steht? Und sagt, mein Kind, alles klar? Ich gebe dir volle Verantwortung, was du tust? Ich wirklich? Aber das wäre super zu Hause. Stellt euch vor, ich meine, ich sage den Müttern manchmal, macht genau das, was ihr von eurer Mutter erwartet. Ja? Stell dir eine Mutter vor, du bist die Mutter und tu genau das, was du von einer Mutter erwarten würdest und du bist die beste Mutter. Wenn du kannst. Wenn es geht, oder? So, im Geben ist der Gewinn, im Bekommen ist er nicht. Aber wir alle glauben, im Bekommen ist der Gewinn. Dann müssen wir automatisch wie denken, wo ist dann der Verlust? Was ist der Verlust, wenn Bekommen Gewinn ist? Nicht bekommen, oder? Das Gegenteil ist nicht bekommen oder zu wenig bekommen oder mir wird etwas weggenommen. Wir haben das verbrannte Haus gesehen. Und bin ja sehr verbunden mit den Menschen dort.

Und dieses Gesundheitszentrum versucht ja, das Gesetz des Lebens umzusetzen. Und jetzt ist dort dieses Haus verbrannt. Jetzt denkst du, hat man dir was genommen? Oder bist du frei? Ich habe mich, als ich die Nachricht gesehen habe, das hat mich überrascht, ich habe jetzt kann ich nicht immer Nachrichten lesen, wenn ich etwas bekomme, habe ich gedacht, was passiert mit mir, wenn mein Haus abgebrannt wäre? Würde ich sagen, na, super, kann ein neues Haus bauen. Wie würde ich reagieren? Ich sage, oh, da war das drin und das war drin und jenes war drin. Und, oh. Wisst ihr, manchmal machen wir ein Theater für ein Bild, das verloren wird, oder? Und jetzt müssen wir verstehen, man hat uns persönlich nichts weggenommen. Leicht oder schwer? Schwer, weil wir denken, das ist unser. Wir sehen nicht, dass das anders ist. So, wenn Geben Gewinn ist, dann ist Nicht-Geben Verlust und dann ist Behalten auch Verlust. So, und damit sind wir auf welcher Seite? Wie denken wir? Im Bekommen und im Nicht-Bekommen, im Erwartung. So, haben wir das Auge, haben wir das Auge. Dann, man kann es leicht erkennen. Dort, wo du den Gewinn siehst, da gehst du hin. An einer Tür kriegst du 1.000 Euro, an der anderen gibst du 1.000. An welche gehst du raus? Doch ganz klar. Weil du siehst nicht im Geben den Gewinn, du siehst im Bekommen den Gewinn. Weil wir alle dieses falsche Auge haben. Und dieses falsche Auge macht uns, dass wir denken, das, was wir haben, gehört uns. Der Körper ist mein, das Leben ist mein, das Haus ist mein, alles ist mein. Und jetzt muss uns Gott irgendwie überzeugen, dass das nicht stimmt. Hat er es da leicht oder schwer? Gott hat es schwer mit uns. Er muss ja an unseren Verstand heran. Und wenn er unseren Verstand nicht kriegt, dann hat er verloren. Weil er wird keine anderen Mittel verwenden, außer den Appell zum Verstand. Er wird nicht versuchen zu manipulieren, er wird nicht versuchen, dich zu konditionieren, sagen, ah, komm und mach das, dann kriegst du das. Sollen wir das mit unseren Kindern machen? Gott macht das nicht, weil er geht so um mit uns, wie er uns gemacht hat. Er gibt uns die völlige Verantwortung für was wir tun oder nicht tun. Ja, er hat auch das Gericht in unsere Hände gegeben. Ja? Jesus sagt, so wie mit dem Maß, mit dem ihr messet, wird man euch auch messen. Das heißt, der himmlische Vater wird dir so messen. Bist du barmherzig, wird Gott mit dir barmherzig sein. Bist du mit den anderen streng, wird Gott mit dir auch streng sein. Was möchtest du lieber? Also ich liebe die Idee der Barmherzigkeit. Deshalb will ich mit allen denen, die Fehler machen, wie sein. Weil mit den anderen muss ja nicht barmherzig sein. Weil doch Barmherzigkeit nur für die Fehler machen. Ja? Deshalb will ich mit allen, die Fehler machen, barmherzig sein, weil dann ist Gott mir auch barmherzig mit meinen Fehlern. Bin ich aber unbarmherzig und schneidend, weil ich so geboren bin, dann wird er mir genau das geben, wie ich bin. Findet ihr das gerecht? Oder nicht? Er wird nicht nach Schema F urteilen. Gott wird genauso urteilen, wie du es tust. So wird er mit dir umgehen. Bist du barmherzig, kriegst du Barmherzigkeit. Weil das ist gerecht. Deshalb hat er das Gericht in unsere Hände gegeben. Mit dem Maß, mit dem du umgehst, so wird Gott mit dir auch umgehen. Und ich finde das super. Das heißt, wir können unser Gericht wie machen? Selber steuern, oder? Ist nicht gut? Also ich finde das super. Ich finde es schön, dass ich nicht wirklich irgendetwas ausgesetzt bin, sondern dem, was ich tue oder nicht tue. So, das einzige Problem des Menschen ist, dass er die Dinge persönlich nimmt. Er denkt, das gehört mir. Und ich habe dann gesucht, was ist das Auge? Und das Auge ist die Identität. Wer bin ich? Wer bin ich? Und ich bin auf das Auge gestoßen durch Ableitung. Ich habe meinen Namen gegeben, indem ich die

Motivation des Menschen, die ja bekannt ist, geprüft habe. Das Ego und der Stolz. Und das Ego sagt, ich habe Eigentum. Ja? Und der Stolz sagt, ich kann herstellen. Etwas kommt von mir. Ich gebe meine Zeit. Habt ihr schon eure Zeit mal jemandem gegeben? Hat euch jemand schon mal Zeit gestohlen? In der Wahrheit oder in der Lüge? In der Lüge, absolut. Weil du hast ja keine Zeit, die dir gehört. Aber du sagst, es ist meine Zeit. Ja? Ist nicht meine Zeit, ist Gottes Zeit. Du lebst nur in dieser Zeit. So, der Mensch denkt, etwas gehört ihm und etwas ist das, was er anderen von sich aus gibt. Deshalb gibt er immer zuerst, um dann zu bekommen. Das ist die falsche Sichtweise der Dinge. Und wieso kommt er auf die Idee, dass er etwas hat und etwas nicht hat? Und wenn ihr noch bleiben wollt, dann gehen wir gucken, was ist das Auge? Was ist die Identität des Menschen? Weil sie ist der springende Punkt. Sie ist die Tür zu unserem Geist. Das allerentscheidendste Element in unserem Leben ist die Sicht, die ich über mich selbst habe. Und es gibt die wahre Sicht und es gibt die falsche Sicht. Und aus der wahren Sicht tue ich alles richtig. Deshalb sagt Jesus, alles, was du aus dem gesunden Auge tust, ist Licht. Es kann nicht Finsternis sein. Aber alles, was du aus diesem Auge tust, ist Finsternis, weil es kann nie Licht sein. Habe ich jetzt was umgesehen? Nein, ich glaube, ich habe es nicht gesagt. So, deshalb müssen wir den einen Punkt, und ich mache die ganzen Vorträge, um auf diesen einen Punkt zu kommen, den wir dann lösen müssen, wenn wir sehen, dass er uns das Leben schwer macht. Wir müssen das Ding auf den Punkt bringen. Das ist das Problem des Menschen. Und solange er dieses Problem nicht löst, das Auge, mit dem er die Dinge misst, nicht richtig hat, wird er, wenn andere ein Falsches tun, ihm etwas nehmen, was er denkt, ihm gehört, dann wird er sich selbst zerstören müssen, ohne Wenn und Aber. Und das habe ich in all meinen Patienten gesehen. Ohne Ausnahme. Immer derselbe Mechanismus. Der Mensch ist sein eigener Zerstörer. Und wenn er das aufhören möchte, muss er die Wahrheit erkennen über sich selbst und muss zuerst sehen, die Lüge, die ihn vorgaukelt, irgendjemand wäre ihm etwas schuldig oder er wäre erhabener über den anderen.

0: The greatest battle we face,
1: der größte Kampf, den wir zu kämpfen haben,
0: the greatest battle ever fought by man,
1: der größte Kampf, den je ein Mensch zu kämpfen hat,
0: is the surrender of self to the will of God.
1: Ist sein Ich, sich selbst unter den Willen Gottes zu stellen.
0: So there it is.
1: Dort ist der größte Kampf.
0: Our greatest battle is not self.
1: Der größte Kampf ist nicht unser eigenes Ich.
0: Our greatest battle is not surrender.
1: Und der größte Kampf ist auch nicht, sich zu unterstellen.
0: But our greatest battle is the surrender of our selfishness to the will of God.
1: Aber der größte Kampf ist, dass unser eigenes Ich, unsere Selbstsucht unter den Willen Gottes gestellt wird.
0: And the reason that this is the toughest battle we face.
1: Und der Grund, weshalb dieses der schwerste Kampf ist,
0: is because we are all very selfish.
1: Es ist, weil wir alle sehr selbstsüchtig sind.
0: And no one can disagree with that.
1: Und ich glaube, keiner kann mir hier widersprechen.
0: Unfortunately, that is the way we are.
1: Unglücklicherweise ist das die Art und Weise, wie wir sind.
0: We are always wanting to justify self.
1: Wir wollen uns immer rechtfertigen, das heißt uns selber, unser eigenes Ich rechtfertigen.
0: We are wanting to blame someone else.
1: Und wir geben immer die Schuld auf andere.
0: We are wanting to excuse why I do what I do.
1: Wir wollen uns entschuldigen, wenn wir etwas tun, was nicht richtig ist, was ich denke, mit dem, was ein anderer ist.
0: But here's the problem.
1: Aber hier ist das Problem.
0: We call ourselves Christians.
1: Wir bekennen uns zu Christen.
0: Christians are supposed to be different.
1: Und Christen sollten doch anders sein.
0: We are supposed to have a different power.
1: Wir sollten doch eine andere Kraft in unserem Leben haben.
0: The grace and power of God working in us.
1: Die Gnade Gottes und die Kraft Gottes müsste ja in unserem Herzen arbeiten.
0: That is supposed to make a difference in our lives, right?

0: Das sollte doch einen Unterschied ausmachen zwischen einem Christen und einem Nichtchristen.
1: You agree with that?
0: Einverstanden?
1: Did they agree or not?
0: Einverstanden?
1: Okay, just making sure. All right. So the problem is that at the beginning of the day we make our first decisions.
0: So kommt es dazu, dass am Morgen, wenn wir aufstehen, wir unsere erste Entscheidung treffen.
1: And right at the very beginning when we're deciding to get out of bed,
0: und gerade dann, wenn wir uns vorbereiten, aus dem Bett auszusteigen,
1: or to stay in bed,
0: oder uns auf die andere Seite drehen,
1: we make a choice.
0: Müssen wir eine Entscheidung treffen.
1: And we have the Holy Spirit calling to our heart.
0: Und der Geist Gottes, der spricht zu unserem Herzen.
1: That we need God.
0: Denn wir brauchen Gott. Wir brauchen Gott.
1: That without Him we can't be Christians.
0: Weil ohne Gott können wir keine Christen sein.
1: But we're tired.
0: Aber wir sind so müde.
1: We're always tired.
0: Wir sind immer müde.
1: Because we have a busy life.
0: Weil wir ein sehr beschäftigtes Leben führen.
1: And we stayed up too late last night.
0: Und wir sind gestern Abend zu spät ins Bett gegangen.
1: But we always have a choice.
0: Aber immer müssen wir am Morgen uns entscheiden.
1: God wants to spend time with us.
0: Gott möchte mit uns Zeit verbringen.
1: Jesus said, "Seek first the kingdom of God and His righteousness."
0: Jesus sagte, suche zuerst das Reich Gottes und seine Gerechtigkeit.
1: And everything else will be added unto you.
0: Und alles andere wird euch zugegeben werden, dazugegeben werden.
1: So God is calling to me.
0: So ruft Gott, spricht Gott zu meinem Herzen.
1: Jesus is saying, without me you can't do anything.
0: Jesus sagt, uns ohne mich könnt ihr nichts tun.
1: And I'm saying, yes, but I'm tired.
0: Und ich sage, aber ich bin doch so müde.
1: I like to hug my pillow.
0: Ich möchte noch mal mein Kissen umarmen.
1: And these covers feel so good. It's cold.
0: Und die Decke fühlt sich so warm an. Es ist kalt außerhalb.
1: So who's going to win the battle?
0: So wer wird den Kampf gewinnen?
1: Is self going to win?
0: Ist mein Ich, meine Selbstsucht,
1: or is God going to win over self?
0: Oder wird Gott über mein Ich triumphieren?
1: This is our battle.
0: Das ist unser Kampf.
1: And this is our choice.
0: Und hier liegt auch unsere Wahl.
1: What shall we choose?
0: Was sollen wir wählen?
1: Self?
0: Unser eigenes Ich?
1: Or by faith the power of God?
0: Oder durch den Glauben die Kraft Gottes?
1: It's our choice every day.
0: Das ist unsere tägliche Wahl, unsere tägliche Entscheidung.
1: Dozens of times through the day we are making these choices.
0: Ja, mehrfach, ja, hundertfach machen wir diese Entscheidungen über den Tag.
1: And that first choice in the day is what sets the tone for how we live life.
0: Und diese erste Entscheidung am Morgen beim Aufstehen gibt den Ton an für den Rest der Entscheidungen.
1: If we stay in bed,
0: die wir am Tag treffen werden. Wenn wir also im Bett bleiben,
1: and we get up just in time to grab a quick bite of breakfast,
0: und wir stehen gerade so viel auf, dass wir kurz Frühstück einnehmen können,
1: and we just have a few minutes to throw ourselves together,
0: und wir haben ein paar Minuten, um uns zu bekleiden, uns fertig zu machen,
1: and we are out the door,
0: und sind schnell aus dem Haus.
1: How do you think our choices will be through the rest of the day?
0: Wie werden dann unsere Entscheidungen sein über den Rest des Tages?
1: We say we love God.
0: Wir sagen nicht, wir lieben Gott.
1: We say He is my God.
0: Wir sagen, ist mein Gott.
1: We say I want to be with Him in heaven for eternity.
0: Wir sagen, ich möchte mit ihm für alle Ewigkeit im Himmel sein.
1: But I don't have any time for God right now.
0: Aber jetzt habe ich keine Zeit für Gott.
1: And so we start our day on the wrong way.
0: Und so starten wir den Tag in der falschen Art und Weise.
1: And then we don't represent Him very well at work.
0: Und dann geben wir natürlich kein gutes Bild von Gott ab, wenn wir in der Arbeit sind.
1: And we're not very good to our wife.
0: Und wir sind nicht sehr freundlich zu unserem Ehepartner.
1: And we're impatient with our children.
0: Und sind ungeduldig mit unseren Kindern.
1: All in the name of Christianity.
0: Alles in dem Namen Christianity.

0: des Christentums.
1: Because we have an intellectual assent to truth.
0: Weil wir leider nur eine intellektuelle Bindung an die Wahrheit haben.
1: But we have no present power for Christianity.
0: Aber keine gegenwärtige Kraft, als Christ zu handeln.
1: So, how are we doing in our greatest battle?
0: So, wie steht's also in unserem größten Kampf?
1: I'm not going to ask you to raise your hand about how much time you've spent with God.
0: Ich werde nicht jetzt die Frage stellen, wie viel Zeit ihr euch nehmt, um mit Gott zu sein.
1: But I will tell you this from my own experience.
0: Aber ich möchte euch das erklären von meiner eigenen Erfahrung.
1: When I have no time for God,
0: wenn ich keine Zeit mit Gott habe,
1: God still loves me.
0: Liebt mich Gott immer noch.
1: God still calls to me.
0: Gott ruft mich.
1: But he doesn't have much authority in my life.
0: Aber er hat nicht sehr viel Macht und Autorität in meinem Leben.
1: Because I'm not giving him the opportunity to lead me.
0: Weil ich ihm die Möglichkeit nicht gebe, dass er mich lenkt.
1: So, we want to win this battle.
0: So, wir wollen doch diesen Kampf gewinnen.
1: Every time.
0: Jedes Mal.
1: We just sang that beautiful song, "Have Thine Own Way, Lord."
0: Wir haben gerade diesen schönes Lied gesungen. Nimm mich ganz hin oder habe du deinen Willen in meinem Leben, Herr.
1: Thou art the potter, I am the clay.
0: Du bist der Töpfer, ich bin der Ton.
1: Do we believe it?
0: Glauben wir das?
1: Do we argue against the potter?
0: Sprechen wir oder sind wir gegen den Töpfer?
1: Yes.
0: Ja.
1: We do argue against the potter.
0: Wir wenden uns manchmal gegen den Töpfer.
1: We say, I don't want to get out of bed right now.
0: Wir sagen, ich möchte jetzt gerade nicht aufstehen.
1: Oh, but you need time with me.
0: Aber du brauchst doch Zeit mit mir.
1: Later.
0: Später,
1: too,
0: Herr.
1: Too tired now.
0: Jetzt bin ich zu müde.
1: This is how we begin to argue with the potter.
0: Das ist so, wie wir uns widersetzen, wenn wir uns widersetzen dem Töpfer.
1: And we get into a difficult situation in the traffic.
0: Und dann kommen wir in eine schwierige Situation während des Verkehrs auf der Straße.
1: We are already late for work.
0: Wir sind sowieso schon sehr spät dran.
1: Because we slept in too long.
0: Weil wir zu lange geschlafen haben.
1: And now this dear old lady is in the wrong lane.
0: Und jetzt ist diese alte Mutterchen
1: and she is
0: auf der falschen Spur.
1: She is a very sweet old lady.
0: Stoppt mich beim Schnellfahren. Sie ist eine sehr süße alte Frau.
1: But she is in no hurry to be anywhere.
0: Aber sie hat keine Eile, irgendwo anzukommen.
1: And there we are.
0: Und hier sind wir.
1: Wanting to be on the Autobahn.
0: Wir wollen auf der Autobahn vorwärts kommen.
1: But she won't let us get there.
0: Aber sie steht uns im Weg.
1: And we are going, ugh!
0: Und wir sind ganz genervt.
1: And that is self coming up inside.
0: Und das ist unser eigenes Ich, das sich da hebt.
1: And the Lord calls to our heart.
0: Und der Herr spricht zu unseren Herzen.
1: And he says, my son.
0: Und er sagt, mein Sohn.
1: My daughter.
0: Meine Tochter.
1: Will you give me your heart?
0: Möchtest du mir dein Herz geben?
1: Right now.
0: Jetzt.
1: The choice is ours.
0: Die Wahl ist unsere.
1: And if we haven't taken time for God at the beginning of the day,
0: und obwohl wir vielleicht keine Zeit genommen uns haben am Anfang des Tages,
1: it's much harder to make that choice behind the old lady.
0: Dann ist es sehr viel schwieriger, diese Wahl zu treffen, wenn uns jemand im Verkehr stoppt hinter der alten Oma.
1: Because we really haven't given God access to our real life.
0: Weil wir haben Gott nicht wirklich Einlass gegeben zu unserem eigentlichen Leben.
1: And so in that moment as we're going so slow.
0: So in dem Moment, wo wir halt hinter dem anderen nur langsam vorwärts kommen.
1: Instead of remembering that all things work together for good to those that love the Lord.
0: Anstelle, dass wir uns dann, wenn uns jemand im Verkehr stoppt, erinnern, alle Dinge sind zum Besten denen, die Gott lieben.
1: We find ourselves struggling.
0: Sind wir selbst in einem Kampf.
1: And often we lose the battle.
0: Und sehr häufig verlieren wir diesen Kampf.
1: Now, all of you face

0: different battles, but they're all similar to humanity.
1: Wir alle sind in unterschiedlichen Situationen und kommen in unterschiedliche Konflikte, aber die Sache an sich ist immer dieselbe.
0: And many of us have missed where the power really comes from.
1: Und viele von uns verstehen nicht, woher die Kraft kommt zum Sieg.
0: The power does not come from trying harder to make the right decision.
1: Die Kraft kommt nicht daher, dass man sich mehr anstrengt, die richtige Entscheidung zu treffen.
0: The power certainly does not come from making excuses for the wrong decision.
1: Die Kraft kommt sicherlich auch nicht, wenn man sich entschuldigt, dass man die falsche Entscheidung getroffen hat.
0: The power comes from submitting ourselves to God.
1: Die Kraft kommt, indem wir uns Gott unterstellen.
0: In James, the fourth chapter, in verse 7, says it very simply.
1: Und in Jakobus, im Kapitel 4 und im 7. Vers, steht es sehr einfach.
0: He says, submit yourselves, therefore, unto God.
1: Unterwerfet euch Gott.
0: That means, surrender yourself.
1: Also, gib dich selbst hin.
0: To God. And then resist the devil and he will flee from you.
1: Und dann widersteht dem Bösen, dann wird fliehen für euch.
0: Many times we miss that first step.
1: Sehr häufig verpassen wir diesen ersten Schritt.
0: So we're standing at the refrigerator door.
1: Wir stehen also vor dem Kühlschrank.
0: It's not meal time.
1: Es ist nicht Essenszeit.
0: It isn't even hungry time.
1: Es ist nicht mal Zeit, hungrig zu sein.
0: It is temptation time.
1: Es ist nur Versuchungszeit.
0: And we reach for the refrigerator door.
1: Und wir wollen die Tür am Kühlschrank öffnen.
0: And the Lord calls to our heart.
1: Und der Herr spricht zu unserem Herzen.
0: And instead of making the right choice to surrender to God,
1: und anstelle, dass wir die richtige Wahl treffen, uns Gott zu unterstellen,
0: we start fighting over what's in the refrigerator.
1: Fangen wir an, uns zu kämpfen darüber, was im Kühlschrank ist.
0: Oh, I want it.
1: Oh, ich will das
0: it
1: jetzt.
0: It looks good.
1: Es sieht so gut aus.
0: It tastes good.
1: Es ist so appetitlich.
0: I want it now.
1: Ich möchte es jetzt.
0: Oh, I shouldn't eat it.
1: Oh, ich brauche es nicht.
0: It's gonna make me fat.
1: Es wird mich dick machen.
0: Oh, but I want it.
1: Aber ich möchte es.
0: I've gotta have it.
1: Ich muss es haben.
0: That's the battle.
1: That's the come.
0: It's the wrong place to fight the battle.
1: Aber es ist der falsche Platz, die falsche Art, den Kampf zu kämpfen.
0: When we're reaching for the refrigerator door.
1: In dem Moment, wo wir uns die Hand aus
0: and the Holy Spirit calls to our heart.
1: Kühlschrank zu öffnen und der Geist Gottes ruft oder spricht zu unserem Herzen.
0: There's only one choice that we need to make.
1: Dann haben wir nur eine Wahl, die wir treffen müssen.
0: Will I serve God? Now,
1: will ich jetzt Gott dienen
0: and surrender myself to him
1: und mich seiner Autorität unterstellen,
0: or will I serve myself?
1: Oder will ich meinem Ich dienen?
0: Forget about what's in the refrigerator.
1: Vergesst, was im Kühlschrank ist.
0: Make this choice first.
1: Mach diese Bitte. Diese Entscheidung, diese Wahl trefft zuerst.
0: Connect my weakness to his strength.
1: Verbindet meine Schwäche zu seiner Stärke.
0: And get the power to change us.
1: Und nehmt, empfangt die Kraft, die verändern kann.
0: Get the energy to be a Christian.
1: Bekommt, nehmt die Kraft, die euch zu Christen macht.
0: This is what happened to the man by the pool of Bethesda.
1: Das ist die Erfahrung, die der Mann am Pool Bethesda hatte.
0: For 38 years he was a cripple.
1: Für 38 Jahre war ein Krüppel.
0: There are some of us in this church today that have been cripples for 38 years spiritually.
1: Und es mag sein, dass jemand hier in diesem Gemeinderaum ist, der für 38 Jahre ein christlicher Krüppel ist.
0: We have been struggling with the same impotence to live God's will in the same area for too long.
1: Wir haben zu viel gekämpft, Gottes Willen zu tun und sind gefallen zu oft, zu häufig.

0: This man is laying there by the pool.
1: Und dieser Mann liegt jetzt hier am Pool.
0: And Jesus offers him to be made whole.
1: Und Jesus bietet ihm an, ganz zu werden.
0: And at first he didn't understand.
1: Und am Anfang hat dieser Mann natürlich nicht verstanden.
0: And he said, "Sir, there's nobody when the water is stirred to get me into the pool."
1: Und er sagt, es ist niemand hier, der mich jetzt tragen könnte in den Pool, in den Teich.
0: And then with the authority, with the power, Jesus said, "Rise, take up your bed and walk."
1: Und dann mit der Kraft Gottes und mit der Autorität sagt Jesus diesem Mann, nimm dein Bett oder steh auf, nimm dein Bett und geh.
0: And in that moment,
1: und in dem Moment,
0: the moment when we reach for the refrigerator door,
1: in dem Moment, wo wir uns ausdehnen, zum Kühlschranktür zu öffnen,
0: the power of God speaks to the soul,
1: spricht die Kraft Gottes zur Seele,
0: calls to our heart,
1: und bittet uns,
0: and says, "Wilt thou be made whole?"
1: Und sagt uns, willst du gesund werden?
0: Do you want to be healed from what you have struggled with for 38 years?
1: Möchtest du ganz werden? Möchtest du geheilt werden von den Sachen, mit denen du dich schon 38 Jahre kämpfst?
0: That man made a choice.
1: Und dieser Mann traf eine
0: the
1: Entscheidung.
0: One thing every human being can do.
1: Und diese Entscheidung kann jeder Mensch treffen.
0: He made a choice to put his will on the side of Jesus Christ.
1: Er traf die Entscheidung, um seinen Willen mit dem Willen Christi zu verbinden.
0: And he took those legs and began to stand up.
1: Nahm seine Füße und stand auf.
0: And the instant he made the decision to cooperate.
1: Und in dem Moment, wo er die Entscheidung getroffen hatte,
0: he
1: felt miteinander zu arbeiten.
0: He felt the power of God.
1: Fühlte er die Kraft Gottes in seinem Körper.
0: With new life into his
1: body. Und neues Leben kam in ihn hinein.
0: This is why we have this miracle in the Bible.
1: Deshalb ist uns dieses Wunder in der Bibel aufgezeichnet.
0: It's not to give hope only to people who are in wheelchairs.
1: Es ist nicht nur da, um Hoffnung denen zu geben, die im Rollstuhl sind.
0: It's for all of us to have hope.
1: Sondern für alle von uns.
0: No matter how long we have been oppressed by sin.
1: Dass wir Hoffnung haben, die Sünde zu überwinden, egal wie lange wir schon ihr Knecht waren.
0: No matter how much of an addiction it holds over us.
1: Ist egal, wie lange es schon uns in der Sucht hielt.
0: We can connect with the living power of God.
1: Wir können uns verbinden mit der lebendigen Kraft Gottes.
0: This is a simple definition of Christianity.
1: Dies ist eine sehr vereinfachte Definition, was ein Christ ist.
0: Living in the present will of God.
1: In dem gegenwärtigen Willen Gottes zu leben.
0: In the present power of God.
1: In der gegenwärtigen Kraft Gottes.
0: We need to be in his will.
1: Wir müssen also in seinem Willen sein.
0: And we will be in his power.
1: Dann werden wir auch in seiner Kraft sein.
0: And we will win our greatest battle.
1: Und dann werden wir unseren größten Kampf auch gewinnen.
0: You want to win?
1: Wollt ihr gewinnen?
0: You want to be a real Christian?
1: Wollt ihr ein wahrer Christ sein?
0: There is real power in the gospel of Jesus Christ.
1: Es gibt also reelle Kraft, wirkliche Kraft in dem Evangelium
0: Jesu
1: Christi.
0: And it is life-changing power.
1: Und es ist eine lebensverändernde Kraft.
0: That's good news.
1: Und das ist doch eine gute Nachricht.
0: I remember finishing a weekend of meetings.
1: Ich kann mich
0: in the United States
1: noch erinnern, nachdem ich ein Wochenende Vorträge gehalten hatte.
0: For many years we've been privileged to do ministry together, husband and wife, and also with our children when they were younger.
1: Viele Jahre haben wir gemeinsam als Familie und auch mit den Kindern Vorträge gehalten.
0: But occasionally I would be asked to do a special seminar where it would only be me going.
1: Und manchmal war es auch so, dass zu einem gewissen Seminar ich nur alleine reiste.
0: And so I always missed my wife and my family just being up there alone the whole weekend.

0: Und so habe ich sie immer vermisst, meine Frau und die Kinder, während ich dort an dem Wochenende alleine diente.
1: But now it's time to go home.
0: Aber jetzt war es zu Ende und es war Zeit, nach Hause zu gehen.
1: And I was getting on the airplane.
0: Und ich bin ins Flugzeug gestiegen.
1: Getting on the airplane in Dallas, Texas.
0: In Dallas, Texas.
1: And I was going to be heading for Montana.
0: Und ich sollte nach Hause fliegen, nach Montana.
1: And I was excited to be going home.
0: Und ich freute mich schon auf
1: Had to get up very, very early that morning.
0: Und ich war sehr früh aufgestanden an dem Morgen.
1: So I got on the airplane and I'm sitting, it's a 737 with three seats on this side and three seats on this side of the aisle.
0: Es war eine 737 Maschine mit drei Sitzen auf einer Seite und drei Sitzen auf der
1: anderen. And I happened to be at the window seat looking right down the leading edge of the left wing.
0: Und er saß auf der linken Seite am Fenster gerade über dem Flügel.
1: There was nobody sitting in the center seat and there was a nicely dressed gentleman that came and joined our row.
0: Neben mir saß niemand, aber am Rande saß ein anderer wohlgekleideter Mensch
1: and
0: in
1: so
0: dem Sessel.
1: We were waiting for other passengers to board the plane.
0: Und wir warteten, bis das Flugzeug dann aufgefüllt war.
1: And I saw the in-flight magazine in the seat back pocket, the seat in front of me.
0: Und während wir so warten, sah ich dieses in-flight magazine, das heißt diese Zeitschrift, die in jedem Flugzeug da steht mit der Reklame.
1: So I reached for the in-flight magazine.
0: So habe ich mich ausgedehnt, um diese Zeitschrift zu
1: And
0: nehmen.
1: And as I'm reaching, the Holy Spirit called to my heart.
0: Und während ich so die Hand ausdehne, ruft der Geist Gottes zu
1: That
0: meinem Herzen.
1: Still small voice.
0: Diese stille
1: No audible
0: Stimme,
1: voice.
0: Keine hörbare Stimme.
1: And the thought I had was
0: Und der Gedanke war, den ich hatte,
1: Take out your Bible.
0: Nimm und hol dir die Bibel raus.
1: Take out your Bible.
0: Nimm dir die Bibel raus.
1: I didn't want to take out my Bible.
0: Aber ich hatte keine Lust, jetzt meine Bibel aus dem Tasche zu nehmen.
1: Now that is a terrible thing to say, isn't it?
0: Ist das nicht etwas Grausames zu sagen?
1: I didn't feel like taking out my Bible.
0: Ich hatte keine Lust, meine Bibel rauszunehmen.
1: Is it because I don't like my Bible?
0: Nicht weil ich die Bibel nicht mag.
1: No, it's because I was exhausted.
0: Weil ich so müde war.
1: I just wanted to vegetate.
0: Ich wollte mich jetzt nur etwas zurücklehnen, etwas
1: ausruhen. You have that word over here in Germany?
0: No.
1: Okay. Make something up.
0: Yeah, I did something.
1: Okay. I just wanted to relax.
0: Ich wollte nur mich ja entspannen.
1: Is there anything wrong with relaxing?
0: Ist etwas Falsches, dass man sich entspannt?
1: No.
0: Nein.
1: But is there anything wrong with relaxing from doing the will of my Father in heaven.
0: Aber ist es falsch dann, wenn ich ausruhe vom Tun des Willens meines Vaters im Himmel?
1: Yes.
0: Ja.
1: You agree?
0: Seid ihr einverstanden?
1: So I'm in my greatest battle.
0: So bin ich jetzt gerade in meinem größten Kampf.
1: The battle every one of us faces.
0: Den Kampf, den wir alle kämpfen.
1: I just wanted to look at the in-flight magazine.
0: Wollte doch nur ein wenig in dieser Zeitschrift blättern.
1: And the Lord just wanted me to take out my Bible.
0: Und der Herr will jetzt, dass ich meine Bibel heraushole.
1: What an easy battle.
0: Was für ein einfacher Kampf an sich, oder?
1: You know it isn't true.
0: Aber ihr wisst, dass das nicht wahr ist.
1: Because you might think I'm terrible because I had a battle taking out my Bible.
0: Und man denkt jetzt vielleicht, na, wie schlimm ist das, dass der Mensch, der wollte seine Bibel nicht rausholen.
1: But you do the same thing every day.
0: Aber ihr tut dasselbe jeden Tag an anderen Stellen.
1: God asks you to do something you don't want to do.
0: Gott bittet dich, etwas zu tun, was du nicht willst.
1: Tells you that you need to be quiet and not speak that way to your wife.
0: Sagt dir, du sollst doch jetzt freundlich sein zu deiner Frau und nicht
1: don't
0: so sprechen.
1: Don't use that tone of voice.
0: Benutzt doch nicht diesen Tonfall.
1: Don't nag your husband.
0: Sei nicht, ja.
1: Ja.
0: Versuche deinen Mann nicht zu reizen.
1: Don't yell at your kids.
0: Schrei nicht deine Kinder an.
1: And you're in the same battle.
0: Und du bist genau in demselben Kampf.
1: And you decide, no, I'm going to do it my way.
0: Und du sagst dann, nein, ich werde es meinen Weg gehen.
1: Because that kid deserves to be yelled at.
0: Weil dieses Kind ist es wert, dass man es anschreit.
1: That's how self works.
0: Das ist wie unser eigenes Ich
1: And so,
0: funktioniert.
1: I'm in my battle.
0: Und so bin ich inmitten meines Kampfes.
1: And at least I'm honest with the Lord.
0: Und ich bin letztendlich zumindest ehrlich zum Herrn.

0: Some of us have not been honest with the Lord.
1: Und manche sind nicht einmal ehrlich mit dem Herrn.
0: And so I said, I'm too tired.
1: Und so sage ich dem Herrn, ich bin zu müde.
0: I just want to relax.
1: Möchte mich jetzt nur entspannen.
0: Now that's really having a conversation with the Lord.
1: Und das ist ja ein Gespräch mit dem Herrn.
0: I'm not proud of that.
1: Ich bin nicht stolz für diese Sache.
0: But I'm illustrating real life that we deal with.
1: Aber ich stelle das wahre Leben dar, mit dem wir uns täglich auseinandersetzen.
0: And this is the thought that came to my mind.
1: Und dies ist der Gedanke, an den Gott mich erinnerte.
0: I don't need your excuses.
1: Ich brauche doch nicht deine Entschuldigungen.
0: I need your heart.
1: Ich möchte dein Herz.
0: My son,
1: will
0: you give me your heart?
1: Möchtest du mir dein Herz geben?
0: That's Proverbs 23:26.
1: Das steht in Sprüche 23:26.
0: That's what I call cutting right to the root of it.
1: So, das sage ich, das geht und schneidet genau an der Wurzel, setzt es das Messer an.
0: Stop making excuses.
1: Stopp, dich zu entschuldigen.
0: And make a choice.
1: Und triff eine Wahl.
0: And by God's grace, I made a faith choice and I took out my Bible.
1: Und durch Gottes Gnade habe ich eine Wahl des Glaubens getroffen, Entscheidung getroffen und habe meine Bibel herausgenommen.
0: When I made that choice,
1: und als ich diese Wahl traf durch den Glauben,
0: not feeling,
1: nicht aufgrund eines Gefühls,
0: I got power,
1: bekam ich Kraft.
0: To take out my Bible with the desire to do God's will.
1: Und ich nahm sie raus mit dem Wunsch, Gottes Willen zu erfüllen.
0: I didn't know what he wanted me to read.
1: Ich wusste nicht, was er wollte,
0: so
1: dass ich lese.
0: So I just opened my Bible and
1: so habe ich meine Bibel einfach nur geöffnet.
0: Fell open to Ecclesiastes, the third chapter.
1: Und es öffnete sich in dem Prediger, das dritte Kapitel.
0: Talks about a time and a season for everything in life.
1: Und dort im dritten Kapitel im Prediger steht,
0: and I start reading this.
1: Alles hat seine Zeit. Und ich habe das angefangen zu lesen.
0: The plane is beginning its takeoff roll.
1: Und jetzt ist gerade das Flugzeug am Starten.
0: And I'm reading about everything having a season and a time.
1: Und ich lese in der Bibel, dass alles hat seine Zeit.
0: And within a few moments, we were in the most violent thunderstorm I have ever experienced in an aircraft.
1: Und nach dem Abheben waren wir plötzlich in dem schlimmsten Sturm, den ich je in einem Flugzeug erlebt habe.
0: We were not very far off the ground yet.
1: Wir waren noch nicht weit weg vom Boden.
0: And that plane was being rocked and buffeted and tossed.
1: Und dieses Flugzeug war hin und her geschmissen in diesem Sturm.
0: You know, we're told that it's in a crisis that character is revealed.
1: Es wird uns gesagt, dass in einer Krise kommt der Charakter zum Vorschein.
0: I've been on lots of airplanes and flown over a million miles on airplanes.
1: Und ich war in vielen Flugzeugen. Wir sind über 1 Million Meilen geflogen.
0: And that's the worst storm I have ever experienced.
1: Und das war der schlimmste Sturm, den ich je erfahren hatte.
0: And my wife missed out on it.
1: Und meine Frau hat ihn verpasst.
0: But I want to tell you that the people on that airplane, very dignified looking people, can let you know how they really feel when they think they might die.
1: Aber sehr gut angezogene, sehr gut aussehende Menschen auf diesem Flugzeug, die sich sonst sehr wohl verhalten, als sie in dem Gedanken vor dem Tode standen, haben sie doch etwas anderes offenbart.
0: But I was at peace.
1: Aber ich hatte Frieden.
0: Do you know why?
1: Wisst warum?
0: Because I was surrendered to the
1: will
0: of God.
1: War unterstellt dem Willen Gottes.
0: I looked out the window.
1: Und ich sah und ich blickte auch raus zum Fenster.
0: And there was a flash of fire.
1: Und da war ein Blitzeinschlag.
0: The moment that I looked out the window.
1: Genau in dem Moment, als ich aus dem Fenster rausblickte.
0: It looked like a flash of fire.
1: Es sah wie ein Blitz.
0: It was a bolt of lightning.
1: Und es war ein Blitzeinschlag.
0: And it hit the left wing of the aircraft.
1: Und es traf genau den linken Flügel
0: des
1: Flugzeuges.
0: On the outside of the engine.
1: Gerade außerhalb des Motors.
0: And that flash of fire.
1: Und dieser

0: Ja, Blitzeinschlag.
1: That turned into a ball of fire.
0: Und der wurde zu einem Feuerball.
1: Bigger than I can make with my arms.
0: Ich kann ihn nicht mit meinen Händen zeichnen.
1: And it started rolling right towards me.
0: Und es startete auf mich zuzukommen.
1: Not a very nice thing.
0: Nicht sehr erfreulich.
1: I've never had a ball of fire roll towards me.
0: Nie hatte ich einen Feuerball, der auf mich zurollte.
1: But I want to tell you that I was at peace.
0: Aber ich möchte euch sagen, ich war in Frieden.
1: And I can take no credit for it.
0: Und ich kann mich dafür nicht loben.
1: The only thing I can take credit for is a choice I made.
0: Alles, was ich sagen kann von mir, ist, dass ich eine Wahl getroffen habe.
1: It's really the only hard thing a Christian has to do in the Christian life.
0: Es ist wirklich das Schwerste, was der Christ machen muss, nämlich diese Wahl zu treffen.
1: That's why it's called our greatest battle.
0: Deshalb ist es ja auch genannt unser
1: größter Kampf. The greatest battle boils down to one thing.
0: Der größte Kampf.
1: I'm going to do it my way.
0: Einzigen Sache zusammenfassen. Entweder tue ich es in meinem Willen.
1: Which has failed me time after time after time.
0: Und das bedeutet, ich verliere, ich werde besiegt.
1: Or I'm going to surrender my will to the will of God.
0: Oder ich werde meinen Willen dem Willen Gottes unterstellen.
1: And I was surrendered.
0: Und ich war unterstellt diesem Willen.
1: And that lightning never did anything to anybody.
0: Und dieser Blitzeinschlag hat niemanden verletzt.
1: But the captain got on the intercom.
0: Aber der Kapitän kam und sprach.
1: And he said, "This is your captain speaking."
0: Hier spricht der Kapitän.
1: We just sustained a direct lightning strike.
0: Wir haben uns gerade wir sind gerade von einem direkten Blitz getroffen worden.
1: Everything is all right.
0: Alles ist in Ordnung.
1: And then he added these words.
0: Und dann hat diese Worte gesagt.
1: It always curls my skin.
0: Es macht mir immer wieder Gänsehaut, wenn ich sowas erlebe.
1: Well, that incident curled the skins of lots of people on that flight.
0: Und dieses Ereignis hat viele Gänsehaut auf den Menschen, die dort im Flugzeug waren, gemacht.
1: And now the man who was sitting on the aisle seat turned to me.
0: Und jetzt spricht der Mann mich an, der neben mir am Gang saß.
1: And he said, "I noticed that you were reading in the third chapter of Ecclesiastes when the lightning hit the plane."
0: Und er sagte, ich sah, dass Sie gerade gelesen haben im Prediger 3, als der Blitz einschlug.
1: That's pretty observing, right?
0: Er hat also sehr gut beobachtet, was ich tat.
1: Because this plane is bouncing all over. The stewardesses were bouncing in the aisles and had to sit down.
0: Dieses Flugzeug war wirklich gerüttelt und geschüttelt und die Stewardessen mussten sich hinsetzen.
1: Yeah, I call them flight attendants now.
0: Yeah.
1: Anyway, you can tell how long I've been flying.
0: Flugbegleiter. genannt.
1: But everybody was in an upheaval.
0: Und jeder war in einer Aufregung.
1: But this man noticed where I was reading in my Bible.
0: Aber dieser Mann sah, wo ich in meiner Bibel las.
1: And he said, "I also noticed something else."
0: Und er sagte, ich habe noch was anderes.
1: You did not respond the way the other people in the airplane responded.
0: Ich habe gemerkt, sie haben nicht so reagiert, wie die anderen im Flugzeug reagiert haben.
1: He said, "I want to know what this Bible does to make a difference."
0: Ich möchte wissen, was macht diese Bibel so viel aus, dass sie sich anders verhalten.
1: And for the next 20 or 25 minutes, I had the opportunity to answer the questions that this man asked me about the gospel of Jesus Christ.
0: Und etwa für die nächsten 20, 25 Minuten konnte ich diesem Mann antworten auf die Fragen, die er hatte zu dem Evangelium Jesu Christi.
1: So he says, "How does it affect your marriage? Are you married?" So I have a ring on. I said, "Yes."
0: Er hat mich gefragt, bist du verheiratet?
1: Do you have a family? Yes.
0: Hast du eine Familie?
1: How does it work in your family?
0: Und wie funktioniert das in der Familie, das Evangelium?
1: And I was sharing with him my testimony.
0: Und ich konnte mit ihm das Ganze erklären.
1: About living in the present will of God, in the present power of God.
0: Über das Leben in der Gegenwart des Willens Gottes, im jetzigen Willen Gottes, in der jetzigen
1: And then
0: Kraft
1: I said
0: Gottes.
1: To him, so what do you do?
0: Und so habe ich ihn dann gefragt, naja, was ist sein Beruf?
1: He said, "Well, I'm the associate."

0: professor of marriage and family at Brigham Young University in Utah.
1: Da sagt er, ich bin ein Professor an der Universität in Utah über Familie und Heirat.
0: That's the big Mormon university in America.
1: Das ist eine große mormonische Universität in den USA.
0: And I said, praise God.
1: Und ich sagte mir, lobe den Herrn.
0: Silently.
1: Ja, innerlich.
0: For two reasons.
1: Für zwei Gründe sagte ich das.
0: First of all,
1: erstens,
0: that I won my battle with the In-Flight magazine.
1: Dass ich den Kampf gesiegt hatte, als ich die Zeitschrift lesen wollte.
0: God asked me to take out my Bible.
1: Und Gott mich bat, die Bibel zu nehmen.
0: Do you know now why God wanted me to be in my Bible?
1: Du weißt, warum Gott wollte, dass ich in der Bibel lese?
0: He is our hiding place.
1: Er ist der Ort, wo wir uns verstecken können.
0: God is always looking out for our best.
1: Und Gott schaut immer danach, um uns das Beste zu
0: geben.
1: Er weiß, was im Voraus kommt.
0: I'm thankful I won my battle that morning.
1: Und ich bin sehr dankbar, ich habe meinen Kampf an dem Morgen gewonnen.
0: Because if I would have been reading the In-Flight magazine,
1: weil wenn ich jetzt diese Zeitschrift gelesen hätte.
0: And by the way, don't misunderstand the illustration.
1: Und ich möchte das jetzt nicht, dass ihr mich falsch versteht.
0: I have read plenty of In-Flight magazines.
1: Ich habe viele dieser flugbegleitenden Zeitschriften gelesen.
0: The point is,
1: es ist nicht das der Punkt.
0: Being in the present will
1: es
0: of God.
1: Kommt darauf an, was ich jetzt tue. Bin ich jetzt im gegenwärtigen Willen Gottes oder
0: if
1: nicht?
0: I would have been reading the In-Flight magazine when God asked me to take out his word.
1: Damals dass diese Zeitschrift gelesen anstelle dann wenn mich Gott bittet das Wort zu lesen
0: I would have been howling
1: dann hätte ich genauso geschrien
0: louder than everybody else on the plane
1: vielleicht lauter noch wie alle anderen auf dem Flug.
0: You know why?
1: Warum?
0: Because many people don't know the power of God.
1: Denn viele wissen nicht und kennen die Kraft Gottes
0: and so
1: nicht.
0: When something bad happens they just
1: und wenn
0: react.
1: Etwas falsches oder schlimmes passiert dann reagieren sie.
0: When those of us who know the will of God,
1: aber wir die wir den Willen Gottes kennen
0: turn away from the will of God,
1: uns vom Willen Gottes entfernen
0: to do my own way,
1: um unseren eigenen Willen zu tun
0: we howl louder,
1: dann werden wir stärker schreien
0: because we know the truth.
1: Weil wir die Wahrheit kennen.
0: And we know the power.
1: Und wir kennen doch auch die Erfahrung.
0: And when
1: die
0: we reject it,
1: und wenn wir sie ablehnen,
0: we howl.
1: Dann werden wir schreien.
0: So I thank God for that.
1: So ich danke Gott für diese Erfahrung.
0: And the second thing I thank God for quietly was that I did not know he was a Mormon.
1: Und ich danke Gott auch, dass ich nicht wusste, dass er ein Mormone war, als ich ihm erzählte von meiner Tätigkeit.
0: Do you know why?
1: Wisst ihr warum?
0: I hope nobody will misunderstand me here.
1: Ich hoffe, dass auch hier mich niemand falsch versteht.
0: But we tend to have our canned ways of reaching certain groups of people.
1: Wir haben nämlich unsere gewisse Vorgehensweise, wenn wir gewisse unterschiedliche Leute vor uns haben und wissen,
0: oh,
1: was sie tun.
0: This is a Catholic, I'll do this.
1: Ah, das ist ein Katholik, da
0: Jehovah's
1: werde ich dieses,
0: I'll do this.
1: Vorgehen. Wenn es ein
0: this is a Mormon, I do this.
1: Dann tue ich das. Wenn das ist ein Mormone, dann rede ich mit ihm.
0: I say no.
1: Und ich sage nein.
0: I say we live real Christianity.
1: Nein, wir müssen das wahre Christentum leben.
0: I say we be real in the moment.
1: Wir müssen an dem Moment,
0: and
1: wo
0: let
1: wir
0: God
1: gefordert sind, reell sein.
0: Have access to us.
1: Und müssen Gott die Erlaubnis haben, dass unser Herz
0: and
1: hat.
0: If there's somebody that needs a witness.
1: Und wenn jemand einen Zeugen braucht,
0: we are in the best position to give it to them.
1: Dann sind wir in der besten Position, es ihnen zu sagen.
0: That was a beautiful experience.
1: War eine wunderbare Erfahrung.
0: And a very impactive experience.
1: Und eine, die mein Leben sehr geprägt hat.
0: And I played this experience out for you, so you can see the process.
1: Und ich habe diese Erfahrung euch erzählt, so dass ihr den Prozess seht, wie das im Kampf stattfindet.
0: And maybe you will remember this tomorrow morning when you wake up.
1: Und vielleicht werdet ihr euch erinnern morgen früh, wenn ihr wach werdet.
0: Better yet, maybe you'll remember this tonight when you're thinking about staying up till 11 o'clock.
1: Vielleicht erinnert ihr euch schon heute Abend, bevor ihr zu lange aufbleibt, bis ihr ins Bett geht.
0: Because if we want to have a better chance of spending time with God with our mind working.
1: Denn wenn wir wirklich eine bessere Zeit mit Gott haben wollen, wenn unser Geist richtig wach ist,
0: we need to be getting to bed a little bit earlier.

0: dann müssen wir etwas früher zu Bett gehen.
1: And then when God calls to us in the morning.
0: Und wenn Gott am Morgen uns ruft.
1: Jesus said he wakens me morning by morning.
0: Jesus sagt, er ruft mich morgens für morgen, weckt
1: mich auf. He wakens my ear to hear.
0: Er ruft und macht mich wach, dass ich höre, wie ein Jünger höre.
1: I do not turn my back to him.
0: Kehre ihm nicht den Rücken zu.
1: That means I do not roll over and say.
0: Das ist nicht, ich gehe auf die andere
1: not now.
0: Seite
1: I'm
0: später.
1: Too tired.
0: Jetzt bin ich zu müde.
1: You want to win the Christian battle?
0: Wollt ihr den christlichen Kampf gewinnen?
1: I want to win.
0: Ich möchte gewinnen.
1: I want to win the war.
0: Ich möchte den Kampf gewinnen.
1: I want to win with Jesus Christ.
0: Ich möchte ihn mit Jesus Christus gewinnen.
1: Battle by battle.
0: Kampf um Kampf.
1: And so I don't know what your battle will be.
0: So weiß ich nicht, was euer Kampf ist, in dem ihr seid.
1: Maybe you struggle with being irritated at your husband.
0: Vielleicht kämpft ihr damit, nicht mehr geärgert zu sein oder euch zu ärgern über euren Ehemann.
1: Maybe you just feel like I've got zero patience with the children.
0: Oder vielleicht fühlt ihr euch, ihr könnt keine Geduld aufbringen für eure Kinder.
1: God can give us new life.
0: Gott kann uns neues Leben geben.
1: Maybe some of you husbands are just so checked out.
0: Vielleicht einige Ehemänner sind so fertig,
1: that you have no idea how your wife really feels about life.
0: Dass sie gar nicht wahrnehmen, wie es ihrer Frau wirklich geht.
1: God can change that.
0: Gott kann das ändern.
1: He wants to change it.
0: Er will das ändern.
1: Because he wants to change us.
0: Weil er möchte uns ändern.
1: And he wants to start one choice at a time.
0: Und er möchte anfangen mit einer Wahl nach der anderen.
1: Because the only power we have,
0: weil die einzige Kraft, die wir haben,
1: is not the power to save ourselves.
0: Ist nicht, dass wir uns selbst erlösen können.
1: The only power we have is called choice power.
0: Die einzige Kraft, die wir haben, ist Wahlkraft.
1: That's
0: wir können entscheiden.
1: Will power.
0: Das ist die Willenskraft.
1: It is the power to make a choice.
0: Es ist die Kraft, eine Wahl zu treffen.
1: A choice that will keep us connected or get us connected with the power of God.
0: Eine Wahl, die uns zu Gott bindet oder in der Bindung zu Gott hält.
1: Or the choice that says, no, I'll do it my way, thank you.
0: Oder die Wahl, die sagt, naja, jetzt werde ich es in meiner Art tun. Nein,
1: we
0: danke.
1: Have been making too many of those self-focused choices.
0: Und ich denke, wir haben schon zu viele solcher Wahlen getroffen von unserem eigenen Ich.
1: You know, God wants access to us.
0: Gott möchte einen Zugang haben zu unserem Herzen.
1: Because he loves us with an everlasting
0: love. Weil
1: er
0: uns liebt mit einer ewigen Liebe.
1: He says he wants to guide us continually.
0: Er hat uns versprochen, uns kontinuierlich and zu leiten.
1: Ultimately, he wants to have us with him forever.
0: Und am Ende möchte, dass wir mit ihm für ewig zusammen sind.
1: Life everlasting.
0: Ewiges Leben.
1: You want that?
0: Möchtest du es?
1: I want that.
0: Ich möchte es.
1: Do you want that enough to win your greatest battle?
0: Ist das eine Motivation genug, dass du deinen größten Kampf gewinnst?
1: In closing, I'm going to sing a song.
0: Am Ende möchte ich noch ein Lied singen.
1: And the title of it is What will you do?
0: Und der Titel dieses Liedes ist Was wirst du tun?
1: And it's really a song that is written from the context of Jesus speaking to us.
0: Und es ist geschrieben in dem Kontext, dass Jesus uns ruft.
1: It talks about what he's done for us.
0: Er sagt, was er für uns getan hat.
1: What he's doing for us.
0: Was er für uns tut.
1: And that we have a choice to make.
0: Und dass wir eine Wahl zu treffen haben für das.
1: What will you do?
0: Was willst du tun?

0: O Father in heaven.
1: Unser Vater, du bist im Himmel.
0: Thank you for the invitation to come.
1: Wir danken dir, dass du uns eingeladen hast zu kommen.
0: Thank you that we can come as we are.
1: Wir danken dir, dass wir so kommen können, wie wir sind.
0: Just needing you.
1: In der Not nach dir.
0: Powerless and helpless without you.
1: Machtlos und hilflos ohne dich.
0: O Lord, please take us as holy thine.
1: O Herr, nimm uns als völlig dein Eigentum.
0: Help us to learn to trust you completely.
1: Hilf uns, dass wir lernen, dir völlig zu vertrauen.
0: And win our greatest battle.
1: Und im größten Kampf zu siegen.
0: Through Christ we pray, amen.
1: Durch Jesus Christus. Amen.

Die Welt gegen Gottes Volk. Der Drache wurde zornig über die Frau und ging hin, zu kämpfen gegen die übrigen von ihrem Geschlecht, die Gottes Gebote halten und haben das Zeugnis Jesu. Unser Volk ist zu unbedeutend eingestuft worden, um wahrgenommen zu werden, aber das wird sich ändern. Die Christenheit geht jetzt in eine Richtung, welche die Menschen, die die Gebote halten, notwendigerweise in den Mittelpunkt rückt. Die ganze Welt wird zur Feindschaft gegen die siebenden Tagsadventisten aufgehetzt werden, weil sie nicht bereit sind, dem Papsttum zu huldigen, durch Beachtung des Sonntags, der Einrichtung dieser antichristlichen Macht. Satan hat die Absicht, sie vom Erdboden zu vertilgen, damit seine Oberherrschaft über die Welt nicht angezweifelt wird. Jeder Wahrheitspunkt, den unser Volk vertritt, wird der Kritik der größten Denker ausgesetzt sein. Die Höchsten unter den Großen der Welt werden mit der Wahrheit in Verbindung gebracht werden. Deshalb sollte jeder Standpunkt, den wir einnehmen, kritisch untersucht und anhand der Heiligen Schrift geprüft werden. Jetzt scheinen wir wohl noch wenig beachtet zu werden. Aber das wird nicht immer so sein. Bewegungen sind am Wirken, die uns in den Vordergrund rücken werden, wenn unsere Theorien bezüglich der Wahrheit durch Historiker oder die bedeutendsten Menschen der Welt zerpflückt werden können, dann wird es geschehen. Wir müssen ganz persönlich wissen, was Wahrheit ist und bereit sein, unsere Hoffnung zu begründen. Und zwar bescheiden und respektvoll, nicht in einer stolzen, prahlerischen Selbstzufriedenheit, sondern in der Gesinnung Christi. Wir nähern uns der Zeit, in der jeder allein dastehen wird, um seinen Glauben zu verantworten. Wir werden wegen jedem Wahrheitspunkt angegriffen und bis zum Äußersten geprüft werden. Wir wollen ja an unserem Glauben nicht einfach deshalb festhalten, weil er uns von unseren Vätern vererbt worden ist. Solch ein Glaube wird der schrecklichen Prüfung, die uns bevorsteht, nicht standhalten. Wir wollen wissen, warum wir siebenten Tagsadventisten sind, welches die eigentlichen Gründe dafür sind, dass wir aus der Welt als getrenntes und ganz besonderes Volk herausgekommen sind. Die Mächte der Finsternis werden ihre Geschütze gegen uns auffahren. Alle, die gleichgültig und nachlässig sind, die ihr Herz an ihren irdischen Schatz gehängt und sich nicht darum gekümmert haben, Gottes Handeln mit seinem Volk zu begreifen, werden leichte Opfer werden. Keine andere Macht als die Kenntnis der Wahrheit, wie sie in Jesus ist, wird uns je standhaft machen können. Und doch kann mit diesem Wissen einer 1000 jagen und zwei können 10.000 in die Flucht schlagen.

0: So maybe you remember from last night.
1: Vielleicht erinnert ihr euch noch von gestern Abend.
0: We were talking about truth.
1: Wir haben dort über die Wahrheit gesprochen.
0: Jesus said that we are to be changed by the truth.
1: Jesus sagte, dass wir durch die Wahrheit verändert werden.
0: And if this represents our mind,
1: und wenn das hier, dieser Kreis, unseren Verstand darstellt,
0: perhaps we could say that this represents our conscious mind and this our unconscious.
1: Und wir annehmen, dass der kleinere Teil oben unser Bewusstsein darstellt und der größere Teil unten unser Unbewusstes.
0: Many persons, as they study the Bible,
1: viele Personen, die jetzt die Bibel studieren,
0: they fill their unconscious mind with Bible facts.
1: Füllen ihr Unbewusstes mit biblischen Fakten.
0: I mean, they know what is true.
1: Was ich damit meine ist, dass sie wissen, was wahr ist.
0: And if you were to give them a test,
1: und wenn ihr sie prüfen würdet,
0: they would pull this information into their conscious mind,
1: dann werden sie diese Information aus ihrem Unbewussten in das Bewusstsein hereinholen.
0: And they would know, for example, who wrote the book of Luke or who wrote the book of Acts.
1: Dann werden sie zum Beispiel dir antworten, wer das Buch Lukas geschrieben hat oder wer das Buch der Apostelgeschichte geschrieben hat.
0: But what I showed you last night,
1: aber was ich euch gestern Abend darstellte,
0: is that when the gospel is in this part of our mind, our unconscious mind,
1: wenn nun das Evangelium hier in dem unbewussten Teil unseres Verstandes sich aufhält,
0: when it's here, it is not really changing us.
1: Wenn es sich hier befindet, wird es uns nicht verändern.
0: And this is why we should spend time thinking about the cross, about the judgment, about the second coming.
1: Und das ist der Grund, warum wir Zeit investieren müssen, um über das Kreuz, über die Wiederkunft und über das Gericht nachdenken sollten.
0: As long as it's in our conscious mind, our lives are being changed.
1: Und so lange es in unserem Bewusstsein sich diese Wahrheiten befinden, wird es auch unser Leben verändern.
0: I suggested a method for how to keep truth in our conscious mind.
1: Und ich habe eine Methode vorgeschlagen, wie wir diese Wahrheit in unserem Bewusstsein bewahren können.
0: When I am teaching,
1: wenn ich lehre,
0: I often will ask a student to please explain back to me what I have just explained to him.
1: Dann frage ich oft einen Studenten, ob er mir das zurück erklären kann, was ich gerade ihm erklärt habe.
0: If he tells me he cannot do it,
1: wenn jemand mir sagt dann, dass er es nicht schafft,
0: I will explain it again.
1: Dann werde ich es ihm nochmals erklären.
0: And this time he will listen more carefully.
1: Und diesmal wird er dann aufmerksamer zuhören.
0: For fear I will ask a second time.
1: Und aus Furcht werde ich ihn dann ein zweites Mal fragen.
0: If you will share with your neighbors,
1: wenn du das mit deinen Nachbarn weitergibst,
0: with your coworkers,
1: mit deinen Mitarbeitern,
0: you will find that your understanding of truth will increase dramatically.
1: Dann wird dein Verständnis über die Wahrheit dramatisch sich zunehmen.
0: As you try to make it simple,
1: wenn du es auch dabei belässt, dass es einfach bleibt,
0: you will comprehend it.
1: Dann wirst du es auch verstehen.
0: So I recommend sharing the gospel with other people.
1: Also ich empfehle euch, dass ihr das Evangelium anderen Menschen weitergebt.
0: Works. I may have blue now. Let me just see.
1: Dann versuchen wir es mit blau.
0: Purple. Okay, all right, it's good. So this was the main idea last night.
1: So das war in etwa der Grundgedanke gestern Abend.
0: That we want to keep our conscious mind full of important things.
1: Dass wir unser Bewusstsein anfüllen mit den wichtigen Wahrheiten.

0: this morning,
1: heute Morgen,
0: we talked about love.
1: Haben wir über die Liebe gesprochen.
0: And about sentimentality.
1: Und über die Sentimentalität.
0: We made a contrast between the love that the world has and the love that Christians have.
1: Wir zeigten den Unterschied auf zwischen der Liebe, die wir in der Welt, wie sie in der Welt praktiziert und verstanden wird, und der Liebe, wie sie unter Christen praktiziert und verstanden wird.
0: The love of the world is a love for those who love us back.
1: Die Liebe der Welt ist die Liebe, die dann liebt, wenn zurückgeliebt wird.
0: But God has a type of love that loves those that will not return any love.
1: Aber die Liebe Gottes liebt selbst dann, wenn sie nichts zurück zu erwarten hat.
0: So God sends rain and sunshine even on North Korea.
1: Also wir wissen, dass Gott seinen Regen und auch den Sonnenschein selbst über Nordkorea ausgießt.
0: And we should follow this example.
1: Und wir sollten auch diesem Beispiel folgen.
0: If we do not have this kind of love,
1: wenn wir nicht diese Art der Liebe in unserem Leben haben,
0: then our love is, what is the word? It is in danger of falling to pieces.
1: Dann steht unsere Liebe in Gefahr, sich in Bruchstücke zu verlieren.
0: What I mean,
1: was ich damit meine,
0: is that when iniquity is abounding,
1: wenn also die Bosheit zunimmt,
0: love tends to decrease.
1: Dann neigt die Liebe dazu abzunehmen.
0: But it is this type of love that is most sensitive.
1: Aber es ist die Liebe in der Form, wie sie die Welt liebt, die sehr sensibel
0: love.
1: Ist. Es ist die sentimentale Liebe.
0: When we learn to love those who even reject our message.
1: Wenn wir aber lieben selbst diejenigen, die unsere Botschaft zurückweisen,
0: we are prepared to play. Yeah, we're prepared for Christ's coming.
1: Dann sind wir in Wirklichkeit vorbereitet für das zweite Kommen Jesu.
0: Let me show you something about this.
1: Lasst mich euch etwas darüber noch näher zeigen.
0: Look at Joel chapter 2.
1: Wir wollen gemeinsam Joel Kapitel 2 aufschlagen.
0: Joel 2 is famous as the chapter where the latter rain is poured out.
1: Joel ist das Buch, das und vor allem Kapitel 2, das bekannt dafür ist, dass der Heilige Geist ausgegossen wird.
0: And I'm asking just you, is the latter rain a well understood phrase here?
1: Yeah.
0: Okay. So the latter rain is mentioned in verse 23.
1: So wird hier der Spätregen in Vers 23 erwähnt.
0: Look back at verse 17.
1: Und jetzt schauen wir mal zurück in Vers 17.
0: Let the priest, the ministers of the Lord, weep between the porch and the altar.
1: Lass die Priester des Herrn Diener weinen zwischen der Vorhalle und Altar.
0: This is a very interesting idea.
1: Und das ist eine sehr interessante Gedanke.
0: Let me put this somewhere else. If I draw a picture of the sanctuary,
1: wenn ich jetzt euch hier ein Bild von dem Heiligtum darstelle,
0: the porch and the altar,
1: hier der Altar und das Waschbecken,
0: between them is right here.
1: Und genau zwischendrin befindet sich es hier, wo ihr den Punkt seht.
0: The priests are here and they are weeping.
1: Und die Priester befinden sich jetzt also hier und weinen zwischen Vorhalle und Altar.
0: You will have to read this some other time.
1: Ihr werdet das schon ein andermal gelesen haben.
0: But Ezekiel also describes men as being in the same place.
1: Aber der Prophet Ezekiel beschreibt uns, dass selbst die Menschen an denselben Ort im Heiligtumsdienst kommen und treten.
0: And in Ezekiel's vision, these men are worshiping the sun.
1: Und Ezekiel in Kapitel 8 zeigt uns dann, dass diese Männer, die dort stehen, die Sonne anbeten.
0: It's interesting when they look at the sun from this position.
1: Und es ist sehr interessant, wenn man von dieser Position aus die Sonne betrachtet.
0: If you were watching them, you might think that they were looking at the lamb on the altar.
1: Dann mag es zunächst so aussehen, als ob sie auf das Lamm schauen, das hier auf dem Altar liegt.
0: It's a very

0: interesting picture.
1: Und das ist ein sehr interessantes Bild hier.
0: But in Joel 2,
1: aber in Joel Kapitel 2,
0: here's what the weeping priests are saying.
1: Da hören wir jetzt, was diese weinenden Priester sagen.
0: Spare thy people, O Lord, and give not your heritage to reproach.
1: Herr, schone dein Volk und lass dein Erbteil nicht zu Schanden werden.
0: Do you remember I told you this morning that Moses prayed for the people that did wrong?
1: Ich habe euch heute Morgen gezeigt, dass Moses für die Menschen betete, die das Falsche taten.
0: And I suggested that you might study Numbers 14 when you have your own time.
1: Und ich habe euch gesagt, dass wenn ihr für euch seid, ihr das nochmal vertiefen könnt, dieses Studium.
0: If you do this, you will find that the prayer in Numbers 14 is very similar to the prayer here in Joel chapter 2.
1: Und es ist interessant, dann festzustellen, dass hier dieses Gebet Mose in Kapitel 14 etwa den Gedanken entspricht, was das Gebet hier der Priester darstellt.
0: God's people are saying, God, please forgive your church.
1: Gottes Volk sagt hier, Gott, bitte vergib deiner Gemeinde.
0: But why should God forgive the church?
1: Und warum sollte Gott seiner Gemeinde vergeben?
0: It's for his own reputation.
1: Es ist um seiner eigenen Ehre wegen.
0: I guess I took more than 5 minutes for my review, but I'm not done yet.
1: Ich hatte eigentlich vor, nur 5 Minuten für meine Wiederholung zu nehmen, aber ich bin immer noch nicht ganz fertig.
0: This is really a very important idea.
1: Und das ist wirklich ein wichtiger Gedanke.
0: You can find it in more detail in Ezekiel chapter 20.
1: Ihr seht dieses Konzept noch detaillierter in Ezekiel Kapitel 20.
0: There it tells the story of the history of Israel.
1: Dort seht ihr die Geschichte der der Geschichte Israels.
0: God says they were rebellious when they were in Egypt.
1: Und da heißt es, dass sie rebellierten, als sie noch in Ägypten waren.
0: And I would have destroyed them.
1: Und wenn jetzt Gott sie vernichtet hätte.
0: But I forgave them for the sake of my own reputation among the heathen.
1: Hat er ihnen aber vergeben um seiner Ehre und seines Namens willen wegen den Heiden.
0: In other words, if God had destroyed the Jews,
1: in anderen Worten, hätte Gott sein Volk, die Juden, vernichtet,
0: the Egyptians would have concluded that Jehovah was not a powerful God.
1: Hätten die Ägypter daraus geschlussfolgert, dass Yahweh, der Gott Israels, kein wirklich mächtiger Gott gewesen wäre.
0: And so God delivered the people out of Egypt.
1: So hat jetzt Gott sein Volk aus Ägypten herausgeführt.
0: But in the wilderness they did so badly.
1: Aber sie haben dann dort in der Wüste sich so daneben benommen,
0: that God said he would have destroyed them.
1: Dass Gott letztendlich sagte, dass er sie vernichtet hätte.
0: But he says he spared them for the sake of the heathen.
1: Aber er sagte, dass er sie bewahrt hat um der Heiden, um der Ungläubigen willen.
0: Because when the heathen would look at Israel,
1: denn wenn jetzt die Ungläubigen, die Heidenvölker auf Israel schauen,
0: they judged the truth on the basis of the success of the nation.
1: Werden sie die Wahrheit daran beurteilen, wie erfolgreich jetzt die jüdische Nation gewesen wäre.
0: So God told them to keep the Sabbath.
1: Also hat Gott jetzt hier zum Beispiel gesagt, haltet meinen Sabbat.
0: That's Ezekiel 20, verse 12.
1: Zum Beispiel in Ezekiel 20, Vers 12.
0: For many Adventists, that's the only verse we know in the whole chapter.
1: Und für viele Adventisten ist es der einzige Vers überhaupt, den wir im ganzen Kapitel kennen.
0: But the chapter goes on to say that they did not keep the Sabbath.
1: Aber in diesem Kapitel wird uns deutlich gemacht, dass sie den Sabbat nicht gehalten haben.
0: So God spoke to their children.
1: Also hat Gott zu seinen Kindern gesprochen.
0: He told their children, do not do like your fathers.
1: Und so sagte er den Nachkommen Israels, handelt nicht nach der Väterweise.
0: And then he told the children to keep the Sabbath.
1: Und sagte den Kindern, haltet ihr meinen Sabbat.
0: That's Ezekiel 20, verse 20.
1: Das ist nun jetzt Ezekiel 20, Vers 20.
0: That's the other verse the Adventists know in the chapter.
1: Das ist der zweite Vers, den Adventisten in diesem Kapitel kennen.
0: But these two verses are part of one story.
1: Aber diese zwei Verse sind in Wirklichkeit voneinander, sind zwei Teile einer ganzen Geschichte.
0: God shows that when his people rebel,
1: Gott zeigt uns, wenn sein Volk rebelliert,
0: he doesn't reject the body,
1: dann weist er nicht das ganze Volk als Ganzes zurück.
0: He rejects the generation.
1: Er weist

0: immer die verantwortliche Generation zurück.
1: We read the prayer in verse 17.
0: Wir haben das Gebet nun in Vers 17 gelesen.
1: Look at what happens in verse 18.
0: Schaut, was jetzt geschieht in Vers 18.
1: Then will the Lord be jealous for his land and pity his people.
0: Dann wird der Herr um sein Land eifern und sein Volk verschonen.
1: Verse 18 is the beginning of the promise that ends in verse 23.
0: Vers 18 ist der Anfang der Verheißung, die dann mit Vers 23 endet.
1: If I could say this in a simple way.
0: Wenn ich das nun vereinfacht wiedergebe.
1: The latter rain follows after an experience of intercessory prayer.
0: Bedeutet das, dass der Spätregen die Folge ist von einem Fürbittegebet des Volkes?
1: When the faithful people are praying earnestly that God will spare the unfaithful people.
0: Wenn also jetzt die treuen Gläubigen anfangen für die Untreuen zu beten,
1: this is when God sends his latter rain power on the church.
0: Wird Gott seine Kraft des Spätregens ausgießen auf seine Gemeinde?
1: Yeah. Now you can turn to Luke 18.
0: Und jetzt können wir in Lukas Kapitel 8 aufschlagen. Kapitel 18, Entschuldigung. Lukas Kapitel 18.
1: 18 in verse 8.
0: Und dort der Vers 8.
1: Jesus is talking about his persecuted people.
0: Dort spricht Jesus über seine verfolgte Gemeinde.
1: I tell you that he will avenge them speedily.
0: Ich sage euch, er wird ihnen Recht schaffen in Kürze.
1: Nevertheless, when the Son of Man comes, will he find faith on the earth?
0: Doch wenn der Menschensohn kommen wird, meinst du, er werde Glauben finden auf Erden?
1: I can do this, right?
0: Ja.
1: It's one of the most intimidating verses in all of Scripture.
0: Das ist einer der wirklich entscheidendsten Texte hier in der ganzen Schrift.
1: It ought to make each one of us feel a little nervous.
0: Und vielleicht wird der eine oder andere von uns deswegen nervös.
1: I want to talk to you a little bit about Germany.
0: Ich möchte euch ein wenig über Deutschland erzählen.
1: You know, you have, your country has made some very valuable contributions to the world.
0: Nun, euer Land hat sehr wichtige und wertvolle Beiträge geleistet für die ganze Welt.
1: The Chinese might have invented printing.
0: Es mag sein, dass die Chinesen den Druck erfunden haben.
1: But you made it famous.
0: Aber ihr habt es berühmt gemacht.
1: And it was right here, at least in the early 1500s, that most printed materials were Reformation publications.
0: Und es war wirklich hier in diesem Land, als in den frühen Jahren des 16. Jahrhunderts der Druck, der Buchdruck, die Reformation vorbereitet hatte.
1: But I only say this because I want to say something negative about your country.
0: Aber ich sage das eigentlich nur deswegen, um etwas Negatives über euer Land zu sagen.
1: It was here that an idea began that is known as higher criticism.
0: Es war dieses Land, in der etwas begann, was wir heute nennen, die höhere Bibelkritik.
1: The word higher is a reference to the position of the man compared to the Bible.
0: Das Wort höher bezieht sich eigentlich auf die Position der Männer, die sich gewissermaßen über die Position der Bibel gestellt haben.
1: I don't mean that he stands on the Bible.
0: Damit meine ich nicht, dass sie auf der Bibel stehen.
1: But I mean that he is evaluating the Bible.
0: Das bedeutet, dass sie letztendlich die Bibel beurteilen.
1: I hope you can see how backwards this is. The Bible should be evaluating me.
0: Ihr könnt sehen, wie eigentlich das genau umgedreht dessen ist, wie es sein sollte, nämlich die Bibel sollte mich beurteilen.
1: But I want to talk to you about this concept as it applies particularly to Seventh-day Adventists.
0: Und auf irgendeine Weise hat dieses Konzept hier auch die Adventgemeinde, die Adventisten berührt.
1: I mentioned last night that Uriah Smith was having trouble in 1888.
0: Und ich habe gestern Abend erwähnt, dass Uriah Smith im Jahr 1888 Probleme hatte.
1: Let's say that this circle represents all of the published materials by Ellen White.
0: Nehmen wir mal an, dass dieser Kreis hier

0: Schriften darstellt, die Ellen White publizierte.
1: Uriah Smith began to develop an interesting idea.
0: Uriah Smith hat einen sehr interessanten Gedanken entwickelt.
1: It was like an Adventist version of higher criticism.
0: Es war so eine Art adventistische Version.

0: und auch dachte, dass ein Teil ihrer Schrift inspiriert sei.
1: And part of it was culturally conditioned.
0: Und ein Teil, der andere Teil, kulturell beeinflusst ist.
1: That is, she saw this in vision and she heard this from her neighbor.
0: Was bedeutet, dass sie das eine in Vision sah und das andere hat sie von ihrem Umfeld wahrgenommen?
1: So this part is true and this part is a mixture of truth and error.
0: Das eine bedeutet, dass es wahr ist und das andere ist so eine Mischung zwischen Wahrheit und eigentlich Irrtum.
1: If you adopt this concept,
0: wenn ihr nun dieses Konzept annehmt,
1: your mission becomes to figure out which statements belong here and which belong here.
0: Dann wird das nächste sein, was ihr tun werdet, ist zu unterscheiden, welches gehört hier hinein und welches dort in den anderen Bereich.
1: And it becomes easier than you think.
0: Und es ist einfacher als du denkst.
1: If you agree with it, it belongs here, and if you disagree, it belongs here.
0: Das bedeutet nämlich, wenn du damit übereinstimmst mit dem, was sie schreibt, dann gehört es dort hinein und wenn du nicht darüber mit in Übereinstimmung bist, dann gehört es in den Irrtum.
1: So the Bible loses its power, or Ellen White's writings lose their power to modify your life.
0: Und auf diese Weise verliert sowohl die Bibel als auch die Schriften Ellen Whites ihre Kraft, dein Leben zu beeinflussen.
1: I shared with you this morning a definition of faith.
0: Ich habe heute Morgen mit euch die Definition des Glaubens betrachtet.
1: I shared that faith is living by every word that proceeds from the mouth of God.
0: Und wir haben dort erkannt, dass Glaube bedeutet, dass man aus jedem Wort, das aus dem Munde Gottes kommt, lebt.
1: Do you see the importance of the word every in view of this illustration?
0: Könnt ihr in Bezug auf die Illustration, die wir hier gerade dargestellt haben, die Bedeutung des Wortes jedes herauserkennen?
1: Higher criticism is really the very opposite of the concept of faith.
0: Die höhere Bibelkritik ist in Wirklichkeit genau das Gegenteil dessen, was Glaube meint.
1: Turn with me in your Bibles to Matthew chapter 14.
0: Lasst uns gemeinsam Matthäus Kapitel 14 lesen.
1: Matthew 14.
0: Matthäus Kapitel 14.
1: We're looking at verse 28.
0: Und dort schauen wir uns Vers 28 an.
1: Peter answered him and said, Lord, if it be thou, bid me come to you on the water.
0: Petrus aber antwortete ihm und sprach, Herr, bist du es, so befiehl mir, zu dir zu kommen auf dem Wasser.
1: Do you see evidence that Peter had faith?
0: Seht ihr den Beweis, dass Petrus tatsächlich Glaube hatte?
1: To accept an invitation to get out of the boat and walk.
0: Nämlich auf die Einladung zu warten, aus dem Boot zu steigen und auf dem Wasser zu gehen.
1: Verse 29.
0: Und jetzt schaut Vers 29.
1: And Jesus said, come.
0: Und Jesus sprach, komm her.
1: And when Peter was come down out of the ship, he walked on the water to go to Jesus.
0: Und Petrus stieg aus dem Boot und ging auf dem Wasser und kam auf Jesus zu.
1: But when he saw the wind boisterous, he was afraid.
0: Als er aber den starken Wind sah, erschrak er.
1: And beginning to sink, he cried, saying, Lord, save me.
0: Und er begann zu sinken und schrie, Herr, hilf mir.
1: And immediately Jesus stretched forth his hand and caught him.
0: Und Jesus aber streckte sogleich die Hand aus und ergriff ihn.
1: Listen carefully.
0: Und jetzt achtet genau darauf.
1: And said to him, O thou of little faith, why did you doubt?
0: Und sprach zu ihm, du Kleingläubiger, warum hast du gezweifelt?
1: Is little faith enough to walk on water?
0: Ist ein wenig Glaube genug, um auf Wasser zu gehen?
1: For a while it is.
0: Yeah. Ja, zumindest okay. ein wenig, eine Weile lang.
1: Little faith is an up and down experience.
0: Kleinglaube ist eine Auf- und Ab-Erfahrung.
1: Did Peter believe in the power of Jesus?
0: Glaubte Petrus an die Macht und Kraft von Jesus?
1: Yes.
0: Ja.
1: He was willing to get out of the boat.
0: Er war bereit, aus dem Boot zu steigen.
1: He knew where to cry when he was sinking.
0: Er wusste, zu wem er rufen musste, als er sank.
1: But his little faith was easily distracted by the problems that were around him.
0: Aber sein kleiner Glaube war sehr einfach zu beeinflussen durch die Dinge um ihn.

0: herum.
1: Go forward two chapters.
0: Lasst uns zwei Kapitel nach vorne gehen.
1: Chapter 16.
0: In Kapitel 16.
1: And we're looking at verse 5.
0: Und dort schauen wir uns Vers 5 an.
1: And when his disciples were come to the other side, they had forgotten to take bread.
0: Und als die Jünger ans andere Ufer gekommen waren, hatten sie vergessen, Brot mitzunehmen.
1: Then Jesus said to them, take heed and beware of the leaven of the Pharisees and of the Sadducees.
0: Jesus aber sprach zu ihnen, seht zu und hütet euch vor dem Sauerteig der Pharisäer und Sadduzäer.
1: Why were they lacking bread?
0: Warum hatten sie kein Brot?
1: You see, it was because they had forgot to bring it.
0: Ganz einfach, hier seht ihr es, sie hatten vergessen, es mitzunehmen.
1: Do you remember how they got this bread?
0: Wisst ihr noch, wie sie zu dem Brot kamen?
1: When Jesus fed the thousands of people,
0: als Jesus jetzt Tausende von Menschen speist,
1: he made extra.
0: Macht er etwas über das Maß hinaus.
1: He told them to keep it in baskets.
0: Und er bat sie darum, es in Körbe aufzubewahren.
1: And this is the very next day.
0: Und das ist jetzt direkt der Tag danach.
1: So why do they not have bread? Because they forgot.
0: Und warum haben sie jetzt kein Brot? Weil sie es vergessen haben.
1: This is helpful for me when I find that spiritually that I'm lacking something.
0: Und das hilft mir zu verstehen im geistlichen Sinne, wenn ich erkenne, dass mir etwas fehlt.
1: I do not think to blame God for my spiritual troubles.
0: Ich kann nicht Gott dafür verantwortlich machen, wenn ich in meinem geistlichen Leben Schwierigkeiten bekomme.
1: He has provided extra.
0: Er hat eine extra Portion für mich vorbereitet.
1: And he's asked me to take advantage of his provision.
0: Und er bittet mich darum, für seine Vorsorge darauf zu achten und darum zu sorgen, dass ich es erhalte.
1: If I am hungry today, it is because I have forgotten to take bread.
0: Wenn ich heute hungere, dann liegt es daran, dass ich vergessen habe, das Brot mitzunehmen.
1: The disciples say in verse 7, it is because we have taken no bread.
0: Und das heißt hier in Vers 7, da dachten sie bei sich selbst und sprachen, das wird sein, dass wir kein Brot mitgenommen haben.
1: They were thinking about what was going on right around them.
0: Sie fangen jetzt an, darüber nachzudenken, was um sie herum geschieht.
1: And it caused them to miss the spiritual thing that Jesus was saying.
0: Und dabei versäumten sie, das zu verstehen, was Jesus ihnen sagen will.
1: Verse 8.
0: Vers 8.
1: Which, when Jesus perceived, he said to them,
0: als das Jesus merkte, sprach er zu ihnen,
1: O ye of little faith, why do you reason among yourselves?
0: O ihr Kleingläubigen, was bekümmert ihr euch doch,
1: because you have bought no bread.
0: Dass ihr kein Brot habt?
1: Do you notice anything about this story similar to chapter 14?
0: Sagt es euch etwas hier, dieses Ereignis, in Betracht auf das Kapitel 14?
1: Notice that Jesus says, not only does Peter have little faith, but even the 12 disciples have little faith.
0: Beachtet bitte, dass Jesus nicht nur sagt, dass Petrus kleingläubig ist, sondern dass alle seine Jünger Kleinglauben hatten.
1: They all believe in Christ's power.
0: Sie alle glaubten an die Macht Gottes.
1: But they're thinking about waves and hunger.
0: Aber alles, worüber sie nachdachten, waren Wellen und ihr Hunger.
1: The next verse in Matthew 16.
0: Der nächste Vers hier in Matthäus 16.
1: Jesus says, do you not remember the loaves with the feeding of the 4,000 and the feeding of the 5,000?
0: Und er sagt hier, denkt ihr nicht an die fünf Brote für die 5,000 und wie viel Körbe?
1: And how many baskets you took up?
0: Voll ihr da aufgesammelt habt?
1: Jesus wants us to keep his power in mind in our current troubles.
0: Jesus möchte, dass wir seine Macht dann in unserem Bewusstsein wieder hervorbringen, wenn wir in Schwierigkeiten sind.
1: If he feeds thousands of people yesterday,
0: wenn er in der Lage war, gestern Tausende von Menschen zu speisen,
1: God does not expect me to be concerned about hunger today.
0: Dann erwartet Gott von mir, dass ich mir nicht Sorgen mache um das Essen heute.
1: The disciples were very ashamed to be called men of little faith.
0: Die Jünger waren wirklich sehr beschämt darüber, dass sie von Jesus als Männer kleines Glaubens betrachtet wurden.

0: at chapter 15.
1: Lasst uns in Kapitel 15 blicken.
0: This is right between the two stories of little faith.
1: Genau in der Mitte dieser beiden Ereignisse.
0: Verse 22.
1: Und dort in Vers 22.
0: Behold, a woman of Canaan came out of the same coast.
1: Und siehe, eine kananäische Frau kam aus diesem Gebiet.
0: If the Israel had been faithful, probably her great great great great grandparents would have been killed.
1: Wenn Israel treu gewesen wäre, dann wären wahrscheinlich ihre Großeltern wahrscheinlich getötet worden.
0: But she is alive.
1: Aber so lebt sie hier jetzt.
0: She says, "Have mercy on me, O Lord, thou son of David. My daughter is grievously vexed with the devil."
1: Und sie sagt, ach Herr, du Sohn Davids, erbarme dich meiner, meine Tochter wird von einem bösen Geist übel geplagt.
0: But he answered her not a word.
1: Aber er antwortete ihr kein Wort.
0: Don't you think she must have been discouraged?
1: Glaubt ihr nicht auch, dass sie sehr entmutigt gewesen sein muss?
0: She's looking for help for her daughter.
1: Sie sucht Hilfe für ihre Tochter.
0: And then she hears the disciples saying, send her away.
1: Und dann hört sie auch noch zudem die Jünger, wie sie sagen, schick sie einfach weg.
0: Then finally Jesus speaks.
1: Und jetzt spricht Jesus endlich.
0: Verse 24.
1: Hier in Vers 24.
0: He answered and said, I am not sent but unto the lost sheep of the house of Israel.
1: Er antwortete aber und sprach, ich bin nur gesandt zu den verlorenen Schafen des Hauses Israel.
0: If she was discouraged before, she will be more discouraged now.
1: Und wenn sie schon vorher entmutigt war, dann jetzt erst recht.
0: But she worships him and says, Lord, help me.
1: Aber sie ehrt ihn und sagt, Herr, bitte hilf mir.
0: He answered and said, it is not appropriate to take the children's bread and to cast it to dogs.
1: Aber er antwortete und sprach, es ist nicht recht, dass man den Kindern ihr Brot nehme und werfe es vor die Hunde.
0: It sounds almost like a racial insult.
1: Und es hört sich hier fast so an wie eine Rassendiskriminierung.
0: It had to hurt her deeply.
1: Und das muss sie tief verletzt haben.
0: But look at what she said.
1: Aber schaut bitte, was sie jetzt sagt.
0: She says, "Yes, Lord."
1: Ja, Herr, sagt sie.
0: But even the dogs eat the crumbs that fall from the master's table.
1: Aber doch fressen die Hunde von den Brosamen, die vom Tisch ihrer Herren fallen.
0: Verse 28.
1: Und jetzt in Vers 28.
0: Then Jesus answered and said unto her, O woman, great is thy faith.
1: Da antwortet Jesus und sprach zu ihr, Frau, dein Glaube ist groß.
0: I want us to examine this great faith.
1: Und ich möchte, dass wir diesen großen Glauben etwas näher betrachten.
0: One interesting point about it.
1: Einer der interessanten Punkte daran ist.
0: It's found in someone who is outside of the church. She's not a church member.
1: Wie wir jetzt sehen, wir könnten das vergleichen mit jemandem, der kein Gemeindeglied ist.
0: Notice that it is earnest. She is beseeching Jesus to help her.
1: Ein wichtiger Aspekt ist, dass sie sehr ernsthaft Jesus bittet.
0: Notice that it is selfless.
1: Bitte beachtet auch, dass hier Selbstlosigkeit eine Rolle spielt.
0: She's searching for a benefit for someone beside herself.
1: Sie sucht nach einer Lösung für jemanden und nicht für sich selbst.
0: Notice that she feels unworthy.
1: Und bitte beachtet auch, dass sie sich selbst unwürdig fühlt.
0: She's willing to be compared to a dog.
1: Sie ist bereit, sich mit einem Hund vergleichen zu lassen.
0: And notice that it pushes through discouragements.
1: Und bitte beachtet auch, dass sie dazu imstande ist, durch Enttäuschung hindurchzutreten.
0: This is a model for us.
1: Das ist eine Art Modell für uns.
0: I'm sure that it's not a coincidence.
1: Ich glaube auch nicht, dass es Zufall ist,
0: that this is how her faith is described.
1: Dass die Art und Weise genau das ist, wie unser Glaube beschrieben wird.
0: Look at chapter 8.
1: Schaut bitte in Kapitel 8.
0: Matthew 8.
1: Mm-hmm. Matthäus, Kapitel 8.
0: Verse 5.
1: Und hier in Vers 5.
0: When Jesus was entered into

0: Capernaum, there came unto him a centurion.
1: Als aber Jesus nach Kapernaum hineinging, trat ein Hauptmann zu ihm.
0: The centurion was also outside of the church.
1: Der Hauptmann war ebenso kein Gemeindeglied.
0: Verse 5 says the centurion was beseeching him.
1: Und Vers 5 sagt uns, dass auch hier der Hauptmann ihn bat.
0: So he was earnest in his petition.
1: Also er hatte ein ernstes Anliegen in seinem Bitten.
0: He says, Lord, my servant lies at home sick of the palsy, grievously tormented.
1: Er sagt hier in Vers 6, Herr, mein Knecht liegt zu Hause und ist gelähmt und leidet große Qualen.
0: His petition was selfless. He was asking for someone else.
1: Seine Bitte war nicht um seiner selbst willen, sondern für jemand anderen.
0: Verse 8. The centurion answered and said, Lord, I am not worthy that you should come under my roof.
1: Und in Vers 8 sagt der Hauptmann, Herr, ich bin nicht wert, dass du unter mein Dach gehst.
0: He did not feel worthy to receive anything from Jesus.
1: Auch er fühlte sich unwürdig, irgendetwas nur von Jesus zu empfangen.
0: And though it is not as simple to see in this story,
1: und obwohl es nicht so einfach ist, direkt in dieser Geschichte es zu erkennen,
0: this Roman pushed through a great barrier of prejudice to ask for help from a Jew.
1: So ist doch erkennbar, dass dieser Hauptmann durch eine ganze Wand von Vorurteilen hindurchbrach, um das zu erbeten, was er von Jesus erbittet.
0: It would be discouraging even to think that the man who could help was a Jewish teacher.
1: Es war für ihn allein schon entmutigend, daran darüber nachzudenken, dass der Mann, um den er etwas bat, ein jüdischer Gelehrter war.
0: Look at verse 10.
1: Schaut in Vers 10.
0: When Jesus heard it, he marveled.
1: Als das Jesus hörte, wunderte er sich.
0: And he said to them that followed,
1: und er sprach zu denen, die ihm nachfolgten,
0: Verily I say to you, I have not found so great faith, no, not in Israel.
1: Wahrlich, ich sage euch, solchen Glauben habe ich in Israel bei keinem gefunden.
0: These are the only two people to whom Jesus says, you have great faith.
1: Das sind die einzigen beiden Personen, zu denen Jesus je gesagt hat, dass sie großen Glauben haben.
0: So what we have said so far,
1: was wir bisher gesagt haben, ist Folgendes.
0: Is that great faith has certain characteristics.
1: Großer Glaube hat ganz spezifische Charakteristika.
0: It is not always found inside God's church.
1: Und nicht immer werden diese Charakteristika in der Gemeinde gefunden.
0: But it is always earnest.
1: Aber es ist immer ernst.
0: Remember, the effectual fervent prayer of a righteous man avails much.
1: Denkt darüber nach, über den Text, wo es heißt, das Gebet eines Gerechten vermag viel.
0: It is always selfless.
1: Es ist immer selbstlos.
0: Not for himself, but for others, Jesus prayed and lived and worked.
1: Es war nicht um seinetwillen, sondern um andere willen, warum Jesus lebte, betete und diente.
0: And it does not feel that it deserves anything from heaven.
1: Und es ist auch nicht so, dass man bei großem Glauben empfindet, dass man irgendetwas vom Himmel verdienen sollte.
0: It asks for blessings because God is so kind, not because it feels so good.
1: Großer Glaube bittet Gott um Segnungen, nicht weil es sich gut anfühlt, sondern
0: good.
1: Weil es richtig ist und weil es gut ist.
0: I don't know German, I was just guessing.
1: Yeah, you guessed right.
0: All right. But the most important distinction between little faith and great faith.
1: Aber der größte Unterschied zwischen kleinem und großem Glauben
0: is that little faith is so easily distracted.
1: Ist, dass der kleine Glaube so leicht verunsicherbar ist.
0: And that great faith pushes so consistently through obstacles.
1: Und der große Glaube so konsequent durch Widerstände hindurchgeht.
0: So remember what Jesus said to Laodicea?
1: Erinnert ihr euch, was Jesus an die Gemeinde Laodicea sagte?
0: He said, you are poor.
1: Er sagte, du bist arm.
0: And the gold of Laodicea is faith that works by love.
1: Und das Gold Laodiceas ist die Liebe, der Glaube, der durch die Liebe tätig ist.
0: Then this is what I would expect about Laodicean prayers.
1: Und das ist, was wir erwarten sollten bei den Gebeten von

0: Laodicea-Gläubigen.
1: They would be, do you know the word lackadaisical?
0: Lackadaisical? It's an idiom.
1: It means it's the opposite of earnest.
0: Also, also das Gegenteil von Ernsthaftigkeit, lasch vielleicht in Deutsch.
1: Yeah. So I don't know if it was right, but I hope it was right.
0: Lax.
1: Lax. So yeah, almost like you pray, almost like you talk to a peer, to someone on your level.
0: Es ist vielleicht ungefähr so, dass wenn wir beten, es so wäre, wie wenn wir auf einem in einem ganz normalen Gespräch mit jemandem uns befinden.
1: We want to talk to God as a friend.
0: Wir wollen zu Gott als einen Freund sprechen.
1: But not a peer level friend.
0: Aber wir wollen nicht auf der Ebene eines Freundes ihm begegnen.
1: He is an exalted friend.
0: Er ist ein erhöhter Freund.
1: And we ought to be earnest in our petition.
0: Und wir sollten in unseren Anliegen und Bitten sehr ernsthaft bitten.
1: Great faith never prays like this. Please help me because I have been so good.
0: Großer Glaube wird niemals auf diese Weise beten, dass er sagt, bitte hilf mir, weil ich war so gut.
1: Do you think the disciples noticed when Jesus talked about Gentiles having great faith and disciples having little faith?
0: Denkt ihr, Jesus hat den Unterschied verstanden, wenn er darüber sprach, dass die Heiden kleinen bzw. großen Glauben hätten?
1: Is it possible that outside of God's church today there would be greater faith than inside?
0: Könnte es sein, dass auch heute der Glaube außerhalb der Gemeinde größer sein könnte als innerhalb?
1: Then maybe we should ask this question.
0: Dann sollten wir vielleicht uns folgende Frage stellen.
1: Why didn't God choose the centurion and the Canaanite woman to take the gospel to the world?
0: Warum hat er dann nicht die kananitische Frau und auch den Hauptmann benutzt, um das Evangelium in die ganze Welt zu verkündigen?
1: Listen carefully.
0: Bitte achte darauf.
1: Your responsibility to teach is based not on the strength of your faith, but on the breadth of your knowledge.
0: Deine Verantwortung, das Evangelium weiterzugeben und zu lehren, basiert nicht auf der Größe deines Glaubens, sondern auf deiner Erkenntnis.
1: I can illustrate this idea.
0: Ich möchte diesen Gedanken etwas illustrieren.
1: The man who has $1 million.
0: Ein Mann, der zum Beispiel $1 million hat.
1: Or Euro, whatever.
0: Oder Euro, was auch immer.
1: He is more responsible to help the poor than the man who has 10 Euro.
0: Er ist selbstverständlich größere Verantwortung, anderen Minderbemittelten zu helfen, als jemand, der nur 10 Euro besitzt.
1: His lack of religion or lack of kindness does not reduce his responsibility.
0: Sein Mangel an Freundlichkeit oder an Nettigkeit gegenüber anderen und Hilfsbedürftigkeit anderen ist nicht abhängig davon, von seiner Verantwortung loszuwerden.
1: And the man that has the 10 euros,
0: und der Mann, der die 10 Euro besitzt,
1: even if he is very loving and very kind,
0: selbst dann, wenn er sehr freundlich und sehr hilfsbereit ist,
1: his responsibility is only equal to what he has.
0: Es entspricht seiner Verantwortung nur gemäß dem, was er besitzt.
1: The disciples had a great deal more knowledge than the woman and the soldier.
0: Die Jünger hatten ein viel größeres Maß an Erkenntnis als der Hauptmann und auch die kananitische Frau.
1: And so the responsibility exceeded that of the two, of the soldier and the woman.
0: Und so hatten auch die beiden letztendlich die Jünger eine höhere Verantwortung als diese beiden in der Geschichte.
1: Look at Luke 17.
0: Lasst uns in Lukas Kapitel 17 aufschlagen.
1: Luke 17 and verse 5.
0: Lukas 17, Vers 5.
1: And the apostles said unto the Lord, increase our faith.
0: Und die Apostel sprachen zu dem Herrn, stärke uns den Glauben.
1: Do you understand why they would ask this?
0: Verstehen wir, was diese Bitte bedeutet?
1: Look at the answer of Jesus.
0: Lasst uns die Antwort von Jesus anschauen.
1: If you have faith as a grain of mustard seed,
0: wenn ihr Glauben hättet so groß wie ein Senfkorn,
1: you might say to the sycamine tree, be thou plucked up by the root.
0: Dann könntet ihr zu diesem Maulbeerbaum sagen,

0: Reiß dich aus und versetze.
1: And be thou planted in the sea.
0: Und versetze dich ins Meer.
1: And it would obey you.
0: Und würde euch gehorchen.
1: Maybe you don't know, but I grew up in Alaska.
0: Vielleicht wisst ihr es nicht, aber ich wuchs in Alaska auf.
1: Between two mountain ranges.
0: Und zwar zwischen zwei Bergzügen, ja.
1: So when I was in the Alps yesterday,
0: als ich jetzt gestern von den Alpen zurückkam,
1: it felt very much like my childhood home.
0: Da fühlte es sich dort so an wie in meiner Jugendzeit.
1: But when I was in Alaska, I found this verse.
0: Als ich aber in Alaska war, fand ich diesen, ja, diesen Gedanken, diesen Vers.
1: Where Jesus said, if you have faith as a grain of mustard seed, you can move a mountain.
0: Wenn du also Glauben hast, so klein wie ein Senfkorn, dann wirst du zu dem Maulbeerbaum sagen, reiß dich aus und versetze dich ins Meer.
1: How many of you have ever tried this?
0: Wer von euch hat das jemals schon versucht?
1: You too, Wendy. So it didn't work for me. Did it work for you? Okay. So I did. I tried to move a mountain.
0: Ich habe es mal versucht, aber ich habe mal versucht, einen Berg zu versetzen.
1: And it did not obey me.
0: Aber der Berg hat mir nicht gehorcht.
1: Yeah. I misunderstood what the verse says.
0: Ich hatte nämlich nicht verstanden, was der Vers eigentlich sagt.
1: The verse doesn't say if you have faith as small as a grain of mustard seed.
0: Der Vers sagt, wenn du Glauben hast, so klein wie ein Senfkorn.
1: It says if you have faith that is like a grain of mustard seed.
0: Was meint, wenn du Glauben hast wie ein Senfkorn?
1: Do you remember what Jesus said about mustard seeds elsewhere?
0: Wisst ihr, was Jesus noch über Senfkörner gesagt hat an anderer Stelle?
1: The mustard seed, he said, was the smallest of the seeds.
0: Er sagte an anderer Stelle, das Senfkorn ist das kleinste unter allen Samen.
1: But it grew into the largest of the herbs.
0: Aber es wächst zu einem der größten Gewächse.
1: Somewhat like a tree where birds would make nests in it.
0: Ja, es wird eine Art großer Baum, in dem die Vögel ihre Nester bauen.
1: If something starts the smallest and ends the largest, it must grow the most.
0: Wenn jemand ganz klein beginnt und dann zu dem größten hinwächst, dann gibt es einen großen Unterschied.
1: So the characteristic of the mustard seed is that it grows exceptionally well.
0: Und das, was dieses Senfkorn auszeichnet, ist, dass es außergewöhnlichen großen Wachstumsprozess als Pflanze durchmacht.
1: The disciples had seen Jesus touch a leprous person and he became clean.
0: Die Jünger hatten beobachtet, wie Jesus jetzt einen Leprakranken berührte und rein wurde.
1: Perhaps they were hoping that he would touch them, the unbelieving believers, the unbelieving disciples, and they would become men of super faith.
0: Und vielleicht haben sie auch, sind sie davon ausgegangen, dass wenn Jesus nur die ungläubigen Jünger berühren würde, sie plötzlich zu Superhelden im Glauben werden würden.
1: But Jesus said, faith is like a plant, it must grow.
0: Aber Jesus sagte hier an dieser Stelle, Glaube ist wie eine Pflanze, muss wachsen.
1: When we pray earnestly, selflessly, as if we are unworthy.
0: Wenn wir ernsthaft bitten, mit selbstlosem Ziel und uns unwürdig fühlen,
1: when we push through discouragements in our prayer,
0: und wenn wir durch die Schwierigkeiten in unserem Gebet hindurchschreiten,
1: when we depend on the word of God,
0: wenn wir allein auf das Wort Gottes uns stützen und abhängig davon sind,
1: the way the soldier depended on the word of God,
0: so wie auch der Soldat auf das Wort Gottes sich abhängig machte,
1: our faith is growing.
0: Dann wächst unser Glaube.
1: And as long as we do this, our faith can grow quickly.
0: Und solange wir dies tun, kann unser Glaube sehr schnell wachsen.
1: Think it through.
0: Denk darüber nach.
1: Did it take the Canaanite woman many years to develop the greatest faith?
0: Hat es für die kananitische Frau Jahre bedurft, dass sie den größten Glauben entwickelte?
1: How long had the soldier even known about Jesus?
0: Wie lange hatte der Hauptmann von Jesus überhaupt was gewusst?
1: Surely not more than a year.
0: Vielleicht maximal ein Jahr.
1: He had only been working miracles for one year.
0: Hat nicht in dem ganzen Jahr keine Wunder erlebt.
1: Faith can grow quickly when we exercise it consistently.
0: Glaube kann sehr schnell wachsen, wenn wir konsequent an dem bleiben, was erwartet ist.
1: Look at verse 7.
0: Lasst uns Vers 7 anschauen.
1: But which of you, having a servant,
0: denn wer unter euch hat einen Knecht,
1: plowing or feeding cattle,
0: der pflügt oder das Vieh weidet,
1: will say unto him immediately,
0: und sagte ihm,
1: when he

0: comes from the field, go and sit down to eat.
1: Wenn der vom Feld heimkommt, komm gleich her und setz dich zu Tisch.
0: This is one verse where the Lutheran version is probably better than the King James.
1: Das ist einer der Verse, wo wahrscheinlich die Luther-Übersetzung besser ist als die King James-Übersetzung.
0: The English phrase "by and by" this will not make any sense in German.
1: Ja, die.
0: The English phrase here has changed in its meaning 180 degrees.
1: Die Bedeutung in der englischen Übersetzung hier hat von seiner Grundbedeutung sich um 180 Grad gewendet.
0: It used to mean immediately, and now it means eventually.
1: Der eigentliche Grundgedanke ist sofort, aber es hat sich entwickelt in der Übersetzung hin zu nach und nach.
0: Anyway, your version gets it right, right?
1: Ja.
0: Verse 8.
1: Vers 8.
0: And will not rather say to him,
1: wird er nicht viel mehr zu ihm sagen,
0: make ready wherewith I may sup and gird thyself and serve me.
1: Bereite mir das Abendessen, schürze dich und diene mir.
0: Till I have eaten and drunken and afterward you shall eat and drink.
1: Bis ich gegessen und getrunken habe, danach sollst du auch essen und trinken.
0: Verse 9 used to be a hard verse for me.
1: Und in der Vergangenheit war der Vers 9 für mich ein sehr schwer verständlicher Text.
0: Does he thank that servant because he did the things that were commanded him?
1: Dankt er etwa dem Knecht, dass er getan hat, was befohlen war?
0: I don't think so.
1: Ich denke nicht.
0: It sounds like ingratitude.
1: Aber es scheint so zu sein, dass es ein Dank ist.
0: Mm-hmm. Earlier this week,
1: ingratitude, eine Undankbarkeit sei.
0: Earlier this week, I was at Subway in Worms.
1: Diese Woche war ich
0: with your father.
1: War ich mit deinem Schwiegervater in Worms.
0: Mm-hmm. And
1: in der U-Bahn.
0: Restaurant. It's a little
1: Subway.
0: Restaurant.
1: Ach.
0: Yeah, sorry. The restaurant. Yeah, okay.
1: All right. So usually I don't eat at Subway.
0: Yeah, it's okay.
1: Also in einem in einer Imbisskette. Mm-hmm. Subway.
0: And your father paid for the meal, so I did not watch how this works. But in America, at Subway, you pay for the food before you get it.
1: Also ich habe jetzt nicht so genau darauf geachtet, wie es hier in Deutschland funktioniert, aber in Amerika wirst du dafür berechnet, was du letztendlich nimmst.
0: In fancy restaurants, you eat first and then you pay.
1: Und in außergewöhnlichen Restaurants, da isst du zuerst und dann bezahlst du.
0: But in cheap restaurants, they do not trust you.
1: Aber in billigen Restaurants, da vertrauen sie dir nicht.
0: You pay first and then you eat.
1: Dann wirst du gebeten, erst zu bezahlen und dann darfst du essen.
0: And this is the kind of restaurant I always eat at.
1: Und das ist die Art der Restaurants, in denen ich normalerweise esse.
0: So I have thought, when I receive my sandwich,
1: und ich dachte mir, wenn ich jetzt mein Sandwich erhalte,
0: I do not feel a great gratitude to Subway.
1: Dann fühle ich nicht außergewöhnlichen Dank gegenüber Subway.
0: I have paid for it.
1: Ich habe doch dafür bezahlt.
0: They owe it to me.
1: Sie schulden mir es.
0: They're only doing their duty.
1: Sie tun doch nur einfach ihre Pflicht.
0: Look at verse 9.
1: Schaut mal in Vers 9.
0: And verse 10.
1: Und Vers 10.
0: So likewise you.
1: So auch ihr.
0: When you shall have done all those things which are commanded you,
1: wenn ihr alles getan habt, was euch befohlen ist,
0: say, we are unprofitable servants.
1: So sprecht, wir sind unnütze Knechte.
0: We have only done our duty.
1: Wir haben getan, was wir zu tun schuldig waren.
0: When the disciples asked for greater faith,
1: als die Jünger nach größerem Glauben fragten,
0: Jesus taught them two ideas.
1: Hat Jesus ihnen zwei Gedanken vermittelt.
0: The first idea is that faith must grow.
1: Der erste Gedanke ist, Glaube muss wachsen.
0: And the second idea is that obedience does not earn merit.
1: Und der zweite Gedanke ist, dass Gehorsam keinen Lohn erwartet.
0: If I want my faith to grow,
1: wenn ich also möchte, dass mein Glaube wächst,
0: I want to remind myself in every prayer,
1: dann werde ich mich in jedem Gebet daran erinnern,
0: that God does not owe me anything,
1: dass Gott mir nichts und auch gar nichts schuldet.
0: No matter how faithful I am,
1: egal wie treu ich bin,
0: I will never do beyond my duty.

0: Ich werde nie mehr tun können, als eigentlich meine Pflicht ist.
1: I owe God all that I can give.
0: Alles, was ich geben kann, schulde ich eigentlich auch Gott.
1: So there is never room for God to owe me anything.
0: Es gibt also deshalb auch keinen Raum für den Gedanken, dass Gott mir etwas schuldig ist.
1: So the question is, will God find faith on the earth?
0: Die Frage, die heute in diesem Thema im Mittelpunkt steht, ist, wird Gott Glauben finden auf Erde?
1: The answer will be yes.
0: Und die Antwort ist ja.
1: But we don't want to be among that class who are evaluating the words of prophets.
0: Aber wir wollen nicht unter der Gruppe von Menschen sein, die das Wort Gottes beurteilt und auch nicht deren Propheten.
1: We want the prophets to evaluate us.
0: Wir möchten, dass die Propheten unser Leben beurteilen.
1: And when I find something that disagrees with me,
0: und wenn ich etwas finde, das nicht in Übereinstimmung ist mit mir,
1: I want to exercise faith.
0: Dann möchte ich Glauben üben.
1: I want to live by every word of God.
0: Ich möchte durch jedes Wort, das aus Gottes Mund kommt, leben.
1: If I want to have great faith,
0: wenn ich wirklich großen Glauben haben möchte,
1: I want to begin to claim Bible promises,
0: dann beginne ich, die Verheißungen der Bibel in Anspruch zu nehmen.
1: For other people.
0: Für andere Menschen.
1: To claim the promise that God will pardon them.
0: Nämlich die Verheißung, dass Gott ihnen vergeben wird.
1: I don't mean that their sins will be wiped out in heaven.
0: Was ich nicht meine, ist, dass ihre Sünden im Himmel ausgestrichen werden.
1: I can't cause you to be forgiven any more than the Pope can.
0: Ich kann genauso wenig wie der Papst es kann, anderen Menschen Sünden vergeben.
1: But I want to pray that God will postpone judgment.
0: Aber was ich tun kann, ist darum, Gott zu bitten, dass er das Gericht über sie nach hinten hinausschiebt.
1: That he will give you time to change.
0: Dass er ihnen Zeit schenkt für Veränderung.
1: And doesn't time make a difference?
0: Macht nicht die Zeit einen Unterschied?
1: Remember Aaron?
0: Denkt an Aaron.
1: He's the one that built the golden calf.
0: Er war der das goldene Kalb baute.
1: The Bible says that God was ready to destroy him.
0: Und die Bibel sagt uns, dass er im Begriff war, Aaron zu vernichten.
1: Moses prayed for Aaron.
0: Und Moses hat aber für Aaron gebetet.
1: If Aaron had been destroyed at that moment,
0: wenn Aaron zu diesem Zeitpunkt vernichtet worden wäre,
1: he would have been resurrected on the wrong side of the 1,000 years.
0: Dann wäre er auferweckt und auferweckt worden am anderen Ende der 1000 Jahre.
1: But as Aaron was allowed to live longer,
0: aber weil Gott Aaron erlaubte, länger zu leben,
1: the sacrificial service changed his heart.
0: Hatte der Opferdienst sein Herz wieder erweicht.
1: And when a plague was going through the nation,
0: und als dann eine Plage kam durch die ganze Nation,
1: in Numbers 16,
0: in 4. Mose 16,
1: Aaron ran in between the living and the dead.
0: Da wandelte Aaron zwischen Toten und Lebenden.
1: He risked his life to save the life of others.
0: Er riskierte sein eigenes Leben, um anderen Menschen das Leben zu retten.
1: He showed that a man could go from being a great apostate to being a great priest.
0: Und er zeigte, wie ein Mensch von einem großen Abfall hin sich verändern kann zu einem gläubigen, sehr gläubigen Mensch.
1: He demonstrated the value of intercessory prayer, selfless prayer.
0: Er entdeckte die Form des selbstlosen Gebets.
1: Did it make sense to you, or should I say it again?
0: You can say it again.
1: All right. Aaron's life shows that the prayer of Moses was significant. It made a difference in the life of Aaron.
0: Yeah. Aarons Leben zeigt, dass es für Aaron einen Unterschied machte in seiner Erfahrung. Go ahead.
1: Okay, it sounds like you're asking me if it's right, and I say I can't know. So I want to review what I've said, and then I will close.
0: Ich werde jetzt noch mal kurz diese Gedanken wiederholen, dann möchte ich schließen.
1: Maybe faith sounds like a simple idea.
0: Glaube mag sich als ein sehr einfaches Konzept anhören.
1: Maybe you would prefer to have a study on Revelation 17.
0: Vielleicht hättet ihr es bevorzugt, heute Mittag über Offenbarung 17 zu studieren.
1: Or to hear some really nice rumors about church history.
0: Oder einige der Gerüchte zu hören aus der Kirchengeschichte.
1: But righteousness comes by faith.
0: Aber Gerechtigkeit kommt aus Glaube.
1: And we do not want this to be a vague idea in our mind.
0: Und wir möchten nicht, dass Glaube eine vage Idee ist in unserem Verständnis.

0: Stand.
1: Today we have seen weak faith and we have seen great faith.
0: Wir haben heute studiert über den schwachen Glauben und über den großen Glauben.
1: The weak faith was in the church.
0: Der schwache Glaube, den finden wir innerhalb der Gemeinde.
1: It was in the church leaders.
0: Und im Speziellen für die Leiter der Gemeinde.
1: These weren't the leaders chosen by the people, they were chosen by Jesus.
0: Und das waren nicht die Leiter, die von Menschen erwählt wurden, sondern von Gott erwählt wurden, von Jesus.
1: He chose them to take the gospel to the world.
0: Er zeigt ihnen, dass sie verantwortlich sind, das Evangelium in die Welt zu bringen.
1: But they kept being distracted by their stomach or by the waves or by things going on around them.
0: Aber sie wurden davon abgelenkt von den Dingen, die um sie herum geschahen oder von ihren eigenen Gefühlen.
1: And so sometimes they had great courage and sometimes they had great discouragement.
0: Und so kam es dazu, dass sie manchmal sehr ermutigt waren und dann wieder sehr enttäuscht wurden.
1: This is Laodicean faith.
0: Das ist der Glaube Laodiceas.
1: But what about great faith?
0: Aber wie steht es um den großen Glauben?
1: It has consistency because it pushes through obstacles.
0: Er hat Gradlinigkeit, weil er durch Widerstände hindurchgeht.
1: It demands help not because it is worthy, but because it knows what God is like.
0: Can you repeat it, please?
1: Yes. It is bold to ask God for help because it knows his character.
0: Es ist ein Zeugnis des Glaubens, Gott darum zu bitten, was er...
1: It knows the way God is, his character.
0: Ja, darum zu bitten, in dem Wissen, wie Gott ist, und er da das beantwortet.
1: Great faith has a praise for others in a selfless way.
0: Großer Glaube findet den Weg der Selbstlosigkeit.
1: And great faith is growing faith.
0: Und großer Glaube ist auch wachsender Glaube.
1: It becomes great by exercise.
0: Und er wird dadurch groß, dass wir ihn üben.
1: If we exercise ours, then Jesus will find faith on the earth when he returns.
0: Und wenn wir unseren Glauben ausüben, dann wird Jesus auch Glauben finden auf dieser Erde.
1: Amen.
0: Amen. Amen.

Wir haben heute ein ganz besonderes Thema, auf das ich mich sehr gefreut habe und möchte gar keine lange Vorrede machen. Unser Thema ist eines der vielleicht wichtigsten Themen überhaupt in der Bibel, denn so viel werden Sie von der Bibel wissen, auch wenn Sie vielleicht kein Kirchgänger sind oder besonders sich gut in der Bibel auskennen. Die gesamte Bibel im Alten und im Neuen Testament hat eine Hauptperson. Weiß jemand, wer diese Hauptperson ist, von der es die ganze Zeit spricht? Es ist Jesus Christus. Und unser Thema heute ist sehr provokativ. Lügner, Spinner oder Gottes Sohn? Die unglaubliche Geschichte des Jesus Christus. Wer war Jesus wirklich? Und welche Bedeutung hat Jesus Christus für mein Leben und für Ihr Leben? Und wie jeden Abend möchte ich Sie einladen, dass wir mit einem Gebet beginnen und lade Sie dazu ein, einfach sitzen zu bleiben und mit mir zu beten. Lieber Vater im Himmel, wir möchten dir von ganzem Herzen Dank sagen, dass wir jetzt zur Ruhe kommen dürfen, auf dein Wort hören dürfen und lernen dürfen, was du uns zu sagen hast. Bitte sprich du ganz besonders zu jedem Einzelnen von uns. Gib, dass wir verstehen, was du uns sagen möchtest. Und dass wir Trost, Mut und Hoffnung fassen dürfen. Hoffnung, die trägt durch alle Schwierigkeiten des Lebens. Offenbare du dich uns durch deinen Heiligen Geist. Wir bitten das alles im Namen Jesu. Amen. Wer war Jesus? Vor vielleicht 100 Jahren gab es noch einige Menschen, die vielleicht sogar gezweifelt haben, ob es überhaupt Jesus jemals gegeben hat. Da gab es noch Wissenschaftler, die gesagt haben, Jesus ist im Grunde genommen wahrscheinlich doch nur eine Märchenfigur, ein Mythos der Bibel. Aber mittlerweile wissen wir zumindestens, und das ist unstrittig, egal welcher Religion oder Weltanschauung wir uns zugehörig fühlen, Jesus Christus hat gelebt. Denn nicht nur die Bibel spricht von Jesus, sondern auch zahlreiche historische, nicht-biblische Quellen. Ich habe nur mal zwei mitgebracht als Beispiele. Hier haben wir den römischen Geschichtsschreiber Tacitus, eine Quelle, eine wichtige Quelle der antiken Geschichtsschreibung. Er schreibt in seinen Werken, Christus, von dem sie ihren Namen bekommen hatte, war durch das Urteil des Prokurators Pontius Pilatus exekutiert worden, zu der Zeit, als Tiberius Kaiser war. Und der elende Aberglaube, also er hat nicht allzu viel gehalten jetzt vom Christentum, war für einen kurzen Moment aufgehalten, nur um erneut auszubrechen, nicht nur in Judäa, dem Heim der Plage, sondern sogar in Rom selbst. Also wir haben zeitgenössische römische Quellen, die deutlich machen, Christus war eine bekannte Figur. Jemand wie Tacitus, der Weltgeschichte dokumentiert hat, wusste von Christus und wusste auch, dass es nicht nur in Judäa, sondern auch sogar in Rom und an vielen anderen Orten Christen gegeben hat. Ein anderer ist der bekannte jüdische Geschichtsschreiber Josephus. Vielleicht haben wir den Namen mal gehört. Er sagt, nun gab es zu jener Zeit einen weisen Menschen, Jesus. Und er schreibt sehr interessant, wenn es erlaubt ist, ihn einen Menschen zu nennen. Denn er tat wundervolle Dinge und war ein Lehrer solcher, die die Wahrheit gerne annehmen. Er zog viele sowohl von den Juden als auch von den Heiden zu sich. Er war der Christus. Das ist keine Bibelstelle, wohlgemerkt. Das ist eine historische Quelle von Josephus, der, wie gesagt, kein Christ gewesen ist. Und als Pilatus auf Vorschlag unserer Führer ihn zum Kreuz verurteilte, verließen ihn die nicht, die ihn zuerst geliebt hatten. Denn er erschien ihnen erneut lebendig am dritten Tag, so wie die göttlichen Propheten dies und 10.000 andere wundervolle Dinge über ihn vorhergesagt hatten. Und der Stamm der Christen, der nach ihm benannt wurde, ist bis heute nicht ausgestorben. Sehr interessante Quelle und man könnte, wenn wir mehr Zeit hätten, hier noch mehr historische Dokumente anschauen. Aber es soll mal reichen, um zu zeigen, nicht biblische, historische Quellen bezeugen aus der Zeit, da war jemand wie Christus und er hat eine Bewegung ins Leben gerufen. Aber die Frage ist vielmehr für uns, nicht hat Jesus existiert, sondern was für einen Unterschied macht das für mich? Wir alle zweifeln nicht, dass Alexander der Große gelebt hat, oder? Oder dass Genghis Khan gelebt hat. Aber wir leben unser Leben so, als ob es Genghis Khan gegeben hätte oder nicht. Oder Alexander der Große. Diese Menschen haben keinen wirklichen Einfluss auf unser Leben. Und die Frage ist, ist das mit Jesus genauso oder welche Rolle spielt Jesus

vor uns. Wenn man, wir haben ja am Montag schon mal dieses Spiel durchgespielt, wenn man hier in Bruchsal oder sonst wo auf der Straße mal eine Umfrage machen würde, was denken Sie, wer war Jesus? Was würde man da so für Antworten bekommen? Was würden die Menschen so sagen? Wer war Jesus? Ein guter Mensch, ja, das ist wahrscheinlich so. Hat viel Gutes getan, ja. Was gibt es noch so für klassische Antworten? Oh, einige werden sagen, Gottes Sohn, okay, ja. Das ist wahrscheinlich nicht mehr so die Mehrheit der Leute heute, oder? Aber einige würden sagen, er ist Gottes Sohn, okay. Was gibt es noch so für Ideen über Jesus? Ah, ein Spinner, ja, vielleicht irgend so ein Durchgeknallter, ja. Also, wir haben einige Thesen, ist keine abschließende Liste. Einige würden sagen, er ist ein guter Mensch gewesen. Andere sagen, vielleicht er ist ein spiritueller Lehrer gewesen. In einer Reihe von vielen von Gott gesandten Lehrern wie Konfuzius und Buddha und Jesus und alle sie haben spirituelle Lehren gebracht. Andere würden sagen, nein, das war gar nicht so geistlich seine Bedeutung. Seine Bedeutung liegt im Sozialen. Er war ein Sozialrevolutionär, hat die Stellung der Frau und die Stellung der Armen und all solche Dinge betont. Andere würden vielleicht sagen, naja, ist ja einfach ein Religionsstifter, hat eine neue Religion ins Leben gerufen. Unsere muslimischen Freunde würden vielleicht sogar sagen, ja, er war ein Prophet, Isa, nicht wahr, der Prophet Isa. Und das sind alles sehr weit verbreitete, akzeptierte Thesen über Jesus neben vielen anderen. Interessant ist allerdings, was Jesus selbst über sich gesagt hat. Jesus hat nämlich selbst einige Thesen aufgestellt, die es verdienen, mal angeschaut zu werden. Auf die Frage nämlich, als jemand zu ihm gesagt hat, guter Meister, ja, was soll ich tun, um ewiges Leben haben? Also da gab es schon damals Menschen, die gesagt haben, Jesus, du bist ein guter Mensch. Ja, du bist ein Meister, du bist ein Lehrer, ein spiritueller Lehrer, du bist ein Revolutionär, du bist ein guter Mensch. Wir möchten etwas von dir lernen. Da hat Jesus gefragt, was nennst du mich gut? Wenn heute Menschen sagen, oh, Jesus war ein guter Mensch, glaube ich ganz ehrlich, dass Jesus die Frage stellen würde, warum nennst du mich gut? Wenn Sie glauben, Jesus war ein guter Mensch, dann kommt die Frage heute Abend an Sie ganz persönlich, warum glauben Sie, dass Jesus ein guter Mensch war? Warum? Jesus stellt diese Frage, was nennst du mich gut? Er sagt, und das sind einige der steilsten Thesen, die Jesus jemals über sich gesagt hat. Er sagt nicht, ich bin ein Weg oder eine Wahrheit oder ein Leben. Er sagt, ich bin der Weg, die Wahrheit und das Leben. So exklusiv hat kaum ein anderer jemals seine Thesen vorgetragen. Und er sagt, niemand kommt zum Vater, zu Gott, als nur durch mich. Da würden wir heute doch fast gleich sofort den Stempel drauf tun, fanatisch, oder? Exklusiv. Das ist fundamentalistisch. Wo ist denn da die Pluralität? Aber Jesus war offensichtlich nicht einfach nur ein guter Mensch. Jesus hatte äußerst steile Ansprüche. Anderes Zitat. Er sagt, ich bin das Licht der Welt. Und wer mir nachfolgt, wird nicht in der Finsternis wandeln, sondern wird das Licht des Lebens haben. Oder dann hat er es wirklich auf die Spitze getrieben, als er gesagt hat, wahrlich, wahrlich, ich sage euch, ehe Abraham war, und er war zu dem Zeitpunkt ja schon so knapp 2000 Jahre tot, ehe Abraham war, bin ich. Und als Jesus gesagt hatte, bin ich, dann hat er sich nicht in der Grammatik vertan. Wir würden ja denken, es müsste heißen, ehe Abraham war, war ich. Ja? Sondern er wusste ganz genau, dass ich bin, der Name Gottes ist. Mit anderen Worten hat er gesagt, ehe Abraham war, bin ich. Ich bin immer, ich bin allgegenwärtig. Ich bin Gott. Also schon zur Zeit von Jesus gab es Menschen, die gesagt haben, du bist ein guter Lehrer, du bist ein guter Mensch. Und Jesus sagt, Moment mal, warum nennst du mich gut? Ich bin der einzige Weg, ich bin die Wahrheit. Ich bin Gott. Und jetzt gibt es eigentlich nur drei Möglichkeiten. Wenn Sie ein nachdenkender Mensch sind, egal was Sie glauben, werden Sie mir zustimmen, dass es nur drei Möglichkeiten gibt. Denn entweder hat Jesus nicht die Wahrheit gesagt und er hat das auch gewusst, dass es nicht die Wahrheit ist. Er hat einfach wissentlich Leute verführt. Was wäre er dann? Dann wäre er ein Betrüger, ein Lügner, oder? Oder aber,

Er hat nicht die Wahrheit gesagt, aber er hat wirklich geglaubt, was er sagt. Er hat wirklich geglaubt, dass er Gott ist. Er hat wirklich geglaubt, dass er der einzige Weg zum Heil ist. Aber es stimmt nicht. Was wäre er dann? Ein Träumer, das ist gut formuliert. Ein Spinner, ein Fanatiker, nicht wahr? Irgendjemand, auf den man sich nicht verlassen kann. Also entweder er hat nicht die Wahrheit gesagt und er wusste es, oder er hat nicht die Wahrheit gesagt und er hat es nicht gewusst, oder aber er hat die Wahrheit gesagt und er hat es gewusst. Und dann ist er Gottes Sohn. Wenn Sie ein nachdenkender Mensch sind und wenigstens ein paar Zitate von Jesus kennen, können Sie nur zwischen diesen drei Optionen entscheiden. Die Option, Jesus war ein guter Mensch, fällt aus. Denn ein guter Mensch, wenn er nur ein guter Mensch ist, sagt nicht, ich bin der einzige Weg zum Himmel. Ein guter Mensch, wenn er nur ein Mensch ist, sagt nicht, ich bin Gott, denn das wäre eine Lüge und ein guter Mensch lügt nicht, oder? Jesus war auf jeden Fall nicht einfach nur ein guter Mensch oder ein Sozialrevolutionär oder ein Lehrer. Er war entweder ein Lügner oder ein Spinner oder Gottes Sohn. Sie können entscheiden. Und heute Abend wollen wir uns anschauen, was die Bibel uns an Beweisen gibt, welche der drei Optionen wohl die richtige ist. Aber eine der drei Optionen kann es nur sein. Nun, und um diese Frage zu beantworten, möchte ich Sie etwas entführen, weit weg von Europa, hier an diesen wunderbaren Palmenstrand. Sieht schön aus, oder? Möchte man vielleicht Urlaub machen? Das ist an der ehemaligen Goldküste, heute Ghana genannt. Und was so schön und bezaubernd aussieht, bin da vor 2 Jahren gewesen, ist eigentlich eine traurige Geschichte. Denn wenn man sich umdreht und nicht auf den Ozean schaut, sondern landeinwärts, dann sieht man solche großen weißen Forts. Die sehen doch von außen relativ harmlos aus. Aber diese weißen Forts sind die sogenannten Sklavenforts gewesen. Hier an der Küste Westafrikas wurden all die schwarzen Sklaven aus dem Inland herangetrieben, dort aufbewahrt und dann auf Schiffen nach Amerika verschifft. Vor allem die Briten und die Holländer und andere Kolonialnationen haben sich hier in Anführungsstrichen nicht verdient gemacht, aber genau diese Dinge getan. Ich bin da, wie gesagt, vor 2 Jahren gewesen. Das ist eine äußerst traurige Geschichte. Und während dann oben, dort wo dann die Kolonialherren gelebt haben, Bibelsprüche an der Wand stehen, Psalm, ich war 132, der Herr ist mit uns und so weiter und der Zion und so weiter, hat eine Etage tiefer, haben hier in diesem Raum über 100 Frauen ohne Sanitäranlagen auf dem nackten Boden an eisernen Ketten gefesselt, monatelang ausgeharrt. Also oben hat man Gott gelobt und unten wurden die Frauen und die Männer gehalten wie Vieh. Und ich will Ihnen nicht zu viele Details erzählen, aber Sie können sich vorstellen, wenn da eine Horde von Kolonialherren da hunderte von Frauen in so einem Loch hält, was da alles so vor sich geht, das spottet jeder Beschreibung. Durch dieses Loch wurden sie getrieben hier auf die Schiffe. Das war das sogenannte, ja, die Tür in die Freiheit. Aber diese Freiheit war keine Freiheit, es war eine fortgesetzte Sklaverei. Sklaverei, und das ist mir damals erst so richtig bewusst geworden, Sklaverei ist etwas Furchtbares, etwas Schreckliches. Das wusste auch Daniel, den wir am Montag kennengelernt haben. Er war selbst ein Sklave. In dem Fall waren es nicht die Franzosen oder die Briten oder die Portugiesen gewesen. Es waren die Babylonier, die ihn aus Jerusalem gefangen genommen, mitgenommen hatten nach Babylon. Nun, ihm ging es nicht ganz so schlecht wie den armen Sklaven dort in Westafrika. Aber auch er war fremd in einem Land. Er konnte sich nicht wirklich frei bewegen, um nach Hause zu gehen. Und wir haben am Montag die Geschichte gesehen, wie er dort seinem König den Traum erklärt von Daniel 2 über die Weltgeschichte. Und obwohl es ihm relativ gut ging, hat er sich danach gesehnt, wieder zurück nach Hause zu kommen. Kein Mensch ist gerne gefangen, oder? Freiheit gehört zu diesen ganz tiefen Urbedürfnissen eines jeden Menschen. Und als Daniel schon alt war und viele Jahrzehnte in der Sklaverei verbracht hatte, betet er dieses Gebet hier in Daniel 9. Er beschäftigt sich mit der Frage, wie lange müssen wir als Israeliten noch in der Sklaverei ausharren. Im ersten Jahr seiner Regierung achtete ich, Daniel, in den Schriften auf die Zahl der Jahre, von der das Wort des Herrn an den Propheten Jeremia ging, dass die Verwüstung Jerusalems in 70 Jahren vollendet sein sollte. Er studierte in der Bibel, um eine Antwort

Antwort zu bekommen, wie kommen wir aus der Sklaverei? Daniel las in der Bibel, aber nicht nur das. Es heißt, ich wandte mein Angesicht zu Gott, dem Herrn, um ihn zu suchen mit Gebet. Daniel hatte ein Problem. Er befand sich in der Sklaverei. Und so studierte er die Bibel und er betete zu Gott, um eine Antwort zu finden für dieses Problem. Wir haben Bibelstudium, wir haben Gebet und es war noch etwas, was er tat. Im nächsten Vers heißt es, ich betete aber zu dem Herrn, meinem Gott, und ich bekannte und sprach, ach Herr, du großer und furchtgebietender Gott, der den Bund und die Gnade denen bewahrt, die ihn lieben und seine Gebote bewahren. Am Mittwoch haben wir gesehen, dass Gottes Gebote Ausdruck seiner Liebe sind. Wir haben über den großen Kampf gesprochen zwischen Christus und Satan und haben festgestellt, dass Gottes Gesetz ein Ausdruck seiner Liebe ist. Aber Daniel muss feststellen, dass er und sein Volk sich von Gottes Gesetz abgewandt haben. Wir haben gesündigt und haben Unrecht getan und gesetzlos gehandelt. Wir haben uns aufgelehnt und sind von deinen Geboten und deinen Rechtsordnungen abgewichen. Die Bibel sagt uns, dass Sünde Gesetzlosigkeit ist. Und schon an dieser Stelle merken wir, dass dieses Thema etwas mit uns zu tun hat. Denn wenn wir ganz ehrlich sind, werden wir alle zugeben, dass auch wir uns schon von Gottes Geboten, von Gottes Gesetz abgewandt haben. Gesündigt haben. Das ist ja ein mittlerweile etwas unpopuläres Wort, nicht wahr? Die Sünde. Und vielleicht denken wir manchmal so, was ist schon so schlimm an der Sünde? Sind wir nicht frei zu tun, was wir wollen? Nun, die Bibel sagt uns, dass das Gesetz Gottes Freiheit darstellt. Das Gesetz Gottes beschreibt die Liebe und es beschreibt die Freiheit. Und wenn man ohne Gesetz der Freiheit ist, dann befindet man sich innerlich schon mal in Knechtschaft. Melden Sie sich jetzt nicht. Nicht mit der Hand melden, bitte. Aber wer von Ihnen hat eine schlechte Gewohnheit, die er gerne aufgeben möchte, aber irgendwie schafft er es nicht? Oder schon mal eine schlechte Gewohnheit gehabt, wo es wirklich, man das Gefühl hat, das werde ich nie los? Diese schlechten Gewohnheiten haben wir irgendwann mal angefangen, oder? Und haben gedacht, ich fange da mal mit an, ich mache das mal, aber das ist ja, wird mich, also ich hört bald wieder damit auf, oder? Und dann merken wir im Laufe der Zeit, schlechte Gewohnheiten, Sünden kann man nicht so einfach wieder abschütteln. Man ist wie gefangen in ihnen. Gottes Gesetz ist ein Gesetz der Freiheit, aber Sünde führt in die Knechtschaft. Und Daniel hat das erlebt, er wusste, wir sind hier Sklaven in Babylon, nicht weil wir so treu zu Gott waren, sondern weil wir gesündigt haben. Er sagt, wir haben auch nicht auf deine Knechte, die Propheten gehört, die in deinem Namen zu unseren Königen, unseren Fürsten und den Vätern und zum ganzen Volk des Landes geredet haben. Du, Herr, bist im Recht. Uns aber treibt es heute die Schamröte ins Gesicht. Ich weiß nicht, ob es Dinge gibt in Ihrem Leben, vielleicht ein bisschen privat, müssen nichts laut sagen, aber gibt es Dinge in Ihrem Leben, für die Sie sich wirklich schämen? Wo sie sagen, also wenn ich noch einmal zurückgehen könnte, 10 Jahre, 20 Jahre, 5 Wochen, was auch immer, und nochmal diese Szene durchleben könnte und dieses Wort nicht sagen würde oder jenen Gedanken nicht gedacht hätte oder jene Tat nicht getan hätte, da würde ich so viel drum geben, oder? Ich glaube, wir alle haben das schon erlebt, dass wir Dinge getan haben. Wenn wir jetzt zurückschauen, da treibt es uns buchstäblich die Schamesröte ins Gesicht und manchmal sind wir froh, dass so gut wie keiner davon weiß, oder? Und wenn wir ganz ehrlich zu uns selbst sind, müssen wir sagen, ja Gott, eigentlich hast du recht, was du sagst, das stimmt schon, das hätte Sinn gemacht, dir zu gehorchen. Du bist im Recht. Daniel bekennt seine Sünde und die Sünde seines Volkes. Und man könnte manchmal fast verzweifeln, wenn man an seine eigenen Fehler denkt, oder? Man könnte manchmal denken, es gibt keinen Weg hinaus. Aber Daniel kannte die Bibel. Und wissen Sie, es gibt einen großen Vorteil im Leben, wenn man die Bibel kennt. Ein Vorteil ist, wenn man die Bibel kennt, weiß man, es gibt immer einen Ausweg.
Daniel, als er in der Bibel las, las er von einem Ereignis, das Jahrhundert

Jahrhunderte zurücklag, von dem er nichts wusste, von persönlicher Erfahrung, auch seine Vorfahren nicht. Es stand in der Bibel, Jahrhunderte zuvor hatte Gott etwas getan. Nämlich, er sagt, nun aber Herr, unser Gott, der du dein Volk mit starker Hand aus dem Land Ägypten herausgeführt hast. Mit anderen Worten, Daniel las in der Bibel und er stellte fest, ja meine Güte, das Volk Gottes Israel war ja schon mal in der Gefangenschaft gewesen. Ich lese in der Bibel, die waren schon mal Sklaven gewesen und Gott hat sie aus der Sklaverei befreit. Und Daniel denkt sich, Moment mal, wenn Gott schon einmal ein ganzes Volk aus der Sklaverei befreit hat und wenn es Gott immer noch gibt und wenn der Gott immer noch derselbe Gott ist, dann kann er doch theoretisch uns auch jetzt aus der Sklaverei befreien, oder? Der Gott, der aus Ägypten befreit, der kann doch auch aus Babylon befreien, oder? Manchmal lesen wir in der Bibel Dinge, wo wir sagen, meine Güte, genau dasselbe, denselben Fehler habe ich doch auch gemacht. So wie Abraham Gott nicht vertraut hat, so wie Lot sich mit Dingen beschäftigt hat, was er nicht hätte tun sollen, so wie eine biblische Figur etwas gemacht hat, stelle ich fest, genau das habe ich auch falsch gemacht. Aber Moment mal, dem Abraham ist vergeben worden. Dem David mit seinem Ehebruch und dem Mord und all dem, dem ist vergeben worden. Dem Manasse, der jahrzehntelang Götzendienst getrieben hat und Kinder umgebracht hat, dem ist vergeben worden. Könnte Gott dasselbe auch für mich tun? Du hast das Volk aus Ägypten herausgeführt. Nun, damit bezieht sich Daniel auf eine Geschichte, die wirklich interessant ist, die wir uns kurz anschauen wollen. Ägypten war für das Volk Israel eine spannende Erfahrung. In Psalm 80 heißt es, dass Gott einen Weinstock aus Ägypten herausgebracht hat. Und dieser Weinstock war ein Symbol für Israel. Die Israeliten waren in Ägypten und da ging es ihnen wirklich dreckig. Fast so dreckig wie den Armen westafrikanischen Sklaven an der Westküste Ghanas. Sie wurden geschlagen, sie wurden verachtet und mussten hart arbeiten. Mussten Gebäude errichten und wurden wie Vieh behandelt. Und in 2. Mose 3, Vers 7, da offenbart sich dann Gott dem Mose, der das Volk Israel aus der Knechtschaft herausführen soll und sagt, ich habe das Elend meines Volkes in Ägypten sehr wohl gesehen. Vielleicht gibt es heute jemand, der sagt, kennt Gott überhaupt meine Schmerzen? Mir geht es so dreckig. Tief in meinem Herzen habe ich solch eine Qual. Hört es Gott, wenn ich nachts weine, wenn ich in mein Kissen beiße und sage, Gott, wo bist du? Hört das Gott? Gott sagt, ich habe das Elend meines Volkes in Ägypten sehr wohl gesehen und ich habe das Geschrei gehört über die, welche sie antreiben. Ja, ich kenne ihre Schmerzen, lieber Freund, liebe Freundin, heute Abend möchte Gott dir sagen, ich habe dein Elend gesehen. Ich habe dein Geschrei gehört, ich kenne deine Schmerzen. Was auch immer deine Schmerzen sind. Was immer dein Elend ist, ob es unvergebene Schuld ist, die wie eine Bürde auf dir lastet und dich zu zerbrechen scheint. Wenn es Unsicherheit ist, was die Zukunft bringt, was immer deine Schmerzen sind, ob es Dinge sind, die von außen an dich herangetragen worden sind, ob du dir selbst ein Bein gestellt hast in deinem Leben, ob es Gewissensbisse sind. Gott kennt deine Schmerzen. Er hat es gesehen. Und er sagt, und ich bin herabgekommen, um sie zu erretten aus der Hand der Ägypter und sie aus diesem Land zu führen in ein gutes und weites Land. Gott sagt, ich sehe, wie es dir geht und ich komme herab. Ich komme zu dir, um dich zu erretten. Dort am brennenden Dornbusch hat er dem Mose die Mission mitgeteilt. Er hat gesagt, geh zurück nach Ägypten und hole dieses Volk aus der Sklaverei heraus in die Freiheit. Und so geht Mose zum Pharao und sagt, Israel, so spricht der Herr, Israel ist mein erstgeborener Sohn. Wer von uns hat einen erstgeborenen Sohn? Der erstgeborene Sohn ist was Besonderes, oder? Ich habe zwar keinen erstgeborenen Sohn, aber ich bin ein erstgeborener Sohn. Und deswegen kann ich sagen, der erstgeborene Sohn ist etwas ganz Besonderes, oder? Und wenn Gott sagt, mein Volk ist mein erstgeborener Sohn, sagt er, mein Volk ist etwas ganz Besonderes. Diese Menschen, die in Sklaverei leben, sind etwas ganz Besonderes. Für Gott sind wir nicht erst dann besonders, wenn es uns gut geht. Nein, für Gott sind wir schon dann ganz besonders,

wenn wir in der Sklaverei leben, wenn es uns schlecht geht, wenn wir unter Schmerzen zu leiden haben. Israel ist mein erstgeborener Sohn. Und Gott sagt, ich möchte einen Neuanfang machen mit euch Israeliten. Es soll eine ganz neue Ära in eurem Leben beginnen. Er sagt, dieser Monat soll euch der Anfang der Monate sein. Ich mache mit euch einen Neuanfang. Lieber Freund, liebe Freundin, Gott möchte mit mir und mit dir einen Neuanfang machen, wenn wir bisher unter Elend und Schmerzen und Geschrei gelitten haben. Und dieser Neuanfang hatte mit einem interessanten Symbol zu tun. Am 10. Tag des Monats sollte jeder Hausvater ein Lamm nehmen. Ein Lamm für jedes Haus. Nun, ein Lamm, woran denken Sie? An welche Attribute, Eigenschaften denken Sie, wenn Sie an einen Lamm denken? Denken Sie an gewalttätig? Schuldlos, unschuldig, oder? Zart, jung, ein Lamm. Dieses Lamm soll makellos sein. Männlich und einjährig von den Schafen und so weiter. Und ihr sollt es aufbewahren bis zum 14. Tag dieses Monats. Merken Sie sich das Datum. 14. Tag dieses Monats. Und die ganze Gemeinde, die ganze Versammlung der Gemeinde Israel soll es zur Abendzeit schächten. Nun, zur Abendzeit, wörtlich im Hebräischen steht dort zwischen den Abenden. Und es ist ganz interessant zu wissen, dass die Hebräer zwei Abende hatten. Jetzt werden Sie sagen, ja, wieso zwei Abende? Es gibt doch nur einen. Die Hebräer haben den ersten Abend dann lokalisiert, wenn die Sonne anfing zu sinken, war der erste Abend. Und wenn sie dann ganz versunken war, war es der zweite Abend. Aber wann beginnt die Sonne eigentlich zu sinken? Mittags, oder? Also das, im Hebräischen denken wir, das ist der erste Abend, ja. Fängt die Sonne an zu sinken. Und dann der zweite Abend ist, wenn die Sonne ganz versunken ist, dort im Nahen Osten, meistens so um 18 Uhr. Heißt also, wann ist zwischen den Abenden? Nachmittag, so Pi mal Daumen, 15 Uhr. Dann sollte das Lamm genommen werden und das Lamm sollte nicht einfach, ja, was sollte mit dem Lamm geschehen? Es sollte geschlachtet werden. Der Weg in die Freiheit führt an einem blutigen Lamm vorbei. Ein Lamm, das doch gar nichts dafür kann, dass die Ägypter uns unterdrücken, werden die Israeliten vielleicht gesagt haben. Aber Gott sagte, ihr müsst dieses unschuldige Lamm nehmen, das gar nichts mit der Sklaverei zu tun hat. Und ihr müsst es schlachten und dann das Blut an die Türpfosten streichen. Jetzt stellen Sie sich vor, Gott würde von Ihnen verlangen, an Ihre Türpfosten Blut zu streichen. Würden Sie das machen? Was würden Ihre Nachbarn wohl sagen, wenn Sie heute Abend nach Hause gehen und ein Lamm schlachten und dann das Blut an Ihre Türpfosten streichen? Was würden Ihre Nachbarn sagen? Ein bisschen extrem, oder? Vielleicht gab es auch einige Israeliten, die gesagt haben, naja, das mit dem an die Tür streichen, das ist vielleicht ein bisschen komisch, nicht wahr? Wir schlachten das Lamm mal für uns und wir glauben halt für uns so privat. Aber Gott wollte, dass jeder, der in die Freiheit hinausgeht, öffentlich zum Blut des Lammes sich bekennt. Öffentlich. Sodass jeder sehen kann, jeder Nachbar, das Blut des Lammes. So steht es in der Bibel, sie sollen von dem Blut nehmen und damit beide Türpfosten und die Oberschwellen der Häuser bestreichen. Und das Blut soll euch zum Zeichen dienen an euren Häusern. Und jetzt kommt der Grund, was dieses Zeichen ist. Und wenn ich, Gott, das Blut sehe, dann werde ich verschonend an euch vorübergehen. Die Idee dahinter, oder das Wort, das im Hebräischen verwendet wird, ist das Wort Passa, vorbeigehen, verschonen. Wenn Gott das Blut sieht, das Blut eines unschuldigen Lammes, dann geht er verschonend vorbei. So, als ob ich nie Sklave gewesen wäre. Als ob ich nie gesündigt hätte. Gott geht einfach vorbei. Keine Plage soll euch zu eurem Verderben treffen. Und so führt Gott das Volk Israel aus der Knechtschaft heraus durch das Blut eines Lammes. Und er bringt sie dann in die Wüste an diesen Berg und sagt, ich habe euch auf Adlersflügeln getragen und euch zu mir gebracht. Und wenn ihr nun meiner Stimme Gehör schenken und gehorchen werdet und meinen Bund bewahrt,

und so weiter und so fort. Gott brachte sie in die Freiheit. Und dann sagt er zu ihnen, den Israeliten, mache dich auf, werde Licht. Diese Erfahrung, liebe Israeliten, die ihr gemacht habt, dass Gott aus der Sklaverei herausführen kann, die möchte ich, dass ihr sie auch anderen weitergibt. Werdet zum Licht, erzählt anderen von dieser wunderbaren Möglichkeit, dass man aus der Sklaverei frei werden kann, dass man zu Gott kommen kann. Und die Heidenvölker werden zu seinem Licht kommen. Gott wollte, dass alle Völker, nicht nur die Israeliten, alle Menschen davon wissen, wie man frei wird und wie man Freiheit erleben kann. Die Tragödie an der ganzen Geschichte ist die, dass das Volk Israel zwar selbst gerne frei geworden ist, aber wenig übrig dafür hatte, anderen Menschen davon zu erzählen, wie man frei wird. Jesaja 5, Vers 1 lesen wir, wie Gott sagt, ich will doch singen von meinem Geliebten, ein Lied meines Freundes von seinem Weinberg. Vielleicht können wir uns erinnern, Gott sagte, ich habe einen Weinstock, einen Weinberg aus Ägypten herausgeführt. Mein Geliebter hat einen Weinberg auf einem fruchtbaren Hügel, er grub ihn um und säuberte ihn von Steinen und bepflanzte ihn mit edlen Reben. Mitten darin baute er einen Turm und hieb auch eine Kelter darin aus und er hoffte, dass er gute Trauben brächte. Jemand bemüht sich, investiert und hat doch wirklich jeden Grund, etwas Gutes zu erwarten, oder? Wenn wir uns einsetzen, wenn wir etwas tun, dann möchten wir auch gute Resultate haben. Aber jener Weinberg brachte nur schlechte Früchte. Und dann stellt Gott eine sehr direkte Frage an Menschen, die vorgeben, ihm zu folgen. Er sagt, was konnte man an meinem Weinberg noch weiter tun, das ich nicht getan habe? Denn das Haus Israel ist der Weinberg. Und dann sagt er, und ich hoffte auf Rechtsspruch und siehe da Rechtsbruch. Auf Gerechtigkeit und siehe da Geschrei über Schlechtigkeit. Gott hatte gehofft, dass wenn er die Menschen aus der Sklaverei Ägyptens herausführt, sie verstehen würden, dass er auch die Kraft hat, sie von der Sklaverei der Sünde und der Schlechtigkeit zu befreien. Er hatte wirklich gehofft, dass mit all diesen Symbolen, mit dieser gewaltigen Kraft die Menschen verstehen, Gott kann mich von meinen schlechten Gewohnheiten, von meinen Sünden befreien. Er kann das tun. Aber hier war jetzt ein Volk, das frei von der Sklaverei Ägyptens war, aber immer noch Sklave der Sünde war. An anderer Stelle sagt er, und doch hatte ich dich gepflanzt als eine Edelrebe von ganz echtem Samen. Wie hast du dich mir verwandeln können in wilde Ranken eines fremden Weinstocks? Denn wenn du dich auch mit Lauge waschen und viel Seife dazu nehmen würdest, so würde deine Schuld vor meinem Angesicht doch schmutzig bleiben. Manchmal versuchen wir, unsere Hände in Unschuld zu waschen, oder? So wie Pontius Pilatus. Und sagen, naja, ich bin nicht wirklich schuld. Es waren die Umstände. Ich musste das tun, weil ich war jung und ich brauchte das Geld. Man hat mich dazu gezwungen. Oder ich war gerade neben der Spur. Wir versuchen, uns reinzuwaschen. Wir finden alle möglichen Gründe, warum wir vielleicht nicht so schlecht sind, wie unser Gewissen es uns sagt. Oder wir versuchen, durch gute Taten irgendwie das Gewissen reinzuwaschen. Ja, wir spenden und wir tun das und helfen unserem Nachbarn und sagen, Gott, jetzt ist doch gut. Jetzt hat doch die Waage Gleichgewicht, oder? Aber Gott sagt, wie viel du dich auch wäschst. Und wenn du Lauge nimmst und Kernseife und wenn du, nicht wahr, ruppelst und ruppelst und ruppelst. Es geht nicht weg. Lieber Freund, liebe Freundin, hast du schon mal versucht, durch Waschen sozusagen dich besser zu machen? Schon mal versucht, besser, ein besserer Mensch zu werden? Wie viele Menschen nehmen sich Jahr für Jahr vor, so um die Silvesterzeit, nächstes Jahr ein besseres Leben zu leben, oder? Irgendwelche schlechten Gewohnheiten aufzugeben. Das hält meistens nicht bis in Februar rein, oder? Hast du dir schon mal vorgenommen, liebe Freund, liebe Freundin, ein besserer Mensch zu sein? Gott sagt, auch wenn du dich selbst betrügst, auch wenn du vielleicht glaubst, dass du ein besserer Mensch geworden bist, deine Schuld bleibt bestehen. Und Daniel wusste das. Daniel wusste, man kann Gott nicht beeindrucken, indem man zu Weihnachten für ein Kinderhilfswerk spendet und Gott sagt dann, wow, du bist ja ein toller Mensch. Daniel wusste, gute Taten in der Zukunft können die schlechten Taten der Vergangenheit nicht ungeschehen machen. Und so sagt er, neige dein Ohr, mein Gott, und höre. Tue deine Augen auf und sieh unsere Verwirrung.

Verwüstung und die Stadt, die nach deinem Namen genannt ist. Denn nicht um unserer eigenen Gerechtigkeit willen bringen wir unsere Bitten vor dich. Nicht, weil wir so toll sind. Nicht, weil ich so gut bin. Sondern um deiner großen Barmherzigkeit willen. Wissen Sie, liebe Freunde, Tausende, wenn nicht Millionen Menschen, wenn nicht vielleicht sogar Milliarden Menschen, haben diese Idee, bevor sie zu ihrem Gott kommen, egal welcher Religion, bevor sie zu ihrem Gott kommen und ihr Gott sie akzeptieren kann, müssen sie irgendetwas getan haben. Eine gute Tat, eine Pilgerfahrt, ein Ritual, damit man diesen Gott besänftigt. Aber Daniel wusste, ich kann gar nichts tun. Das Einzige, was ich tun kann, ist, ich kann so kommen, wie ich bin. Mit all meinem Schmutz, mit all meiner Schlechtigkeit, mit all meinen schlechten Gewohnheiten, mit all meinen Sünden, ich kann so kommen, wie ich bin, denn es geht nicht um meine Gerechtigkeit, sondern darum, dass Gott barmherzig ist. Und dann bittet er dieses Gebet, er sagt, Herr, höre, Herr, vergib, Herr, achte darauf und handle und zögere nicht um deiner selbst willen, mein Gott, denn nach deinem Namen ist deine Stadt und dein Volk genannt. Gottes, du hast uns auch geschaffen. Du hast gesagt, dass du unser Gott bist. Handle, tu etwas. Ich kann nichts tun. Du musst in meinem Leben wirken. Liebe Freunde, liebe Freundin, manchmal lohnt es sich so zu beten, wie Daniel gebetet hat. Manchmal beten wir und sagen, naja, Herr, nicht wahr, wenn du möchtest, dann mach mal vielleicht, ja. Manchmal, wenn es um unser ewiges Leben geht, wenn es darum geht, um unsere Beziehung zu Gott, ob wir gerettet sind oder nicht, dann lohnt es sich, sehr deutlich zu werden im Gebet. Herr, handle. So wie der Jakob mal gesagt hat, ich lass dich nicht los, Gott. Ich lass dich nicht los, es sei denn, du segnest mich. Zögere nicht. Und was dann passiert, verschlägt mir jedes Mal wieder die Sprache. Daniel sagt, während ich noch redete und betete und meine Sünde bekannte. Während des Gebetes, ja, während ich noch redete und betete, rührte mich der Mann Gabriel an, den ich anfangs im Gesicht gesehen hatte. Ich treffe immer wieder auf Menschen, die sagen, na, ich weiß nicht genau, was ich beten soll. Ich traue mich nicht zu beten. Ich habe den Eindruck, ich kann nicht so wirklich gut beten. Haben Sie auch schon das Gefühl gehabt, dass da gibt es andere Leute, die beten so ganz außergewöhnlich toll und schön und lang. Aber ich persönlich, ich kann jetzt nicht so toll beten. Ja. Wir sind froh, wenn jemand anders für uns betet. Wir sagen, Herr, könntest du bitte für mich beten? Ja. Es scheint so, als ob deine Gebete bei Gott ankommen. Bei meinen Gebeten habe ich das Gefühl, die gehen nur bis zur Zimmerdecke. Aber hier haben wir ein Gebet, das sofort beantwortet worden ist. Und zwar, wie es hier heißt, in Vers 23, als du anfingst zu beten, erging ein Wort. Mit anderen Worten. Und wenn jemand unter uns heute hier ist, der sagt, ich traue mich eigentlich nicht so zu beten oder ich weiß nicht, was ich beten soll, dieser Vers kann uns wirklich Mut machen. Wann ist der Gabriel losgeflogen? Nachdem Daniel seinen gesamten Lex gebetet hat und alles ausformuliert hat und gesagt hat, Herr, Herr, Herr, Herr, so und so und so, ist er dann losgeflogen? Nein. Als Daniel sich niedergekniet hat und gesagt hat, noch bevor er was gesagt hat, nicht wahr? Und als er seinen Mund aufmachen wollte, um zu sagen, Herr, in dem Moment, irgendwo im Himmel, erging der Befehl, Gabriel, flieg nach Jerusalem, flieg nach Babylon, dort betet jemand. Ja, wir wissen noch gar nicht, was er sagt. Kein Problem, ich kenne sein Herz, ich weiß, was er beten wird. Gott kennt unsere Gebete lange bevor wir das erste Komma erreicht haben. Lange bevor wir das erste Fragezeichen, das erste Semikolon gebetet haben. Gott weiß doch schon, was wir beten wollen, oder? Lieber Freund, liebe Freundin, wenn du es ernst meinst, wenn du wirklich zu Gott kommen möchtest, dann musst du nicht erst einen Kurs in Wie bete ich abhalten. Nicht erst ein Zertifikat bekommen, wie kann ich gute Gebete halten. Du kannst auf deine Knie gehen und einfach das aus deinem Herzen herausschütten,
was da drin ist. Und der Engel

ist schon unterwegs. Der Engel kommt, um Daniel die Antwort zu geben auf seine große Frage: Wie können wir frei werden? Und hier ist die Antwort, eine faszinierende Antwort. Daniel sagt, oder ihm wird gesagt, über dein Volk und über deine heilige Stadt sind 70 Wochen bestimmt, und um der Übertretung ein Ende zu machen und die Sünden abzutun, um die Missetat zu sühnen und eine ewige Gerechtigkeit herbeizuführen, um Gesicht und Weissagung zu versiegeln und ein Allerheiligstes zu salben. Dann sagt er weiter: So wisse und verstehe vom Erlass des Befehls zur Wiederherstellung und zum Aufbau Jerusalems bis zu dem Gesalbten, dem Fürsten, vergehen 7 Wochen und 62 Wochen. Straßen und Gräben werden wieder aufgebaut, und zwar in bedrängter Zeit, und nach den 62 Wochen wird der Gesalbte ausgerottet werden und ihm wird nicht zuteil werden. Und so weiter und so fort. Wir lesen nicht alles, Vers 27. Und er wird mit den vielen einen festen Bund schließen, eine Woche lang. Und in der Mitte der Woche wird er Schlacht und Speisopfer aufhören lassen. Diese vier Verse sind vielleicht die interessanteste und spektakulärste Prophezeiung der gesamten Bibel. Und eine, die direkt in das Herz unseres Themas hineinpasst. Nun, fangen wir mal ein bisschen vorne an, das ein bisschen zu analysieren. Das heißt es, 70 Wochen sind bestimmt. Übrigens, das Wort heißt auch abgeschnitten, da werden wir am morgigen Tag noch ein bisschen was dazu lernen. Ist jetzt nicht so wichtig. 70 Wochen sind dort festgelegt, beiseite gelegt, bestimmt für einen bestimmten Zweck sozusagen. Nun, helfen Sie mir mal, Sie sind ja gut in Mathematik, nehme ich an. 70 Wochen sind wie viele Tage? 490, 70 mal 7, 490 Tage. Okay, 70 Wochen sind 490 Tage. Warum erwähne ich das? Weil in der Prophetie Symbole eine symbolische Bedeutung haben. Zum Beispiel haben wir gelernt, das Gold steht für Babylon, Silber für Medo-Persien, der Stein steht für Christus und so weiter und so fort. Und so sind auch Tage in der Prophetie ein Symbol für etwas. Den Schlüssel dazu finden wir in einem Vers in Hesekiel 4, Vers 6. Dort heißt es: Je einen Tag will ich dir für ein Jahr auferlegen. Also ein Tag in der Prophetie steht für ein Jahr. Jetzt Frage. Das ist ganz einfach auszurechnen, oder? 490 Tage nach diesem Umrechnungsschlüssel ausgerechnet sind wie viele Jahre? 490, oder? Das Tolle an der Bibel ist, sie ist so einfach, dass man auch mit einer 4 in Mathe noch zurechtkommt, oder? Tage in Jahre, ein Tag für ein Jahr, das kriegt man hin. 490 Jahre sind irgendwie für irgendetwas bestimmt. Ja, wofür eigentlich? Gehen wir ganz kurz zurück. Sie sind dafür bestimmt, um die Sünden abzutun und eine ewige Gerechtigkeit herbeizuführen. Diese 490 Jahre, was auch immer sie bedeuten, haben zu tun mit der Frage: Wie kann Sünde überwunden werden? Wie kann man Freiheit erleben? Gehen wir weiter. Es heißt hier: So wisse und verstehe vom Erlass des Befehls zur Wiederherstellung und zum Aufbau Jerusalems. Diese 490 Jahre haben einen Anfangszeitpunkt. Dieser Anfangszeitpunkt ist ein Befehl zum Aufbau Jerusalems. Jerusalem war ja zu der Zeit, wo wir gelernt haben, verwüstet. Daniel und seine Israeliten waren in der Gefangenschaft. Und ab einem bestimmten Zeitpunkt sollte Jerusalem wieder aufgebaut werden. Wir überspringen ein bisschen hier aus Zeitgründen. Es gab drei Erlasse. Den ersten, den erwähne ich nur ganz kurz hier, unter Kyros, dem König von Persien. Dort sollte der Tempel aufgebaut werden. Dann gab es einen zweiten Erlass, wo König Darius den ersten Erlass nochmal bestätigt hat. Und dann gab es einen dritten Erlass. Und der ist sehr wichtig für uns jetzt heute hier. Denn dort hat der König Artasaster, ein weiterer persischer König, den Befehl gegeben, Jerusalem soll wieder aufgebaut werden. Nun, ja, lesen wir, die Mauern sollten vollendet werden, die Stadt wieder aufgebaut werden, die Grundfesten sollten ausgebessert werden. Wenn man also herauskriegen könnte, ab welchem Zeitpunkt oder zu welchem Zeitpunkt dieser Befehl erging, dann könnte man herausfinden, in welcher Zeitperiode eine ewige Gerechtigkeit herbeigeführt werden würde, wann dieses Problem der Sünde gelöst werden würde. Frage ist also, wann erging dieser Befehl? Die Bibel sagt uns, es war im 7. Jahr
des Königs Artaxerxes oder Artasasta, wie er auch genannt wird.

Und da brauchen wir nur die Geschichtsbücher anschauen. Und das können Sie meinetwegen auch zu Hause nachgoogeln, auf Wikipedia oder wo auch immer. Können Sie überall finden, dasselbe Datum. Es war im Jahre 457 vor Christus. Nun, von diesem Zeitpunkt an sollten 7 Wochen und 62 Wochen vergehen bis zu einem Fürsten, einem Gesalbten von dem Aufbau. 7 Wochen und 62 Wochen. Jetzt ist wieder die Mathematik gefragt, nicht wahr? 7 Wochen und 62 Wochen sind wie viele Wochen zusammen? 69, oder? Okay, 69 Wochen. Und jetzt bin ich gespannt. 69 Wochen sind wie viele Tage? Wie viel? Den Steffen kenne ich, der ist ein Mathe-Genie. Wie viele Tage sind es? 2 Kategorien von Menschen. Ja, ich nenne es mal jetzt so. Ich sag nicht viel mehr Details dazu. Aber in meiner langen Zeit als Bibellehrer habe ich festgestellt, es gibt 2 Kategorien von Menschen an dieser Frage. Die einen rechnen 7 mal 69 und die anderen rechnen 70 mal 7 minus 7. Ja. Wer von Ihnen, nur eine Frage, wer von Ihnen hat gerade gerechnet 70 mal 7 minus 7? Okay, und wer hat gerechnet 69 mal 7? Ist auf jeden Fall die mutige Aufgabe. Aber jedenfalls, egal wie wir rechnen, wir kommen auf 483 Tage und demzufolge 483 Jahre. Und wenn man jetzt 457 vor Christus hat und dann 483 vorwärts rechnet, dann kommt man an einem interessanten Datum heraus. Rein mathematisch müsste es das Jahr 26 sein, aber weil es in der Geschichte kein Jahr 0 gegeben hat, es gibt nur das Jahr vor Christus und nach Christus, so ist das Jahr 27 nach Christus. Jetzt werden Sie sagen, aber was und alles in der Welt nützen mir all diese Daten? Ich war 457, 483, was hat denn das für eine Rolle? Nun, hier ist der Punkt. Diese Prophezeiung beweist etwas Historisches, was Sie vielleicht nur als reine biblisches Märchen abgetan haben bisher. Denn diese Prophezeiung sagt, dass genau im Jahre 27 nach Christus, nicht 28, nicht 26, ein Gesalbter kommen würde. Und das Wort Gesalbter im Hebräischen ist das Wort Maschiach, Messias. Es gibt ja viele Menschen, die auf den Messias gewartet haben oder zum Teil immer noch warten. Aber liebe Freunde, wenn wir die Bibel lesen und die Bibel kennen, dürfen wir wissen, der Messias musste in einem ganz bestimmten Jahr kommen. Und zwar im Jahr 27 nach Christus. Und die Frage ist, gab es da jemand, der im Jahre 27 nach Christus gesalbt worden ist? Die Antwort ist ja. Hier an diesem Ort, das ist der Jordanfluss. Hier irgendwo ist damals Jesus getauft worden. Das heißt hier, es geschah in den Tagen, dass Jesus von Nazareth in Galiläa kam und sich von Johannes im Jordan taufen ließ. Just in jenem Jahr. Und als Jesus kam, nicht wahr? Der Johannes hatte schon so eine Ahnung, dass dieser Jesus ein ganz besonderer Mensch ist, mindestens, ja? Und als er kommt und sagt, ich möchte mich taufen lassen, sagt Johannes, ne, Moment mal, also, ich müsste von dir getauft werden, aber du brauchst nur wirklich nicht getauft werden. Aber Jesus sagt, nein, nein, nein, nein. Lass es so jetzt geschehen, denn so gebührt es uns, alle Gerechtigkeit zu erfüllen. Wenn Sie noch im Hinterkopf haben, was in Daniel 9 stand, wissen Sie, diese 490 Jahre waren gegeben, um eine ewige Gerechtigkeit einzuführen. Jesus wird getauft, er bringt die Gerechtigkeit und als er getauft wird, heißt es vom Himmel, du bist mein was? Mein geliebter Sohn, an dem ich wohlgefallen habe. Die Israeliten waren auch Gottes erstgeborener Sohn. Aber Gott hatte kein Wohlgefallen an ihnen haben können, weil sie durch ständiges Sündigen ihn traurig gemacht haben. Aber hier war ein Mensch, der, so sagt uns die Bibel, niemals gesündigt hat. Jetzt stellen Sie sich das mal vor. Wissen Sie, wo Jesus herkam? Haben wir gerade gelesen. Aus welchem Ort kam er her? Nazareth. Und ich glaube, ich habe es gestern schon erwähnt, Nazareth war nicht unbedingt ein besonders berühmter Ort. Nazareth war sowas wie Las Vegas oder St. Pauli. Oder gibt es hier im Umkreis von Bruchsal einen Ort, der besonders verrucht ist?

jetzt sagen sie nichts Falsches, aber gibt es so einen Ort, der besonders, oder einen Stadtteil von einer größeren Stadt, wo man wirklich denkt, also da ist es sehr zwielichtig? Ich kenne mich hier nicht aus, deswegen sage ich jetzt lieber nichts, aber gibt es so einen Ort, wo man sagt, also das ist ein bisschen komische Gegend? Ludwigshafen? Stimmen da die anderen auch zu? Nein? Stellen wir uns vor, wir haben so einen Ort, ja, nehmen wir mal Las Vegas zum Beispiel. Stellen Sie sich vor, jemand kommt zu Ihnen, 30 Jahre alt, und sagt, ich habe mein

Jesus war eine außergewöhnliche Person. Und Gott selbst sagt, an diesen Menschen habe ich wohlgefallen. Die Bibel sagt, er wurde mit Heiligem Geist und Kraft gesalbt. Er war der Messias, er war der Gesalbte. Und naja, er hat dann sogar selbst gesagt in einer Predigt, der Geist des Herrn ist auf mir, weil er mich gesalbt hat. Ja, wozu wurde Jesus gesalbt? Warum war er der Gesalbte, der Messias? Warum? Um den Armen frohe Botschaft zu predigen. Und frohe Botschaft auf Griechisch heißt Euangelion, das Evangelium. Jesus kam, um eine gute Botschaft zu predigen. Er hat mich gesandt zu heilen, die zerbrochenen Herzen sind, Gefangenen Befreiung zu verkünden. Lieber Freund, liebe Freundin, das Evangelium besteht darin, dass Gefangene frei werden. Wenn du, lieber Freund, liebe Freundin, in deinem Leben Gefangenschaft erlebst, ein zerbrochenes Herz hast, dann ist das Evangelium für dich. Jesus ist gekommen für dich, um dich zu befreien. Und so kam Jesus und er predigte. Und interessanterweise wusste Jesus von Daniel, denn er sagt in Markus 1, Vers 14, er verkündigte das Evangelium vom Reich Gottes und sprach, die Zeit ist erfüllt. Ich habe früher mal gedacht, das bedeutet, naja, es wurde langsam Zeit, dass ich gekommen bin. Wurde ja langsam mal Zeit. Ja? Aber das ist nicht, was es meint. Wenn er sagt, die Zeit ist erfüllt, welche Zeit war erfüllt worden? Die prophetische Zeit aus Daniel 9, sie war erfüllt worden. Jesus wusste ganz genau, ich hätte nicht im Jahre 26 getauft werden dürfen, ich hätte nicht im Jahre 28 getauft werden dürfen, ich musste im Jahre 27 getauft werden. Die Zeit ist erfüllt. Ich bin der wahre Messias, der vor über 600 Jahren oder über 500 Jahren vorhergesagt worden ist durch den Propheten Daniel. Tut Buße und glaubt an die gute Nachricht. Glaubt, dass es einen Weg hinausgehe. Glaube, dass Jesus dich befreien kann. Glaube an das Evangelium. Und so kam Jesus. Und sein Wirken hat die Welt auf den Kopf gestellt. Jesus war so ganz anders als alle anderen. Jesus hatte ein Herz für die Kinder. Wo alle anderen Kinder nur als Last empfanden, hat sich Jesus den Kindern angenommen. Jesus hat sich den Kranken angenommen. Und zwar nicht einfach nur im Sinne von ein bisschen karitatives, naja, wir helfen euch ein bisschen, sondern Jesus war wirklich am Wohlergehen der kranken Menschen interessiert. Hatte keine Angst, einen Aussätzigen anzufassen. Aber Jesus hat auch ein Interesse an der Elite. Jesus kam und versuchte, den Theologen seiner Zeit deutlich zu machen, worum es wirklich geht, was die Essenz der Religion ist. Und Jesus hatte keine Berührungsängste mit Ausländern. Jesus hat oftmals gesagt, dass die Ausländer, die Römer, einen größeren Glauben hatten als die Israeliten selbst. Jesus konnte Menschenmassen begeistern. Heutzutage ist ja manchmal so, nicht wahr, wenn die Predigt länger als eine Stunde geht, dann knurrt uns schon der Magen. Wir sagen ja, hört er bald langsam auf, nicht wahr? Wenn Jesus gepredigt hat, da vergingen Stunden um Stunden. Die Leute haben gar nicht mitbekommen, dass sie hungrig sind. Jesus muss ein unglaublicher Prediger gewesen sein. Aber Jesus nahm sich auch Zeit, wenn alle schon weggegangen sind und er völlig übermüdet mit seinem Vortrag zu Ende war. Und dann kam jemand alleine des Nachts und sagt, hey, ich möchte nochmal mit dir reden. Hat er sich Zeit genommen. Vielleicht gibt es jemand, der nicht wirklich öffentlich dazu Stellung nehmen möchte, dass er zu Jesus gehören möchte, aber so im Geheimen. Ja, Jesus hat Zeit auch für dich. Jesus hat sich mit denen befasst, die am Rande der Gesellschaft waren, auf die alle geringschätzig niedergeschaut haben. Jesus kam, wie wir gestern gesehen haben, um den Teufel zu besiegen, um versucht zu werden, so wie wir versucht worden sind. Jesus kam, um jenen zu helfen, denen das Wasser buchstäblich bis zum Hals stand. Hast du auch schon mal so eine Situation, wo du gedacht hast, ich bin kurz vorm Ertrinken? Jesus kam nicht, um zu sagen, ja, wieso denn? Warum tust du nicht, was ich dir sage? Er kam, um die Hand auszustrecken. Jesus kam, um den Frauen ihren Wert wiederzugeben, der verloren gegangen war und ihre Würde. Jesus hat Frauen so behandelt wie kein anderer Mann. Und Jesus hat eine Gruppe von Jüngern ausgebildet, dieses Evangelium, diese frohe Botschaft von der Befreiung von der Knechtschaft in die ganze Welt zu tragen. Die Bibel sagt, das Wort wurde Fleisch und wohnte unter uns.
Wörtlich steht

Er zeltet unter uns. Es ist so, als ob Gott sein Lager, sein Camp mitten unter uns aufgeschlagen hat. Wir sahen seine Herrlichkeit, eine Herrlichkeit als des Eingeborenen vom Vater, voller Gnade und Wahrheit. Und dann sagt Jesus etwas, wo jeder Jude mit den Ohren geschlagert hat. Denn die Juden glaubten, dass sie der Weinstock sind, dass sie das auserwählte Volk Gottes sind und dass, nicht wahr, die Bibel sagt doch, dass Gott einen Weinstock aus Ägypten herausgeführt hat. Aber dann kommt Jesus und sagt, ich bin der wahre Weinstock. Ich bin der wahre Israel. Ich bin der wahre Sohn Gottes. Ich bin der einzige Weg aus der Freiheit. Denn getrennt von mir könnt ihr nichts tun. Lieber Freund, liebe Freundin, die Tatsache, dass du jetzt gerade mir zuhören kannst und dass dein Gehirn gerade funktioniert und dass deine Lunge gerade genügend arbeitet, damit du am Leben bleibst, verdankst du allein Jesus Christus. Denn Jesus erhält nicht nur die am Leben, die ihm wohlgesonnen sind. Er hält auch die am Leben, die gegen ihn rebellieren. Getrennt von mir könnt ihr nichts tun. Und Jesus sagt, ich bin das Licht der Welt. Wer mir nachfolgt, wer auf mich schaut und mit mir geht, wer mir folgt, um aus der Knechtschaft herauszukommen, der wird nicht in der Finsternis wandeln, sondern er wird das Licht des Lebens haben. Und deswegen sagt er, ehe Abraham war, bin ich. Ich bin Gott. Ich bin herabgekommen, um euch zu retten. Ich habe euer Elend gesehen. Ich habe eure Schmerzen gehört. Ich habe das alles erlebt. Ich weiß, wie es euch geht. Und ich bin vom Himmel herabgekommen, um euch zu retten. Lieber Freund, liebe Freundin, Gott ist vom Himmel herabgekommen, um dich zu retten. Er hat gesehen, wie es dir geht. Er wusste, in welchen Schwierigkeiten du dich befinden würdest. In welchen seelischen Nöten. Und er war da in menschlicher Gestalt. Gott selbst. Und als dann die ersten Menschen anfangen, sich für ihn zu interessieren, als sie ihm anfangen nachzufolgen, da stellt ihn Jesus eine entscheidende Frage, eine Frage, die auch heute uns stellt. Er stellt die Frage, was sucht ihr? Lieber Freund, liebe Freundin, was suchst du, wenn du Jesus hörst? Was suchst du? Sie sprachen, wo wohnst du? Wir möchten dich besser kennenlernen. Und Jesus sagt, kommt und seht. Ich weiß nicht ganz genau, warum du heute gekommen bist, lieber Freund, liebe Freundin. Was du gesucht hast. Vielleicht ein bisschen mehr Information über die Bibel. Ein paar Erklärungen über schwierige Texte vielleicht. Aber Jesus sagt, komm und sieh. Komm mit mir. Folge mir. Was suchst du? Jesus sagt, komm und sieh. Schau es dir selbst an, was du bei mir erleben kannst. Und voller Begeisterung, nach nur einem Tag mit Jesus, kommen diese beiden zurück und treffen ihre Brüder und sagen, wir haben den Messias gefunden, das heißt übersetzt den Gesalbten. Nur ein Tag mit Jesus hat sie überzeugt, das muss der Gesalbte sein, von dem Daniel gesprochen hat. Das muss der sein, der die Sünde ein für alle Mal hinweg tut. Das muss der sein, der die ewige Gerechtigkeit herbeibringt. Und heute müssen wir ebenfalls nicht jahrelang Jesus studieren, um feststellen zu können, das ist der Gesalbte. Ein Tag mit Jesus kann ausreichen, um uns die Überzeugung zu geben, tatsächlich, er ist es. Und jener Jesus kam als der gute Hirte. Der gute Hirte, der macht seine Arbeit nicht nur gegen Bezahlung, so als Beruf. Der gute Hirte gibt alles. Er gibt sein Leben für die Schafe. Wissen Sie, dass wir alle in der Bibel mit Schafen verglichen werden? Jetzt, Schafe haben eine interessante Eigenschaft. Ich weiß nicht, ob Sie das wussten. Schafe sind kurzsichtig. Ja? Also wenn es Brillen für Schafe gäbe, die bräuchten alle eine. Schafe können nicht weit sehen. Und damit sind sie ein perfektes Gleichnis für uns. Denn wir alle sind geistlich gesehen ziemlich kurzsichtig, wenn nicht fast blind. Nicht wahr? Wir wissen einfach nicht, was morgen ist, oder? Wir wissen nicht, was morgen kommt. Wir brauchen jemanden, der wie ein Hirte uns ruft, dass wir seine Stimme hören können. Denn Schafe folgen dem Hirten nicht, weil sie ihn sehen, sondern weil sie ihn hören. Jesus möchte dein und mein Hirte sein.
Er weiß, dass wir nicht genau wissen, wie es weitergeht.

Er weiß, dass wir den Weg alleine niemals finden würden, aus der Knechtschaft heraus. Und deswegen ruft er uns und sagt, ich bin der gute Hirte. Und nebenbei, ich habe mein Leben gelassen für dich. Schon Johannes der Täufer, der ihn angekündigt hat, der gepredigt hat mit Vollmacht, hat gesagt, siehe, das Lamm Gottes. Als dort die Reihe von Leuten, die sich taufen lassen wollten, stand und mitten ihnen, zwischendrin, irgendwo dieser Zimmermann aus Nazareth, ganz unscheinbar, ohne Heiligenschein, ohne Engel um ihn herum, ganz einfach, ganz unscheinbar, da hat er mit dem Finger gezeigt und gesagt, hey da, siehe, das ist das Lamm Gottes. Und die Leute in der Schlange vor ihm und hinter ihm haben gesagt, was, du? Du bist das Lamm Gottes? Du bist derjenige, der sterben soll für uns? Das Lamm damals beim Passa sollte ja makellos sein, oder? Ohne Fehl und Tadel. Jesus war ohne Fehl und Tadel. Ohne Sünde. Ein Mensch, aber doch Gott. In Daniel 9 heißt es, und nach den 62 Wochen wird der Gesalbte ausgerottet werden. Aber bevor das geschieht, wird er mit den vielen einen festen Bund schließen. Frage, was ist ein Bund? Was ist ein Bund? Da wird was verbunden, oder? Wenn etwas verbunden wird, dann spricht man von einem Bund. Irgendetwas sollte dort verbunden werden. Und Jesus spricht davon. Kurz bevor er sterben würde am Kreuz von Golgatha, sagt er zu seinen Jüngern beim Abendmahl, denn das ist mein Blut, das des neuen Bundes. Gott sagt, ich möchte noch einmal einen Bund mit euch schließen. Damals mit dem Volk Israel habe ich einen Bund geschlossen. Ich habe sie aus Ägypten herausgeführt. Ich wollte, dass sie mein Volk sind und ich ihr Gott bin. Dass wir uns verbinden. Aber sie sind mir nicht gefolgt. Sie haben ohne mich gelebt. Und deswegen mache ich einen neuen Bund. Ich fange nochmal von vorne an, lieber Freund, liebe Freundin. Gott möchte mit dir einen neuen Bund schließen. Er möchte nochmal von vorne anfangen und sagt, ich möchte mich mit dir verbinden. Und dafür sterbe ich. Und in diesem neuen Bund, da wird mein Gesetz in deinem Sinn sein. Es wird in deinem Herzen sein. Ich will ihr Gott sein und sie sollen mein Volk sein. Gott möchte nicht nur, dass wir die Wahrheiten in einem Buch haben und sagen, ja, das glaube ich, das halte ich für richtig. Gott möchte, dass wir sein Wort in unserem Denken haben, unserem Herzen haben. Dass wir uns gedanklich mit ihm verbinden. Dann sind wir nämlich frei. Wenn das Gesetz der Freiheit in unserem Denken ist, dann werden wir freiheitlich denken und dann werden wir auch freiheitlich reden und handeln. Und nicht mehr in der Knechtschaft der Sünde, oder? Denn Sünde ist Knechtschaft. Solange die Freiheit nur in diesem Buch steht und dieses Buch bei uns auf dem Schreibtisch sitzt und Staub ansetzt, sind wir immer noch Sklaven in unserem Herzen. Zu viele Menschen, liebe Freunde, zu viele Christen haben eine theoretische Erfahrung mit Gott. Sie glauben, dass Gott existiert. Sie glauben, dass Jesus gelebt hat, weil die römischen Quellen es sagen. Sie glauben, dass Jesus am Kreuz gestorben ist. Sie halten das alles für richtig. Es steht ja in der Bibel, aber in ihrem Herzen ist immer noch Sklaverei. Aber Gott möchte, dass die Freiheit, die in diesem Buch beschrieben ist, dass diese Freiheit in unser Denken kommt. Dass wir frei in unserem Herzen sind und nicht nur in dem Buch. Dass das Gesetz Gottes nicht mehr nur auf Steintafeln ist, sondern in unserem Herzen. Das ist der neue Bund, den Jesus bringen wollte. Und dann sagt er, es werden mich alle kennen. Vom Kleinsten bis zum Größten unter ihnen. Nicht nur der Pastor, nicht nur der Prediger, nicht nur der Guru. Jeder Einzelne, egal wie groß, klein, dick, dünn, dumm oder klug, spielt keine Rolle. Jeder kann Jesus kennen, liebe Freunde, liebe Freundin. Jesus möchte dich persönlich kennenlernen. Und zwar dich. Dein Nebenmann auch, ja. Aber dich auch. Und gerade dich. Kennst du Jesus? Kennt Jesus dich? Kennt ihr euch beide wirklich gut? Oder hast du von ihm öfter mal gehört in der Versammlung? Oder kennst du ihn selbst? Kennst du ihn persönlich, wie er wirklich ist? Wenn du diesen neuen Bund wagst, wenn du diesen

neuen Bund mit ihm eingehst, dann wirst du ihn kennen. Übrigens, warum starb Jesus nicht sofort? Die Christen sagen doch immer, Jesus kam auf die Welt, um für die Menschheit zu sterben, oder? Wenn das alles gewesen wäre, warum ist er nicht gleich gestorben, als er Baby war? Wäre doch einfacher gewesen, oder? Als Baby auf die Welt kommen, als Baby sterben, Mission erfüllt. Interessanterweise sagt uns die Bibel, dass die Menschen immer wieder versucht haben, Jesus zu töten. Immer wieder. Nur ein paar Beispiele, hier. Da wurden sie alle in der Synagoge voll Zorn. Stellen Sie sich vor, sie sind in einem Gottesdienst, in einer Predigt und der Prediger predigt, Jesus predigt und die Gemeindeglieder, die finden das gar nicht toll, was er predigt. Ja, aber die reden nicht nur hinterm Rücken schlecht über ihn, sondern die stehen auf und treiben ihn hinaus, nicht wahr? Und voller Zorn, die standen auf, stießen ihn zur Stadt hinaus. Was predigst du da, nicht wahr? Und führten ihn an den Rand des Berges, auf dem ihre Stadt gebaut war, um ihn hinabzustürzen. Sie wollten ihn töten. Er aber ging mitten durch sie hindurch und zog weiter. Einfach entschwunden. Anderes Beispiel, da suchten sie, ihn zu ergreifen, aber niemand legte Hand an ihn, denn seine Stunde war noch nicht gekommen. Immer und immer wieder haben die Pharisäer, die Sadduzäer versucht, ihn umzubringen, aber es ist ihnen nicht gelungen. Und dann sagt Jesus, nach 3,5 Jahren Dienst, Vater, die Stunde ist gekommen. Übrigens, Klammer auf, es gab einen Jünger, von dem ich glaube, dass er sehr gut beobachtet hat. Er hat gesehen, wie man immer wieder Jesus umbringen wollte. Und Jesus immer wieder, wie durch ein Wunder, entkommen ist. Und weil dieser Jünger geschäftlich sehr, nicht wahr, der hat was auf dem Kasten gehabt, hat er sich gedacht, daraus könnte man noch Kapital schlagen, oder? Warum nicht vielleicht jemandem vorschlagen, Jesus zu verraten? Geld dafür bekommen, in dem Wissen, dass Jesus ja bisher jedes Mal entflohen ist, oder? Hätte Judas nur Daniel 9 gekannt, er hätte diesen Handel wohl nie gemacht. Denn die Bibel sagt, Judas hat wirklich geglaubt, dass Jesus sich wieder befreien würde. So wie sonst immer, die restlichen 3,5 Jahre. Aber diesmal war etwas anderes. Diesmal war die Stunde gekommen, in der Mitte der Woche sollte es geschehen. Nun, die Hälfte einer Woche sind wie viele Tage? Eine Woche hat wie viele Tage? 7 Tage. Hälfte ist 7 durch 2? 3,5. Ein Tag steht für? Ein Jahr. 3,5 Tage stehen für? 3,5 Jahre. 3,5 Jahre. Vom Herbst 27 nach Christus, 3,5 Jahre vorwärts, kommen wir genau in das Jahr Frühjahr 31 nach Christus, als Jesus Christus am Kreuz von Golgatha starb. Es war die Zeit des Passa. Er wurde mit einer Dornenkrone gekrönt, er wurde bespuckt, er wurde gefoltert. Wir haben am Mittwoch gelesen, er erniedrigte sich, er wurde gehorsam bis zum Tod am Kreuz. Man sprach, sei gegrüßt, König der Juden. Sie schlugen ihn ins Gesicht. Und dann heißt es hier, um die 9. Stunde. Jetzt, die 9. Stunde war ungefähr 15 Uhr. Da rief Jesus mit lauter Stimme, Eli, Eli, lama sabachthani. Das heißt, mein Gott, warum hast du mich verlassen? Sünde trennt von Gott. Und als Jesus dort zur Passa-Zeit im Jahre 31 nach Christus, genau im richtigen Jahr, genau im richtigen Monat, am richtigen Tag, am 14. Tag des Monats zur richtigen Uhrzeit, gesagt hat, mein Gott, warum hast du mich verlassen? Ist das der Beweis dafür, dass deine und meine Sünde dort auf ihm lag? Denn er selbst hatte nie gesündigt. Gott hätte ihn nie verlassen, wenn er selbst gesündigt hätte. Also er hätte ihn auch, aber er wäre niemals am Kreuz gestorben, wenn er selbst gesündigt hätte. Gott hat ihn deswegen verlassen,
nicht wegen

seiner Sünde, sondern wegen unserer Sünde. Das Kreuz von Golgatha beweist, dass für jede deiner Sünde ein Ausweg gefunden ist. Jemand anderes hat sie getragen. Und just um diesen Zeitpunkt, um 15 Uhr, sollte mal wieder so ein Passahlamm geschlachtet werden, nicht wahr? Wie seit Jahrtausenden, Jahrhunderten. Und als um 15 Uhr dieses Lamm geschlachtet werden soll, sagt die Bibel, just in diesem Moment riss der Tempel im Vorhang in zwei. Und das Passahlamm, nicht wahr, das geschlachtet werden sollte, das ist dann weggelaufen. Es brauchte kein Lamm mehr. Das wahre Passahlamm ist gestorben. Im richtigen Jahr. Im richtigen Monat. Am richtigen Tag, zur richtigen Uhrzeit. Gott macht keine Fehler. Er kommt auf die Sekunde genau richtig, um dich zu retten. Der Vorhang war in zwei gerissen. Und die Bibel sagt, denn so sehr hat Gott die Welt geliebt, dass er seinen eingeborenen Sohn gab, damit jeder, der an ihn glaubt, nicht verloren geht, sondern ein ewiges Leben hat. Alles, was du tun musst, lieber Freund, liebe Freundin, ist zu glauben, dass Jesus das für dich und mich getan hat. Er kam in sein Eigentum, allen aber, die ihn aufnahmen, denen gab er das Anrecht, Kinder Gottes zu werden. Ich weiß nicht, ob das ein Gedanke ist, den du jemals gehabt hast. Aber du kannst heute Abend von hier gehen, in dem Bewusstsein, ich bin ein Kind Gottes, wenn ich glaube, dass Jesus mein persönlicher Erlöser ist. Ich kann alle meine Schuld, alle meine bösen Dinge, alles, was ich in meinem Leben getan habe, was mich plagt, das kann ich auf ihn werfen. Denn er hat dort auf Golgatha den Preis bezahlt. Das Blut ist geflossen. Und ich kann frei gehen. Gott geht verschonend an mir vorüber. Nicht die, die aus dem Blut, noch aus dem Willen des Fleisches, noch aus dem Willen des Mannes, sondern aus Gott geboren sind. Unsere Eingangsfrage war sehr einfach. War Jesus ein Lügner, ein Spinner oder Gottes Sohn? Und es gab einen Menschen dort am Kreuz. Der hatte keine Ahnung von der Bibel. Der hat nur sehr wenig von Jesus mitbekommen. Aber was er dort am Kreuz sah, hat ihn überzeugt. Als aber der Hauptmann, der ihm gegenüberstand, sah, dass er so schrie und verschied, sprach er, wahrhaftig, dieser Mensch war Gottes Sohn. Es war ein Römer, nicht in der Kirche aufgewachsen, kannte die Bibel wahrscheinlich überhaupt gar nicht. Aber als er Jesus am Kreuz hängen sah, als er die Worte hörte, die Jesus gesagt hat, als er sah, mit welcher Würde und welcher Liebe sich Jesus misshandeln ließ, und dabei noch betete für jene, die ihn misshandelten, dann war ihm klar, dieser Mensch war kein Lügner. Ein Lügner hätte geflucht. Dieser Mensch wäre kein Spinner, der hätte schon längst aufgegeben. Er hätte schon längst vorher gesagt, nee, war alles nur ein Scherz. Dieser Mensch war Gottes Sohn. Und die Bibel sagt, er, der sogar seinen eigenen Sohn nicht verschont hat, sondern ihn für uns alle dahingegeben hat, wie sollte er uns auch mit ihm nicht auch alles schenken. Heute im Gesundheitstipp ist angesprochen worden, dass manchmal bekommen wir etwas geschenkt, oder? Aber es ist unsere Sache, was wir mit dem Geschenk machen. Jesus ist für jeden einzelnen Menschen gestorben. Liebe Freunde, heute ist die gute Nachricht. Jesus ist schon gestorben, bevor du überhaupt daran gedacht hast, etwas Gutes zu tun. Das Geschenk ist schon da. Und du kannst dich entscheiden, ob du es annimmst oder nicht. Der Preis ist schon längst bezahlt. Die Tür des Gefängnisses ist schon aufgeschlossen. Du kannst dich entscheiden, ob du rausgehst oder nicht. Der Sieg über die Sünde ist bereits errungen. Du kannst dich entscheiden, ob du ihn haben willst oder nicht. Du kannst dich entscheiden, ob du diesen Sieg über schlechte Gewohnheiten erleben möchtest. Ja oder nein, es ist deine Wahl, aber Gott schenkt es dir, wenn du möchtest. Der Lohn der Sünde ist der ewige, ist der Tod, aber die Gnadengabe Gottes, ein Geschenk, ist das ewige Leben in Christus Jesus, unserem Herrn. Vorletzter Text für heute, Jesus sagt, und deswegen sagt er das, ich bin der Weg. Wissen Sie, Konfuzius hat vieles Gutes gesagt. Mohammed hat viele gute Dinge gesagt.

Buddha hat viel Nachdenkenswertes gesagt. Aber Buddha ist nicht gestorben für mich. Mohammed ist nicht gestorben für mich. Konfuzius ist nicht gestorben für mich. Niemand, alle von denen haben gute Dinge gesagt. Interessante Lehren, über die man nachdenken kann. Aber keiner von denen hat meinen Platz eingenommen vor Gott, um meine Sünde zu tragen. Niemand von denen. Nicht mal ihre Eltern. Ihre Freunde, die uns mal so viel wert sind, nicht wahr? Keiner von denen ist für uns gestorben, um uns zu erlösen. Das kann auch keiner. Der Einzige, der das konnte und getan hat, ist Jesus Christus, denn er war Gottes Sohn. Und er ist herabgekommen, weil er unser Geschrei, unsere Schmerzen, unsere Klagen gehört und gesehen hat. Und er möchte uns befreien. Er möchte dich befreien. Er möchte dir ein neues Leben schenken, einen Neuanfang. Jesus sagt, siehe, ich stehe vor der Tür, klopfe an. Wenn jemand meine Stimme hört und die Tür öffnet, so werde ich zu ihm hineingehen und das Mahl mit ihm essen und er mit mir. Vielleicht hat heute Gott ganz persönlich zu Ihnen gesprochen und zum ersten Mal oder zum wiederholten Male an Ihrer Herzenstür geklopft und gesagt, lass mich doch herein. Ich möchte mit dir verbunden sein. Ich möchte im neuen Bund mit dir leben. Ich möchte einen Neuanfang mit dir machen. Dann hören Sie auf diese Stimme und lassen Sie Gott in Ihr Leben, lassen diesen Neuanfang zu. Lassen Sie ihn Ihr guter Hirte sein. In diesem Sinne, diese Frage heute Abend für uns persönlich beantworten, wollen Sie Jesus Christus als Ihren persönlichen Erlöser annehmen? Jetzt möchte ich uns einladen, dass wir gemeinsam aufstehen zu einem Gebet, um diesen Abend zu beschließen. Lieber Vater im Himmel, wir möchten dir von ganzem Herzen Dank sagen, dass du zu uns gesprochen hast und dass du uns gezeigt hast, dass wir ohne dich nichts tun können. Wir möchten unser Leben in deine Hände legen und dich bitten, dass du uns nach deiner großen Barmherzigkeit, nicht nach unserer Gerechtigkeit, denn die ist wirklich nichts wert, aber nach deiner Barmherzigkeit unsere Sünden, unsere Verfehlungen, unsere schlechten Gewohnheiten, was alles wir in unserem Leben angehäuft haben, an Dingen, auf die wir nicht stolz sind, dass du uns all das vergibst, dass du uns reinwäschst. Denn du hast gesagt, dass du gekommen bist, um uns zu erlösen. Und Jesus hat auf Golgatha diesen Preis für uns bezahlt. Er hat die Tür aufgeschlossen, um uns aus der Knechtschaft zu befreien. Und diese Freiheit möchten wir in unserem Herzen tragen. Wir möchten dich bitten, dass, auch wenn wir uns von dir entfernt haben, du uns wieder ganz nahe zu dir ziehst und dass wir in einer ganz engen Verbindung zu dir leben. Herr Jesus, hab Dank für all das, was du für uns getan hast bis hierhin und auch weiterhin tun wirst. Bring uns morgen wieder hier gesund zusammen und segne du uns. Amen.

Gott versucht auf vielerlei Weise, sich uns erkennen zu geben und eine Beziehung zu uns aufzubauen. Ständig spricht die Natur zu unseren Sinnen. Ein offenes Herz wird beeindruckt sein von der Liebe und Herrlichkeit Gottes, die sich in den Werken seiner Hände offenbart. Ein offenes Ohr kann hören und verstehen, was Gott uns durch die Natur sagen will. Die grünen Felder, die hoch aufragenden Bäume, die Knospen und Blüten, die ziehenden Wolken, der fallende Regen, der murmelnde Bach, der herrliche Himmel. Sie alle sprechen zu unserem Herzen und laden uns ein, mit ihm vertraut zu werden, der sie alle gemacht hat. Unser Heiland verknüpfte seine kostbaren Lehren mit den Dingen der Natur. Die Bäume, die Vögel, die Blumen in den Tälern, die Hügel, die Seen, der wunderschöne Himmel und auch die Ereignisse und Umstände des täglichen Lebens, sie alle verband er mit den Worten der Wahrheit, damit wir uns seine Lehren immer wieder ins Gedächtnis rufen können, sogar inmitten der Geschäftigkeit und Sorgen unseres arbeitsamen Lebens. Gott möchte, dass seine Kinder seine Werke wertschätzen und sich an der schlichten, stillen Schönheit erfreuen, mit der er unser irdisches Heim geschmückt hat. Er liebt das Schöne. Und mehr noch als alles äußerlich Anziehende liebt er die Schönheit des Charakters. Er möchte, dass wir Reinheit und Schlichtheit pflegen, wie die Blumen in ihrer stillen Anmut. Wir brauchen nur hinzuhören. Dann erteilt uns Gottes Schöpfung kostbare Lektionen in Gehorsam und Vertrauen. Von den Sternen, die Jahrhundert für Jahrhundert auf ihren spurlosen Bahnen durch das Weltall ihrem festen Weg folgen, bis hin zum winzigsten Atom, gehorcht die ganze Natur dem Willen des Schöpfers. Gott sorgt für alles und erhält alles, was er geschaffen hat. Er, der die unzählbaren Welten durch alle Ewigkeit hindurch bewahrt, sorgt gleichzeitig für die Bedürfnisse des kleinen braunen Spatzen, der furchtlos sein bescheidenes Lied singt. Wenn die Menschen an ihre tägliche Arbeit gehen oder beten, wenn sie sich am Abend niederlegen und am Morgen aufstehen, wenn der Reiche in seinem Palast feiert und der Arme seine Kinder um den kärglich gedeckten Tisch versammelt, hält der himmlische Vater liebevoll über jeden Wacht. Es gibt keine Träne, die Gott nicht bemerkt, kein Lächeln, das ihm entgeht. Würden wir das doch nur von ganzem Herzen glauben, dann würden wir von all den unnötigen Ängsten frei werden. Unser Leben wäre nicht so voll von Enttäuschungen, denn alles, Großes wie Kleines, würden wir Gottes Händen anvertrauen. Ihm, den die Zahl der Sorgen nicht verwirrt,

den ihre Last nicht erdrückt. Wir könnten dann einen inneren Frieden genießen, den viele kaum noch kennen. Wenn du die überwältigende Schönheit der Erde auf dich wirken lässt, dann denk an die kommende Welt, die den Fluch von Sünde und Tod niemals kennen wird, wo die Natur nie wieder den Schatten des Fluches tragen wird. Stell dir die zukünftige Heimat der Erlösten vor und denk daran, dass es noch viel herrlicher werden wird, als du es dir in deinen kühnsten Vorstellungen ausmalen kannst. In der Vielfalt der Natur sehen wir nur einen ganz schwachen Schimmer von Gottes Herrlichkeit. Es steht geschrieben, was kein Auge gesehen hat und kein Ohr gehört und keinem Menschen ins Herz gekommen ist, was Gott denen bereitet hat, die ihn lieben. Gott spricht zu uns durch die Fügung von Umständen und durch den Einfluss seines Geistes auf unser Herz. Aus unseren Lebensumständen und unserer Umgebung, den Veränderungen, die täglich um uns stattfinden, können wir Wertvolles lernen, wenn unsere Herzen nur dafür offen sind. Der Psalmist sagt über Gottes Vorsehung, die Erde ist erfüllt von der Güte des Herrn. Wer weise ist, wird dies beachten, und er wird die Gnadenerweise des Herrn verstehen. Gott spricht durch sein Wort zu uns. Hier werden uns sein Wesen, sein Umgang mit den Menschen und das große Erlösungswerk noch klarer offenbart. Hier wird uns die Geschichte der Patriarchen und Propheten und anderer heiliger Männer in alter Zeit eröffnet. Sie waren Menschen, schwach wie wir. Wir lesen, wie sie sich durch die gleichen Enttäuschungen kämpften wie wir, wie sie der Versuchung erlagen wie wir und sich doch wieder ein Herz fassten und durch Gottes Gnade überwanden. Wenn wir das sehen, werden wir in unserem Streben nach Gerechtigkeit ermutigt. Füll dein ganzes Herz mit Gottes Worten. Sie sind das lebendige Wasser, das deinen Durst stillt. Sie sind das lebendige Brot vom Himmel. Jesus sagt, wenn ihr nicht das Fleisch des Menschensohnes esst und sein Blut trinkt, so habt ihr kein Leben in euch. Und er erklärt es so, die Worte, die ich zu euch rede, sind Geist und Leben. Unser Körper wird von dem aufgebaut, was wir essen und trinken. Im geistlichen Leben ist es nicht anders. Die Gedanken, mit denen wir uns beschäftigen, verleihen unserem Geist Spannkraft und Stärke. Die unendliche Barmherzigkeit und Liebe Jesu, das Opfer, das für uns gebracht wurde, verlangen nach unseren ernstlichsten und ehrfürchtigsten Gedanken. Lassen wir das Wesen unseres lieben Heilands und Fürsprechers auf uns wirken. Sinnen wir über seine Mission nach, über ihn, der kam, um sein Volk von ihren Sünden zu erlösen. Wenn wir so über die himmlischen Dinge nachdenken, werden unser Glaube und unsere Liebe wachsen. Unsere Gebete werden für Gott immer angenehmer, denn sie werden mehr und mehr mit Glauben und Liebe vermischt sein. Sie werden verständig und inbrünstig sein. Wir werden beständiger auf Jesus vertrauen und jeden Tag deutlich erleben, wie seine Kraft alle vollkommen erretten kann, die durch ihn zu Gott kommen. Wenn wir über unseren vollkommenen Heiland nachsinnen, werden wir uns wünschen, völlig zu seinem reinen Ebenbild verwandelt und wiederhergestellt zu werden. Wir werden danach hungern und dürsten, so zu werden wie er, den wir innig lieben und verehren. Je mehr unsere Gedanken bei Christus sind, desto mehr werden wir mit anderen über ihn sprechen und ihn der Welt darstellen. Die Bibel wurde nicht nur für Gelehrte geschrieben. Ganz im Gegenteil, sie ist für die einfachen Leute bestimmt. Die großen, für die Erlösung notwendigen Wahrheiten sind kristallklar dargelegt. Niemand wird sie missverstehen oder vom Weg abkommen, es sei denn, er folgt seinem eigenen Urteilsvermögen anstatt dem deutlich offenbarten Willen Gottes. Wir sollten nicht darauf hören, was Menschen über die Lehren der Schrift sagen, sondern Gottes Wort selbst studieren. Wenn wir andere für uns denken lassen, werden unsere Kräfte verkümmern und unsere Fähigkeiten abnehmen. Wenn wir nicht genügend über wirklich Nachdenkenswertes nachsinnen,

können die höheren Geisteskräfte so verkümmern, dass wir nicht mehr fähig sind, die tiefe Bedeutung von Gottes Wort zu erfassen. Dagegen weitet sich der Geist, wenn man der Beziehung der biblischen Themen zueinander nachspürt, indem man Bibelvers mit Bibelvers und Geistliches mit Geistlichem vergleicht. Nichts stärkt den Geist mehr als Bibelstudium. Kein anderes Buch hat solch eine Kraft, die Gedanken zu erheben und die Fähigkeiten zu beleben, als die weitreichenden, erhebenden Wahrheiten der Bibel. Würden die Menschen Gottes Wort studieren, wie sie sollten, dann besäßen sie eine Geistestiefe, einen edlen Charakter und eine Zielstrebigkeit, die man heutzutage nur selten findet. Doch man gewinnt nur wenig, wenn man die Schrift eilig liest. Man kann die ganze Bibel durchlesen und dabei nichts von ihrer Schönheit sehen und von ihrer tiefen, verborgenen Bedeutung erfassen. Es hat mehr Wert, einen Abschnitt so lange zu studieren, bis die Bedeutung klar und seine Beziehung zum Heilsplan offensichtlich ist, als viele Kapitel durchzulesen, ohne dabei ein bestimmtes Ziel vor Augen zu haben und eine klare Weisung zu erhalten. Weisheit können wir nicht ohne gewissenhafte Aufmerksamkeit und ohne Studium und Gebet erlangen. Manche Bibelstellen sind tatsächlich so leicht verständlich, dass man sie nicht missverstehen kann. Doch bei anderen liegt die Bedeutung nicht gleich an der Oberfläche und man kann sie auf den ersten Blick nicht erkennen. Ein Vers muss mit dem anderen verglichen werden. Wir müssen sorgfältig forschen und unter Gebet nachdenken. Solch ein Studium wird reich belohnt. So wie der Bergmann unter der Erdoberfläche Edelmetalladern entdeckt, wird auch jeder, der Gottes Wort beharrlich, wie nach einem verborgenen Schatz durchsucht, wertvollste Wahrheiten finden, die dem Blick des nachlässig Suchenden verborgen bleiben. Die inspirierten Worte, über die man im Herzen nachsinnt, werden wie Wasserströme sein, die der Quelle des Lebens entspringen. Studiere die Bibel niemals ohne Gebet. Bitte um Erleuchtung durch den Heiligen Geist, bevor du ihre Seiten öffnest. Dann wird sie dir gegeben. Als Nathanael zu Jesus kam, rief der Heiland aus: "Siehe, wahrhaftig ein Israelit, in dem keine Falschheit ist." Nathanael fragte: "Woher kennst du mich?" Und Jesus antwortete: "Ehe dich Philippus rief, als du unter dem Feigenbaum warst, sah ich dich." Jesus wird auch uns an den verborgenen Gebetsorten sehen, wenn wir ihn um Licht bitten, um zu erkennen, was Wahrheit ist. Engel aus der Welt des Lichts werden bei denen sein, die mit demütigem Herzen nach göttlicher Führung suchen. Der Heilige Geist erhöht und verherrlicht den Heiland. Er hat die Aufgabe, Christus darzustellen, die Reinheit seines Wesens und die wunderbare Erlösung, die wir durch ihn haben. Jesus sagt: "Von dem Meinen wird er nehmen und euch verkündigen." Der Geist der Wahrheit ist der Einzige, der die göttliche Wahrheit wirkungsvoll lehren kann. Wie wertvoll müssen Menschen für Gott sein, dass er seinen Sohn gab, um für sie zu sterben, und dass er seinen Geist dazu beruft, die Menschen zu lehren und beständig zu führen.

durch das prophetische Wort gehen, wir wollen durch die Bibel gehen, wollen uns Dinge anschauen, die jetzt direkt vor uns liegen und was die Gemeinde in den letzten Tagen dieser Welt machen wird. Dazu beginne ich mit einem Zitat von 1903 aus der General Conference Bulletin. Das ist von der Generalkonferenz und hier heißt es: Ich weiß, dass wenn das Volk Gottes eine lebendige Verbindung zu Gott behalten und seinem Wort gehorcht hätte, so wäre es heute im himmlischen Kanaan. Wenn das Volk Gottes eine lebendige Verbindung behalten hätte und dem Wort Gottes gehorcht hätte, dann wären wir heute im himmlischen Kanaan. Was für ein großer Vers, was für ein großer Text. Wenn es so wäre, dann wären wir heute da. Nun, wie kommt es denn, dass Jesus Christus noch nicht zurück ist? Wir alle warten auf die Wiederkunft des Herrn. Warum ist er noch nicht da? Ich lese hier von 1868, Testimonies for the Church, 2. Band. Die lange Nacht der Dunkelheit ist anstrengend, aber aus Gnade verzögert sich die Ankunft des Morgens. Denn viele würden unvorbereitet gefunden werden, wenn der Meister käme. Gottes Abneigung gegen das Verderben seiner Kinder

war der Grund für die lange Verzögerung. Gott wollte nicht, dass Menschen sterben. Eigentlich wäre alles schon bereit gewesen, schon vor 100 Jahren, dass Christus hätte wiederkommen können, außer seine Gemeinde. Und Gott möchte nicht, dass jemand verloren geht, also zögert er es etwas hinaus. Das ist aus Gnade macht er das. Es ist nicht, weil er uns unter der Sünde leben lassen will. Er hasst die Sünde von ganzem Herzen, aber er liebt den Sünder und er möchte, dass sich der Sünder bekehrt. Und so wartet er noch, so streckt sich die Zeit ein bisschen. Und da gibt es großartige Vorhersagen in der Bibel, die uns ein bisschen zeigen, wer Gott ist und wie sein Volk sein soll. Nun, das Volk Gottes gab es seit Adam und Eva. Irgendwie gab es immer Volk Gottes auf Erden. Heute ist unsere Generation. Heute sind wir, wenn wir Jesus Christus annehmen und sagen, Herr, ich möchte zu deinem Volk gehören, unsere Sünden bekennen, unser Leben Christus übergeben, dann sind wir Volk Gottes heute. Und es heißt hier in Sacharja, im 8. Kapitel, so spricht der Herr der Herrscharen. Siehe, ich rette mein Volk aus dem Land des Aufgangs und aus dem Land des Untergangs der Sonne. Und ich will sie herbeibringen, dass sie mitten in Jerusalem wohnen sollen. Und sie werden mein Volk sein und ich will ihr Gott sein in Wahrheit und Gerechtigkeit. So spricht der Herr der Herrscharen, stärkt eure Hände, ihr, die ihr in diesen Tagen diese Worte aus dem Mund der Propheten hört. An dem Tag, da der Grundstein für das Haus des Herrn der Herrscharen gelegt wurde, damit der Tempel gebaut werde. Stärkt eure Hände, damit der Tempel Gottes gebaut werde. Nun, es ist das Volk, das mitten in Jerusalem wohnen soll. Sind wir nicht alle eingeladen, im neuen Jerusalem zu leben? Sind da nicht Wohnungen mit unserem Namen dran? Möchte Gott nicht, dass wir eines Tages dort zusammen sind mit ihm in Ewigkeit? Ist Christus nicht heute da, um uns Wohnungen vorzubereiten, in denen wir leben können? Nun, der Tempel des Herrn soll gebaut werden, ist hier der Aufruf in Sacharja. Nun, wie baut Gott seinen Tempel? 1. Petrus 2, Vers 5. So lasst auch ihr euch als lebendige Steine aufbauen, als ein geistliches Haus, als ein heiliges Priestertum, um geistliche Opfer darzubringen, die Gott wohlgefällig sind durch Jesus Christus. Lasst ihr euch als lebendige Steine aufbauen zu einem Tempel, zu einem geistlichen Haus. Gott möchte einen Tempel bauen, aber der Tempel, das ist sein Volk. Jeder soll so ein Stein im Tempel sein. Übrigens, das neue Jerusalem ist ein Symbol für Gottes Volk im neuen Bund. Das alte Jerusalem ist ein Symbol für Gottes Volk im alten Bund. Und während, wenn man die Stadt sieht, die Stadt, die den neuen Bund repräsentiert, dann muss man auf das neue Jerusalem blicken. Das alte Jerusalem, da war Gott sozusagen so ein bisschen versteckt. Hinter diesem Vorhang war der Thron Gottes im Tempel drin. Und wenn man in dieser Stadt war, hatte man nicht so direkt, also es gab eben so Volk, es gab Priester, aber man hatte nicht so direkt Zugriff im alten Bund. Im neuen Jerusalem ist es aber anders. Wenn wir uns die Stadt, das neue Jerusalem angucken, wie sieht sie denn aus? Wie ist sie denn aufgebaut? Hat bestimmt mal jemand gelesen in Offenbarung 21, das, die neue Stadt. Es heißt hier, und der Baustoff ihrer Mauer war Jaspis. Und die Stadt war aus reinem Gold wie reines Glas. Und die Grundsteine der Stadtmauer waren mit allerlei Edelsteinen geschmückt. Der erste Grundstein ein Jaspis, der zweite ein Saphir, der dritte ein Chalzedon, der vierte ein Smaragd, der fünfte ein Sardonyx, der sechste ein Sardes, der siebte ein Chrysolit, der achte ein Beryl, der neunte ein Topas, der zehnte ein Chrysopras, der elfte ein Hyazinth, der zwölfte ein Amethyst. Und die 12 Tore waren 12 Perlen, jedes der Tore aus einer Perle. Und die Straßen der Stadt waren aus reinem Gold wie durchsichtiges Glas. Entschuldigung, ich habe das ja schnell durchgelesen, aber da steckt halt viel drin sozusagen. Woraus ist diese Stadt gebaut? Wenn man diese Stadt sieht, dann sieht man, diese Stadt ist aufgebaut aus lauter Edelsteinen und die Straßen der Stadt, die sind aus reinem Gold. Aber nicht nur aus reinem Gold, sondern aus Gold wie Glas. Also die Stadt ist aus Edelsteinen gebaut und die Straßen der Stadt, die sind aus Gold, aber nicht nur aus Gold, sondern aus Gold wie Glas. So steht es da. Jetzt, wie sieht diese, was ist wohl das Besondere? Ich meine, was nennen wir denn in Deutschland oder wie ist weltweit ein Edelstein definiert? Nun, ein Edelstein muss eigentlich drei Dinge erfüllen, um ein Edelstein zu sein. Zunächst mal, er muss sehr selten sein. Das zweite, er muss eine Härte haben auf der Mohs-Skala, also eine Mohs-Härte von mindestens 7, also sehr hart sein. Er muss sehr selten sein, er muss sehr hart sein, um ein Edelstein zu sein.

sein. Und die dritte Eigenschaft, er muss transparent sein, lichtdurchlässig sein. Also er muss nicht vielleicht durchsichtig sein, sondern er muss durchscheinen sein, er muss Licht durchscheinen lassen. Also diese drei Dinge kennzeichnen einen Edelstein. Sehr selten, sehr hart und er muss lichtdurchlässig sein. Jetzt schauen wir nochmal in diese Stadt hinein. Ja, die ist ja aus diesen Edelsteinen aufgebaut und aus Straßen, die aus Gold sind, aber Gold durchsichtig wie Glas. Es heißt hier weiter, und einen Tempel sah ich nicht in ihr, denn der Herr Gott, der Allmächtige, ist ihr Tempel und das Lamm. Und die Stadt bedarf nicht der Sonne noch des Mondes, dass sie in ihr scheinen, denn die Herrlichkeit Gottes erleuchtet sie und ihre Leuchte ist das Lamm. Und hier wird beschrieben von dieser Stadt, und es heißt, ein Tempel sah ich da nicht drin. Nun, ja, es wird beschrieben, diese Stadt, da gibt es einen Tempel, aber Johannes sagt, ein Tempel sah ich da nicht, denn Gott selbst wohnt in dieser Stadt. Die Stadt bedarf nicht der Sonne. Ja, die Sonne wird es auch auf der neuen Erde noch geben, aber diese Stadt bedarf der Sonne nicht, denn diese Stadt hat eine eigene Lichtquelle, nämlich Jesus Christus, das Lamm, das selbst in dieser Stadt wohnt. Jetzt stellt euch mal diese Stadt vor. In der Mitte ist das Lamm, Jesus Christus. Er wohnt in unzugänglichem Licht. So wird von dem Vater geschrieben. Also, dass Gott in Licht. Und diese Stadt, sein Tempel, ein Tempel sah ich nicht, denn er war in dieser Stadt. Diese Stadt ist ein Symbol für den neuen Bund, ist ein Symbol für sein Volk, für ein Tempel, ein geistliches Haus. Ihr seid lebendige Steine, auferbaut zu einem geistlichen Haus. In der Mitte ist Christus und sein Haus ist gebaut aus lebendigen Steinen, nämlich aus Edelsteinen. Diese Edelsteine sind alle lichtleitend. Wenn in der Mitte Christus ist und er das Licht der Welt ist und sein geistliches Haus aus Edelsteinen gebaut ist, von denen du auch einer bist, dann leiten die alle das Licht weiter. Könnt ihr euch vorstellen, wie diese Stadt aussieht? In der Mitte ist ein Licht und diese Stadt ist aus Edelstein und selbst die Straßen der Stadt sind aus Gold wie Glas. Diese ganze Stadt leitet das Licht weiter. Wie ist Gottes Gemeinde wohl auf dieser Erde im neuen Bund? Sie sind aufgebaut als lebendige Steine. Sie sollen das Licht Gottes weiterleiten. Sie sind alle völlig verschieden. Amethyst, Chrysolyt, Hyazinth und so weiter. Und jeder individuell. Aber sie alle leiten das Licht weiter. Und so sind sie alle zusammen der Bau Gottes, sein Tempel. So muss die Gemeinde Gottes auf Erden auch sichtbar sein, denn eine Stadt, die auf einem Berge ist, kann nicht verborgen bleiben. Gottes Gemeinde in dieser Welt kann nicht verborgen bleiben, denn sein Volk strahlt ja sein Licht aus. Neue Bund, das neue Jerusalem. In Selected Messages 1 heißt es, wenn menschliche Wesen dem Gebot gehorchen und hinausgehen, um die Wahrheit zu verkündigen, wird der Herr seinem Werk neue Lebenskraft spenden. Er, der erklärte, dass seine Wahrheit in Ewigkeit leuchten würde, wird diese Wahrheit durch treue Botschafter verkündigen, die der Posaune einen echten Klang geben. Die Wahrheit wird kritisiert, verachtet und verhöhnt werden. Je genauer sie jedoch erforscht und geprüft wird, desto heller wird sie leuchten. Wenn Menschen sich bereit erklären und sagen, ich werde diese Wahrheit in die Welt hinausbringen, dann wird die Wahrheit anfangen zu leuchten. Und ja, sie werden Kritik bekommen, sie werden verhöhnt und verlacht werden, aber umso mehr die Menschen diese Wahrheit hören, umso mehr wird diese Wahrheit leuchten, umso heller wird das Licht sein. Das ist das Evangelium, die gute Botschaft, die Wahrheit, die da scheint an einem finsteren Ort. Unser prophetisches Wort. In The Review and Herald, das ist eine Zeitschrift von 1902, dort stand dieses Zitat. Nach Christi Himmelfahrt kamen die Jünger an einem Platz zusammen, um sich demütig unter Gott zu stellen. Nach 10 Tagen der Herzenserforschung und Selbstprüfung war der Weg für den Heiligen Geist bereitet, um in die gereinigten und geweihten Seelentempel einzukehren. Jedes Herz war vom Geiste erfüllt, denn es war Gottes Absicht, seinem Volk zu zeigen, dass es sein Vorrecht ist, sie mit den erlesensten Gaben des Himmels zu segnen. Und hier wird beschrieben von der ersten Gemeinde, die Urgemeinde, die Apostelgemeinde. Sie kam zusammen, hier heißt es 10 Tage, Herzenserforschung und Selbstprüfung. Sie bekannten ihre Sünden und prüften, wer sie sind und brachten alle ihre Nöte, alle ihre Sorgen, ihr ganzes Leben zu Christus. Was war jetzt das Resultat davon? Nun, der Geist kehrte ein. Und der Geist kehrte nun, fiel nun auf die Jünger und er bewirkte etwas in ihnen. Denn auch die Jünger, auch jeder einzelne von uns, unser Körper ist ein Tempel des Heiligen Geistes und der Geist möchte da drin wohnen.
Wenn der Geist aber Wohnung nimmt in uns, dann

wird er das Licht Jesu ausstrahlen, aus uns heraus. Und das haben wir damals gesehen bei den Aposteln. Als die Apostel diese Zeit der Selbstprüfung hatten, also sie beteten viel, sie waren in Eintracht beisammen, so heißt es, einmütig zusammen. Und weil sie das waren, kam der Heilige Geist. Und als der Heilige Geist auf sie fiel, bewirkte der Heilige Geist etwas. Und es heißt hier, das Schwert des Geistes flammte rechts und links. Neu geschärft, mit Kraft drang es ein, um Seele und Geist, um Mark und Bein zu scheiden. Der Götzendienst, der sich mit der Anbetung des Volkes vermischt hatte, wurde überwunden. Neue Gebiete wurden dem Reich Gottes geöffnet. Orte, die hart und wüst waren, verkündigten seinen Lobpreis. Weil der Geist Gottes plötzlich im Volk Gottes war, gab es eine riesige Erweckungsbewegung. Das ist das, was wir heute nennen, den Frühregen. Damals kam die Bewegung des Frühregens, also der Geist wurde ausgegossen und diese riesen Missionsbewegung am Anfang, das war der Frühregen. Und er kam daher, weil das Volk Gottes einträchtig zusammen war. Sie beteten zusammen, sie prüften ihre Herzen und sie brachten ihr Leben Gott dar. Durch diesen Umstand fiel der Geist Gottes nun in ihre Herzen und konnte sie gebrauchen als Werkzeuge in der Welt. Und wir wissen, was die Apostel getan haben in den ersten, also im ersten Jahrhundert, die erste Gemeinde. Was für eine gewaltige Bewegung es da gab. Ich war mal auf einer meiner Missionsreisen in Malaysia und habe die umliegenden Länder und ich habe mich da mal umgeschaut. Und da gab es früher sabbathaltende Christen. Und ich habe gefragt, wo kommen die denn her? Sabbathaltende Christen. Als die ersten katholischen Missionare da ankamen, da haben sie die damals umgebracht, weil sie sagen, die halten ja den jüdischen Ruhetag. Und haben damals, die Jesuitenorden hat dafür gesorgt, dass die alle umgebracht werden. Aber da gab es ganz viele, ganz treue Christen, die in hohem Ansehen waren bei der damaligen Bevölkerung. Ich habe gefragt, wo kommen die denn her? Selbst in Indien und wo kommen die alle her? Warum waren das so viele Christen hier, die alle treu den Sabbat gehalten haben, die erst relativ spät im 16., 17. Jahrhundert umgebracht worden sind von den Jesuiten dann? Wie haben die so lange da treu den Sabbat gehalten und hatten so ein hohes Ansehen beim Volk? Und man sagte mir, der Erste, der hier missioniert hat, war Thomas, der Jünger. Die nannten sich Thomas-Christen. Ich dachte, aller Achtung, also das war diese kleine Urgemeinde, die so ein Riesenfeld beackert hat. Da war ich hoch erstaunt. Aber in der Kraft des Geistes gelang es diesen paar Menschen damals in der kleinen Gemeinde, die ganze Welt zu missionieren. Heute haben wir ganz andere Möglichkeiten. Die hatten die damals nicht. Die sind teilweise zu Fuß gelaufen. Also manchmal sind sie mit dem Schiff unterwegs gewesen, aber teilweise sind sie wirklich gelaufen. Diese Riesenentfernung, um das Evangelium zu verkündigen. Nun, was passiert wohl, wenn wir heute was Ähnliches machen wie die Christen damals, wie die Apostel, wenn wir in Eintracht zusammenkommen und unser Leben vor Gott öffnen, es in Einklang mit ihm bringen. Es heißt hier im Review and Herald von 1903, wenn wir unsere Herzen in Einklang mit Christus und unser Leben in Übereinstimmung mit seinem Werk bringen, so wird der Geist, der am Tage der Pfingsten auf die Jünger fiel, auch auf uns kommen. Gewaltig. Wenn wir also heute als Gemeinde zusammenkommen, unsere Herzen ihm öffnen, in Einklang sind, siehe, wie schön ist es, wenn Brüder in Eintracht beisammen sind, dann wird der Geist auf die Gemeinde fallen. Und was passiert dann, wenn der Geist heute in so einem Maße wie damals nochmal auf die Gemeinde fällt? Nun, wir haben eine wunderbare Verheißung im Buch Joel. Dort heißt es, nach diesem wird es geschehen, dass ich meinen Geist ausgieße über alles Fleisch und eure Söhne und eure Töchter werden Weissagen. Eure Ältesten werden Träume haben, eure jungen Männer werden Gesichte sehen und auch über die Knechte und über die Mägde will ich in jenen Tagen meinen Geist ausgießen. Eine Verheißung, der Geist Gottes wird ausgegossen werden. Und ja, wir wissen ja, der Geist Gottes wird ausgegossen werden, nämlich der Frühregen und der Spätregen. Der Frühregen am Anfang der Gemeinde und der Spätregen am Ende der Gemeinde. Wann wird das in Erfüllung gehen? Wann kommt dieser Spätregen eigentlich? Nun, dann, wenn das Volk Gottes in Eintracht zusammen ist. Das heißt aber, bevor der Spätregen fällt, muss im Volke Gottes etwas passieren. Denn wir müssen einträchtig zusammen sein. Und deswegen gibt es, was die Bibel nennt, eine Sichtung. Ein Rütteln in Jakob. Also es wird das Volk Gottes geschüttelt werden, gesichtet werden. Wie man die Spreu vom Weizen trennt, so wird auch das Volk Gottes gerüttelt werden. Durch viele Dinge, die hineinkommen, auch viele Irrlehren, kommen ins Volk Gottes rein und trennt jetzt die Spreu vom Weizen. Wer zu Christus gehört,
bleibt treu. Wer mit Christus keinen echten Bund hat, sondern nur oberflächlich,

der wird fallen und wird die Gemeinde verlassen. Das ist schon hart, das zu hören, aber das kommt jetzt auf uns zu und wir sehen dieses Schütteln schon, das Rütteln in der Gemeinde. Und durch dieses Rütteln in der Gemeinde wird jetzt sozusagen die Gemeinde getrennt. Am Ende bleiben welche übrig. Die Gemeinde Gottes wird nie untergehen, niemals. Am Ende werden da Menschen sein, die wirklich von ganzem Herzen zu Christus gehören. Und was wird mit diesen Menschen passieren? Nun, wir hatten jetzt die letzten Tage gesprochen, was so prophetisch jetzt auf uns zukommt. Wir wissen zum Beispiel, dass demnächst ein Sonntagsgesetz entstehen wird. In den USA wird ein Sonntagsgesetz ausgerufen werden. Das ist ja noch Zukunft, das ist heute noch nicht da, aber das wird demnächst kommen. Und wir sagen immer von der Zeit, wo das passiert, die Zeit danach nennen wir immer die Trübsal. Jetzt kommen wir in die, das ist dann die kleine Trübsal, später noch die große Trübsal mit der Angst in Jakob, aber das ist heute nicht unser Thema. Also wir kommen sozusagen nach dem Sonntagsgesetz in die Zeit der Trübsal. Und dann heißt es hier in dem Buch, Christus kommt bald, zu Anfang der Zeit der Trübsal werden wir mit dem Heiligen Geist erfüllt werden, dass wir hinausgehen und den Sabbat noch deutlicher verkündigen werden. Zu Anfang der Zeit der Trübsal, warum werden wir denn dann den Sabbat noch deutlicher verkündigen? Sonntagsgesetze. Jetzt muss was verkündigt werden, die Menschen müssen jetzt aufgeklärt werden darüber, was ist das? Denn in dem Moment hatten wir vor 3 Tagen, glaube ich, gelesen, in dem Moment, wo der Sonntag ausgerufen wird als Zwang, als Erlass, in dem Moment wird es das Mahlzeichen des Tieres. Und jetzt müssen wir die Welt aufklären und der Sabbat wird noch deutlicher verkündet werden. Und zwar, indem das Volk Gottes plötzlich mit dem Heiligen Geist gesegnet wird, wie schon zur Zeit der Apostel. Und Jakobus hatte das vorausgesagt. Weil wir das Buch Jakobus haben, ist das kein Geheimnis für uns, sondern wir brauchen nur nachlesen. Denn Jakobus schreibt im 5. Kapitel, so wartet nun geduldig, ihr Brüder, bis zur Wiederkunft des Herrn. Siehe, der Landmann wartet auf die köstliche Frucht der Erde und geduldet sich ihretwegen, bis sie den Früh- und Spätregen empfangen hat. So wartet auch ihr geduldig, stärkt eure Herzen, denn die Wiederkunft des Herrn ist nah. Jakobus vergleicht es mit der Landwirtschaft, sagt, schaut mal, wenn der Spätregen muss kommen und dann kommt die Ernte. Es kommt der, also man sät die Saat, das hat Christus gemacht in der Gemeinde, der Frühregen kam und die Frucht ging, oder die Saat ging auf. Erst der Halm, dann die Ehre und dann die volle Frucht in der Ehre. Aber bevor die Ernte kommt, wissen wir aus der Landwirtschaft, kommt der Spätregen, dann kommt die Ernte. Erst der letzte Regen, dann die Ernte. Das ist nah beieinander, aber zuerst der Spätregen, dann die Ernte. Und so wird es am Ende auch sein. Frühregen war schon da, das Wort wurde verbreitet. Ganz am Ende muss es nochmal so einen Ruf an die Welt geben. Und wenn wir unsere Herzen reinigen, wenn wir unsere Herzen stärken, so schreibt Jakobus das, stärkt eure Herzen, denn die Wiederkunft des Herrn ist nah. Wenn wir geduldig sind, zusammenkommen, in Eintracht beieinander, dann wird sich das erfüllen, was hier geschrieben ist. Und so lesen wir im Buch Botschafter der Hoffnung, Gott wird bald Großes für uns tun, wenn wir demütig und gläubig zu seinen Füßen liegen. Bald werden sich mehr als 1000 an einem Tag bekehren, von denen die meisten ihre erste Glaubensüberzeugung auf das Lesen unseres Schrifttums zurückführen werden. Ist es wohl gut, heute Bücher zu verteilen? Wenn dieser Regen fällt und das große Missionswerk noch einmal beginnt, das Abschließende, ganz am Ende, der letzte Ruf an die Welt geht, dann werden ganz viele dazukommen, die ersten Glaubensüberzeugungen aufgrund unseres Schrifttums haben. Die haben Bücher gelesen. Heute wird verbreitet in Riesenzahlen vom Schatten zum Licht. Die Menschen lesen das und ich sage den Menschen, fangt ruhig hinten an, wenn ihr wollt. Fangt in den letzten Kapiteln an, das ist unsere gegenwärtige Zeit. Und die lesen das und sagen, das ist ja genau das, wo wir heute sind. Wann wurde dieses Buch geschrieben? Du sagst, naja, das ist schon vor über 100 Jahren geschrieben worden. Das ist ein sehr altes Buch. Und die staunen die Menschen. Und das geht heute zu Tausenden weg. Es gibt kaum noch Exemplare. Die werden kaum noch wir können nicht so schnell nachdrucken, wie die heute verteilt werden. Aber es ist gewaltig. Genau das müssen wir machen. Unsere Literatur muss wie das Herbstlaub in den Straßen sein. Die Menschen müssen es bekommen. Und viele werden sich mehr als 1000 an einem Tag bekehren. Sowas haben wir das letzte Mal ja gesehen in dem Ausmaß im Frühling. Am ersten Tag 3000. Und dann ging es weiter. Tausende kamen jeden Tag dazu. Das war die Gemeinde in der Kraft Gottes bei der Arbeit. Und genau da müssen wir

wieder hin. Die Gemeinde in der Kraft Gottes am Werk. Und was werden wir dann machen? Also was werden wir den Menschen dann sagen? Wir kommen, also die Zeit der Trübsal beginnt, der Spätregen fällt auf die Gemeinde, auf die übrigen, die noch übrig geblieben sind. Jetzt werden Tausende jeden Tag dazukommen. Und was verkündigen wir da eigentlich? Was ist dieser letzte Ruf? Frühe Schriften 264, die Botschaft vom Fall Babylons, wie sie der zweite Engel verkündigte, wird wiederholt. Und zwar unter Hinzufügung aller Verderbtheiten, die sich seit 1844 in die Kirchen eingeschlichen haben. Das Werk dieses Engels kommt gerade zur rechten Zeit, um sich dem letzten großen Werk der dritten Engelsbotschaft anzuschließen, wodurch diese zu einem lauten Ruf anschwillt. Das ist so gewaltig, denn jetzt haben wir den letzten Ruf an die Menschheit. Was wir dann sehen ist, die Gemeinde ist rein, sie ist gesichtet worden, das war eine furchtbare Zeit, wir sehen das heute, die Sichtung in der Gemeinde, wie es Spaltung in der Gemeinde gibt, wie es also teilweise drunter und drüber geht, kuriose Lehren kommen rein und die Gemeinde wehrt sich und verteidigt sich, aber sie hat viele Kämpfe intern, Zeit der Sichtung. Wenn diese Zeit der Sichtung vorüber ist, dann werden da ein paar Übrige da sein. Auf diese Übrige, wenn sie in Eintracht zusammenkommen, wird der Spätregen fallen. Der Spätregen wird aber bewirken, dass der laute Ruf rausgegeben wird. Und der laute Ruf, das ist die erste, zweite und dritte Engelsbotschaft vereint. Wir können sie lesen in Offenbarung 18. Und ich sah einen anderen Engel, nicht wahr, der da kam, sagte, kommt heraus, mein Volk. Also, da wird was Gewaltiges kommen, der laute Ruf. Und dieser laute Ruf, der geht an viele, viele Menschen auf der ganzen Welt. Jesus Christus sagte, ihr werdet von Kriegen und Kriegsgerüchten hören, von Erdbeben und Seuchen und diesen Dingen. Erschreckt nicht, denn es ist der Anfang der Wehen. Was aber ist das Ende? Das Evangelium. Und wenn dieses Wort des Evangeliums verkündet wird in der ganzen Welt, dann wird das Ende kommen. Und das bewirkt der laute Ruf. Dann wird das Ende kommen, wenn das hier verkündigt wird. Es heißt dann hier, in allen Kirchen gibt es Juwelen, Menschen, die für Gott wertvoll sind. Es steht uns daher nicht zu, die Menschen zu verurteilen, die sich zum christlichen Glauben bekennen. Es gibt diese Christen in der evangelischen Kirche, es gibt sie in der katholischen Kirche, es gibt sie bei den Baptisten, es gibt sie in den Brüdergemeinden, es gibt sie bei den Zeugen Jehovas, es gibt Christen bei den Methodisten, es gibt Christen bei den Baptisten, bei den Pfingstlern, es gibt Christen überall auf der Welt. Wenn wir diese Gemeinden, selbst wenn diese Gemeinden nach Babylon reingezogen werden und ihren Gottesdienst verändern und babylonische Bräuche annehmen, so sind da doch treue Christen drin, die wirklich Christus von ganzem Herzen lieben. Es steht uns nicht zu, diese Menschen zu verurteilen, die sich zum christlichen Glauben bekennen, denn sie leben ja nach ihrer Wahrheit, nach dem, was sie von Christus wissen. Das machen wir auch. Was wir von Christus wissen, das setzen wir um. Das wollen wir leben. Und so geht es dem Volk Gottes, die heute in der Diaspora sind, die heute verstreut sind, auf der ganzen Welt, in allen Kirchen. Etwas weiter heißt es hier, der Herr hat seine Nachfolger in allen Kirchen. Diese Menschen haben die besonderen Glaubenslehren für die letzte Zeit nicht oder nicht so kennengelernt, dass sie sowohl ihren Verstand als auch ihr Herz hätten überzeugen können. Man kann von ihnen deshalb nicht behaupten, sie hätten das Licht abgelehnt und die Beziehung zu Gott abgebrochen. Diese Menschen haben das nie gehört, die Botschaft für die letzten Tage. Sie kennen die dreifache Engelsbotschaft nicht. Sie haben das nie gesehen, was jetzt auf uns zukommt. Sie haben nie erkannt, dass in der Bibel hier von dieser neuen Weltordnung oder von diesem neuen religiös-politischen System geschrieben steht. Das wussten sie nicht und deswegen kann man nicht sagen, sie haben den Bund mit Gott gebrochen. Für sie klang das seltsam. Hier steht geschrieben, viele von ihnen haben sie nicht oder nicht so kennengelernt, dass sie sowohl ihren Verstand als auch ihr Herz hätten überzeugen können. Manchmal stehen wir vor der Haustür, klopfen irgendwo an, da öffnet jemand und der ist vielleicht aus der katholischen Kirche. Und ich stehe vor der Haustür und sage, kennen Sie eigentlich Jesus Christus? Und er sagt, ja, ich gehöre zur katholischen Kirche. Und ich sage, ach, zur katholischen Kirche? Wussten Sie, dass der Papst der Antichrist ist? Wussten Sie, dass der Sonntag das Mahlzeichen des Tieres ist? Werde ich diesen Menschen jemals erreichen mit dem Evangelium? Nie im Leben. Das ist ein liebevoller, netter Mensch bestimmt, der jeden Tag betet, der Christus seine Gedanken öffnet, aber die Wahrheit für die letzten Tage noch nie gehört hat. Und ich stehe da und mache ihm sein Leben und den Glauben kaputt. Der wird die Tür ganz schnell wieder schließen. Und wenn ich dann gehe und sage, die Wahrheit abgelehnt, dann bin ich völlig auf dem falschen Dampfer. Christus liebt diesen Menschen und er denkt, Ronny, was hast du gerade getan?

wie gehst du mit diesem Menschen um? Das ist mein Kind. Ihr seid Brüder. Wir sollen den Menschen die Wahrheit sagen, aber so, dass sie sie verstehen können. Jesus Christus sagte zu seinen Jüngern, ich kann euch jetzt nicht alles sagen, weil ihr noch nicht alles tragen könnt, aber der Geist wird euch in alle Wahrheit leiten. Und das will der Geist auf der ganzen Welt tun. Wenn ich jemandem versuche, seinen Glauben kaputt zu machen, dann ist das nicht in Liebe. Selbst wenn ich mit allem Recht habe, dann habe ich zwar Recht, aber ich habe das Herz des Menschen trotzdem verhärtet. Und wie oft sind wir so? Wie oft machen wir die Herzen der Menschen kaputt? Weil wir nicht den Heiligen Geist wirken lassen. Ja, wir sollen die Wahrheit sagen, aber in Liebe. Und der Heilige Geist wird dann die Herzen überzeugen. Und der Heilige Geist ist Liebe in seiner Natur. Er ist Liebe, Gott ist Liebe. Und der Geist spricht voller Liebe in die Herzen und wird die Menschenherzen verändern. Und das ist das, die Art und Weise, wie wir umgehen müssen. Das Volk Gottes wird nicht daran erkannt, dass es die Offenbarung vorwärts und rückwärts aufsagen kann. Das Volk Gottes wird nicht daran erkannt, dass das Buch Daniel so gut kann. Dass wir den Tempel des Hesekiel auslegen können oder dass wir die Heiligtumslehre haben. Preis den Herrn, dass wir diese Dinge haben. Das ist gut, dass wir das haben. Aber erkennen werden sie uns an der Liebe, die ihr untereinander habt. Das war schon immer das Zeichen von Gottes Volk. Die Liebe untereinander. Und wenn die Menschen die Liebe nicht in uns sehen, und dann können wir alle Wahrheiten vorwärts und rückwärts zitieren, wie die Pharisäer, die hatten auch alle Wahrheiten. Die konnten die Bibel auswendig, die konnten das immer sagen, aber die Menschen haben in ihnen keine Liebe gesehen. Und so können wir auch enden. Wir können alles wissen, aber haben keine Liebe, aber keine Verbindung zu Jesus Christus haben. Christus ist immer in Liebe auf die Menschen zugegangen und diese Menschen, die in allen Kirchen verteilt sind, die kennen Christus. Die wissen, dass Gott ein Gott der Liebe ist. Und die wissen, woran sie seine Jünger erkennen können. Im 18. Kapitel der Offenbarung wird das Volk Gottes aufgefordert, aus Babylon herauszugehen. Demzufolge müssen noch viele vom Volk Gottes in Babylon sein. In welchen religiösen Gemeinschaften ist aber jetzt der größere Teil der Nachfolger Christi zu finden? Zweifellos in verschiedenen Gemeinschaften, die sich zum protestantischen Glauben bekennen. Da ist Gottes Volk heute. In den verschiedenen protestantischen Kirchen. Und ja, wie sie mal besucht, die protestantischen Kirchen, wenn ihr an einem Sonntag sie besucht, in so einem Gottesdienst oder in so einem Hauskreis, in so einem Bibelkreis, wie sie sich treffen, da sind ganz schön fromme Menschen drin, in all den Gemeinden. Ich komme auch aus der evangelischen Kirche. Ich bin da aufgewachsen und ich hab die Struktur kennengelernt. Ich habe die Geschwister dort kennengelernt in der evangelischen Kirche. Wir haben gemeinsam die Bibel studiert, wir haben gemeinsam gebetet. Wir haben für andere gebetet. Genau das Gleiche, was wir hier auch in der Adventgemeinde machen oder was in den Baptistengemeinden passiert. Das Gleiche wird in allen protestantischen Gemeinden sehen wir das. Bei den Lutheranern, bei den Baptisten, bei den Methodisten, bei den Anglikanern, bei den Presbyterianern. Da sind Menschen drin, die gehören zum Volk Gottes. Und die Mehrheit des Volkes Gottes ist heute nicht in den Adventgemeinden. Die Mehrheit des Volkes Gottes ist heute in allen protestantischen Kirchen verstreut. Und dann können wir mal staunen. Allerdings gibt es auch echte Christen in der römisch-katholischen Gemeinschaft. Tausende dienen Gott nach der besten Erkenntnis, die sie besitzen. Ihnen ist der Zugang zu seinem Wort nicht gestattet und deshalb können sie die Wahrheit nicht erkennen. Sie haben nie den Unterschied zwischen einem lebendigen Herzensdienst und einer Reihe bloßer Formen und Zeremonien gesehen. Gott sieht mit zärtlichem Erbarmen auf diese Seelen, die in einem trügerischen und unbefriedigenden Glauben erzogen worden sind. Und er wird es so führen, dass Lichtstrahlen die dichte Finsternis durchdringen, die sie umgibt. Er wird ihnen die Wahrheit, wie sie in Jesus ist, offenbaren und viele werden sich noch zu seinem Volk bekennen. In der katholischen Kirche, wir würden ja heute denken, wenn ich einen katholischen Gottesdienst besuche, würde ich ja sagen, das ist ja tiefes Heidentum. Das sieht ja aus wie so ein Tempel in der Zeit von Paulus. Also so wirken die ganzen Rituale da auf mich. Aber viele dienen Gott nach bester Erkenntnis in der katholischen Kirche. Das sind viele liebe Menschen und wir erkennen sie. Wenn sie Liebe im Herzen tragen. Da gibt es natürlich auch viele andere, wie in jeder anderen Gemeinschaft auch. Aber es gibt auch Volk Gottes da drin. Sowohl in den protestantischen Kirchen, die ja viele sind, als auch in der katholischen Kirche und in allen anderen Glaubensgemeinschaften. Aber eine Sache hat mich ganz besonders erstaunt, und dem wir werden noch etwas Besonderes sehen. Nämlich, welche Leute noch dazukommen werden zum Volk in den letzten Tagen. Ich habe jetzt hier ein Zitat, das habe ich leider nur auf Englisch. Ich werde es gleich übersetzen, aber ich habe es noch nicht auf Deutsch gefunden, deswegen habe ich es hier in Englisch drin. Hier heißt es, in Evangelism heißt es, there will be many converted from among the Jews, and these converts will aid in preparing the way of the Lord. Convert Jews are to have an important part to act in the great preparations to be made in the future

to receive Christ our Prince. Das heißt übersetzt, es wird viele Konvertierte unter den Juden geben. Und diese Konvertierten werden einen großen Dienst tun, darin den Weg des Herrn zu bereiten. Konvertierte Juden haben einen wichtigen Teil zu spielen in den großen Vorbereitungen, die zukünftig getroffen werden, um Christus, unseren Prinzen, zu empfangen. Konvertierte Juden, heute fast unmöglich, Juden zu erreichen. Aber da kommen plötzlich Juden. Warum kommen im lauten Ruf plötzlich Juden dazu? Nun, sie sehen die Liebe im Volk Gottes und es gibt Sonntagsgesetze. Und echte Juden, treue Juden, die wirklich zu Gott gehören, die halten den Sabbat. Unter den Juden gibt es viele, die, wie Saulus von Tarsus in der Schrift, mächtig sind. Und diese werden mit wunderbarer Kraft die Unveränderlichkeit des Gesetzes Gottes verkündigen. Der Gott Israels wird dies in unseren Tagen zustande bringen. Denn plötzlich, wenn die Sonntagsgesetze erstmal ausufern und plötzlich weltweit werden, dann stehst du da, entweder sagst du, ich gehe da mit, ich nehme das Mahlzeichen auf die Hand oder ich nehme es an die Stirn oder ich verkündige die Unveränderlichkeit des Gesetzes Gottes und stehe treu zum Schöpfer. Dann hältst du den Sabbat. Und die Juden, viele werden natürlich mitgehen, aber es gibt genug Treue unter ihnen, mächtig in der Schrift wie Saulus von Tarsus. Stellt euch vor, ihr sitzt mit einem Juden zusammen und steht das Heiligtum. Das Heiligtum zu studieren mit einem Juden zusammen, wäre hochinteressant. Ich würde mich da riesig drüber freuen. Heute ist es unglaublich schwer, dort Missionsarbeit zu machen. Aber es kommt die Zeit. Und es wird sogar gesagt, wenn zum Abschluss der Evangeliumsverkündigung besondere Anstrengungen für bislang vernachlässigte Menschengruppen unternommen werden sollen, erwartet Gott, dass seine Botschafter sich speziell um die jüdischen Menschen kümmern, die sie in allen Teilen der Erde finden. Das hätte ich nie gedacht. Ich dachte immer, die Juden, das ist so ganz schwierig und da sollen wir nicht so große Anstrengungen reinsetzen. Aber tatsächlich, auch sie müssen die Wahrheit wie jeder andere erfahren und sie werden das Werk mächtig vorantreiben, wenn sie dann zu Christus kommen. Denn bis heute liegt beim Lesen von Mose eine Decke über ihrem Haupt, heißt es. Diese aber, sagt Paulus, wird in Christus weggetan werden. Wenn sie Christus annehmen, haben sie plötzlich die ganzen Wahrheiten aus ihrem Glauben, aus dem Alten Testament und verkündigen die plötzlich und werden sagen, das Wort Gottes, das Gesetz Gottes ist unveränderlich. Und das wird einen gewaltigen Eindruck machen. Jetzt stellt euch das vor, wenn das passieren wird. Der laute Ruf, der ist ja kurz vor uns. Also wir sind ja kurz davor, dass die Sonntagsgesetze kommen. Dann fällt der Spätregen. Und der Spätregen, der Geist Gottes, wird dann den lauten Ruf verursachen. Der laute Ruf geht ja in die Welt. Der letzte Ruf an die Menschheit. Und da kommen viele dazu. Die übrigen im Gottesvolk werden diesen Ruf rausgeben, die noch übrig geblieben sind. Und jetzt kommen viele Leute dazu. Wie wird der Teufel das wo finden, wenn er das sieht, was da passiert? Wenn plötzlich das Licht, wir kennen das aus Offenbarung 18, das Licht des Engels erleuchtete, danke, die ganze Erde wird erleuchtet. Also ein Missionswerk, so groß, wie es das noch nie gegeben hat, die ganze Welt wird erfüllt von diesem lauten Ruf. Und dieser Engel stand da in Herrlichkeit und die ganze Welt wurde gerufen. Was wird der Teufel wohl sagen, wenn er das sieht? Er wird irgendwas tun. Er muss das irgendwie verhindern. Denn dieser laute Ruf ist unendlich stark. Also wird er versuchen, irgendwie das einzudämmen. Was wird er machen? Und das ist hochinteressant, was da auf uns zukommt, was wir dann sehen. Es wird jetzt plötzlich, während der Geist Gottes wirkt und während dieses Missionswerk vorangeht, diese Missionsbestrebung, wird plötzlich der Spiritismus stark werden. Und der Spiritismus, der wird wirken. Nämlich, es wird so eine dreifache Vereinigung geben unter Katholizismus, gefallener Protestantismus und Spiritismus. Die werden sich vereinen im Spiritismus. Und dieser Spiritismus wird in vielen, vielen Gemeinden viel Unheil stiften und eben auch in der ganzen Welt. Schauen wir, was passiert. Es ist für böse Geister nicht schwer, sowohl Gläubige als auch Ungläubige darzustellen, die gestorben sind. Und diese Erscheinung dem menschlichen Auge sichtbar zu machen. Solche Täuschungen werden sich häufen und es wird noch aufsehenerregendere Entwicklungen geben, wenn wir uns dem Abschluss der Zeit nähern. Dämonen sind in der Lage, verstorbene Menschen darzustellen. Sie tun so, als wären sie ein verstorbener Mensch. Nun, wir wissen ja, die Toten ruhen, sie schlafen, sie kriegen nichts mit von all dem, was unter der Sonne geschieht. Da ist keine Weisheit, da ist ewige Ruhe im Tod. Aber die Dämonen schnappen sich jetzt das Bild sozusagen von irgendeinem Toten und stellen sich da wie irgendein Verstorbener. Und wenn man jetzt die Bibel nicht kennt,
dann könnte man denken, vielleicht sind die Toten irgendwie.

so im Himmel oder irgendwo in der Hölle oder irgendwo in einem Jenseits oder irgendwo müssen die Toten ja sein. Plötzlich taucht ein Toter auf. Wenn ich die Bibel kenne, weiß ich, der Tote schläft und da kann ich auftauchen. Wenn ich die Bibel aber nicht gut kenne, dann denke ich, vielleicht schwirren die Toten hier irgendwo rum und plötzlich kann ich mit ihnen sprechen. Das ist Spiritismus. Und dann heißt es hier in The Signs of the Times, satanische Geister erscheinen in der Gestalt der Gestorbenen, berichten von Ereignissen, die sich in ihrem Leben zugetragen haben und tun Dinge, die sie taten, als sie noch lebten. Auf diese Weise bringen sie Menschen zu dem Glauben, dass ihre toten Freunde Engel seien, die über ihnen schwebten und mit ihnen sprechen. Diese bösen Engel, die vorgeben, diese verstorbenen Freunde zu sein, werden mit einer gewissen Verehrung betrachtet und bei vielen hat ihr Wort größeres Gewicht als Gottes Wort. Man stellt sich diese Zeit vor, liegt ja jetzt kurz vor uns. Der laute Ruf geht raus, die Menschen hören das Evangelium, die dreifache Engelsbotschaft, den lauten Ruf. Und viele werden jetzt bekehrt und in ihrem Herzen geschieht eine Wandlung und jetzt tauchen plötzlich der verstorbene Opa auf, der verstorbene Freund und sagt, du, ich bin gerade im Himmel, nimm das nicht so ernst, das ist eine große Verführung. Dann heißt es hier, bei vielen hat das Wort dieser Dämonen, die sich als Verstorbene ausgeben, mehr Gewicht als Gottes Wort. Sie sagen, die Bibel sagt aber klar, und diese Dämonen sagen, nein, das stimmt nicht, das ist eine Verführung. Und jetzt gibt es zwei Riesenbewegungen. Auf der einen Seite den lauten Rufen, auf der anderen Seite der Spiritismus, der jetzt ganz verrückte Dinge tun wird. Schaut mal, wie weit der Teufel geht, was noch passiert. Also da tauchen jetzt Dämonen auf und stellen sich als Verstorbene dar. In naher Zukunft, der Spiritismus wird noch eine große Rolle spielen. In Early Writings heißt es hier, Satan weist jedem seiner Engel eine Arbeit zu. Er schärft allen ein, listig, geschickt und schlau zu sein. Er weist manche von ihnen an, die Stelle der Apostel zu übernehmen und für sie zu sprechen, während andere die Stelle ungläubiger oder gottloser Menschen einnehmen, die mit einer Gotteslästerung gestorben sind, aber nun als sehr religiös erscheinen. Es wird kein Unterschied zwischen dem heiligsten Apostel und dem gottlosesten Ungläubigen gemacht. Sie sind beide dazu berufen, dasselbe zu lehren. Es macht nichts aus, wen Satan sprechen lässt, wenn sein Vorhaben nur ausgeführt wird. Da stellt euch vor, da taucht plötzlich der Apostel Petrus auf oder Paulus. Man denkt, die sind doch gestorben, warum sind die da? Und die sagen, ja, wir sind jetzt im Himmel, alles ist gut. Und daneben taucht plötzlich irgendwie, ich weiß nicht, Napoleon auf, Adolf Hitler oder ich weiß nicht wer, und sagt, ja, wir sind jetzt auch im Himmel, alles ist gut. Und die sprechen jetzt und die Menschen hören denen zu und sagen, aha, so ist das Evangelium. Die Apostel selbst sprechen jetzt und was werden die sagen, die Apostel? Die Apostel tauchen auf und es ist jetzt, wir verkündigen den Sabbat mit großer Treue und großem Ernst und Eifer. Und diese Apostel oder die falschen Apostel, die so aussehen wie die Apostel, was werden die wohl verkündigen? Die werden das Gegenteil von dem verkündigen, was das Volk Gottes sagt. Dann heißt es hier weiter, der Vater der Lüge verblendet und verführt die Welt, indem er seine Engel sendet, sie anstelle der Apostel reden und es so erscheinen lässt, als ob sie dem, was sie auf Erden durch Eingebung des Heiligen Geistes schrieben, widersprechen. Diese lügenhaften Engel lassen die Apostel ihre eigenen Lehren verwerfen und sie für gefälscht erklären. Durch diese Handlungsweise bringt Satan die bekenntlichen Christen und die ganze Welt in Unsicherheit über das Wort Gottes. Dieses heilige Buch durchkreuzt seine Wege und ist seinen Plänen hinderlich. Deshalb veranlasst er sie, den göttlichen Ursprung der Bibel zu bezweifeln. Da taucht plötzlich ein Bartholomäus auf oder ein Judas, ein Matthäus und sagt, naja, eigentlich war es anders. Also das stimmt, das haben wir damals gesagt, aber da wussten wir noch nicht genau, wie es ist. Man muss das so ein bisschen historisch kritisch sehen. Es war eigentlich anders. Die Leute hören ihn zu und sagen, ja, vielleicht ist die Bibel gar nicht so, die verstehen wir eh nicht, wir hören mal lieber auf die Apostel. Und sie wissen nicht, dass die Bibel sagt, die Toten ruhen. Die Toten kriegen nichts mit, was unter der Sonne geschieht. Sie haben keinen Anteil mehr an allem. Und bei vielen wirkt jetzt dieser Spiritismus. Wenn ich nicht fest gegründet bin in der Bibel, werde ich natürlich verführt werden von dem. Denn es ist übernatürlich. Und für mich wirkt es erstmal göttlich. Und dann natürlich der Höhepunkt, was dann passiert. Paulus hatte schon gewarnt und sagt im 2. Korinther 11, der Satan selbst verkleidet sich als ein Engel des Lichts. Es ist übrigens deswegen auch nichts Verwunderliches, wenn seine Diener das Gleiche tun. Und dann lesen wir im Buch Christus kommt bald, da nennt sie jetzt den Teufel den Antichristen.

Zu dieser Zeit wird der Antichrist erscheinen als der wahre Christus. Dann wird das Gesetz für ungültig erklärt werden. Der Widerstand gegen das Gesetz Gottes kommt zum Höhepunkt. Doch der eigentliche Anführer dieser Empörung ist Satan, gekleidet als Engel des Lichts. Die Menschen werden sich täuschen lassen und ihn an Gottes Stelle verehren. Während das zweite Kommen unseres Herrn Jesus Christus herannaht, werden teuflische Mächte wirken. Satan wird nicht nur als Mensch auftreten, sondern sich auch als Jesus Christus ausgeben, und die Welt, die die Wahrheit abgelehnt hat, wird ihn als Herrn der Herren und König der Könige empfangen. Der Teufel selbst kommt jetzt als Christus verkleidet wieder. Und die Menschen, die werden auf ihn gucken und sagen, das ist der Herr der Herren, das ist der König der Könige. Aber was wird er hier machen? Es heißt hier, das Gesetz wird für ungültig erklärt werden, der Widerstand gegen das Gesetz Gottes kommt zum Höhepunkt. Das sieht für mich aus wie internationale Sondergesetze. Die ganze Welt macht mit. Alle werden sagen, ja, das ist verworfen, wir ändern das. In verschiedenen Teilen der Erde wird Satan den Menschen als majestätisches Wesen erscheinen, umgeben von blendendem Glanz, ähnlich der Beschreibung des Sohnes Gottes in der Offenbarung des Johannes. Eine solche Herrlichkeit, wie sie Satan umgibt, haben menschliche Augen noch nie gesehen. Und dann erklingt der Siegesruf, Christus ist gekommen, Christus ist gekommen. Wir werden in den Nachrichten sehen, plötzlich heißt es, ah, Christus ist jetzt in Tokio, jetzt ist er in Kairo, jetzt spricht er in New York von den Vereinten Nationen, jetzt ist er in Berlin, jetzt ist er in London. Wir werden das sehen. Und heißt es, da ist Christus, wie als majestätisches Wesen, und er spricht mit den Menschen. Und was müssen wir dann sagen, wenn wir diese Dinge sehen in der Welt? Wir sehen, und überall wird er gezeigt, er ist jetzt da, er ist jetzt da, er spricht jetzt zu dem und dem. Und auf der Welt wird was Furchtbares veranlasst, denn das Gesetz Gottes wird jetzt verworfen werden, weltweit. Weil dieses majestätische Wesen, wie es hier beschrieben wird, eigentlich der verkleidete Luzifer, die ganze Welt vom Gesetz Gottes wegbringt. Christus hatte uns ja gewarnt. Er sagt, wenn dann jemand zu euch sagen wird, siehe, hier ist der Christus oder dort, so glaubt es nicht. Wenn sie nun zu euch sagen werden, siehe, er ist in der Wüste, so geht nicht hinaus. Siehe, er ist in den Kammern, so glaubt es nicht. Denn wie der Blitz von Osten ausfährt und bis zum Westen scheint, so wird auch die Wiederkunft des Menschensohnes sein. Wenn wir diese Dinge sehen und da propagiert jemand und sagt, da in Tokio, da spricht gerade Christus oder hier in Kairo, dann können wir als bekennende Christen sagen, das ist falsch. Denn wenn Jesus Christus wiederkommt, dann werden ihn alle sehen. Und es kann nicht geheim bleiben und ich muss nicht in die Nachrichten gucken oder sonst irgendwo. Denn wenn Jesus Christus kommt, ist es ein Ereignis, bei dem sogar die Toten auferstehen werden. Wir müssen uns nicht verführen lassen. Wenn wir wissen, was die Bibel sagt, dann können diese Ereignisse kommen, dieser furchtbare Spiritismus mit all seinen Täuschungen, und die Welt wird verführt. Aber wir müssen uns nicht verführen lassen, wenn wir nur die Schrift kennen. Denn dein Wort ist meines Fußes Leuchte und ein Licht auf meinem Weg, damit ich in der Dunkelheit nicht strauche. Was passiert nun, wenn der Teufel da so erscheint? Das heißt, die Menschen werfen sich voll Bewunderung vor ihm nieder und er hebt seine Hand und spricht einen Segen über sie, genauso wie Christus seine Anhänger segnete, als er auf dieser Erde war. Seine Stimme ist sanft und ruhig und doch sehr melodisch. In sanftem, liebevollen Ton benutzt er Worte unseres Erlösers. Er heilt Kranke und dann behauptet er als vorgeblicher Christus, dass er den Sabbat auf den Sonntag verlegt habe und befiehlt, dass der Tag gehalten werden soll, auf den er seinen Segen gelegt habe. Er erklärt, dass diejenigen, die darauf beharren, den siebten Tag heilig zu halten, Lästerung begingen, weil sie nicht auf die Engel hörten, die mit Wahrheit und Erkenntnis zu ihnen gesandt wurden. Das ist ein starker, nahezu überwältigender Betrug. Der Teufel sagt, ich habe den Sabbat auf den Sonntag verlegt und wer nicht mitmacht, ist ein Gotteslästerer. Denn die hören nicht auf die Engel, die ich gesandt habe, mit so viel Wahrheit. Das waren Dämonen. Ein überwältigender Betrug. Und Petrus hatte schon gesagt, seid nüchtern und wacht, denn euer Widersacher, der Teufel, geht umher wie ein brüllender Löwe und sucht, wen er verschlingen kann. Wenn wir das Wort Gottes nicht kennen, sind wir leichtes Opfer für den Teufel. Wenn wir nicht genau wissen, gerade über den Spiritismus, wie er wirkt, denn wir sehen die Dämonen ja nicht, wir sehen den Teufel ja nicht, aber er kann übernatürlich wirken und das kann uns zu einer bösen Falle werden. Seid nüchtern und wacht, also habt ein gutes Fundament, die Bibel. Übrigens, das Gute ist, wenn wir die Bibel haben als unsere Richtschnur, wenn wir die Bibel als Prüfstein haben, dann stehen wir auf einem sicheren Fundament.

heißt hier, in den letzten Tagen wird der Satan auf eine solche Weise erscheinen, die die Menschen glauben machen soll, es handelt sich um die Wiederkunft Christi. Er wird sich tatsächlich in einen Engel des Lichts verwandeln. Aber auch wenn er Christus genau nachmacht, soweit es das äußere Erscheinungsbild betrifft, wird er abgesehen von den Menschen, die der Wahrheit widerstehen, niemanden betrügen können. Also wenn ich auf der Wahrheit, Johannes 17,17, dein Wort ist Wahrheit, wenn ich auf der Wahrheit gegründet bin, werde ich nicht fallen. Wenn ich die Bibel aber nicht kenne, wenn ich mich nur darauf verlasse, was mein Pastor sagt oder mein Gemeindeältester oder mein Bibellehrer und keine persönliche Beziehung zu Christus habe, nicht selbst auf dem Wort stehe, sondern immer nur von jemandem getragen werde, dann laufe ich Gefahr, verführt zu werden. Wenn ich aber felsenfest auf dem Fundament des Wortes Gottes stehe, dann kann der Teufel mir nichts tun. Und dieser Spiritismus wirkt parallel dann zum lauten Ruf. Das heißt, in der ganzen Welt, in allen Kirchen wird man das sehen. Heute sehen wir ja schon, wie der Spiritismus, ist aufgefallen, wie der Spiritismus in die Kirchen Einzug hält, wie er versucht, getarnt, über die charismatische Bewegung, die Pfingstbewegung in die Kirchen hineinzukommen. Liturgie soll verändert werden, Gebetsformen sollen verändert werden, Musik soll verändert werden. Das ist das, was wir heute sehen. Gab es damals auch in meiner Kirche, in der evangelisch-lutherischen Kirche. Auch da haben wir die Anweisung bekommen, die Lieder zu ändern, unsere Liturgie zu ändern, die Gebetsform zu verändern, um mitzumachen in der großen Ökumene. Und das passiert heute in allen Kirchen. Alle Kirchen werden dort angegriffen. Und dann heißt es hier, ich sah, dass Gott unter den Namensadventisten und den gefallenen Kirchen aufrichtige Kinder hat. Und ehe die Plagen ausgegossen werden, werden Prediger und Volk aus diesen Kirchen herausgerufen werden und freudig die Wahrheit annehmen. Satan weiß dies. Und ehe der laute Ruf des dritten Engels ertönt, versucht er eine Erregung in diesen religiösen Gemeinschaften. Damit diejenigen, welche die Wahrheit verworfen haben, denken können, dass Gott mit ihnen sei. Er hofft, die Aufrichtigen zu verführen und sie zu dem Gedanken zu verleiten, dass Gott noch für die Kirchen wirke. Aber das Licht wird scheinen und alle Aufrichtigen werden die gefallenen Kirchen verlassen und ihre Stellung mit den übrigen nehmen. Er verursacht, bevor der Ruf des dritten Engels kommt, also bevor dieser laute Ruf kommt, verursacht der Teufel so eine Erweckung, so eine Erregung in den Gemeinden. Das ist das, was wir heute sehen, dieser charismatische Einfluss in den Gemeinden. Dieses Schütteln überall, diese falschen Lehren, die hineinkommen, diese neue Musik, diese neuen Gebetsformen. Das kommt jetzt in die Gemeinde und zwar nicht nur, das klopft ja auch an die Adventgemeinde, auch da will es rein. Das klopft an jede andere Kirche auch. Ich kenne es von Baptistengemeinden, ich kenne es bei den Brüdern in den Methodistengemeinden, selbst bei den Brüdergemeinden, selbst in der evangelischen Kirche, bei den Katholiken. Da ändern sich jetzt ganz viele Dinge im Gottesdienst. Überall klopft das jetzt an, dieser Spiritismus, und sagt, lasst uns doch was verändern. Aber aus diesen Gemeinden werden Leute rausgerufen werden. Aufrichtige Prediger, Älteste, Evangelisten, alle Gemeindeglieder, die aufrichtig und treu sind. Und stellt euch das mal vor. Es gibt so viele treue, gute Menschen in den verschiedenen Kirchen, die treu zum Wort Gottes stehen, das Wort Gottes mit ihrem Leben verteidigen. Ich denke zum Beispiel, vielleicht kennt ihr den Bruder aus der evangelischen Kirche. Erinnert ihr euch? In Bremen, Pastor Olaf Latzel. Der predigt und liest das Wort Gottes. Ja, er ist so ein bisschen die Axt im Walde, nicht wahr? Aber er predigt das Wort Gottes und dann wird er angeklagt dafür, dass er das liest. Hat es gerade verurteilt zu über 8.000 Euro Strafe, weil er das zitiert. Aber er sagt, das steht doch da. Wie kann ich gegen meinen Glauben handeln? Und ich will nicht sagen, dass diese Pastoren alle Wahrheit haben. Aber man sieht, sie sind aufrichtig. Sie wollen das wirklich. Und sogar über Strafe predigen sie das Wort Gottes. Und da gibt es viele in der Welt. Ich denke auch an den Ulrich Pazani zum Beispiel, einen großen Prediger in den evangelischen Bewegungen. Er hat viele Anhänger und er sucht wirklich die Wahrheit von ganzem Herzen. Und meine Schafe werden meine Stimme hören, sagt er. Und diese Menschen, das sind auch Männer und Frauen des Gebetes, in allen Gemeinden. Und wenn sie kommen, sie werden das Werk unterstützen, mächtig. Und sie werden viele, viele gute Botschaften noch an die Welt haben und viele noch zur Umkehr rufen. Und der laute Ruf wird das bewirken. Das ist ja nur eine kurze Zeit, dieser laute Ruf. Er wird einmal erklingen bis zum Abschluss der Gnadenzeit. Während das Gericht im Himmel jetzt ist und während das Gericht über die Lebenden geht, ist auch dieser Ruf unterwegs. Die Toten werden bereits gerichtet im Himmel. Es ist schon dabei. Irgendwann kommt es aber auch zu den Lebenden. Dann wird sozusagen das Siegel Gottes verteilt. Und in dieser Zeit noch wird dieser laute Ruf erklingen, bis der letzte Fall im Himmel abgeschlossen ist und die Gnadenzeit endet. Wir werden unter großen Verfolgungen das Wort Gottes in der ganzen Welt verbreiten.
Wenige werden ein Riesenwerk machen. Denk mal an Gideon.

Das waren nur wenige Leute, aber die hatten alle ein Licht, oder? Und Öl. Und haben alle Feinde in die Flucht geschlagen. So wird das Volk Gottes am Ende auch kämpfen. Sie werden das Licht haben, sie werden ein bisschen Öl haben und sie werden laut.

ja, sie sind mehr und ja, sie wollen euch überwältigen und ja, sie werden euch verlachen und verspotten, weil ihr so wenige seid, aber fürchte dich nicht, denn der, der vor dir hergeht, ist der Herr des Universums, der König aller Könige und du bist sein Kind. Er wird dich nicht aufgeben, noch wird er dich verlassen. Fürchte dich nicht, sagt er. Denn wir können, denke ich, mit Paulus bekennen, ist Gott für uns, wer kann gegen uns sein? Und wenn sich die ganze Welt und alle Dämonen und der Teufel gegen uns zusammenrottet, ist Gott für uns, wer kann gegen uns sein? Wer will uns jemals aus der Hand Gottes reißen? Da ist nichts, was die Liebe Gottes zu uns schmälern wird. Weder Mächte noch Gewalten, nichts Hohes, nichts Tiefes. Keine Macht der Welt wird uns reißen aus der Hand Gottes. Wenn Gott für uns ist, wer kann gegen uns sein? Das Einzige, was wir tun müssen, wir müssen unseren Bund mit Gott halten. Also wir müssen mit ihm verbunden sein. Wie bin ich denn mit Gott verbunden? Also wie stehe ich denn in einem Bund, in dem ich eine echte Beziehung zu ihm habe? Indem ich über ihn nachdenke, indem ich mit ihm rede, indem ich über ihn lese, indem ich ihm mein Herz öffne, wie einem Freund. Also es geht nicht darum, dass ich die ganze Bibel auswendig kenne. Das konnten die Pharisäer auch. Es ist gut, wenn wir das können, aber das ist nicht unser Heil. Unser Heil ist die Beziehung zu Christus, egal wie viel ich weiß oder wie wenig ich weiß, egal wie alt ich bin oder wie jung ich bin, egal wie intelligent oder wie nicht intelligent ich bin. Es geht darum, dass ich einen Bund mit Jesus Christus gemacht habe und Christus wird mich dann führen. Und wenn er an meiner Seite ist, der Löwe Judas, wer kann dann gegen mich sein? Und so sagt er, fürchte dich nicht, denn ich habe dich erlöst. Ich habe dich bei deinem Namen gerufen, du bist mein. Wenn du durchs Wasser gehst, so will ich bei dir sein. Und wenn durch Ströme, so sollen sie dich nicht ersäufen. Wenn du durchs Feuer gehst, so sollst du nicht versenkt werden. Und die Flamme soll dich nicht verbrennen. Denn ich bin der Herr, dein Gott, der Heilige Israels, dein Erretter. Ich bin da, um dich zu retten. Ja, du lebst in einer verrückten Welt vielleicht heute. Du bist in diese Generation hineingeboren. Das hast du dir auch nicht ausgesucht. Aber Gott weiß, dass das genau dein Platz ist. Denn er hat ein großes Werk mit dir vor. Er möchte, dass du ein helles Licht und ein Zeugnis bist für die Welt da draußen. Da sind so viele Menschen, die das Evangelium noch hören müssen und so viele Menschen, die noch gerufen werden müssen. Die sehen, was in der Welt passiert, aber sie können es noch nicht einordnen. Da sind viele Menschen heute auf den Demos draußen und die sehen, hier stimmt doch irgendwas nicht. Irgendwas passiert doch hier in allen Regierungen der Welt gleichzeitig. Irgendwie wird doch unser System unterwandert, unser Rechtsstaat. Was ist hier los? Sie erkennen das, aber sie blicken nicht, dass dahinter eigentlich Babylon steht und dahinter der Teufel. Das kennen sie nicht, hat ihnen noch nie jemand gesagt. Und diese Menschen brauchen das Evangelium so dringend. Denn die zweite Engelsbotschaft, gefallen ist Babylon, wird verbunden mit der dritten Engelsbotschaft, unsere Heiligungslehre, wird es ein Riesenwerk vollbringen. Dafür müssen wir aber verbunden mit Gott sein. Denn als die Apostel das damals waren, als sie auf Knien vor Gott flehten und sagen, bitte Herr, öffne unsere Herzen, komm in uns und hilf uns, dieses Werk zu vollbringen. Als sie einmütig beisammen waren und ihre Herzen vor Gott ausgeschüttet haben, da kam der Heilige Geist und dann ist dieses Werk gestartet und niemand konnte es stoppen. Man hat versucht, indem man sie umgebracht hat, die Apostel. Man hat versucht, indem man sie eingesperrt hat, indem man sie verspottet hat. Man hat versucht, dieses Werk zu blockieren und es ging nicht. Umso mehr sie die umgebracht haben, umso mehr wuchs das Werk. Dieser Frühregen war nicht zu stoppen vom Teufel mit all seinen Mitteln. Der Spätregen wird viel größer sein als der Frühregen. Und viel weniger wird er den stoppen können. Er wird kämpfen mit allen Mitteln, die er hat, denn er weiß, dass er nicht mehr viel Zeit hat. Aber er wird nicht gegen den allmächtigen Gott gewinnen können und gegen sein Volk. Lasst uns dazugehören und in diesen letzten Tagen für Gott wirken und sein Evangelium weltweit verbreiten, denn dafür sind wir berufen. Amen.

Die Welt gegen Gottes Volk. Der Drache wurde zornig über die Frau und ging hin, zu kämpfen gegen die übrigen von ihrem Geschlecht, die Gottes Gebote halten und haben das Zeugnis Jesu. Unser Volk ist zu unbedeutend eingestuft worden, um wahrgenommen zu werden, aber das wird sich ändern. Die Christenheit geht jetzt in eine Richtung, welche die Menschen, die die Gebote halten, notwendigerweise in den Mittelpunkt rückt. Die ganze Welt wird zur Feindschaft gegen die siebenden Tagsadventisten aufgehetzt werden, weil sie nicht bereit sind, dem Papsttum zu huldigen, durch Beachtung des Sonntags, der Einrichtung dieser antichristlichen Macht. Satan hat die Absicht, sie vom Erdboden zu vertilgen, damit seine Oberherrschaft über die Welt nicht angezweifelt wird. Jeder Wahrheitspunkt, den unser Volk vertritt, wird der Kritik der größten Denker ausgesetzt sein. Die Höchsten unter den Großen der Welt werden mit der Wahrheit in Verbindung gebracht werden. Deshalb sollte jeder Standpunkt, den wir einnehmen, kritisch untersucht und anhand der Heiligen Schrift geprüft werden. Jetzt scheinen wir wohl noch wenig beachtet zu werden. Aber das wird nicht immer so sein. Bewegungen sind am Wirken, die uns in den Vordergrund rücken werden. Wenn unsere Theorien bezüglich der Wahrheit

durch Historiker oder die bedeutendsten Menschen der Welt zerpflückt werden können. Dann wird es geschehen. Wir müssen ganz persönlich wissen, was Wahrheit ist und bereit sein, unsere Hoffnung zu begründen. Und zwar bescheiden und respektvoll. Nicht in einer stolzen, prahlerischen Selbstzufriedenheit, sondern in der Gesinnung Christi. Wir nähern uns der Zeit, in der jeder allein dastehen wird, um seinen Glauben zu verantworten. Wir werden wegen jedem Wahrheitspunkt angegriffen und bis zum Äußersten geprüft werden. Wir wollen ja an unserem Glauben nicht einfach deshalb festhalten, weil er uns von unseren Vätern vererbt worden ist. Solch ein Glaube wird der schrecklichen Prüfung, die uns bevorsteht, nicht standhalten. Wir wollen wissen, warum wir Siebenten-Tags-Adventisten sind, welches die eigentlichen Gründe dafür sind, dass wir aus der Welt als getrenntes und ganz besonderes Volk herausgekommen sind. Die Mächte der Finsternis werden ihre Geschütze gegen uns auffahren. Alle, die gleichgültig und nachlässig sind, die ihr Herz an ihren irdischen Schatz gehängt und sich nicht darum gekümmert haben, Gottes Handeln mit seinem Volk zu begreifen, werden leichte Opfer werden. Keine andere Macht als die Kenntnis der Wahrheit, wie sie in Jesus ist, wird uns je standhaft machen können. Und doch kann mit diesem Wissen einer 1000 jagen und zwei können 10.000 in die Flucht schlagen.

0: Just need to make an announcement to let you know because I don't like doing this at the end.
1: Ich möchte ganz kurz eine Bekanntmachung machen, weil ich sie nicht an den Ende des Vortrages legen möchte.
0: Those of you who understand English pretty well.
1: Diejenigen unter euch, die sich mit Englisch gut zurechtfinden.
0: And those of you who want to practice your English.
1: Und diejenigen, die die unter euch das Englisch verbessern wollen.
0: I have brought four different sermons with me here.
1: Ich habe für euch vier verschiedene Predigten mit auf CD.
0: And there's not many of these. I think there's only 20 in total.
1: Das sind insgesamt vielleicht 20.
0: And the four topics that are here are, one is called the straight talk on sex.
1: Und die Themen, die ich hier habe, zum Beispiel das eine, das heißt, ja, gerade raus über Sex sprechen.
0: The other one is called, I don't think you need much explanation about that one.
1: Ich denke, wir brauchen hierzu nicht viel erklären.
0: The other one is called head versus heart.
1: Das eine heißt der Kopf gegen das Herz.
0: Many will lose out on eternity by inches.
1: Und da heißt es, da geht es darum, dass viele die Ewigkeit verlieren werden durch Nachlässigkeit.
0: Many of us know the information up here.
1: Viele kennen die Information.
0: But we have not allowed that information to take heart in our own hearts.
1: Aber sie haben nicht erlaubt, dass die Wahrheit in unseren Herzen Veränderung bewirkt.
0: The other sermon is called Shaken, Not Stirred.
1: Die andere heißt geschüttelt, nicht gerührt.
0: It's on the spirit of prophecy.
1: Und dabei geht es um den Geist der Weissagung.
0: And the last one is on pride.
1: Und die letzte geht über Stolz.
0: If you have issues with pride, that would be a good one.
1: Wenn du Probleme mit deinem Stolz hast, dann wäre das vielleicht für dich etwas.
0: So if you're interested in these, come and see me immediately after.
1: Und wenn dich das interessiert, dann

0: Komm doch bitte direkt danach direkt zu mir.
1: All right.
0: Ja.
1: Anybody have any questions?
0: Hat jemand eine Frage dazu?
1: All right. How much are they?
0: Die Frage, wie viel sie kosten?
1: I make you a deal.
0: Ich mache Ihnen ein Angebot.
1: Only 400 euros.
0: Nur 400 Euro.
1: Each.
0: Jede.
1: All right. The message tonight is called "Time to Go Fishing."
0: Die Botschaft heute Abend heißt, es ist Zeit, fischen zu gehen.
1: Let's pray.
0: Lass
1: Shall
0: uns
1: we
0: beten.
1: Stand? Most gracious Heavenly Father, we come to you this evening.
0: So wunderbarer himmlischer Vater, wir kommen heute Abend nochmal zu dir.
1: We ask that you will give us an understanding of what it means to truly go fishing.
0: Wir bitten dich darum, dass du uns das Verständnis darüber schenkst, was es wirklich bedeutet, fischen zu gehen.
1: This is something that is very passionate to your heart.
0: Das ist etwas, was dir selbst und deinem Herzen sehr ja am Herzen gelegen ist.
1: So much so that you have instructed us, this is what you want of us to do.
0: Und zwar so sehr, dass du uns darüber unterrichtet hast, wie man das tut, was du willst, dass wir tun.
1: And that you, I pray that you will give us the passion and desire to want to share and witness to other people.
0: Und ich bitte dich, dass du uns die Leidenschaft und auch die Sehnsucht danach gibst, mit anderen das zu teilen, was du uns gegeben hast.
1: Move us from our comfort area right now.
0: Bitte beweg du uns fort aus unserer Sicherheitszone.
1: And please speak through our mouths, we pray.
0: Und wir bitten dich, dass du jetzt durch unseren Mund sprichst.
1: In Jesus' name.
0: In Jesu Namen.
1: Amen.
0: Amen.
1: When I was growing up as a little boy,
0: als ich als kleiner Junge aufwuchs,
1: my father wanted to give me the all-American let me back up.
0: Lass mich nochmal anfangen.
1: My father wanted to give me the all-Canadian experience.
0: Wollte unbedingt mein Vater, dass ich diese typische kanadische Erfahrung mache.
1: He wanted to take me out fishing.
0: Er nahm mich mit zum Fischen.
1: I'm not a fishing type of person.
0: Ich bin nicht so der Typ für Fischen.
1: In fact, I don't like to touch fish.
0: In Wirklichkeit gebe ich zu, dass ich es überhaupt nicht mag, Fische zu berühren.
1: They have a certain feel to them.
0: Sie haben so ein bestimmtes Gefühl.
1: And more so than that, they have a certain smell to them.
0: Und noch mehr, sie riechen, haben einen ganz bestimmten Geruch.
1: But nonetheless, he wanted to take me out.
0: Aber dennoch, er war sich entschlossen, mich mitzunehmen.
1: I remember he rented a boat.
0: Ich kann mich erinnern, wie er zum Boot
1: he
0: rannte.
1: He got fishing rods.
0: Und er hatte dort solche Angelruten.
1: And the hook.
0: Und auch die Angelhaken.
1: And he got the worms.
0: Und er hat auch die Würmer dabei gehabt.
1: I didn't like the worms either.
0: Die Würmer mochte ich genauso wenig.
1: And so my dad would put the worm on the hook.
0: Und mein Vater hat also die Würmer genommen und hat sie auf den Haken drauf gespießt.
1: And then at the end of that we have something called a bob, you know, that floats in the water.
0: Und am Ende hatten wir so einen Schwimmer, der oben im Wasser dann schwimmt.
1: And we went out in the boat into the middle of the lake.
0: Und wir fuhren dann mit dem Boot so in die Mitte des Sees.
1: And my father taught me that you pull it back, you push the button and you throw it out.
0: Und mein Vater hat mich dann gelehrt, wie man die Rute nimmt und dann den Schwimmer hinauswirft in den See.
1: And so that's what we did. We sat in the boat and just cast it out.
0: Und das ist, was wir taten. Wir saßen im Boot und warfen die Rute aus.
1: And once in a while you'll see it moving.
0: Und von Zeit zu Zeit sieht man dann diese Schwimmer sich bewegen.
1: So we quickly wind it back.
0: Und wir haben sie dann angefangen zurückzudrehen.
1: And to find out that these were very smart fish.
0: Und dann haben wir gesehen, dass es sehr kluge Fische waren.
1: Because they never touched the hook.
0: Denn sie haben niemals selbst den Haken selbst berührt.
1: But the worm was gone.
0: Aber der Wurm war weg.
1: So my father put another worm on for me.
0: Also mein Vater für mich einen anderen Wurm auf den Haken gespießt.
1: We did this many times during the day.
0: Und so haben wir das den ganzen Tag über mehrfach getan.
1: And one time I decided, you know, I wonder how far I could go like this.
0: Und einmal hatte ich dann ausprobiert, na, wie weit komme ich, wenn ich den so weit wie möglich auswerfe.
1: So I pulled it all the way back as far as I could.
0: Und ich holte aus, soweit ich konnte.
1: And I hit the button and I went like this.
0: Und ich habe dann die Rute nach vorne geworfen, so auf diese Art.
1: And I saw the fishing line go out.
0: Und ich sah, wie diese Angelschnur nach vorne schoss.
1: And it went out, but I noticed that it came back.
0: Und dann merkte ich plötzlich, wie sie zurückkommt.
1: And I thought, that's very strange. Why is it not out there?
0: Und ich dachte, das ist seltsam. Warum

0: bleibt sie nicht da hinten.
1: So I thought, where is that going?
0: Und ich schaute, wo fliegt die hin?
1: Turned around to see the hook in my father's cheek.
0: Und dann drehte ich mich um nur festzustellen, dass der Haken in der Backe meines Vaters endete.
1: My father never took me fishing anymore.
0: Und mein Vater hat mich dann nie wieder mit zum Fischen genommen.
1: And that was the last experience I had fishing.
0: Und das war mein letztes Erlebnis, das ich beim Fischen hatte.
1: I did catch a good fish that day.
0: Ich habe dann wirklich einen guten Fisch an diesem Tag am Haken gehabt.
1: And that was it. Kaputt.
0: Das war's. Ende.
1: You know, several years ago I was in this country that there are some people here that are from this country.
0: Vor einigen Jahren war ich in diesem Land, von dem manche von euch gehört haben.
1: I was in a country in Africa called Ghana.
0: Von dem viele von euch schon hier bekannt sind mit, nämlich das Land Ghana.
1: In Ghana, it's a very beautiful country.
0: Und Ghana ist ein sehr, sehr schönes Land.
1: And these people, when we went to the shore and watched these people fishing.
0: Und als wir dann ans Meer gingen und die Menschen beim Fischen beobachteten.
1: What I was so amazed at is they fished exactly the same way Jesus fished.
0: Das, was mich beeindruckte, war, dass sie wirklich genau so fischten, wie Jesus es tat.
1: I talked to some of the fishermen. They were very, very friendly people.
0: Und ich sprach mit einem dieser Fischer. Es waren sehr, sehr freundliche Menschen.
1: And I asked them, I said, how early in the morning do you go out to go fishing?
0: Und ich fragte sie, wie früh am Morgen macht ihr euch auf den Weg, um zu fischen zu gehen?
1: They said, sometimes they would get up 1-2 o'clock in the morning.
0: Und sie sagten, manchmal 1 Uhr oder 2 Uhr am Morgen.
1: And they would go out early in the morning and then they would lay the fishing lines, all the nets, all the way out.
0: Und dann, wenn sie früh am Morgen ausfahren, dann sind sie damit beschäftigt, um die Netze auszulegen, den ganzen Weg entlang.
1: They would leave the nets out for some time, for a couple hours.
0: Und einige Stunden lassen sie dann die Netze so im Wasser.
1: And then, just as the sun is about to come up,
0: und genau dann, wenn der Sonnenaufgang stattfindet,
1: you see on the shoreline many people pulling the nets in.
0: Und dann sieht man am Strand entlang viele, viele Leute, wie sie das Netz hereinziehen.
1: Now when I say many people, I'm talking 20, 30, 40 people pulling these lines in.
0: Und wenn ich von vielen Menschen spreche, dann meine ich 20, 30, 40 Leute, die jetzt diese Leinen zurückziehen.
1: And they would pull in and I'm thinking, wow, they're going to catch this huge amount of fish.
0: Und wenn man da zuschaut, dann dachte ich, jetzt wird gleich dieser große, große Fisch
1: rauskommen. And finally when they pull the whole catch onto the sand,
0: als sie dann ihren Fang an das Ufer heranziehen,
1: I looked down and it's not very big.
0: Und dann schaute ich darauf und es war in Wirklichkeit gar nicht so groß.
1: I mean, it's maybe about this many fish.
0: Es war vielleicht so diese Menge von Fischen.
1: And that's about it.
0: Und das war's.
1: Then I look off in the distance.
0: Und dann schaute ich etwas weiter entfernt.
1: And I would see the big commercial fishing boats out there.
0: Und dann war dort diese große Fischerschiffe.
1: Which is why the country fishermen weren't getting as many fish.
0: Und das war der Grund, warum diese einfachen Fischer so wenige Fische fingen.
1: And right there they would sell their catch immediately.
0: Und direkt dort vor Ort haben sie dann direkt ihren Fang verkauft.
1: You see, during Jesus' time, they went fishing for fish because it was a main industry for them.
0: Versteht ihr, in der Zeit Jesu haben die Menschen gefischt, weil das war die Haupteinnahmequelle für sie.
1: When in fact the entire industry was based around, you know, they lived around a lake.
0: Tatsächlich war es so, dass die meisten von ihnen sogar aus beruflichen Gründen direkt um den See herum wohnten.
1: And because the lake produced the fish, it was part of their industry.
0: Und weil der See direkt sozusagen ihre Einnahmequelle waren.
1: And you would see communities that would just dot around the lake.
0: Konnte man also jetzt direkt einzelne Dörfer sehen, die direkt um den See herum angesiedelt waren.
1: The type of fishing that they did back then was called a cast net fishing.
0: Die Art zu fischen, wie es damals geschah, nannte man das Netz auswerfen fischen.
1: They would take a net that's about 5 meters in diameter.
0: Sie nahmen also ein Netz, das war so in etwa im Durchmesser so 5 Meter.
1: They would cast it out into the lake.
0: Und haben es dann in den See hineingeworfen.
1: The weights around the side would fall very quickly.
0: Die Seiten, die fielen dann durch Senkbleie sehr schnell runter.
1: And then they would pull the net and bring their catch into the boat.
0: Und dann haben sie direkt im Anschluss daran das Netz wieder in das Boot gezogen.
1: Do you know why fishermen go fishing at nighttime?
0: Wisst ihr eigentlich, warum Fischer immer zur Nacht fischen gehen?
1: The real fishermen go fishing.

0: Ich meine jetzt wirklich die echten Fischer.
1: Do you know why?
0: Wisst ihr warum?
1: Anybody know?
0: Weiß das jemand?
1: Obviously, you don't go fishing.
0: Es ist offensichtlich, dass keiner von euch fischen geht.
1: You're like me.
0: Ihr seid so wie ich.
1: I only know that because I looked it up.
0: Ich weiß das nur, weil ich es nachgeschlagen habe.
1: They go fishing at nighttime.
0: Sie gehen nachts zum Fischen.
1: Because the fish are not stupid.
0: Weil nämlich die Fische nicht dumm sind.
1: Because the fish will see the line.
0: Denn der Fisch sieht letztendlich dann die Schnur.
1: Hey, what's that?
0: Und er fragt dann, was ist denn das?
1: Don't touch it.
0: Nicht berühren.
1: It'll take you up.
0: Es wird dich nach oben hinaufziehen.
1: See, they're smart. They know.
0: Die sind wirklich klug. Sie
1: That's
0: wissen
1: why
0: das.
1: They go fishing at nighttime.
0: Das ist der Grund, warum sie nachts fischen gehen.
1: They bump into something and they smell it and they eat it.
0: Sie werfen was rein zu Futter im Köder und das ist das. Sie riechen das
1: you
0: und fressen es.
1: You see, these people that went fishing were very strong because they had to bring in their fish.
0: Und diese Leute, die hier diese Fische hereinzogen, waren sehr starke Leute, weil sie immer diese Netze, diese vollen reinziehen.
1: In Luke chapter 5, we find the story of Jesus calling these fishermen.
0: In Lukas Kapitel 5 finden wir diese Geschichte, wo Jesus jetzt die Fischer ruft zu sich.
1: Luke 5, verse 1.
0: Und dort in Vers 1.
1: So it was, as the multitude pressed about him to hear the word of God.
0: Es begab sich aber, als sich die Menge zu ihm drängte, um das Wort Gottes zu hören.
1: That he stood by the lake of Genesaret.
0: Da stand er am See Genezareth.
1: He saw two boats standing by the lake.
0: Und er sah zwei Boote am Ufer liegen.
1: But the fishermen had gotten from them and they were washing their nets.
0: Und die Fischer aber waren ausgestiegen und wuschen ihre Netze.
1: Now, if you know this, you would understand that it was early, early in the morning.
0: Wenn wir das jetzt lesen, dann sind wir uns dessen bewusst, dass das, was hier geschrieben steht, ganz früh am Morgen war.
1: They had gone fishing at nighttime, so now they're bringing their nets in and they're beginning to hang them up to let them dry and they repair them.
0: Sie waren also schon sehr früh auseinandergegangen. Und hatten da zum Fischen gegangen und hatten dann sehr früh am Morgen waren sie damit beschäftigt, die Netze wieder einzufahren.
1: And when they were fishing them, Jesus got into one of the boats.
0: Und jetzt, als er zu diesen Fischern geht, da stieg er zu einem in das Boot hinein.
1: It happened to be Simon Peter's boat.
0: Und es war das Boot von Simon Petro.
1: So Jesus looked at Peter and said, "Go ahead and put the boat out from land."
0: Und Jesus schaut jetzt zu Simon. Und er sagt, nimm das Boot und geh ein wenig weg vom Land, vom Ufer.
1: And Peter, being obedient to the Lord, put the boat out from land, and Jesus sat down and taught the multitude from the boat.
0: Und Petrus war gehorsam und er nahm das Boot und er entfernte sich etwas und Jesus begann vom Boot aus die Menschen zu lehren.
1: You see, it was very customary for Jesus to sit down to teach.
0: Es war, müsst ihr wissen, seine Gewohnheit, sich dort hinzusetzen und die Leute zu lehren.
1: Now, if I came to you and I sat down here,
0: wenn ich jetzt zu euch hier vor euch mich hinsetze,
1: and I said, this is how I'm preaching the sermon today,
0: und das ist die Art und Weise, wie ich heute die Predigt
1: some
0: euch
1: of you
0: predige,
1: would think something was wrong.
0: Dann würden viele von euch denken, irgendwas stimmt hier nicht.
1: When in fact the Jews, they sit down in the synagogues when they taught.
0: In Wirklichkeit war es so, dass die Juden damals in den Synagogen, wenn sie sich unterhielten und lehrten, saßen.
1: This is actually very comfortable.
0: Das ist in Wirklichkeit eigentlich auch sehr bequem.
1: Maybe we should have them stand.
0: Vielleicht solltet ihr etwas aufstehen.
1: Okay, let's get up. So here Jesus was sitting down in the boat teaching them.
0: Also Jesus sitzt hier im Boot und fängt an sie zu lehren.
1: Then after he had stopped speaking in verse 4, it says he said to Simon.
0: Und dann in Vers 4, dann heißt es hier und als er aufgehört hatte zu reden, sprach er zu Simon.
1: Launch out into the deep and let your nets down for a catch.
0: Fahre hinaus, wo es tief ist und werft eure Netze zum Fang aus.
1: Now, Simon was a little concerned here.
0: Und Simon wird jetzt etwas nachdenklich.
1: Simon looks at Jesus and he says these words.
0: Und Simon schaut jetzt Jesus an und sagt folgende Worte.
1: Master, we have toiled all night.
0: Meister, wir haben die ganze Nacht gearbeitet.
1: We've caught nothing.
0: Und haben nichts gefangen.
1: I mean, you have to understand, Simon here is the fisherman.
0: Wir müssen verstehen, Simon ist der Fischer ist.
1: He's the one that knew all about fishing.
0: Er war derjenige, der alles wusste über das Fischen.
1: And here Jesus, the carpenter, is telling him to put out his net.
0: Und da sitzt jetzt der Zimmermann und versucht ihm etwas über das Fischen zu sagen.
1: Simon's a little bothered by this.
0: Und Simon ist etwas, etwas verwirrt.
1: Because he's saying, look, I'm the expert here.
0: Denn eigentlich sagt er, schau mal, ich bin hier der Experte.
1: Jesus, you don't go fishing during the day.

0: daytime.
1: Jesus, während dem Tag geht man nicht fischen.
0: You don't catch anything during the daytime.
1: Du wirst während dem Tag über nichts verfangen.
0: But Peter, being obedient to the Lord,
1: aber Petrus wird hier ist wieder gehorsam seinem Herrn.
0: He says, nevertheless, at your word, I will let down the net. The end of verse 5.
1: Und dann heißt es hier, aber auf dein Wort will ich die Netze auswerfen.
0: And the most amazing thing happens.
1: Und jetzt geschieht das Unglaubliche.
0: When they had done this, they caught a great number of fish and their net was breaking.
1: Und als sie das taten, fingen sie eine große Menge Fische und ihre Netze begannen zu reißen.
0: Their nets began to fill up so big that they couldn't pull them all in and they had to call for their other people to come and help.
1: Ihre Netze wurden tatsächlich so voll, dass sie andere Menschen rufen mussten, um die Netze an Land zu ziehen.
0: Can you imagine filling up your boats so full that they almost start to sink because there's so much?
1: Könnt ihr vorstellen, wie die Boote hier so voll werden, dass sie fast dabei sind zu sinken?
0: Now Peter is saying to himself, how is this possible?
1: Und Petrus fragt sich jetzt selber, wie ist das möglich?
0: I'm the fisherman and we fished all night. We didn't catch anything.
1: Ich bin der Fischer und wir haben die ganze Nacht gefischt und haben nichts gefangen.
0: And Peter looks at Jesus.
1: Und Petrus, Simon, schaut jetzt zu Jesus.
0: And he says to him as he fell down.
1: Und fällt nieder zu Jesus Füßen.
0: Depart from me, for I am a sinful man, O Lord.
1: Und sagt, Herr, geh weg von mir, ich bin ein sündiger Mensch.
0: In other words, he's saying, depart from me, because I am not worthy. I need to be separate from you.
1: Er sagt, geh von mir weg, denn ich bin deiner nicht würdig. Eigentlich müsste ich von dir Abstand nehmen.
0: This is kind of true for us to respond this way.
1: Das ist eine Art, die eigentlich auch uns gebührt, auf diese Art und Weise zu reagieren.
0: Let's say you were going down the street and you were going down, driving down the street, going too fast.
1: Gehen wir mal davon aus, ihr seid unterwegs auf der Straße und ihr fahrt zu schnell.
0: And let's say there was a police there.
1: Und angenommen, da steht irgendwo die Polizei.
0: And what's your response? What do you do?
1: Was wäre deine Reaktion? Was würdest du tun?
0: You put on the brakes, right?
1: Du würdest doch sofort auf die Bremse treten, nicht wahr?
0: Yes?
1: Ja?
0: Okay, see, all of you who are saying yes, I know you drive too fast.
1: Da ihr alle ja sagt, erkenne ich, dass ihr alle zu schnell fahrt.
0: Because you know that is what you respond to because you're guilty.
1: Und das ist die Art und Weise, wie ihr reagiert, weil ihr wisst, dass ihr schuldig seid.
0: If you weren't guilty, you have nothing to fear.
1: Denn wenn ihr nicht schuldig seid, habt ihr auch nichts zu befürchten.
0: Peter knew he was guilty.
1: Petrus wusste, dass er schuldig
0: Which
1: war.
0: Which is why he says, depart from me, I'm sinful.
1: Das war der Grund, warum er sagte, geh weg von mir, denn ich bin sündig.
0: And he fell, and for all the people saw how much fish there were.
1: Und als die ganzen Menschen jetzt sehen, wie viel Fische dort gefangen wurden.
0: In verse 10, Jesus says these comforting words to Simon.
1: Und dann sagt hier in Vers 10, Jesus diese tröstenden Worte zu Simon.
0: Do not be afraid, Simon.
1: Fürchte dich nicht, Simon.
0: From now on you shall catch men.
1: Von nun an wirst du Menschen fangen.
0: Now I love what verse 11 says.
1: Und ich liebe, was hier in Vers 11
0: It says, so when they had brought their boats to land, they forsook all and they followed him.
1: Da heißt es, und sie brachten die Boote ans Land und verließen alles und folgten ihm nach.
0: This is all they knew. This is the industry which they grew up in.
1: Das ist alles, worin sie sich auskannten. Das war ihr Gewerbe, das sie von klein auf kannten.
0: But yet Jesus calls them and says, look, hang it up. Come, I'm going to make you fishers of men.
1: Und Jesus kommt hier in diese Situation und sagt, komm, gib es auf. Ich werde euch zu Menschenfischern machen.
0: You must understand that, first of all, Jesus had a relationship with them.
1: Ihr müsst zunächst wissen, dass Jesus eine Beziehung zu ihnen hatte.
0: Jesus just didn't cop into somebody's boat and says, hey, let's go.
1: War nicht jemand, der einfach in irgendjemandes Boot springt und sagt, kommt, lasst uns fahren.
0: He had already had been paving the way for a relationship with them.
1: Er hatte schon diese Beziehung vorbereitet, durch Beziehung diese Situation vorbereitet.
0: And it was through that relationship that Peter was able to see what Jesus was about.
1: Und aufgrund dieser Beziehung war Simon in der Lage, das zu sehen, was Jesus hier anstrebte.
0: So Peter was very much obedient to the Lord when he says, leave it, follow me.
1: Und das war auch der Grund, warum Simon jetzt wirklich gehorcht, als Jesus ihn bittet, komm und folge mir.

0: bittet, folge mir, dann erwartet er von uns, dass wir zu ihm gehören.
1: Now this is very important to remember.
0: Das ist sehr wichtig, dass ihr euch daran erinnert.
1: The closer our communion with God,
0: je näher unsere Beziehung ist zu Gott,
1: the greater our power with winning souls.
0: Desto größer unser Einfluss, Menschen zu gewinnen.
1: Does that make sense?
0: Macht das Sinn?
1: I mean, my computer needs power.
0: Ich denke, ihr versteht, mein Computer braucht Strom.
1: But if I bring my computer over to the wall, that will not give it power.
0: Wenn ich jetzt meinen Computer hier an die Wand stelle, der wird keine Kraft dadurch bekommen.
1: Proximity is not enough.
0: Einfach nur
1: closeness is not enough.
0: Die Nähe zu einem Gegenstand oder zu etwas ist nicht genug.
1: It needs to be plugged into the source of power.
0: Was es bedarf, ist direkt hineingesteckt zu sein in die Quelle der Kraft.
1: When you are plugged into God,
0: wenn du in Gott, mit Gott verbunden bist,
1: then he can transfer that power to you.
0: Dann kann er seine Kraft dir übertragen.
1: Some people say, but you know what? Going out and winning souls, that's an issue of works.
0: Und manche sagen, weißt du, rausgehen und Menschen zu gewinnen, das ist eigentlich ist das werksgerecht.
1: This is not an issue of works.
0: Das ist nicht eine Sache von Werken.
1: This is an issue of love.
0: Das ist eine Frage von Liebe.
1: Does it make sense?
0: Macht das Sinn?
1: How many of you are married here?
0: Let Wie viele von
1: hands.
0: Euch sind verheiratet?
1: Okay. You are married?
0: Bist du verheiratet?
1: Is your wife here? Yes. How many years have you been married?
0: Seit wie vielen Jahren bist du verheiratet?
1: 20 years. Do you love your wife?
0: Liebst du deine Frau?
1: That's either yes or no.
0: Entweder ja oder nein.
1: Yes. Am I embarrassing you?
0: Bring ich dich ein wenig in Unsicherheit? Bin ich dir ein Anstoß?
1: No? Okay, good. I'm not done yet.
0: Ich bin noch nicht fertig, warte.
1: Will you stand up?
0: Würdest du bitte aufstehen?
1: I'd like you to tell everybody here how much you love your wife.
0: Ich möchte, dass du jetzt jedem hier erzählst, wie sehr du deine Frau liebst.
1: Turn. Do you see him? Oh, no.
0: Kannst du ihn sehen? Oh, no.
1: I want you to turn around and tell everybody how much you love her.
0: Ich würde gerne dich sehen, wie du dich umdrehst und jedem sagst, wie sehr du deine Frau liebst.
1: Yeah, look at her and tell her how much you love her.
0: I will tell her personally.
1: No, out loud.
0: Nein, mach es laut.
1: Don't look at me. You don't love me. Tell your wife. Tell her how much you love her.
0: Sag es doch einfach, wie sehr du sie liebst.
1: She's look at her. She's like.
0: Sie wartet schon darauf.
1: Is this your daughter?
0: Ist das deine Tochter?
1: Okay, so I know you love your wife.
0: Also, dann weiß ich zumindest, dass du deine Frau liebst.
1: Yeah. But I want, does he love you?
0: Was würdest du sagen, liebt er dich?
1: He does.
0: Yeah.
1: Is he willing to publicly tell people he loves you?
0: Ist er bereit, auch in der Öffentlichkeit zu sagen, dass er dich liebt?
1: Yeah. Maybe you should try.
0: Vielleicht solltest du es nur versuchen.
1: This is interesting. I've never had this happen before.
0: Das ist interessant. Ich hatte sowas noch nie erlebt.
1: Let me ask you then again.
0: Lass mich dich noch mal fragen.
1: And be honest with me.
0: Und sei einfach ganz ehrlich zu mir.
1: Do you?
0: Go ahead.
1: Do you love her?
0: Liebst du sie?
1: Tell her.
0: Bitte sag es ihr.
1: If that's your wife, then yes.
0: Wenn das deine Frau ist, dann ja.
1: Sometime today, there's live streaming going on.
0: Nun, wir wissen, dass der Livestream wieder an ist.
1: That's okay. Only a million people watching
0: you
1: now.
0: Mach dir nichts raus. Es sind nur 1 Million Leute, die zuschauen.
1: This is part of the

0: I cannot go on with my sermon until you tell her.
1: Das ist Teil meiner Predigt. Ich kann nicht weitermachen, bis du es ihr gesagt hast.
0: You need this?
1: Brauchst du ein Taschentuch?
0: Dankeschön. I thought I would have to call an ambulance because he was going to have a heart attack.
1: Ich dachte schon, ich muss eine Ambulanz rufen, weil er vielleicht einen Herzschlag stirbt.
0: You see, there's a point here I want to make.
1: Versteht bitte, ich möchte hier einen Punkt deutlich machen.
0: If we love God,
1: wenn wir Gott lieben,
0: let me make sure you're listening to this.
1: Ich möchte wirklich sicher gehen, dass ihr zuhört.
0: If we truly love God,
1: wenn wir wirklich Gott lieben,
0: there is nothing that can hold us back from telling the world we love him.
1: Dann wird uns nichts zurückhalten, der Welt zu sagen, dass wir ihn lieben.
0: Any hesitation shows that we are not sure if we truly love him.
1: Jede Zurückhaltung zeigt eigentlich, dass wir nicht sicher sind, ob wir ihn wirklich lieben.
0: Be lucky I didn't ask you to stand on the chair.
1: Sei froh, dass ich dich nicht gebeten habe, auf den Stuhl zu steigen.
0: Because I've had people do that before.
1: Denn manchmal habe ich das mit schon getan.
0: And this man was just in love with his wife.
1: Und einer stand auf dem Stuhl und war völlig verliebt in seine Frau.
0: You see, we cannot be afraid of the gospel.
1: Wir brauchen uns nicht zu fürchten vor, wegen dem Evangelium.
0: People say it works.
1: Manche sagen, das ist werksgerecht.
0: It cannot be works, it must flow out of our mouth.
1: Es kann niemals werksgerecht sein, weil es einfach the durch words, unseren Mund hindurch kommt.
0: The words I love you should flow very readily from you to your spouse.
1: Die Worte, ich hab dich lieb, ich liebe dich, sollten einfach so durch unseren Mund für unseren Partner möglich sein.
0: But sometimes we're scared.
1: Aber manchmal haben wir Angst.
0: We're scared because we don't want to tell people that we truly love God.
1: Manchmal haben wir Angst davor, Menschen wirklich deutlich zu machen, dass wir wirklich Gott lieben.
0: Let me tell you a fish story.
1: Lasst mich euch noch eine andere Fischergeschichte erzählen.
0: Now it came to pass that a group existed who called themselves fishermen.
1: Nun, es ereignete sich, dass eine andere Gruppe zusammenkam, die sich selbst Fischer nannten.
0: And lo, there were many fish in the waters, all the waters.
1: Und siehe, da gab es viele Fische in den ganzen Gewässern.
0: And in fact, there were so many fish, they were so hungry.
1: Und tatsächlich waren da so viele Fische und sie waren auch so hungrig.
0: Week after week, month after month, and year after year.
1: Woche für Woche, Monat für Monat und Jahr für Jahr.
0: These people who called themselves fishermen met.
1: Kamen diese Leute zusammen, die sich selbst Fischer nannten.
0: They met to talk about fish.
1: Und sie trafen sich, um über Fische zu reden.
0: The abundance of fish.
1: Über die Menge der Fische.
0: How they might go fishing.
1: Wie es wäre, wenn sie fischen gehen würden.
0: They carefully defined what fishing means.
1: Und sie waren sehr exakt in dem, wie sie Fischen definieren.
0: They defended fishing as an occupation.
1: Und sie haben auch das Fischen als eine Tugend verteidigt.
0: And they declared.
1: Und sie verkündigten,
0: that fishing is always the primary task of a fisherman.
1: Dass das Fischen selbst immer die erste Aufgabe eines Fischers ist.
0: Continually they searched for new and better methods of fishing.
1: Und sie suchten dann auch noch nach besseren Methoden, um fischen zu gehen.
0: And they loved these slogans.
1: Und sie liebten diese Slogans.
0: Fishing is the task of every fisherman.
1: Wie zum Beispiel, Fischen ist die Aufgabe eines jeden Fischers.
0: They sponsored costly nationwide and worldwide congresses on fishing.
1: Und sie haben dann schließlich weltweit internationale Kongresse finanziert, die über Fischen handeln.
0: Where they discussed fishing.
1: Wo sie über Fischen diskutierten.
0: They promoted fishing.
1: Sie auch Fischen gefördert haben.
0: And they heard about new ways of finding fish.
1: Und sie hörten auch dann auf diesen Kongressen über neue Wege,
0: they showed
1: wie man Fische findet.
0: New fishing equipment.
1: Sie zeigten dort und stellten zur Schau neue Fischequipment, neue Ausrüstungen.
0: And they even talked about new fish calls.
1: Und sie sprachen auch darüber, über neue

0: calls?
1: Yeah. These fishermen built large, beautiful buildings.
0: Und diese Fischer, sie bauten wunderschöne Gebäude.
1: And of course, they called them fishing headquarters.
0: Und sie nannten diese Gebäude die Hauptquartiere der Fischer.
1: The plea was that everyone should be a fisherman.
0: Und das Versprechen, das sie gaben, war, dass jeder ein Fischer werden solle.
1: But one thing they did not do.
0: Aber eines versäumten sie zu tun.
1: They did not fish.
0: Sie fischten nicht.
1: In addition to the regular meetings,
0: und zusätzlich zu den regulären Treffen,
1: they organized a board to send out fishermen to places where there were other different fish.
0: Gründeten sie einen Ausschuss, die darüber entschieden, andere Fischer auszusenden an Gegenden, wo es keine Fischer gibt.
1: They spent much money.
0: Und sie investierten viel Geld.
1: They created expensive training centers.
0: Sie finanzierten sehr teure Ausbildungskonvente oder ja, Zentren.
1: And they offered special courses on fishing.
0: Und sie boten auch spezielle Kurse an, wie man fischen lernt.
1: They even offered degrees in fishology.
0: Und sie boten auch Abschlüsse, Universitätsabschlüsse an in Physiologie.
1: But the teachers did not fish.
0: Aber die Lehrer, die dort lehrten, fischten nicht.
1: And they only taught fishing.
0: Sie lehrten nur fischen.
1: Year after year, after tedious training,
0: Jahr für Jahr nach wirklich harten Ausbildungseinheiten,
1: many of these people who received fishology degrees,
0: waren viele der Personen, die jetzt die Auszeichnung eines Physiologen bekamen,
1: they were given fishing licenses.
0: Wurden ihnen die Lizenzen überreicht zum Fischer.
1: And they were sent to distant waters to go fishing.
0: Und sie wurden ausgesandt in die fernsten Länder, um dort zu fischen.
1: Now, they tried to do as much as they could for their fish friends.
0: Sie versuchten nach bestem Vermögen für ihre Fischerfreunde alles zu geben, was möglich war.
1: And many of them who lived in the far distant waters.
0: Und viele von ihnen, die jetzt dort in der Ferne lebten.
1: Yes, they had to put up with the smell of some very bad fish.
0: Sie hatten sich zu arrangieren mit einigen sehr üblen Gerüchen von Fischen.
1: One day,
0: eines Tages,
1: someone of these fishermen,
0: war es so, dass einer dieser Fischer
1: actually caught a fish.
0: Tatsächlich einen Fisch fand.
1: And it was a very fine fish, that.
0: Und es war ein sehr schöner Fisch.
1: So they took this man.
0: Sie nahmen diesen Fischer.
1: And he had to explain how he caught the fish.
0: Und er sollte erklären, wie er diesen Fisch gefangen hat.
1: And from there he was sent to give seminars on how to fish.
0: Und von diesem Zeitpunkt aus hat man ihn überall hingesendet, um Seminare zu halten, wie man Fische
1: fängt. And because of his such grand experience,
0: und weil er solch eine große Erfahrung selbst hatte,
1: he was placed on the fisherman's general board.
0: Wurde er als Direktor dieses Fischer-Ausschusses gewählt.
1: As someone having great experience.
0: Und jetzt jemanden zu haben, der so große Erfahrung hat.
1: Now, many of these people began to wonder about these fish.
0: Manche fingen sich jetzt an, die Frage zu stellen über diesen Fisch.
1: They received some ridicule from other people who made fun of their fishing.
0: Erhielten manche auch den Spott jetzt anderer wiederum über diesen Fisch, den sie fingen?
1: They wondered about those who felt it was of little use to attend the weekly meetings to talk about fishing.
0: Sie machten sich lustig darüber, über diese Folge daraus, dass jetzt aufgrund dieses Fanges die Menschen zusammenkamen.
1: They said, after all, was it not the master who said?
0: Und nach all dem sagten sie, war es nicht der Meister, der sagte,
1: follow me and I will make you a fisher of men.
0: Und sie stellen sich die Frage, sagte er nicht, folgt mir nach und ich werde euch zu Menschenfischern machen?
1: Imagine how hurt some of them were.
0: Stellt euch vor, wie manche von ihnen jetzt verletzt
1: wurden. When one day someone suggested,
0: als plötzlich eines Tages vorschlug,
1: that those who don't catch any fish weren't really fishermen.
0: Sagte, diejenigen, die keinen Fisch fangen, sind eigentlich nicht wirklich Fischer.
1: No matter how they claim to be.
0: Egal, wie sehr sie auch es vorgeben zu sein.
1: Is a person

0: fisherman if
1: ist wirklich ein eine Person ein Fischer wenn
0: if year after year he never catches a fish.
1: Er Jahr für Jahr niemals einen Fisch fängt.
0: I sat in a boat all day long.
1: Ich saß den ganzen Tag in einem Boot.
0: I had the boat, I had the reel, I had the worm, I had the hook.
1: Ich hatte dort das Boot, ich hatte dort die Rute, ich hatte die den Haken und ich hatte auch den Wurm.
0: I had all the essentials.
1: Ich hatte alle wichtigen Komponenten.
0: But yet, at the end of that day I caught this many fish.
1: Aber am Ende des Tages habe ich genauso viele Fische gefangen.
0: Would you call me a fisherman?
1: Würdet ihr mich einen Fischer nennen?
0: You're not very nice.
1: Ja, ihr seid nicht gerade nett zu mir.
0: No, I would not be a fisherman.
1: Nein, ich wäre tatsächlich kein Fischer.
0: But let's say another pastor put it this way.
1: Lasst es mich anders erklären. Ein anderer Pastor versuchte es so darzustellen.
0: Suppose we built a beautiful fish house down by the lake.
1: Angenommen, wir würden ein wunderbares Fischerhaus unten am See bauen.
0: And maybe we designed it after some gothic pattern.
1: Und wir würden es im gotischen Stil und in gotischer Architektur bauen.
0: And we burned candles in the church at nighttime, I mean at noonday.
1: Und wir würden dann während des Tages dort Kerzen nehmen und dort in dieses Gebäude stellen.
0: And we put stained glass on the window.
1: Und wir würden dort wunderschönes Bleiglas und ja, an die Fenster hängen.
0: And let's say we even had an electric sign out in the front.
1: Und angenommen, wir hätten direkt am Eingang ein elektrisches Schild.
0: And it said fish house.
1: Und dort steht drauf Fischhaus.
0: Fishing hours 11 a.m. 7:30 p.m.
1: Fischzeiten sind von 11 Uhr vormittags bis 5 Uhr nachmittags.
0: How many fish do you think we'd catch?
1: Was denkt ihr, wie viele Fische werden wir fangen?
0: None.
1: Keine.
0: There are many fishermen in the world.
1: Es gibt viele Fischer in dieser Welt.
0: Some are very worthy.
1: Manche von ihnen sind sehr wertvoll.
0: Some have very selfish motives.
1: Aber manche sind wirklich sehr selbstzentriert.
0: And there are people that have this bait dangling of every kind in front of their face.
1: What dangling?
0: Bait. Worms, lures.
1: Okay. Und manche haben direkt vor ihrem Gesicht diese ganzen Köder hängen.
0: And they've had every kind of net flashing in front of their eyes.
1: Und sie haben vor ihren Augen all diese wunderbaren Netze hängen.
0: But you see, the Christian message must be this.
1: Aber versteht, die christliche Botschaft muss diese sein.
0: Now as in Peter's time and now as in our time.
1: So wie in der Zeit Petrus und auch so wie jetzt heute in unserer Zeit.
0: It is about Jesus and it actually is about the new old story of Jesus and his love.
1: Ist es eigentlich die alte neue Geschichte der Jesu?
0: You see, the purpose of the gospel is the salvation of men.
1: Dann seht ihr, das eigentliche Ziel des Evangeliums ist die Errettung von Menschen.
0: The purpose that you are here.
1: Das eigentliche Ziel und der Zweck, warum du hier bist,
0: is to know how to go out fishing for men.
1: Ist, damit du erfährst, wie man Menschen fischt.
0: Maybe you don't catch it.
1: Vielleicht habt ihr es nicht verstanden.
0: Maybe you think that this is the Seventh-day Adventist fishing club.
1: Vielleicht habt ihr bisher gedacht, das ist der siebten Tags Adventisten Fischclub.
0: And every Saturday you come and you put your envelope in and you pay your monthly dues.
1: Und vielleicht denkt ihr, ja, jeden Monat komme ich hierher in diesen Club und zahle meine Verbindlichkeiten.
0: And so long as you keep paying your dues, you don't have to do a thing.
1: Und solange ihr eure Verbindlichkeiten dort zahlt, habt ihr nichts zu tun.
0: But I've got news for you.
1: Aber ich habe gute Nachricht für euch.
0: There is work to be done.
1: Es gibt eine Arbeit, die zu tun ist.
0: The workers are few.
1: Es gibt wenige Arbeiter.
0: Because many people don't realize their call.
1: Denn nur wenige verstehen, dass sie selbst gerufen sind.
0: You can't just add Jesus into your life when you think it's comfortable to do so.
1: Du kannst nicht dir vorstellen, dass einfach man Jesus in sein Leben aufnimmt, wenn es dir gerade da passt dazu.
0: Jesus wants to come into your life because he wants to be a part of every part of you.
1: Er möchte in dein Leben eintreten, aber er möchte auch Teil deines gesamten Lebens sein.
0: You see, in Matthew chapter 28,

0: in Matthäus Kapitel 28,
1: Matthew 28, 19, 20,
0: von Vers 19 bis 20,
1: this is called the Great Commission.
0: Nennt sich dieser Abschnitt der große Missionsbefehl.
1: Do you know what a commission means?
0: Wisst ihr, was ein Befehl meint?
1: That means you're asked to do something.
0: Das bedeutet, dass man dich bittet, etwas zu tun.
1: And you're not going to get paid for it.
0: Und du nicht dafür bezahlt wirst.
1: But you must do it.
0: Du musst es tun.
1: Do you get it?
0: Habt ihr das verstanden?
1: Verse 18.
0: Schauen wir uns Vers 18 an.
1: Jesus spoke and came to them, saying, "All authority has been given to me in heaven and on earth."
0: Jesus trat herzu und sprach zu ihnen: Mir ist gegeben alle Gewalt im Himmel und auf Erden.
1: Go therefore, make disciples of all nations, baptizing them in the name of the Father and of the Son and of the Holy Spirit.
0: Darum geht hin und mache zu Jüngern alle Völker, tauft sie auf den Namen des Vaters, des Sohnes und des Heiligen Geistes.
1: Teaching them to observe all things that I have commanded you.
0: Und lehrt sie halten alles, was ich euch befohlen
1: habe. And lo, I am with you always, even to the end of the age.
0: Und siehe, ich bin bei euch alle Tage bis an das Ende der Welt.
1: See, maybe you didn't catch it.
0: Vielleicht hast du es nicht wirklich verstanden.
1: Jesus said, go and make disciples of all nations.
0: Jesus sagt, geh und mach alle Nationen zu Jüngern.
1: But before that, he says, all power.
0: Doch bevor er dies sagt, sagt er, alle Gewalt.
1: All authority.
0: Die ganze Autorität
1: has been given to me in heaven.
0: Wurde mir gegeben im Himmel.
1: Then he says, go.
0: Und dann heißt es, geh.
1: That means, I'm giving you the power to go.
0: Das bedeutet, ich gebe dir die Macht und die Kraft zu gehen.
1: Notice, there is a transfer, a transmission of power from Jesus to us.
0: Hier verstehen, dass es hier eine Übergabe ist der Kraft Jesu zu uns.
1: And that means there is a transmission of authority to us to go out and do that work.
0: Und das bedeutet auch, dass uns Autorität übergeben wird, um diese Aufgabe auszuführen.
1: But Jesus says, I won't leave you.
0: Ich werde dich.
1: He says, nothing will hurt you.
0: Werde dich dort nicht alleine lassen. Nichts wird dir widerfahren, was dich verletzt.
1: This is the Great Commission.
0: Das ist der große Missionsbefehl.
1: This is actually part of the commandments.
0: Das ist genau genommen ein Teil der 10 Gebote.
1: This is about loving God.
0: Denn es geht hier um die Liebe Gott gegenüber.
1: In Ezekiel chapter 33.
0: In Ezekiel Kapitel 33.
1: Ezekiel 33. In verse 30, as for you, son of man, the children of your people are talking about you beside the walls and in the doors of the houses, and they speak to one another, saying to his brother, come, please come, and hear what the word is that comes from the Lord.
0: Und du Menschenkind, dein Volk redet über dich an den Mauern und in den Haustüren, und einer spricht zum anderen, kommt doch und lasst uns hören, was das für ein Wort ist, das vom Herrn ausgeht.
1: So they come to you as my people do, and they sit before you as my people. They hear your words, but they do not do them, for with their mouths they show much love, but with their hearts they pursue their own gain.
0: Und sie werden zu dir kommen, wie das Volk so zusammenkommt und vor dir sitzen als mein Volk und werden deine Worte hören, aber nicht danach tun, sondern ihr Mund ist voll von Liebesweisen, und danach tun sie, und hinter ihrem Gewinn läuft ihr Herz her.
1: Indeed you are to them a very lovely song of one who has a pleasant voice, can play well on an instrument, for they hear your words, but they do not do them.
0: Und siehe, du bist für sie wie einer, der Liebeslieder singt, der eine schöne Stimme hat und gut spielen kann. Sie hören wohl deine Worte, aber sie tun nicht danach.
1: Are you catching this?
0: Habt ihr das begriffen?
1: Is it taking a meaning in your head? I don't think so.
0: Hat das für euch Bedeutung, wenn ihr darüber nachdenkt?
1: You see, this sermon is not so much about fishing as it is other types of things, such as football or basketball.
0: Nun, diese Predigt geht nicht über das Fischen, so wie man über andere Dinge sprechen kann, wie Basketball oder Fußball oder sonstige Dinge.
1: Because if it is about those things, then it would be important to know the players on every one of those teams.
0: Denn wenn es wirklich darum gehen würde, dann würde es tatsächlich darum gehen, wer die Spieler sind in diesen Spielen.
1: And it's fine if you know all the players who start on each team.
0: Und es ist gut zu wissen, bevor man anfängt zu spielen, wer die Spieler sind, die eigentlich mitmachen.
1: But if you

0: you don't know the names of the 12 disciples,
1: aber wenn du nicht die Namen der 12 Apostel kennst,
0: then that's a problem.
1: Dann ist das ein Problem.
0: You see, the earthly things must pass away.
1: Versteht ihr? Die irdischen Dinge werden vergehen.
0: Jesus said in the Sermon of the Mount,
1: in der Bergpredigt sagt Jesus,
0: seek first the kingdom of God.
1: Trachte zuerst nach dem Reich Gottes.
0: And his righteousness.
1: Und nach seiner Gerechtigkeit.
0: And all these things will be added unto you.
1: Und all diese Dinge werden euch gegeben werden.
0: Do you have a passion for the gospel?
1: Hast du eine Leidenschaft für das Evangelium?
0: It can't be a dream.
1: Das kann nicht sein, dass es nur ein Traum ist.
0: It can't be wishful thinking.
1: Und es geht nicht darum, irgendwelche Wünsche zu haben.
0: It can only happen as you allow the Holy Spirit to make a difference in your life.
1: Es kann nur geschehen, wenn wir erlauben, dass das Evangelium einen Unterschied macht in dem Herzen von uns selbst.
0: You know, Ellen White tells a story.
1: Ellen White erzählt eine Geschichte.
0: She calls it the most impressive dream.
1: Sie nennt selbst diese Sache den eindrucksvollsten Traum, den sie hatte.
0: She says, in this dream I was with a large company of people.
1: Sie sagt, in diesem Traum war ich mit einer großen Menge von Menschen zusammen.
0: And there were young men and young women that were there.
1: Und da gab es junge Männer und junge Frauen dort.
0: And we were in the wagon.
1: Wir waren in einem Wagen.
0: And when the wagon came to a stop, we all got out.
1: Als dann der Wagen anhielt, stiegen wir alle aus.
0: And she says, on both sides of the wagon, there were bushes of berries.
1: Und sie sagt, am beiden Seiten des Wagens waren große Büsche von Beeren.
0: She says, they were very special, large whortleberries.
1: Und sie sagt, das waren sehr große und sehr besondere Wacholderbeeren.
0: And they were there to go berry picking.
1: Und sie gingen dann, um dort diese Beeren zu pflücken.
0: Immediately, she started picking the berries.
1: Und sofort begann sie dort an den Büschen die Beeren zu pflücken.
0: But those who were with her went off to the other bushes farther away.
1: Und all die mit ihr zusammen waren, sie verteilten sich und gingen an diese Büsche, die fern von diesem Wagen entfernt waren.
0: She started noticing that there were many of the berries that were lying on the ground.
1: Und sie sagt sogar, dass es viele von diesen Beeren gab, die geradezu auf dem Boden herumlagen.
0: She noticed and she said, many of them would have been very good.
1: Und sie bemerkte sie und sie sah auch, dass viele von ihnen noch gut waren zum Aufheben.
0: But she went ahead and picked those up anyways, because she wanted to show the people what might have been.
1: Und sie nahm einige von ihnen und nahm sie mit, um den Leuten zu zeigen, was alles möglich wäre.
0: And she says that while they were picking, many people were just running around, not picking berries.
1: Und sie beschreibt, während sie jetzt hier beim Sammeln, Beeren sammeln sind, sah sie, wie die Leute hin und her rannten, aber nicht wirklich die Beeren pflückten.
0: Some of them came over to her and started helping her.
1: Einer kam zu ihr rüber und wollte ihr helfen beim Pflücken.
0: But they said, no, no, no, no, no, we can't do these. These are your berries.
1: Und sie sagte dann, er sagte dann zu ihr, nein, wir können das nicht machen, das sind deine Beeren.
0: She says, it doesn't matter whose berries they are ripe for the picking, let us pick them.
1: Sie sagt, das ist völlig egal, wem diese Beeren gehören, sie sind jetzt reif, lass sie uns pflücken.
0: Pretty soon people started getting tired.
1: Und sehr bald fingen an, die Leute müde zu werden.
0: They went back to the wagon with their baskets.
1: Und sie kamen mit ihren Körben zurück zu dem Wagen.
0: And they started eating and playing around.
1: Und sie begannen miteinander zu spielen und zu essen.
0: And she went to them and looked.
1: Und sie ging zu ihnen und schaute sie an.
0: She says, you have not brought anything in yet.
1: Und sie sagt, bisher habt ihr noch nichts wirklich
0: she says,
1: gesammelt.
0: You're eating up our supplies.
1: Ihr esst in Wirklichkeit unseren Proviant auf.
0: They responded by saying,
1: und sie antworteten, indem sie sagten,
0: oh, Sister White, we weren't planning on picking berries.
1: Oh, Schwester White, wir sind eigentlich nicht mitgekommen, um wirklich hier Beeren pflücken zu gehen.
0: You just sound so excited about this that we just wanted to come with you.
1: Du warst so begeistert, als du darüber sprachst, wir wollten einfach dich begleiten.
0: But we never planned on picking berries
1: Aber
0: ourselves.
1: Wir haben nie vorgehabt, wirklich selber Beeren zu pflücken.
0: She was very upset with this.
1: Sie war wirklich sehr enttäuscht über diese Sache.
0: Many people were in the wagon and they started reading other magazines and things like that.
1: Und manche gingen zurück in den Wagen und fingen an Zeitung zu lesen und andere Dinge.
0: She explained to them that the berries were very ripe, but you had to be very careful when you picked them.
1: Sie sagte, diese Beeren sind schon sehr reif und man muss sehr vorsichtig sein, wenn man sie pflückt.
0: Because if you picked the wrong one, the green ones would just fall off.
1: Denn wenn man die jetzt die unreifen pflücken möchte, dann fallen sie einfach nach unten.
0: And she says, you have to be very careful. You cannot pick them in groups, just one by one.
1: Und ihr müsst sehr aufpassen. Man kann nicht einfach diese Beeren gruppenweise pflücken.

0: sondern man muss sie einzeln.
1: And she said, as you pick these one by one, pretty soon these good ones are gone.
0: Und sie sagt, während man jetzt einzeln sie nacheinander pflückt, sind die guten plötzlich weg.
1: But noticing the quality of the other ones, they too will be ripe in just a few more weeks.
0: Und sie sagte, aber schaut, die anderen, die noch nicht reif sind, werden in Kürze auch reif
1: sein.
0: She
1: says, you must hereafter work with more zeal.
0: Und sie sagte, ihr müsst eure Arbeit mit mehr Begeisterung, mit mehr persönlichen Einsatz machen.
1: She says, you must first be diligent to pick the ones closest to you.
0: Ihr müsst beginnen mit denen, die euch am nächsten sind.
1: Then search for those which are further away.
0: Und dann die euch um die kümmern, die dann etwas weiter
1: she
0: entfernt
1: said,
0: sind.
1: Then after that you can come back and with success you will get those ones again.
0: Und dann könnt ihr zurückkommen und könnt dann die pflücken, die vorher noch nicht reif waren.
1: You see, the Lord wants us to be laborers with him.
0: Verstehen wir, der Herr möchte, dass wir mit ihm zusammenarbeiten.
1: He wants us to reach out to these people who don't know the gospel.
0: Er möchte, dass wir zu den Menschen gehen, die das Evangelium nicht kennen.
1: If God called these fishermen from the humble ranks of fishing,
0: wenn Jesus diese Fischer aus diesem Fischerstand, dem Berufsstand in der Lage war zu rufen,
1: she says these words.
0: Dann sagt sie Folgendes.
1: All who really appreciate the great sacrifice that has been made on their behalf,
0: alle, die wirklich das Opfer, das für sie gegeben wurde, wirklich schätzen,
1: will gladly make sacrifices,
0: werden mit Freude selber Opfer bringen,
1: so that others may grow up into Christ, the living head.
0: So dass andere dazu ermutigt werden und gestärkt werden, selber in Christus zu wachsen, dem lebendigen Haupt.
1: But see, the problem that we have is this.
0: Aber versteht, das Problem, das wir haben, ist das.
1: I don't believe many of us truly love the Lord.
0: Ich glaube, dass nicht wirklich viele von uns wirklich den Herrn lieben.
1: I say that with quite certainty.
0: Und ich sage das mit Gewissheit,
1: because if we truly love the Lord,
0: denn wenn wir wirklich den Herrn lieben,
1: we would be baptizing people left and right.
0: Dann würden wir überall um uns herum würden wir Menschen taufen.
1: As I mentioned last night,
0: wie ich es gestern Abend schon erwähnte,
1: Christ has called us to reach up and grab a hold of his hand.
0: Dann können wir uns erinnern, dass ich sagte, dass Christus seine Hand ausstreckt nach uns und wir zu ihm ausstrecken.
1: And through that relationship with him,
0: und durch diese Beziehung zu ihm,
1: he says, reach out to souls who don't know.
0: Sagt er, strecke deine Hand aus zu den Menschen, die es noch nicht kennen.
1: But one will never reach out unless you're reaching up.
0: Aber jemand wird niemals seine Hand anderen ausstrecken, wenn man nicht seine Hand zuvor zu Christus aufgestreckt hat.
1: Maybe we were not all truly converted.
0: Vielleicht sind wir nicht wirklich alle bekehrt.
1: Because if we were truly converted, we would have the love of God in our hearts.
0: Denn wenn wir wirklich bekehrt sind, dann haben wir die Liebe Gottes in unserem Herzen.
1: I would even go one step further to say, and I would dare say this.
0: Und ich würde sogar noch einen Schritt weitergehen und habe den Mut, das zu sagen.
1: And I'm almost confident of this.
0: Und ich bin sogar sehr gewiss über das, was ich sage.
1: Of Seventh-day Adventists,
0: Siebente-Tags-Adventisten,
1: there is not going to be one Adventist in heaven,
0: da wird nicht wirklich ein einziger Adventist im Himmel sein,
1: who has not won one soul,
0: der nicht eine Seele für Christus gewonnen hat.
1: There won't be.
0: Es wird keiner dort sein.
1: You need to ask yourself this question.
0: Ihr müsst euch selber die Frage stellen.
1: Some of you might not be happy with me saying that.
0: Vielleicht werdet ihr nicht darüber erfreut sein, dass ich das euch sage.
1: But it is the truth.
0: Aber es ist die Wahrheit.
1: Ellen White says these words in the fourth volume of the Testimony.
0: Ellen White sagt folgende Worte im vierten Band der Zeugnisse.
1: A man is no sooner converted than in his heart.
0: Ein Mensch ist nicht eher bekehrt als das in seinem Herzen.
1: Is born a desire to make known to others.
0: In seinem Herzen das Verlangen entsteht und geboren wurde, sich anderen bekannt zu machen.
1: What a precious friend he has found in Jesus.
0: Und ihm mitzuteilen, was für einen wunderbaren Freund er in Jesus gefunden
1: the
0: hat.
1: The saving and sanctifying truth cannot be shut up in his heart.
0: Die rettende und heiligende Wahrheit kann nicht in seinem Inneren verborgen bleiben.
1: The Spirit of God illuminating the soul.

0: Der Geist Gottes, der jetzt die Seele erleuchtet,
1: is represented by light that dispels all darkness.
0: Ist, wird dargestellt durch das Licht, das zugleich die Dunkelheit vertreibt.
1: It is compared to salt. It is compared to salt.
0: Es wird, dieses Licht wird verglichen mit Salz.
1: Because of its preserving qualities.
0: Weil dieses Salz konservierende Eigenschaften hat.
1: This is what it means to be a true Christian.
0: Und das ist, was es bedeutet, ein wahrer Christ zu sein.
1: But this is the problem that we have.
0: Aber genau das ist das Problem, das wir haben.
1: We just come to church and pay our tithe.
0: Wir kommen einfach zur Gemeinde und zahlen unseren Zehnten.
1: And we don't do anything more.
0: Und das ist alles, was wir tun.
1: You cannot love God.
0: Du kannst Gott nicht lieben.
1: Without loving those people who don't know about him.
0: Ohne auch die Leute zu lieben, die nichts von ihm wissen.
1: My friends, if your heart does not bring you to tears.
0: Liebe Freunde, wenn das dich nicht zu Tränen rührt,
1: when you are sitting at a stoplight, a red light,
0: wenn du an einer roten Ampel stehst,
1: and you see people walking and talking and driving by,
0: und Leute beobachtest, die miteinander reden und an dir vorbeigehen,
1: knowing that they do not know the message of the gospel,
0: in dem Wissen, dass diese Menschen nichts von dem Evangelium wissen,
1: does not bring tears to your eyes,
0: und wenn das nicht die Tränen in deine Augen treibt,
1: then I don't know what will.
0: Dann weiß ich nicht, was überhaupt dazu in der Lage ist, das zu tun.
1: Maybe the fact that we will be standing on the outside of the wall of the New Jerusalem.
0: Vielleicht ist die Erfahrung die, die uns dahin bringen würde, dass wir außerhalb der Mauern Jerusalems stehen.
1: Don't get me wrong.
0: Versteht mich bitte nicht falsch.
1: Don't misinterpret what I'm saying.
0: Und versucht mich nicht falsch zu interpretieren.
1: Those people who are not truly witnessing and sharing their faith,
0: diejenigen, die ihren Glauben nicht wirklich weiter bezeugen,
1: I believe with all my heart,
0: und das glaube ich von ganzem Herzen,
1: will not be wearing the crown of righteousness.
0: Werden niemals die Krone der Gerechtigkeit tragen.
1: You think about that.
0: Denk darüber nach.
1: What was Christ's purpose here on earth?
0: Was war Jesus Ziel hier auf dieser Erde?
1: Why did he come?
0: Warum kam er?
1: To seek and save the lost.
0: Um zu suchen und selig zu machen, was verloren ist.
1: The very last words he has given us is to go, for us to go out there.
0: Seine wirklich letzte Predigt war, dass wir hingehen sollen für ihn und Menschen zu retten.
1: But the problem is we don't love God enough to go out there.
0: Das Problem ist, wir lieben Gott nicht genug, um hinauszugehen.
1: He says the very last words in Matthew.
0: Er sagt in den letzten Worten im Matthäus Evangelium,
1: I am with you always to the very end of the age.
0: Ich bin bei euch bis ans Ende aller Zeiten.
1: And my brother here in the front row,
0: und mein Bruder hier in der ersten Reihe,
1: he had it right in the last sermon.
0: Und er hat es genau getroffen in der letzten
1: What's
0: Predigt.
1: Holding you back?
0: Was hält uns zurück?
1: Fear.
0: Angst.
1: And that's very honest.
0: Und das ist sehr ehrlich.
1: But those who love God have nothing to fear.
0: Aber diejenigen, die Gott lieben, haben nichts zu befürchten.
1: Those who do not love God and do not know God,
0: und diejenigen, die Gott nicht kennen und auch nicht lieben,
1: and do not know how God works,
0: und auch nicht wissen, wie Gott wirkt,
1: will have much to fear,
0: haben viel zu befürchten,
1: because you've never experienced God working in your life.
0: Denn du hast nicht in Wirklichkeit erlebt, wie Gott in deinem Leben wirkt.
1: If you've truly experienced him working in your life, you know there is nothing to worry about.
0: Und wenn du wirklich erlebt hast, wie in deinem Leben wirkt, dann hast du nichts, worüber du dir Sorgen machen
1: kannst. The hardest thing about witnessing,
0: das Schwierigste am Zeugnis geben,
1: is to do this.
0: Ist dies zu machen.
1: To open your mouth.
0: Den Mund aufzumachen.
1: Because the moment you open your mouth,
0: denn in dem Moment, wo du deinen Mund öffnest,
1: what happens is,
0: geschieht Folgendes.
1: Angels surround you,
0: werden sich Engel um dich scharen,
1: and are waiting to just give you the words to say to that person.
0: Und sind dabei zu warten, genau dir die Worte zu geben, die du dem Person geben
1: I
0: musst.
1: Know that from my own heart.
0: Denn ich habe das selber erfahren.
1: Because this has happened to me many times.
0: Ich habe das sehr oft so erfahren.
1: How do you invite people?
0: Wie ladet ihr Leute an?
1: I mean, in between the break, many people are asking me, how do I reach out to these people?
0: Während der letzten Pause haben mich mehrere von euch angesprochen, wie kann ich diese Leute erreichen?
1: And the thing that I find the most interesting,
0: und das, was ich am interessantesten
1: is
0: fand,
1: that the ones that asked me about how to reach out,
0: war derjenige, der

0: mich fragte darüber, wie man rausgeht zu den Leuten.
1: Were the young people.
0: Das, was mich erstaunte, waren die jungen Leute.
1: Not the old people.
0: Nicht die älteren unter euch.
1: Either the old people already know.
0: Entweder wisst ihr es schon, die ihr erfahrener seid.
1: Or they don't want to know.
0: Oder ihr möchtet es nicht wissen.
1: Truly.
0: Ja, wirklich.
1: I mean, how do you make it practical? Let's speak practically.
0: Lasst uns ganz praktisch werden.
1: First of all,
0: zunächst,
1: why not start a Bible study group in your house?
0: Warum nicht einfach ein Hauskreis in unseren eigenen Wohnungen starten?
1: Probably some of you are saying, you mean to invite strangers to my house?
0: Manche mögen von euch vielleicht denken, du meinst Fremde in unser Haus einladen?
1: Yes.
0: Ja.
1: And in fact,
0: und Tatsache,
1: that's not your house.
0: Es ist eigentlich gar nicht dein Haus.
1: It's God's house.
0: Es ist nämlich das Haus, das Gott gehört.
1: Did you know that?
0: Wusstest du das?
1: That's not your car.
0: Es ist auch nicht dein Auto.
1: That's God's car.
0: Es ist nämlich das Auto von Gott.
1: And if it's yours, your car,
0: und wenn es nämlich dein Auto ist,
1: it will break down.
0: Dann wird es nämlich zusammenbrechen.
1: If it's God's car,
0: wenn es Gottes Auto ist,
1: he can keep it going.
0: Dann wird er dafür sorgen, dass es weiterfährt.
1: You believe that?
0: Versteht ihr das?
1: It's true.
0: Es ist die Wahrheit.
1: You see, that's the problem that we have. This is me. This is my stuff.
0: Das ist das Problem, das wir haben. Das gehört mir. Das ist meins.
1: We're afraid of allowing people to come into our circle.
0: Wir sind ängstlich darüber, dass Menschen in unseren privatesten Kreis eindringen.
1: Then you don't love God.
0: Und wenn das so ist, dann liebst du
1: you can't
0: Gott nicht.
1: Love God.
0: Dann kannst du auch Gott nicht lieben.
1: I dare say you're living a lie.
0: Ich wage zu behaupten, dann lebst du eine Lüge.
1: If you've never led anybody through a Bible study,
0: wenn du noch nie jemanden begleitet hast in einer Bibelstunde,
1: I mean, if you can't even give them a track,
0: wenn du nicht wirklich ihm mal ein Traktat geben kannst,
1: the first step before you can even give them a Bible study.
0: Und das ist eigentlich der erste Schritt, bevor du ihm eine Bibelstunde geben kannst.
1: If you don't know how to give him a Bible study,
0: wenn du nicht weißt, wie man jemand eine Bibelstunde gibt,
1: then what exactly do you believe?
0: Dann was glaubst du eigentlich wirklich?
1: You've got to go out there.
0: Ihr müsst dort hinausgehen.
1: People ask, well, somebody asked me,
0: manche haben mich gefragt,
1: do you do anything on the plane?
0: Was machst du eigentlich, wenn du im Flugzeug bist?
1: I said, absolutely.
0: Tust du da auch was? Ich sagte,
1: I
0: ja.
1: Love flying in the plane.
0: In Wirklichkeit liebe ich es, im Flugzeug
1: I mean,
0: zu sein.
1: You have an option. You know, when I fly across here, you have 7 hours in the plane.
0: Wenn ich zum Beispiel hier nach Europa fliege, dann habe ich 7 Stunden im Flugzeug.
1: Yeah, you can pull up your, you know, your display and you can put your headphones on and just watch movies the whole time.
0: Ja, ihr könnt eure Kopfhörer aufsetzen und dann auf das Display schauen und ihr könnt die ganze Zeit über Kinofilme anschauen.
1: But there's so many people to talk to.
0: Aber es gibt so viele Menschen im Flugzeug, die man ansprechen kann.
1: I always like to sit near the window side.
0: Ich sitze gewöhnlich immer in der Nähe des Fensters.
1: And I always take the aisle seat.
0: Und ich nehme meistens immer den Mittelsitz.
1: Always the aisle seat.
0: Eigentlich
1: not the middle seat, the aisle seat.
0: Den Einzelsitz. Den Gangplatz? Außen? Ja.
1: Ja. It's because I have a captive audience.
0: Denn ich habe eine sehr direkt anstehende Zuhörerschaft.
1: They're not going anywhere.
0: Sie können nicht mehr an mir vorbeikommen.
1: And they listen.
0: Und sie hören zu.
1: Now, when I'm sitting in the plane,
0: wenn ich im Flugzeug sitze,
1: I don't come up to them very boldly.
0: Dann bin ich nicht sehr mutig und aufdringlich.
1: Hi, my name's Alden Ho. I'm a preacher.
0: Hallo, ich bin Alden Ho und ich bin Prediger.
1: And I'm here to give you a Bible study right now.
0: Ich bin hier, um dir eine Bibelstunde zu geben, und zwar jetzt sofort.
1: No, I don't do that.
0: Ich mach das nicht so.
1: I ask the Lord to open the door for me.
0: Ich frage zuerst den Herrn, dass er für mich eine Tür öffnet.
1: I'll start off very lightly.
0: Ich fange sehr zurückhaltend an.
1: Hi, where are you heading to?
0: Und sagt, na, wo geht's hin bei dir?
1: Well, this lady I had met on one flight, she says, oh, I'm going to Ireland.
0: Und eine Frau an einem Flug sagte, oh, ich fliege nach Irland.
1: I said, really? I'm going there too.
0: Und ich sagte, oh, fliege auch nach Irland.
1: I said, so what are you going there for?
0: Und sie fragte mich, was machst du dort?
1: She says, I'm going to go see my daughter.
0: Beziehungsweise er fragte, was machst du dort? Und sie sagte, ich werde dort meine Tochter besuchen.
1: Wonderful.
0: Oh, wunderbar.
1: And you asked them about them.
0: Fragt sie einfach über sie.
1: They always like to talk about themselves.
0: Die Menschen mögen es, über sich selbst zu reden.
1: Then I'll say, okay, Lord.
0: Dann sagte ich, alles klar.
1: If she wants to talk about you, then you get her to talk to me about it.
0: Lieber Gott, wenn du möchtest, dass

0: ich über dich zu ihr spreche, dann möchte ich, dass du sie dahin führst, dass sie zu mir spricht.
1: Are you sure?
0: Think so.
1: So in the course of the conversation, all of a sudden the person changes it around.
0: Und plötzlich während unserer Unterhaltung verändert sich die Person.
1: So where are you going and what are you doing?
0: Und sie fragt plötzlich, wo fliegst du hin und was machst du?
1: For me, that was just like the door just got unlocked and thank you, Lord, I'm going through.
0: Und für mich war das genauso, als ob die Türe aufgeht und ich sage, danke Gott, ich werde durchgehen.
1: I said, well, are you a Christian?
0: Und ich fragte sie, bist du Christ?
1: And you get all kinds of answers.
0: Und man bekommt dort alle möglichen Antworten.
1: And they, like, some of them will say, yes, I'm a Christian.
0: Und viele von ihnen sagen, ja, ich bin Christ.
1: I said, well, I'm a preacher.
0: Und dann sage ich, nee, ich bin Prediger.
1: They look at me.
0: Und sie schauen mich an.
1: Because, you know, most people are not used to seeing tall Chinese preachers.
0: Denn die meisten, wisst ihr, haben noch nie groß, hochgewachsene chinesische Prediger gesehen.
1: Who don't talk funny.
0: Die nicht einfach nur Witze erzählen.
1: And so I would talk to them and they're, you know, explain to them, yes, I'm going to Dublin to preach.
0: Und dann erzähle ich ihr, ja, ich werde nach Dublin gehen, um dort zu predigen.
1: Oh, really? What are you preaching on?
0: Und sie sagt, oh ja, worüber wirst du predigen?
1: Second door unlocked.
0: Zweite Tür ist aufgegangen.
1: I said, I'm preaching on revival.
0: Na, ich werde dort über Erweckung predigen.
1: Really? Revival?
0: Wirklich? Erweckung?
1: And we start getting into the conversation.
0: Und unsere Unterhaltung fährt sofort.
1: And we talk about end time stuff, because that always gets people going.
0: Und dann reden wir über Endzeit, denn das ist, was die Leute wirklich interessiert.
1: It's like, can you imagine all these things are happening, like all the earthquakes?
0: Und sie sagen, könnt ihr euch das vorstellen, was da geschieht alles mit diesen Erdbeben?
1: And all these tsunamis.
0: Und diese Tsunamis.
1: You're getting them to agree with you.
0: Und ihr führt sie dahin, dass sie mit euch in Übereinstimmung sind.
1: Yeah, things are getting really bad.
0: Ja, und sie sagen, ja, ich denke auch, es wird immer schlimmer.
1: You ever wonder why that is?
0: Hast du dir schon mal darüber Gedanken gemacht, warum das so ist?
1: Said, you know, I've never thought of it before like that.
0: Nein, ich habe darüber noch nie nachgedacht auf diese Art und Weise.
1: I said, it's because Jesus is coming.
0: Es ist deswegen, sage ich, weil Jesus kommt.
1: Well, that's true. I could see that.
0: Das verstehe ich, ja.
1: This one lady,
0: diese eine Frau,
1: I started talking with her about the Sabbath.
0: Ich fing mit ihr die Unterhaltung an über den Sabbat.
1: And we started getting into this deep conversation.
0: Und wir kamen in eine sehr tiefe Unterhaltung.
1: Now, if I really want to make a strong impression on someone,
0: und wenn ich wirklich jemanden sehr tief beeindrucken möchte,
1: I won't necessarily say anything to them.
0: Dann werde ich eigentlich kaum irgendetwas zu ihnen sagen.
1: That Bible study with that lady, by the way,
0: diese Bibelstunde nebenbei bemerkt,
1: went on for 4.5 hours.
0: Ging insgesamt 4.5 Stunden.
1: She walked away with a great controversy.
0: Und sie verließ das Flugzeug mit dem großen Kampf.
1: But if I want to make a strong impression on them,
0: aber wenn ich wirklich einen tiefen Eindruck hinterlassen
1: and
0: möchte,
1: it's what we don't say that screams loud.
0: Und das, was wir nicht sagen, ist das, was wirklich nach außen schreit.
1: I'll put down my tray table.
0: Ich nehme dann meinen Ablagetisch nach unten.
1: And I'll put my Bible out.
0: Und ich nehme meine Bibel heraus.
1: And I'll put all my different color pens out.
0: Und ich nehme dann meine ganzen Farbstifte heraus.
1: And my ruler to underline.
0: Und ich schreibe dann hier
1: and
0: diese
1: ganzen. My iPhone for other information.
0: Und habe dann mein iPhone für andere Informationen
1: and,
0: hier.
1: And I'll go back and forth. Oh yeah.
0: Und
1: yeah.
0: Ich gehe hin und her in der Bibel und studiere hier.
1: And they're always.
0: Und sie schauen immer herüber.
1: They're curious. What are you looking at?
0: Und sie sind immer neugierig und sagen, was suchst du da?
1: Oh man, this is amazing stuff.
0: Und ich sage, oh, das ist beeindruckend hier.
1: What's so amazing about it?
0: Was ist das so beeindruckend?
1: I've never read this before.
0: Oh, ich habe das noch nie gelesen vorher.
1: What's so amazing?
0: Was ist so beeindruckend?
1: Did you know Saturday is the Sabbath?
0: Hast du gewusst, dass Samstag der Sabbat ist?
1: It doesn't take much, my friends.
0: Es kostet nicht so viel, liebe Freunde.
1: And you know what? I may never know the lives that have been touched.
0: Ich werde niemals wirklich erfahren, wie viel Menschenleben dadurch berührt wurden.
1: But understand this.
0: Aber versteht bitte.
1: My job is not to convert that person.
0: Meine Aufgabe ist nicht, diese Person zu bekehren.
1: My job is to plant the seed.
0: Meine Aufgabe ist einfach, den Samen auszustreuen.
1: It's God.

0: that converts the person.
1: Es ist Gott, der die Menschen bekehrt.
0: It's God that transforms the lives.
1: Es ist Gott, der die Menschenleben verändert.
0: There is no life transformed if I don't say anything.
1: Es wird aber kein einziges Leben verändert, wenn ich nichts sage.
0: So it is with the people you know.
1: So ist es genauso mit den Menschen, die du kennst.
0: There is no life transformed if you don't say something.
1: Es wird sich kein Leben der Personen verändern, wenn ihr nicht ein Wort zu ihnen sagt.
0: And if you don't say anything, how are they going to know?
1: Und wenn ihr nichts sagt, wo sollen sie dann Erkenntnis haben?
0: You know, many of us are so full of excuses.
1: Viele von uns sind so voller Entschuldigungen.
0: We're full of all kinds of stuff.
1: Wir haben uns so viel angehäuft an Entschuldigungen.
0: We're full of everything but the Holy Spirit.
1: Wir sind voll von allem außer dem Heiligen Geist.
0: And we have a lot of excuses as to why we can't, you know, talk about Jesus.
1: Und wir haben viele Entschuldigungen, warum wir nicht wirklich über Jesus sprechen können.
0: But don't worry, you're in good company.
1: Aber macht euch keine Sorgen, ihr seid in guter Gesellschaft.
0: Because according to this list, there are many people in the Bible who should have very good excuses.
1: Denn gemäß dieser Aufzeichnung hier gibt es viele Personen, die in eurer guten Gesellschaft sind.
0: Did you know Moses stuttered?
1: Habt ihr gewusst, dass Mose stotterte?
0: David's armor didn't fit him.
1: Und Davids Rüstung hat ihm nicht gepasst.
0: Timothy had ulcers.
1: Timotheus hatte Probleme mit seinem Magen.
0: Did you know Hosea's wife was a prostitute?
1: Habt ihr gewusst, dass Hoseas Frau eine Prostituierte war?
0: Amos only had training in like fig tree pruning.
1: Can you repeat?
0: Amos only had training in the school of fig tree pruning.
1: Amos war in Wirklichkeit nur ausgebildet, wie man Feigenbäume züchtet.
0: Jacob was a liar.
1: Jakob war ein Lügner.
0: David had an affair.
1: David hatte eine Affäre.
0: Solomon was too rich.
1: Salomo war zu reich.
0: Jesus was too poor.
1: Jesus war zu arm.
0: Abraham was too old.
1: Abraham war schon viel zu alt.
0: David was too young.
1: David war zu jung.
0: Peter was afraid of death.
1: Petrus hatte Todesängste.
0: Lazarus was dead.
1: Lazarus war tot.
0: John was self-righteous.
1: Johannes war selbstgerecht.
0: Naomi was a widow.
1: Who?
0: Naomi.
1: Naomi war eine Witwe.
0: Paul was a murderer.
1: Paulus war ein Mörder.
0: So was Moses.
1: So war es auch mit Moses.
0: Jonah ran from God.
1: Jonah ist vor Gott davongelaufen.
0: Miriam. Miriam was a gossip.
1: Und Maria war eine Schwatztante.
0: Gideon and Thomas both doubted.
1: Gideon und auch Thomas waren beide Zweifler.
0: Jeremiah was depressed and suicidal.
1: Jeremia war so depressiv, dass er fast
0: Selbstmord begann. Elijah was burnt out.
1: Elia hatte Burnout.
0: John the Baptist was a loudmouth.
1: Johannes der Täufer war ein Großmaul.
0: Martha was a worrywart.
1: Martha war eine Workaholic.
0: Mary was lazy.
1: Maria war faul.
0: Samson had long hair.
1: Samson hatte lange Haare.
0: Noah got drunk.
1: Noah war betrunken.
0: But you see, we're in good company.
1: Ihr seht, wir sind in guter Gesellschaft.
0: So matter whatever excuse you come up with,
1: egal mit welcher Entschuldigung du kommst,
0: you're in good company.
1: Ihr seid in guter Gesellschaft.
0: So what's your excuse?
1: Was ist also deine Entschuldigung?
0: Because every one of these people did their work for the Lord.
1: Denn jeder dieser Personen tat sein Werk für den Herrn.
0: So tell me what your excuse is.
1: Sagt mir bitte, was ist eure Entschuldigung?
0: You know, we can say that we're not good enough.
1: Wir können sagen, wir sind nicht gut genug.
0: But God says, so what, I am.
1: Aber er sagt, no und, ich bin's.
0: And the problem that we need to do,
1: und das Problem dabei, was wir zu tun haben,
0: we
1: ist,
0: need to reach out of our limitations,
1: wir müssen unsere Begrenztheit ausdehnen
0: into the limitless nature of who Christ is.
1: In diese unbegrenzte Natur, bei der es um Jesu geht.
0: But unless we do that,
1: aber wenn wir das nicht tun,
0: we'll just be paying tithe.
1: Werden wir weiterhin nur unseren Zehnten zahlen.
0: And that's it.
1: Und das wird es so bleiben.
0: My friends, the call for us is to be fishers of men.
1: Liebe Freunde, unser Ruf ist, Fischer von Menschen zu sein.
0: If we're not a fisher of men,
1: wenn wir keine Menschenfischer sind,
0: then we are not God's men.
1: Dann sind wir überhaupt nicht Gottes Volk.
0: God is calling you and me.
1: Gott ruft dich und mich.
0: There is no better time in this world's history.
1: Es gibt in dieser Welt keine bessere Zeit.
0: We are on the edge of the latter rain to be poured out.
1: Wir sind an der Grenze daran, dass der Heilige Geist, der Spätregen, ausgegossen
0: wird. That means the latter rain

0: are going to be those drops that will take those souls and convert these people who have never heard the gospel.
1: Und genau dieser Spätregen wird es verursachen, dass diese Menschen, zu denen wir uns ausstrecken, sie bekehren wird und sie erreichen wird.
0: But for many of us in the Seventh-day Adventist Church,
1: aber für viele von uns, die wir in der Adventgemeinde sind,
0: the latter rain will not fall.
1: Sie werden den Spätregen nie empfangen.
0: Until we receive the early rain.
1: Es sei denn, dass wir den Frühregen empfangen haben.
0: And that early rain is the conversion of our lives to Christ.
1: Und dieser Frühregen ist unsere eigene Bekehrung zu Christus.
0: And that conversion to Christ is for us to reach out to souls.
1: Und diese Bekehrung erleben wir, um Menschen zu erreichen, um sie zu Christus zu führen.
0: In order to gain the victory over every besetment of the enemy,
1: damit wir den Sieg erringen über jede Versuchung des Feindes,
0: we must lay hold of a power that is out and beyond ourselves.
1: Müssen wir uns auf eine Kraft stützen, die außerhalb von uns und weit über unsere Möglichkeiten hinausgeht.
0: We must maintain a constant living connection with Christ.
1: Wir müssen eine ständige, lebendige Verbindung mit Christus aufrechterhalten.
0: If we are self-sufficient,
1: wenn wir selbstzentriert sind
0: and think that we can go on as we please,
1: und wir glauben, wir könnten so weitermachen, wie es uns gefällt,
0: yet hope to come out just on the right side of eternity,
1: dann zu hoffen, dass wir in der Ewigkeit auf der rechten Seite stehen,
0: we'll find out that we've made a terrible mistake.
1: Dann werden wir plötzlich bemerken, dass wir einen großen Fehler gemacht haben.
0: As those who hope to receive the overcomer's reward,
1: für jene, die die Erwartung haben, den Lohn eines Überwinders zu bekommen,
0: we must press forward in the Christian warfare.
1: Dann müssen wir vorwärts gehen in dem christlichen Kampf.
0: Though at every side we will meet opposition.
1: Denn wir werden auf allen Seiten Widerstand erfahren.
0: What do you have to be afraid of?
1: Wovor hast du Angst?
0: The only thing you have to be afraid of,
1: das Einzige, wovor du Angst zu haben brauchst,
0: is the person standing in front of your mirror.
1: Ist die Person, die du siehst, wenn du in den Spiegel schaust.
0: I challenge you.
1: Ich möchte euch herausfordern.
0: Those names in the last sermon.
1: Diese Namen, um die es ging in der letzten Predigt.
0: Those five names.
1: Diese fünf Namen.
0: If you are willing to take a stand and pledge to the Lord that you will pray fervently for those five names.
1: Würdest du aufstehen und ein Versprechen geben, dass du innig für diese Person, für diese fünf Namen beten
0: würdest? And you will not cease until they have surrendered their lives to Christ.
1: Und nicht damit aufhörst, bis sie ihr Leben Christus übergeben haben.
0: That means you will pray for them not once.
1: Das bedeutet, dass du nicht einmal für sie betest,
0: not twice,
1: auch nicht zweimal,
0: but more than three times every day, because their names will be on your mind.
1: Sondern mehr als dreimal am Tag, denn es, ihre Namen sind ja ständig in eurem Bewusstsein.
0: If you pledge to pray for those five,
1: wenn du versprichst, dass du für diese fünf Namen betest,
0: I would like you to stand where you are.
1: Dann möchte ich dich bitten, dass du aufstehst, genau an dem an der Stelle, wo du jetzt sitzt.
0: I'm going to make another appeal here.
1: Ich möchte hier noch einen anderen Aufruf machen.
0: If you've heard the call of God today,
1: wenn du heute Gottes Ruf gehört hast persönlich,
0: and you understand that I cannot be living my life the way I have been living,
1: und du verstanden hast, dass du dein Leben so nicht weiterleben kannst, wie du es bisher lebst,
0: and I need to make a change to draw close to the Lord.
1: Und verstehst, dass du eine Veränderung brauchst, um näher zu Gott zu kommen.
0: I need revival in my life.
1: Und verstehst, dass du Erweckung brauchst in deinem Leben.
0: I need a change of reformation of my heart.
1: Und auch eine Veränderung, eine Reformation deines Herzens.
0: If God has spoken to you during these sermons,
1: wenn Gott zu dir gesprochen hat während dieser Predigt.
0: Notice, it's not me speaking.
1: Dann versteht, es ist nicht ich, der gesprochen hat.
0: God speaking to your heart.
1: Es ist Gott, der zu deinem Herzen spricht.
0: If you are perturbed by what you hear,
1: wenn du darüber etwas abgestoßen bist durch das, was du hörst,
0: that is not me.
1: Dann bin ich es nicht.
0: That's the Holy Spirit agitating you.
1: Dann ist es der Heilige Geist, der versucht, dich da zu erreichen.
0: But if you hear God speaking to you,
1: wenn du aber Gott hörst, wie er jetzt zu dir
0: and
1: spricht.
0: You are willing to make a

0: total change in your life as a full surrender to Christ,
1: und du bereit bist, eine komplette Lebensveränderung und Hingabe an Christus zu vollziehen,
0: I would like you to come to the front.
1: Dann möchte ich dich bitten, hierher nach vorne zu kommen. Jetzt.

0: You know, the Lord can work with every heart.
1: Wisst ihr, der Herr kann mit jedem unserer Herzen arbeiten.
0: And there's nothing that you can do to make Christ love you any less than he loves you now.
1: Und ihr könnt nichts tun, dass Christus dahin führt, euch weniger zu lieben, als er es jetzt tut.
0: The call of John the Baptist was a call of repentance.
1: Der Ruf von Johannes dem Täufer war ein Ruf zur Umkehr.
0: And it is through that repentance that God can now take you and mold you.
1: Und durch diese Umkehr kann Gott uns formen und führen.
0: When the potter gets a hold of the clay,
1: wenn der Töpfer den Ton anfasst,
0: and that clay is not moldable,
1: und dieser Ton nicht formbar ist,
0: there are times that the clay must be broken and changed and drowned with water.
1: Dann ist es manchmal nötig, diesen Ton wieder zu zerbrechen und ihn mit Wasser neu zu vermengen.
0: It is those who have come forward here who feel that breaking.
1: Ihr, die ihr jetzt hier vorne steht, habt diesen Eindruck, dass ihr jetzt das erlebt, dass ihr dieses Zerbrechen erlebt.
0: It is that crushing feeling on your life where Christ has impacted your life.
1: Es ist dieses Gefühl des Zerbrechens, das Christus bewirkt, indem er auf euer Leben einen Einfluss nimmt.
0: You don't forget today's date.
1: Bitte vergesst nicht dieses heutige Datum.
0: November 20.
1: Der 20. November.
0: Is it 20? 21.
1: Der 21. November.
0: 2009. You write that in the front of your Bible.
1: Bitte schreibt das am Anfang eurer Bibel hinein.
0: And you say, today is the day I commit my life to Jesus Christ.
1: Und ihr schreibt dort rein, heute ist dieser Tag, an dem ich mein Leben Jesus
0: and God
1: übergebe.
0: Will give you a new heart.
1: Und Gott wird dir ein neues Herz geben.
0: A new heart with a passion for those who don't know about him.
1: Ein Herz mit einer Sehnsucht und Leidenschaft für die Menschen, die ihn nicht kennen.
0: Let's pray.
1: Lasst uns beten.
0: Oh Father in heaven.
1: Unser Vater im Himmel.
0: We come to you and we are very thankful for what you are doing in our lives now.
1: Wir kommen jetzt zu dir und wir sind sehr dankbar, was du in unserem Leben tust.
0: I thank you for those who stood up to pledge to pray for these five dear souls of theirs.
1: Ich danke dir für diejenigen, die dieses Versprechen abgegeben haben, dass sie für diese fünf Menschen diese Namen beten werden.
0: I pray that you will hear the cry of their heart and reach out to these five people and touch their lives even now.
1: Und ich bitte dich, dass du ihr Sehnsucht und ihr Gebet hörst und jetzt in diesem Augenblick diesen fünf Menschen nach ihnen dich ausstreckst und sie berührst.
0: Oh Lord, draw close to them now.
1: Bitte Herr,
0: may they sense the nearness of your Holy Spirit.
1: Geh jetzt zu diesen Menschen, damit sie merken, wie nah der Heilige Geist ihnen ist.
0: Lord, I want to pray for those who accepted the call to come forward for a change that has taken place in their life.
1: Herr, ich bitte jetzt für diejenigen, die hier vorgekommen sind, um Veränderungen im Leben zu erfahren.
0: Father, I ask that you will continue to work in their hearts, to give them a love for the gospel.
1: Und ich bitte dich, dass du weiter wirkst an ihrem Herzen und eine wahre Liebe für das Evangelium schenkst.
0: To give them a passion to reach out to those people who don't know the name of Jesus.
1: Um ihnen diese Leidenschaft ins Herz zu legen, um Aussicht zu strecken nach diesen Menschen, die dich nicht kennen.
0: Oh Lord, there is much work to be done.
1: Herr, es gibt so viel zu tun.
0: And the workers are few.
1: Und es gibt nur wenige Arbeiter.
0: Here are these ones that came forward.
1: Und hier sind jetzt diese Arbeiter, die hier vorkamen.
0: Send them out, Lord, with a love for you.
1: Bitte sende sie aus mit Liebe zu dir.
0: Lord, I also want to ask at this time.
1: Und ich möchte jetzt auch dich bitten, Herr.
0: If there's someone here who had never, ever totally surrendered their life to you.
1: Wenn jetzt jemand hier ist, der noch nie in seinem Leben sein Leben dir übergeben hat.
0: Who would like to say by raising their hand, Lord, I want to be baptized and I want to follow you.
1: Und jetzt seine Hand heben möchte, um damit auszudrücken, ich möchte getauft werden und dir nachfolgen.
0: Lord, if there is one person here, will they raise their hand?
1: Wenn jetzt hier eine Person ist, die seine Hand heben möchte.
0: To say, Lord, I want to be like you.
1: Um zu sagen, Herr, ich möchte so wie du sein.
0: Just one.
1: Nur einer.
0: Amen.
1: Amen.
0: Father, hear our prayer.
1: Vater, hör bitte unser Gebet.
0: Go before us.
1: Geh uns voraus.
0: In Jesus' name we pray.
1: Und das bitten wir dich im Namen Jesu.
0: Amen.
1: Amen.

0: Und nun spricht der Herr, der dich geschaffen hat, Jakob, und dich gemacht hat, Israel. Fürchte dich nicht, denn ich habe dich erlöst. Ich habe dich bei deinem Namen gerufen, du bist mein. Wenn du durchs Wasser gehst, will ich bei dir sein, dass dich die Ströme nicht ersäufen sollen. Und wenn du ins Feuer gehst, sollst du nicht brennen, und die Flamme soll dich nicht versengen. Denn ich bin der Herr, dein Gott, der Heilige Israels, dein Heiland.
1: Wohlan,

die ihr durstig seid, kommt her zum Wasser. Und die ihr kein Geld habt, kommt her, kauft und esst. Kommt her und kauft ohne Geld und umsonst Wein und Milch. Warum zählt ihr Geld da für das, was kein Brot ist, und sauren Verdienst für das, was nicht satt macht? Hört doch auf mich, so werdet ihr Gutes essen und euch am Köstlichen laben. Neigt eure Ohren her und kommt her zu mir. Höret, so werdet ihr leben.

Und er zeigte mir einen reinen Strom vom Wasser des Lebens, glänzend wie Kristall, der ausging vom Thron Gottes und des Lammes. In der Mitte, zwischen ihrer Straße und dem Strom, von dieser und von jener Seite aus, war der Baum des Lebens, der 12-mal Früchte trägt und jeden Monat seine Frucht bringt, jeweils eine, und die Blätter des Baumes dienen zur Heilung der Völker. Und es wird keinen Fluch mehr geben, und der Thron Gottes und des Lammes wird in ihr sein, und seine Knechte werden ihm dienen. Und sie werden sein Angesicht sehen, und sein Name wird auf ihren Stirnen sein. Und es wird dort keine Nacht mehr geben. Und sie bedürfen nicht eines Leuchters, noch des Lichtes der Sonne, denn Gott, der Herr, erleuchtet sie. Und sie werden herrschen von Ewigkeit zu Ewigkeit. Und der Geist und die Braut sprechen: Komm. Und wer es hört, der spreche: Komm. Und wen da dürstet, der komme. Und wer da will, der nehme das Wasser des Lebens umsonst.

sondern ermahnt euch selbst alle Tage, solange es heute heißt, dass nicht jemand unter euch verstockt werde durch den Betrug der Sünde. Denn wir haben an Christus Anteil bekommen, wenn wir die Zuversicht von anderen

Herr, unser Herrscher, wie herrlich ist dein Name in allen Landen, der du zeigst deine Hoheit am Himmel. Aus dem Munde der jungen Kinder und Säuglinge hast du eine Macht zugerichtet, um deiner Feinde willen, dass du vertilgst den Feind und den Rachgierigen. Wenn ich sehe die Himmel, deiner Finger Werk, den Mond und die Sterne, die du bereitet hast, was ist der Mensch, dass du seiner gedenkst, und des Menschen Kind, dass du dich seiner annimmst? Du hast ihn wenig niedriger gemacht als Gott. Mit Ehre und Herrlichkeit hast du ihn gekrönt. Du hast ihn zum Herrn gemacht über deine Hände Werk. Alles hast du unter seine Füße getan. Schafe und Rinder, dazu auch die wilden Tiere, die Vögel unter dem Himmel und die Fische im Meer und alles, was die Meere durchzieht. Herr, unser Herrscher, wie herrlich ist dein Name in allen Landen.

Und ich sah einen neuen Himmel und eine neue Erde. Denn der erste Himmel und die erste Erde waren vergangen, und das Meer gibt es nicht mehr. Und ich, Johannes, sah die heilige Stadt, das neue Jerusalem, von Gott aus dem Himmel herabsteigen, zubereitet wie eine für ihren Mann geschmückte Braut.

und ich hörte eine laute Stimme aus dem Himmel sagen: Siehe, das Zelt Gottes bei den Menschen, und er wird bei ihnen wohnen, und sie werden seine Völker sein, und Gott selbst wird bei ihnen sein, ihr Gott. Und Gott wird abwischen alle Tränen von ihren Augen. Und der Tod wird nicht mehr sein, weder Leid noch Geschrei noch Schmerz wird mehr sein, denn das Erste ist vergangen. Und der auf dem Thron saß, sprach: Siehe, ich mache alles neu. Und er sprach zu mir: Schreibe, denn diese Worte sind wahrhaftig und gewiss. Und er sprach zu mir: Es ist geschehen, ich bin das A und das O, der Anfang und das Ende. Ich will dem Dürstenden geben aus dem Quell des Wassers des Lebens umsonst. Wer überwindet, der wird alles erben, und ich werde sein Gott sein, und er wird mein Kind sein.